0: allem drücken auf eurem Smartphone. Dann gelangt ihr zu einem netten Menschen und dann unterhalten wir uns ein bisschen und spielen in wenigen Minuten um dieses Popnacht-Package. Wer möchte ein Popnacht-Package aus dieser Show rausziehen? 07221 2011.
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0: Time und Keen, hier ist die Popnacht.
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0: Und wir rasen zurück an diesem 21.09. durch die Jahrzehnte. Was war denn da so los? Silke aus Leipzig, guten Morgen.
2: Ja, guten Morgen.
0: Silke ist super musikalisch, ne? Du spielst Gitarre, noch andere Instrumente?
2: Ja, ein kleines bisschen Flöte, Keyboard.
0: Ach so. Na gut, aber du hast einen Auftritt gehabt am Wochenende. Was hast du denn, wo bist du aufgetreten?
2: Ja, das war im Garten, also mit ein paar Leuten.
0: Also so ein interner Kreis, kein großartiger Auftritt, keine 10.000 oder so, die da zugejubelt haben. Ne? Und welche Songs spielst du auf der Gitarre?
2: Ja, zum Beispiel so My Bonnie is Over the Ocean. Aha. Oder von Beatles Yesterday.
0: So, also in die Richtung, da können die Leute mitsingen, schunkeln oder eine Bratwurst grillen dazu. So, also, du hast zwei Fragen jetzt, die du bekommst. Ich hoffe, du beantwortest sie richtig. Heute hat eine sehr bekannte Serie Geburtstag. Also irgendwie, ich glaube, irgendwo läuft sie bestimmt noch, aber zumindest die Figur, die kennt man. Die Figur, die da auftaucht in dieser Serie, die würde gerne eine bestimmte Hauskatze auffuttern.
3: Sie sehen können, Herrschaften, ein ganz gewöhnlicher Blumentopf.
0: Das ist ein Ausschnitt aus der Serie.
3: 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Doch ein einziger Schlag mit meinem Zauberstab und aus dem Blumentopf wird ein...
0: Ja, so, also, wer ist denn das, der da gesprochen hat? War das Superman? War es Morg vom Org oder Alf? Also derjenige kommt zumindest von einem anderen Planeten.
2: Also es könnte Alf gewesen sein.
0: Alf war es, genau. Alf hat Geburtstag, 40 Jahre. Alf, happy birthday zu Alf. Und dann haben wir jemanden, der heute vor 162 Jahren das Telefon erfunden hat. Also er ist nicht zum Patentamt, das hat Alexander Graham Bell gemacht, aber Philipp Reis sagt man ja nach. Er hat das Telefon präsentiert schon in seiner Form, wie es funktionierte, auf einer Tagung in Gießen. Und dann gab es den ersten Satz, den man da sprach über dieses Telefon. Am anderen Ende musste man das dann verstehen. Was war das für ein Satz? Der Ursatz des Telefons. Einmal die 42 und zweimal die 36b mit Schaf? Oder war der Satz, der Ursatz, das Pferd frisst keinen Gurkensalat? Oder C, keine Nummer unter diesem Anschluss? Was glaubst du? Was war der erste Satz, der gesprochen wurde? Der erste Satz, der gesprochen wurde, jemals über ein Telefon. Einmal die 42 und zweimal die 36b mit Schaf? Oder B, das Pferd frisst keinen Gurkensalat? Oder C, keine Nummer unter diesem Anschluss? Tja.
2: Könnte vielleicht B gewesen sein.
0: Das Pferd, ja, mit dem Ausschlussverfahren kommt man vielleicht auch da in diese Richtung. Da hast du vollkommen recht. Es ist, das Pferd frisst keinen Gurkensalat. Das verstand der andere am anderen Ende der Leitung. Damals gab es noch eine Leitung. Und somit war das Telefon geboren. Ich wünsche dir eine gute Nacht, liebe Silke. Bleib musikalisch.
2: Dankeschön.
0: Und ich schicke dir was zu. Bis bald.
2: Okay. Tschüss. Dankeschön. Tschüss.

0: 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Christa Serrani und die Good Old Days in der Popnacht. So, da ist jetzt der Wahlsonntag sozusagen jetzt hinter uns gelassen. Die amtlichen Endergebnisse sind komplett. Mecklenburg-Vorpommern haben wir ja schon verkündet in der vergangenen Stunde. Jetzt steht auch das vorläufige amtliche Endergebnis der Abgeordnetenhauswahl in Berlin fest. Die Linke gewinnt 25,7% der Stimmen. Dahinter kommt dann die CDU mit 18,8% und die AfD mit 16,3%. Elif Eralp, die könnte mit diesem Ergebnis die erste linke Berliner Bürgermeisterin werden. Und bei den Menschen in Berlin fallen die Reaktionen auf das Ergebnis der Linken so aus.
1: Natürlich freue ich mich über ein gutes Ergebnis für die Linkspartei. Gleichzeitig habe ich Sorge, dass die Linkspartei erneut enttäuschen wird, wenn sie regiert. Ich glaube, dass am Ende letztendlich der AfD noch mehr Wähler in die Arme treiben wird, wenn eine Linkspartei regiert und wieder mal ihre Versprechen bricht. Natürlich hoffe ich, dass es anders kommt.
2: Ich komme aus der Ukraine und ja, die Linke unterstützen nicht uns wirklich.
3: Finde ich besser als AfD. Ich komme selber von Kosovo und daher habe ich eine heftige Kriege lebt in meiner Heimat und AfD, es ist gegen NATO, gegen EU und es ist mehr so, es ist eine Schande für Europa, da West und Ost hat AfD erreicht, wieder zu trennen nach dem Mauerfall.
0: Bei der Landtagswahl in Mecklenburg-Vorpommern, da fliegt die CDU zum ersten Mal in ihrer Geschichte aus dem Landtag raus. Und die AfD ist die stärkste Kraft mit 38,2%. Die SPD liegt auf Platz 2 mit 35,5%. Und das sagen die Menschen in Mecklenburg-Vorpommern zum Ergebnis mit der AfD als stärkste Kraft.
4: Mal was anderes als die anderen Parteien, immer das Gleiche erzählen.
5: Wenn wir uns die Spritpreise angucken im Moment, dann kann es kein weiter so geben. Jedenfalls nicht mit dieser Regierung und auch nicht mit der Regierung in Berlin.
6: Traurig und besorgniserregend, weil ich überhaupt nicht hinter dem stehe, was die AfD möchte, mag und durchsetzen will.
7: So müsste man die Wahl dann auch akzeptieren, weil wir in einer Demokratie sind.
8: Ich habe das Gefühl, dass ich in meiner Lebensweise dadurch bedroht werde, was jetzt auf uns zukommt, weil ich arbeite eben auch viel mit oder viele meiner ärztlichen Kollegen sind Migranten. Ich habe keine Ahnung, in so einem Umfeld würde ich nicht weiterleben wollen an deren Stelle.
9: Ich bin ganz erleichtert, wenn es eine rot-rot-grüne Regierung gibt und das Ergebnis der AfD, das betrübt mich schon sehr. Aber das ganze Ergebnis zeigt irgendwie, wie tief gespalten dieses Land ist. Und ich glaube, es ist ganz wichtig, dass die Menschen wieder anfangen, mehr miteinander zu reden, auch über die eigenen Kreise hinaus.
0: Ja, was sagen denn die Politiker? Die haben natürlich wieder viel zu diskutieren. Da gibt es ja auch viel zu diskutieren. Welche Schlüsse die Parteien auf Bundesebene aus den Wahlen jetzt ziehen, das werden wir heute vielleicht sogar bei vielen Pressekonferenzen hören und sehen. Bundeskanzler Merz, 13:30 ist eher eingeplant. Und mehr zu den Wahlen, wer sich nochmal durchklicken möchte, auf tagesschau.de und in den Nachrichten hier in der Popnacht um 3 Uhr.

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Ich singe schon einen neuen Hit von Nectar Wood, Sängerin, Texterin, Musikerin aus Great Britain. Und ihr neuer Hit heißt Roses in the Dark. Wenn er gefällt, sie ist in Manchester am 13. Oktober live auf der Bühne. Fliegt doch mal hin.

von Nectar Watch aus England, Roses in the Dark. Es ist jetzt 2.28 Uhr. Eine Entwarnung auf der A8 Stuttgart-München. Ist kein Falschfahrer mehr unterwegs zwischen Hohenstadt und Kreuz Ulm-Elchingen.

0: Es ist 2.32 Uhr.
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3: Heute wechseln sich Sonne und dicke Wolken ab. Neben längeren trockenen Abschnitten sind einzelne Schauer dabei. Die Temperaturen erreichen maximal 18 oder 19 Grad. Dazu wird es erneut sehr windig mit starken, eventuell auch einzelnen stürmischen Böen. Am Dienstag kann sich die Sonne neben mal mehr, mal weniger Wolken zeigen und es bleibt trocken. Zum Mittwoch kommt die Sonne noch mal etwas besser zur Geltung, ehe am Donnerstag sich wieder mehr Wolken davor schieben und es ein paar Schauer gibt. Die Höchstwerte liegen bei 18 bis 20 Grad.
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4: Vorsicht auf der A10 südlicher Berliner Ring Richtung Dreieckwerder. Zwischen Glindow und Dreieckwerder liegen Fahrzeugteile auf der Fahrbahn. A103, Steglitz-Schöneberg. Zwischen Philander und Saarstraße ist in beiden Richtungen wegen Wartungsarbeiten die jeweils linke Spur gesperrt. A111 Richtung Oranienburg. Die Ausfahrt Hennigsdorf ist wegen Fahrbahnerneuerung von Montag bis Freitag gesperrt.
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0: Stromae und Papa
1: Ude. Es ist jetzt 20 Minuten vor drei. Eine Entwarnung immer noch von der A7. Fulda Richtung Kassel. Da ist auch kein Falschfahrer mehr unterwegs zwischen Guxhagen und Dreieck Kassel Süd. Katy Perry wartet aber schon, aber nicht mehr lange hier. Ne? 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

0: Watch it burn. Burn, baby, burn. Katy Perry steht hier in der Popnacht. Thorsten, der arbeitet auf einer Bohrinsel und die haben gerade mit der ganzen Belegschaft eine WhatsApp geschrieben. Viele Grüße aus Norwegen von der Bohrinsel. Shelf Drilling Barsk. So, da wollen die jetzt mal Party machen und zwar zu einem Song von Real to Real. I like to move it, move it. Sie brauchen was sehr Lautes, ne, weil das kommt so eine Müdigkeit gerade auf. Aber das Foto, was du geschickt hast, Thorsten, sieht sehr gut aus. Ich halte es mal hoch. Da sieht man den Himmel so schön und dann doch dieses wirklich romantische Teil, diese Bohrinsel, was man sich natürlich direkt vor seiner Haustür vorstellt, wenn man aufwacht morgens, dass man aus dem Fenster guckt und sieht genau so einen schönen Aufbau. Aber wenn da natürlich irgendwie Öl raussprudelt, dann muss man sagen, hast du uns natürlich was voraus. Ne? Lass dir es gut gehen, schau jeden Tropfen an, der ist also unheimlich wertvoll. Real to real jetzt, ich schicke das mal nach Norwegen ganz laut.
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0: Kraftstoffe in The Giant. So, jetzt habe ich einen Weckauftrag ausgeführt. Thomas aus Lingen, den sollte ich nämlich wecken, weil er nämlich einen Termin hat. Sehr früh schon. Guten Morgen, Thomas.
1: Ja, guten Morgen, mein Bester.
0: Ja, die Stimme klingt aber noch ein bisschen verschlafen. Die ist noch in irgendeinem Traum.
1: Ja, ich bin ja auch noch am Träumen.
0: Ja, siehst du, aber es muss halt losgehen, ne? Wie viel Uhr hast du deinen Termin?
1: 5.30 Uhr.
0: Ja, früh schwimmen. Toll.
1: Richtig.
0: Ja, und da hat das Hallenbad schon auf? Wo ist denn das Hallenbad, das um 5.30 Uhr schon auf hat?
1: Länger.
0: Das hat um 5.30 Uhr auf, echt?
1: Ja, ja. Frühschwimmen ist dann von 5.30 Uhr bis 8 Uhr.
0: Wer kommt denn da? Wer ist denn außer dir noch da?
1: Och, wieso wird immer so 12, 15 Mann?
0: Da gibt es doch gar nicht.
1: Ja. Alles ältere Leute.
0: Ach so.
1: Und Damen,
0: ne? Echt? Und da, die können nicht schlafen oder was? Die denken da, was machen wir jetzt um die Zeit? Gehen wir mal zum Frühschwimmen, dann treffen wir Tommy.
1: Richtig, der will abnehmen, der Tommy.
0: Du willst abnehmen?
1: Ja, sicher doch.
0: Ach so, okay. Dann ist natürlich Frühschwimmen, wenn man nicht so erkannt werden will. Und so sagt der Körper, der soll lieber mal ins Wasser tauchen, wenn sonst keiner guckt. Ist das schlau?
1: Ja, es hat doch über Tag sonst nichts auf.
0: Nein, wir also, Schwimmbäder haben doch tagsüber auch auf. Was redest du?
1: Nee.
0: Wie?
1: Hallenbäder machen sie für die Schulen?
0: Ja?
1: Über Tag, ja, sicher.
0: Also, das kenne ich nicht. Aber ich wohne im Westerwald, da hat ein Hallenbad auf. Also, das ist mir völlig neu. Was ist das? Um 5.30 Uhr bis 8 Uhr und dann nicht mehr? Nee.
1: Ja, du.
0: Glaube ich nicht.
1: Wir haben hier Einwohner von 15.000, 10.000.
0: Ja. Du musst da wird eine Petition unterschreiben lassen von den 12 Leuten, die da sind, dass es auch tagsüber aufwacht.
1: Ja, ich werde demnächst auf die AfD gehen.
0: Nee, das glaube ich nicht. Das musst du nicht. Also, dann wünsche ich dir eine gute Nacht, viel Spaß beim Frühschwimmen. Ja, dann grüß mal alle. Das sind ja wahrscheinlich alles Kunden hier dieser Show, ne? wenn sie gut hören können, noch einigermaßen. Dein Lieblingshit spiele ich hier von Giant Rooks. Ciao, Tommy.

Neuer Hit der Giant Rooks. Slow Dance for a Minute. Es ist 4 vor 3. Vorsicht, ein Fuchs befindet sich auf der A13 Dresden in Richtung Schönefelder Kreuz zwischen Marsdorf und Radeburg. Fuchs auf der Fahrbahn. Hier ist die Popnacht.

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1: Um 3 Uhr mit Ronald Lessig. Die AfD hat die Landtagswahl in Mecklenburg-Vorpommern gewonnen. Laut vorläufigem Ergebnis kommt sie auf 38,2% der Stimmen und liegt damit vor der SPD, die 35,5% erreicht. Dahinter folgen die Linke mit 6,5% und die Grünen mit 5,7%. Die CDU erlebt in Mecklenburg-Vorpommern ein Debakel. Mit 4,9% verpasst sie knapp den Einzug in den Landtag. Auch das BSW zieht mit 4,8% nicht in das Landesparlament ein. Die bisher im Landtag vertretene FDP erreicht nur 1% und verpasst damit deutlich den Wiedereinzug. In Berlin hat die Linke die Wahl zum Abgeordnetenhaus klar gewonnen. Die Partei kommt laut jüngster Hochrechnung auf 25,6% der Stimmen. Aus Berlin Ute Schumacher.
2: Die Spitzenkandidatin der Linken, Elif Ehreib, leitet einen klaren Regierungsauftrag ab aus dem besten Ergebnis, das ihre Partei jemals bei einer Abgeordnetenhauswahl eingefahren hat. Als Koalitionspartner bieten sich Grüne und SPD an. Die drei Parteien zusammen hätten eine stabile Mehrheit. Sollten sie sich nicht einigen können, wäre auch eine Koalition zwischen CDU, Grünen und SPD möglich. Die AfD hat mit gut 16% der Stimmen ihr bislang bestes Ergebnis bei einer Abgeordnetenhauswahl erzielt. Das BSW hat den Einzug ins Berliner Landesparlament knapp verpasst.
1: Die Ergebnisse der Wahlen in Mecklenburg-Vorpommern und Berlin heizen auch die Debatte über die geplanten Sozialreformen der Bundesregierung weiter an. Aus Berlin Benjamin Großkopf.
3: SPD-Generalsekretär Tim Klüssendorf bezeichnete die Landtagswahlen als eine ganz klare Botschaft, dass man nicht mit dem Kopf durch die Wand und einfach so weitermachen könne wie bisher. Parteichef Lars Klingbeil sprach von einer Unsicherheit im Land, die man nun in der Bundesregierung analysieren müsse. Die Union hingegen plädiert für die konsequente Fortsetzung des eingeschlagenen Kurses an der Spitze Kanzler und CDU-Chef Friedrich Merz. Er sagte kurz nach Schließung der Wahllokale, die Reformen müssten kommen. Dafür übernehme er die Verantwortung.
1: Im Tennis steht das deutsche Davis Cup Team im Finalturnier im November in Bologna. Das Team mit US Open Champion Alexander Zverev setzte sich in der Qualifikation in Halle-Westfalen gegen Kroatien mit 3:1 durch. Das waren die Nachrichten. Das Wetter in Deutschland. Gebietsweise Schauer oder Gewitter, sonst teilweise bewölkt und meist trocken bei 15 bis 3 Grad. Tagsüber im Norden und Osten Schauer und Gewitter, im Südwesten meist freundlich bei 13 bis 24 Grad. Am Dienstag stellenweise Regen, im Südwesten und Nordosten freundlicher bei 13 bis 24 Grad und am Mittwoch im Norden bewölkt, später zur Nordsee hin Regen, sonst freundlich 15 bis 25 Grad. Es ist 3:03 Uhr.
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4: A103, Steglitz-Schöneberg. Zwischen Philander und Saarstraße ist in beiden Richtungen wegen Wartungsarbeiten die jeweils linke Spur gesperrt.
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5: Mit Ben Streubel. So, dann spielen wir gleich mal nochmal ein Popnacht-Package. Ich habe ein sehr schönes neben meinem linken Fuß. Und ich wackel noch ein bisschen mit dem Fuß. Ich berühre das Paket nicht. Es ist also hygienisch abgesichert. Und es warte darauf, dass mit einem Lackstift ganz groß euer Name dort als Adresse aufgeschrieben wird. Und das tue ich auch gleich. Wer mitspielen möchte, merkt euch schon mal. 07221 2011 ist immer sympathisch und dann geht es gleich um 2 Hits in einer Sekunde. Beides sind Nummer 1 Hits des heutigen 21.09. Das Rätsel.

0: Schon ein paar Francais, hier ist die Popnacht.
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0: Kommt ihr drauf, welche beiden Songs heute Geburtstag feiern? Die rauschen jetzt an euch vorbei. Und wer zwei erkannt hat, verdient sich ein Popnacht-Package. Also Konzentration, por favor. Welche beiden Hits waren denn das, die ihr da gerade gehört habt im Schnelldurchlauf?

Ray Dalton und Go That High. Es ist 17 Minuten nach 3. Na, für was piept's denn da? Für die A59, für die schöne Bonn in Richtung Köln. Da ist ein Unfall passiert. Die Unfallstelle ist noch nicht abgesichert zwischen Flughafen und Dreieck Ports. Dann fahrt ihr bitte vorsichtig und gleich nach diesem kultischen Song von U2, Sweetest Thing, lösen wir unser Rätsel auf.

0: 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Hier ist die Popnacht.
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3: Die beiden Songs, die heute Nummer 1 sind, waren auf dem Planeten. Robert aus Bad Ems, guten Morgen.
4: Ja, guten Morgen, Benni.
3: Bist du Robert oder wirst du Robby genannt?
4: Nee, Robert eigentlich.
3: Schon. Manche mögen das auch gar nicht, wenn man sie irgendwie verniedlicht. Ne? Das ist gut. Also, Robert, du hast die Lösung als erster gehabt. Lass mal hören.
4: Ja, also das war Pink, Just Like a Pill.
3: Ja.
4: Und das andere war Money for Nothing von den Dire Straits.
3: Oh, also, das waren beides Nummer 1 Hits, die du erkannt hast. Und dafür bekommst du auch ein ordentliches Pop-Nacht-Package zugeschickt. Du bist Lokführer, hast deine Schicht beendet. Wann bist du in Koblenz angekommen mit deiner Bahn, Mittelrheinbahn?
4: Das war um 9:30 und dann hatte ich noch ein bisschen Bereitschaft, habe ich da im Pausenraum gesessen und...
3: Das hätte sein können, wenn jemand ausfällt, wenn jemand krank wird, dann musst du dann nochmal einspringen, nochmal losfahren.
4: Ja, oder wenn jetzt irgendwie ein Fahrzeug von der Strecke zu holen ist oder so Störung hat.
3: Aber war nichts, bist ganz entspannt und dann ist alles abgeschlossen worden von dir und dann fährst du nach Hause. Jetzt kommst du
4: richtig, genau, den Zug im Betriebswerk abgestellt und dann...
3: Aber ist ja auch eine schöne Strecke, ne? Koblenz-Bingen fährst du da immer, das ist ja eigentlich nur schön, wenn du so am Rheinland fährst. Gibt es da einen Lieblingsort, den du da immer wieder bewunderst, wenn du da so gemütlich fährst?
4: Also ich habe ja eben schon gesagt, ich mag den Ort Bacharach eigentlich sehr gerne, wo man so schön dicht an den Häusern vorbeifährt.
3: Ja, würdest du da hinziehen? Wäre das eine Alternative
4: zu Bad Ems? Nee, ich fahre da lieber vorbei, weil...
3: War aber genug.
4: Da sind doch sehr viele Züge unterwegs und Bahnlärm ist ja auch immer ein Thema.
3: Ja, was ich immer mich frage, so, da gibt es ja manche Bahnhöfe in so kleinen Orten, die gibt es nicht mehr, die sind dann nicht mehr in Betrieb. Da sieht man verfallen und so. Habe ich auch schon überlegt, ob ich mir vorstellen könnte, vielleicht da so einzuziehen in so einen alten Bahnhof, den umzubauen. Die sehen manchmal so schön aus der Steinzeit. Ja. Dass man da Spaß dran hätte bei der Vorstellung. Aber wenn du sagst, da fährt man natürlich jedes Mal, kann sein, man kann gar nicht mehr schlafen dann. Ne?
4: Ja, dann sucht man sich natürlich irgendein Bahnhofsgebäude an so einer alten Nebenbahn, wo vielleicht alle Stunde mal ein Zug vorbeifährt.
3: Genau.
4: Das stelle ich mir auch ganz schön vor.
3: Ja, wo der Pizzaservice vorbeifährt mit einem Privatzug. So soll das sein.
4: Ja.
3: Ich wünsche dir eine gute Nacht jetzt auf dem Weg nach Hause, dass alles gut läuft und ich schicke dir was zu.
4: Wegen der Adresse.
3: Wie kannst du das öffentlich machen? Und dann schreiben die Leute die alle.
4: Oder
3: ich spiele einen Song und du sagst mir es dann.
4: Machen wir so, ist besser.
3: So, okay.

0: Es ist 3.31 Uhr.
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2: Heute wechseln sich Sonne und dicke Wolken ab. Neben längeren trockenen Abschnitten sind einzelne Schauer dabei. Die Temperaturen erreichen maximal 18 oder 19 Grad. Dazu wird es erneut sehr windig mit starken, eventuell auch einzelnen stürmischen Böen. Am Dienstag kann sich die Sonne neben mal mehr, mal weniger Wolken zeigen und es bleibt trocken. Zum Mittwoch kommt die Sonne noch mal etwas besser zur Geltung, ehe am Donnerstag sich wieder mehr Wolken davor schieben und es ein paar Schauer gibt. Die Höchstwerte liegen bei 18 bis 20 Grad.
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3: Vorsicht auf der A10 südlicher Berliner Ring Richtung Dreieckwerder. Zwischen Glindow und Dreieckwerder liegen Fahrzeugteile auf der Fahrbahn. A103, Steglitz-Schöneberg. Zwischen Philander und Saarstraße ist in beiden Richtungen wegen Wartungsarbeiten die jeweils linke Spur gesperrt. A111 Richtung Oranienburg. Die Ausfahrt Hennigsdorf ist wegen Fahrbahnerneuerung von Montag bis Freitag gesperrt.
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0: Die am meisten unterschätzte Höchsttemperatur in Weissach. 20 Grad. Die Popnacht ist hier. Ich bin Ben Sträubel.

Nico und Vince von MI Wrong. Ist das schön, wenn man ein gutes Verhältnis zu seinen Eltern hat? Tobias Ries aus Günzburg, der hat wohl ein solches. Die Eltern hören nebenan, neben seinem Kinderzimmer, die gleiche Show, nämlich unsere hier. Ne? Das ist doch toll, da gibt es eine Verbindung jetzt. Generationsübergreifend und wanddurchdringend sozusagen. Und deswegen hat Tobias gemeint, ich könnte mal die Eltern grüßen. Die freuen sich dann, vielleicht machen sie ihm noch ein besonderes ausgewogenes Frühstück, ja, mit allen Leckereien, die es so gibt. Avocado soll sehr gut sein, ne? Könnte man jetzt, vielleicht kann der Vater schon mal eine Avocado pflücken im Gewächshaus und dann kann man das anrühren morgens für dich als kleinen Butterersatz. Das ist auch nachhaltig und gesund. Also, Tobias, grüß die Eltern in Günzburg, die hören dem an zu und die kriegen jetzt einfach mal einen Hit um die Ohren, den er mag, von Medusa und Dermot Kennedy, Paradise. Und das mache ich ein bisschen blau.

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Es ist 3:15. Auf der A30, rein in Richtung Osnabrück, liegt ein Holz auf der Fahrbahn. Da gehört es nun wirklich nicht hin. Zwischen Haßbergen, Geste und Osnabrück-Hellern. Nach diesem kultischen Song wird auch was Kultisches hier zu hören sein, nämlich unser Nachttalent Jürgen aus Friedrichshafen. Der hat ja sich immer noch mit ABBA beschäftigt und wird gleich Dancing Queen zum Besten geben. Bin sehr gespannt darauf.

0: Hessens in Lauf. Hier ist die Popnacht.
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0: In Friedrichshafen, da ist Jürgen gerade zu Hause in seinem Kellerstudio. Und wenn er da was produziert, dann sind das natürlich sehr kultige Sachen. Also er nimmt sich große Hits, die macht er noch größer, in der Hoffnung, dass er irgendwann mal auf den großen Bühnen der Welt, vielleicht Madison Square Garden, New York, dann auch selbst steht und die Sachen vorführt. Und diesmal hat er von ABBA Dancing Queen neu eingesungen. So klingt das.
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0: Wonderful Life Servant. Wo wir es eben gerade von Jürgen hatten, es gibt auch ein Talent, das wieder auftaucht. Hallo, guten Morgen, Eckhard Holland Kunz.
1: Hallo, Benny Bär. Ja.
0: Das ist ja Wahnsinn.
1: Wie du immer sagst, die Älteren haben mich vergessen und die Jüngeren können sich nicht mehr an mich erinnern.
0: So soll das sein. Ja, du warst ja 3 Wochen in Urlaub und es ist aber etwas passiert, deswegen bist du länger geblieben. So war das, weil ich habe ja mal angerufen gehabt und da war eben kein Eckhard da.
1: Dachte, was ist los? Das war auch, die Verlängerung war etwas unfreiwillig. Und zwar habe ich mein Auto kaputt gefahren.
0: Nein, wobei?
1: Ja, Passstraßen in den Dolomiten. Ja. Das ist nichts für schwache Nerven. Es war jedenfalls folgende Situation, dass ich ca. 1 Kilometer rückwärts fahren musste. Mhm. Auf einer schmalen, kurvenreichen Straße. Und irgendwann lag da an der einen Seite ein großer Stein. Ja. Den habe ich nicht gesehen.
0: Und dann
1: machte es krack.
0: Ja.
1: Und dann stackte mein Auto auf diesen Stein drauf. Das war gar nicht gut.
0: Und das verlängerte den Urlaub unfreiwillig um eine Woche.
1: Ja, und dann kam der Carabinieri und... Naja,
0: so ist es halt.
1: Muss alles repariert werden, unfreiwillig in die Verlängerung gegangen.
0: Du bist aber jetzt wieder eingetroffen in Meiningen in Thüringen und wir sind morgen wieder mit einem musikalischen Rätsel dabei. Der Popnacht, ich freue mich.
1: Und wir hören uns morgen wieder.
0: Bis morgen.
1: Ciao, ciao.

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1: Um 4 Uhr mit Ronald Lessig. Bei der Landtagswahl in Mecklenburg-Vorpommern hat die AfD die meisten Stimmen geholt. Sie landet laut vorläufigem Ergebnis mit 38,2% vor der SPD mit 35,5%. Für die CDU endet der Wahltag in einem Debakel. Sie verpasst den Einzug in das Landesparlament. Aus der Nachrichtenredaktion Pascal Küpper.
2: Die bisher regierende rot-rote Koalition von SPD und Linkspartei ist abgewählt. Sie hat keine Mehrheit mehr. Denkbar ist jetzt ein Dreierbündnis zusammen mit den Grünen, die es mit 5,7% in den Landtag geschafft haben. Am meisten Sitze wird die AfD haben. Sie hat allerdings keine Partner für eine Koalition und muss deshalb wohl in die Opposition. Für die CDU wiederum ist es mit 4,9% das schlechteste Ergebnis einer Landtagswahl überhaupt. Sie wird genau wie BSW und FDP nicht im neuen Landtag vertreten sein.
1: In Berlin hat erstmals die Linke die Wahl zum Abgeordnetenhaus gewonnen. Damit zeichnet sich auch ein Regierungswechsel ab, denn die bisherige Koalition aus CDU und SPD ist abgewählt. Einzelheiten von Andrea Schnelzer aus der Nachrichtenredaktion.
3: 25,7%. So viele Stimmen konnte die Linkspartei um ihre Spitzenkandidatin Ehralp auf sich vereinen. Die CDU mit Frontmann Evers liegt abgeschlagen auf Platz 2. Sie kommt nur noch auf 18,8%. Im neuen Abgeordnetenhaus sitzen werden auch die AfD mit 16,3 und die Grünen mit 14,3%. Die bisher mitregierende SPD sackt auf 12,1% ab. Den Einzug ins Landesparlament verpasst haben das BSW mit 4,7 und die FDP mit 2,5%.
1: Der ukrainische Präsident Zelensky hat ein neues Treffen mit US-Präsident Trump angekündigt. Es sei kommende Woche in New York am Rande der UN-Vollversammlung geplant, teilte Zelensky in sozialen Medien mit. Es gebe eine diplomatische Dynamik. Er habe mit Trump telefoniert und mit ihm eine Reihe von Themen besprochen. Ein genaues Datum für das Treffen in New York nannte Zelensky nicht. In der Fußball-Bundesliga hat Paderborn gegen Hoffenheim gewonnen. Der Aufsteiger siegte mit 3:1. Zuvor hatten sich Schalke und Elversberg 0:0 getrennt und Leverkusen besiegte Leipzig mit 2:0. Das waren die Nachrichten. Das Wetter in Deutschland. Tagsüber im Norden und Osten Schauer und Gewitter. Im Südwesten dagegen ist es meist freundlich. Die Höchsttemperaturen liegen zwischen 13 und 24 Grad. Morgen dann stellenweise Regen im Südosten und im Nordosten freundlicher, bei Höchstwerten zwischen 13 und 24 Grad. Am Mittwoch ist es im Norden bewölkt. Später gibt es zur Nordsee hin Regen. Sonst ist es meist freundlich bei schwachem Wind. Die Höchsttemperaturen liegen dann zwischen 15 und 25 Grad. Die Zeit, es ist 4.03 Uhr.
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4: A103, Steglitz-Schöneberg. Zwischen Philander und Saarstraße ist in beiden Richtungen wegen Wartungsarbeiten die jeweils linke Spur gesperrt. A111 Richtung Oranienburg. Die Ausfahrt Hennigsdorf ist wegen Fahrbahnerneuerung von Montag bis Freitag gesperrt.
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5: Mit Ben Sträubel. Ich habe noch ein Popnacht-Package, das würde ich auch ungern mit nach Hause nehmen. Da habe ich am ganzen Wochenende auf den Boden gekniet, habe es poliert und ihr sollt es auch bekommen in wenigen Minuten. Es geht um eine Sängerin, die heute Geburtstag feiert. Oh. Eine großartige Musikerin. Im Leierkasten, da hängt sie gerade fest und ihr hört sie in wenigen Minuten.

0: das ein schöner Hit von Christina Aguilera. Beautiful im doppelten Sinn. Hier ist die Popnacht.
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0: Eine Sängerin hat heute Geburtstag. Wie ist denn das hier?

euren Ohrwurm hier. 16 Minuten nach 4 noch eine Gefahrenstelle. Ein defekter PKW steht auf der A73 Suhl Richtung Bamberg zwischen Eisfeld Süd und Coburg. Und nach OMD Made of Orleans lösen wir unser Rätsel auf, welche Sängerin hat denn da heute Geburtstag? Gab sehr unterschiedliche Reaktionen.

0: OMD, hier ist die Popnacht.
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4: Welche Künstlerin steckt denn hier im Leierkasten fest? Ah, ja, ja. Das war's, Markus aus New York City. Hallo, Markus.
5: Hello.
4: Und?
5: Hello.
4: Hi, hello.
5: Hello.
4: Wer ist es?
5: Ja, yeah, ich sehe Faith Hill.
4: Jawohl, Faith Hill hat heute Geburtstag. Da bekommst du ein Popnacht-Package und du bist jetzt in New York unterwegs und bereitest dich auch vor auf den New York Marathon. Der ist, glaube ich, am 1. November. Ne?
5: Genau.
4: So und ist es, ja. Was macht man da um diese Zeit? Bei dir ist jetzt 22.20 Uhr. Läufst du jetzt und joggst schon mal auf Probe oder wie bereitet man sich da vor?
5: Ja, also ich habe heute einen 20-Kilometer-Lauf gemacht. Wollte eigentlich ein bisschen länger laufen, aber hat es angefangen stark zu regnen. Aber halt ja, fleißig dabei sein, immer mal ein bisschen laufen und ja, also in meinem Alter nichts übertreiben.
4: Wie alt bist du denn?
5: 56.
4: Ja, da kommt man doch mit klar, du. Dann hast du auf jeden Fall jetzt was vor dir, was du schon hinter dir hast, weil du bist schon mal einen New York Marathon genau. gelaufen. Und wie war das? An welchen Stellen hast du gemerkt, da musst du noch was tun? Vor 2 Jahren war das, ne? Bist du gelaufen?
5: Ab Meile 20, also Marathon ist ja 26,2 Meilen und ab der 20. Meile wird es dann schwer, dann trifft man eine Wand und dann muss man auch irgendwie in Trance aber einfach weiterlaufen.
4: Mhm.
5: Ja.
4: Okay, also dann wird die Luft schwach sozusagen. Ne? Dann
5: ja, aber es ist ein wahnsinniges Erlebnis, dass so viel Entertainment, Unterhaltung, Bands spielen, die Leute cheeren einen an.
4: Ja, klar, man kennt es ja. Ne? Ja. Und dann bist du irgendwann, man macht das für sich natürlich, man hat so einen Ehrgeiz auch und dann wirst du in Eppingen, wo du herkommst, dann irgendwann auch mal Star gefeiert werden. Ne?
5: Genau.
4: Wer weiß. Dann grüß mal die Family und komm gut nach Hause und ich schick dir was zu. Bis
5: alles
4: bald.
5: Klar.
4: Ciao.
5: Dankeschön.
4: Ciao. Das ist der neue Hit von Luisa. Demain, demain.

0: Lindemann, der neue von Luisa
1: in der Popnacht. Oh yeah.
0: Ja, yeah, ja, yeah, ist ja gut. A73 Suhl Richtung Bamberg, da steht ein defekter LKW zwischen Eisfeld Süd und Coburg. Die Popnacht mit Bruno Mars.

0: Noah Kahn, Stick Season, es ist 4.31 Uhr.
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6: Heute wechseln sich Sonne und dicke Wolken ab. Neben längeren trockenen Abschnitten sind einzelne Schauer dabei. Die Temperaturen erreichen maximal 18 oder 19 Grad. Dazu wird es erneut sehr windig mit starken, eventuell auch einzelnen stürmischen Böen. Am Dienstag kann sich die Sonne neben mal mehr, mal weniger Wolken zeigen und es bleibt trocken. Zum Mittwoch kommt die Sonne noch mal etwas besser zur Geltung, ehe am Donnerstag sich wieder mehr Wolken davor schieben und es ein paar Schauer gibt. Die Höchstwerte liegen bei 18 bis 20 Grad.
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7: Vorsicht auf der A10 südlicher Berliner Ring Richtung Dreieckwerder. Zwischen Glindow und Dreieckwerder liegen Fahrzeugteile auf der Fahrbahn. A103, Steglitz-Schöneberg. Zwischen Philander und Saarstraße ist in beiden Richtungen wegen Wartungsarbeiten die jeweils linke Spur gesperrt.
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0: Und die am meisten unterschätzte Höchsttemperatur in Sachsen-Anhalt heute, Kleistau, 19 Grad, die Popnacht. Ich bin Ben Sträubel.

0: 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Dennis Lloyd hier in der Popnacht. 20 Minuten vor 5 ist es auch schon. Und da ist Dirk aus Wartgassen immer noch unterwegs auf der Autobahn von einer Veranstaltung in Marburg. Guten Morgen, Dirk.
1: Guten Morgen, Benny Bär.
0: Ja, es sind ja auch von Marburg nach Wartgassen, so 300 Kilometer sind das ja auch. Und das war eine Veranstaltung für einen guten Zweck mit 50 Kolleginnen und Kollegen von dir, ne, die einen LKW vorgefahren haben.
1: Ja, richtig. Das war Drugs for Kids in Marburg. Und da standen verschiedene LKWs, auch ein American Truck, wo die Kinder teilweise auch die Möglichkeit hatten, mal eine Runde im LKW mitzufahren. Und mit dieser ganzen Aktion wurde Geld gesammelt für den guten Zweck, für den Verein Bewegt mit Pferd.
0: Das war toll. Ja, das ist, also mal einen großen Applaus, da warst du mit dabei. Und das ist dann so, dass man das ganze Wochenende dann da verbringt mit den Kindern. Und wie viele Leute kommen denn da eigentlich zu so einer Veranstaltung?
1: Ja, ich schätze, es war jetzt leider im Wetter ein bisschen ungünstig am Sonntag. Es waren jetzt nicht viele Gäste da, aber ich hoffe trotzdem, dass wir einen guten Erlös zusammengekriegt haben. Die Endsumme kenne ich leider noch nicht.
0: Das ist ja sehr schön, du hast auf meine Frage wie ein Politiker geantwortet. weder die Summe noch die Anzahl der Menschen, die euch besucht haben. Ich weiß gar nichts. Aber es ist auf jeden Fall eine gute Sache gewesen und die Kinder, die da waren, hatten auf jeden Fall auch Spaß. Ne?
1: Auf jeden Fall. So ist es.
0: Dann würde ich mal sagen, hast du auch einen LKW gesehen, der dir gefallen hat, so einen amerikanischen, mit dem du gerne mal rumfahren würdest?
1: Ich bin sehr zufrieden mit meinem LKW, der mir meinen Chef zur Verfügung stellt.
0: Sehr gut, sehr diplomatisch.
1: Wieder sehr diplomatisch.
0: Du bist der absolute Chefdiplomat, Dirk. Du wirst Pressesprecher von allem. Du kannst alles machen, auch für Hallenbäder. Ich wünsche dir eine gute Nacht. Komm gut ans Ziel und grüße deine Kolleginnen und Kollegen, die da sich so eingesetzt haben, ne, für die Kinder.
1: Und ich würde noch gerne einen Gruß an den Banana Joe schicken.
0: Natürlich, Banana Joe kennen wir doch alle.

Move Like an Animal, neue Hit von Cat's Eye, hier in der Popnacht haben wir es gehört. Es ist 16:45, eine Gefahrenstelle von der A261, da bitte aufpassen zwischen Rastplatz Rosengarten und Buchholzer Dreieck. Da steht ein defekter LKW auf der Fahrbahn. Habt ihr noch was, das nicht auf die Straße gehört, dann gerne eine WhatsApp schicken. 07221211. Geht doch als WhatsApp-Audio, wenn auch bei Stimme ist. Und was Kultisches von der Bloodhound-Gang ist nie schlecht.

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Das ist ja schon mal schön, ne? Robbie Williams, aber wir setzen da nochmal einen drauf mit diesem neuen Hit. Der Flügel ist reingeschoben worden, gerade für Sienna Spyro, einer der großen Upcoming Stars. Great Expectation, der neue Hit von Sienna Spyro in der Popnacht.

Great Expectation. Fürs hier nach Spyro würde ich auch den Flügel höchstpersönlich rein und wieder rausschießen. Das ist doch völlig klar. Großartiger Song hier, neu in der Popnacht. Es ist 5:05, da packe ich langsam zusammen. Ich habe auch schon die Schuhe angezogen. Notaustaste ist abgeklemmt, Antennenleistung hochgefahren auf volle Suppe. Lichtstimmung auf OP, damit die nachfolgenden Kolleginnen und Kollegen ein bisschen schlechter haben, aber nicht zu schlecht. Was hat uns noch hier durch die Nacht getrieben? Ach ja, ein wichtiger Anruf von Rüdiger. Rüdiger aus Niedernhausen, der ist die ganze Nacht unterwegs gewesen mit einem voll elektrischen Wohnmobil, das er testweise mal mitbekommen hat. Und da war er so begeistert von. Und jetzt ist er zu Hause wieder in seiner Wohnung und würde gerne noch diesen Song hier sehr laut verfolgen. Bis die Nachbarn wach werden, dann spiele ich den auch noch ein bisschen lauter für dich, ne, lieber Rüdiger. Also ihr macht was aus diesem Montag, damit der Tag in die Geschichtsbücher eingeht. Und KI, was machst du? Okay. Ich komme mit. Mein Name ist Ben Streubel. Schönes Leben in Deutschland.

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1: Um 5 Uhr mit Peter Klinke. Guten Morgen. Die Linke hat die Berliner Abgeordnetenhauswahl gewonnen. Die Partei um Spitzenkandidatin Ehralp erreichte 25,7% der Stimmen und fuhr damit ihr bestes Ergebnis ein. Die Christdemokraten kamen nur noch auf 18,8%. Auf dem dritten Platz landete die AfD mit 16,3%, gefolgt von den Grünen mit 14,3%. Die SPD kam auf 12,1% der Stimmen. Das ist das bisher schlechteste Ergebnis bei einer Abgeordnetenhauswahl. Bei der Landtagswahl in Mecklenburg-Vorpommern hat die CDU ein Debakel erleben müssen. Zum ersten Mal in der Geschichte der Partei sind die Christdemokraten an der 5%-Hürde gescheitert. Wahlsieger ist die AfD mit 38,2% der Stimmen und liegt damit vor der SPD, die 35,5% erreicht. Dahinter folgen die Linke mit 6,5% und die Grünen mit 5,7%. Ministerpräsidentin Schwesig von der SPD könnte in einem Bündnis mit Linken und Grünen weiter regieren. Das Deutsche Institut für Wirtschaftsforschung hat die geplanten Maßnahmen der Bundesregierung gegen die hohen Spritpreise scharf kritisiert. Der erneute Tankrabatt sei teuer, sozial ungerecht und ökonomisch kontraproduktiv, sagte DIW-Präsident Fratscher dem Handelsblatt. Er koste Geld, das die Bundesregierung nicht habe, und bedeute letztendlich eine Umverteilung von arm zu reich. Auch der geplante Spritpreisdeckel dürfte nicht zu dauerhaft geringeren Preisen führen.
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1: 7 Jahre nach der gescheiterten Pkw-Maut muss sich der ehemalige Bundesverkehrsminister Scheuer ab heute vor dem Berliner Landgericht verantworten. Es geht um den Vorwurf einer Falschaussage. Die Staatsanwaltschaft wirft dem 51-Jährigen vor, vor dem Mautuntersuchungsausschuss gelogen zu haben. Mitangeklagt ist der ehemalige Staatssekretär Schulz. Die Pkw-Maut war 2019 vom Europäischen Gerichtshof als sehr rechtswidrig gestoppt worden. Weil aber schon vorher Verträge abgeschlossen wurden, mussten die Steuerzahler 243 Millionen Euro Schadenersatz zahlen. Mit Beginn dieser Woche müssen sich vor allem Autofahrer in der Stadt auf Behinderung einstellen. Grund sind die Vorbereitungen für den Berlin-Marathon am 26. und 27. September. Erste Straßen werden gesperrt, um die Laufroute für die mehr als 56.000 Teilnehmer vorbereiten zu können. Die Polizei bereitet sich wieder auf einen Großeinsatz vor. Für bestimmte Bereiche der Marathonstrecke wurde ein Messer- und Waffenverbot erlassen. Zum Sport: In der Fußball-Bundesliga hat Paderborn am Abend mit 3:1 gegen Hoffenheim gewonnen. Leverkusen besiegte Leipzig mit 2:0. Schalke und Eversberg trennten sich 0:0. 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
2: Im Moment haben wir zwischen 12 und 13 Grad. Wir kriegen heute 19. Dazu ein Mix aus Sonne und auch kleineren Regenwolken. Windig ist es nochmal. Es bleibt aber meistens trocken heute. Morgen sieht es ganz ähnlich aus. Köpenick, Hämmerlingstraße. Zwischen Friedensstraße und am Bahndamm gibt es eine Sperrung in beiden Richtungen und das noch bis Mitte Dezember. Ansonsten rollt es aber aktuell wirklich noch ganz gut. Ich wünsche eine entspannte Fahrt rein in die neue Woche und alle Meldungen zu Straßen und Schienen gibt es jederzeit auf rbb888.de und in unserer ARD Sounds App.
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2: Wir starten nach der Wahl gestern mit einem Song für die Linken. Hier sind die Bee Gees mit You Win Again.

0: Gleich 12:05 fürs RBB 888 am Montag nach der Wahl. Die CDU-SPD-Regierung ist abgewählt. Großer Gewinner des Wahlabends sind die Linken mit ihrer Spitzenkandidatin Elif Ereib.
1: Liebe Berlinerinnen, liebe Berliner, ab heute verändern wir gemeinsam unser Berlin und machen es zu einem besseren Ort. Alle zusammen!
0: Die Linke hat nun die Option, eine Koalition mit den Grünen und der SPD zu bilden. Allerdings gibt es auch die Möglichkeit einer Koalition aus CDU, SPD und Grünen. Wie wahrscheinlich das ist, das besprechen wir in einer Stunde mit unserem Experten für Landespolitik, mit Thorsten Gabriel, hier auf RBB 888 in Guten Morgen.

Hier ist RBB 888 und wir starten gemeinsam rein in eine sportliche Woche mit gleich drei spannenden Ereignissen. Fußball Deutschland schaut am Donnerstag auf das erste Länderspiel unter dem neuen Bundestrainer Jürgen Klopp. Deutschland spielt gegen die Niederlande. Am Samstag entscheidet dann der Deutsche Olympische Sportbund, welche Städte er um die Bewerbung der Olympischen Spiele ab 2036 ins Rennen schickt. Berlin ist natürlich auch mit einer Bewerbung dabei. Und am Sonntag hoffen wir dann auf einen neuen Weltrekord beim Berlin-Marathon. Ab Mitte der Woche gibt es an der Laufstrecke wieder die ersten Absperrungen und Hinweise. Wenn ihr nicht mitlauft, seid ihr trotzdem auf dem Laufenden mit RBB 888. Guten Morgen Berlin, 5:20 Uhr ist es. Hier ist

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1: 5.30 Uhr, hier ist Peter Klinke.
2: Guten Morgen. Linke gewinnt Abgeordnetenhauswahl. Mit 25,7% der Stimmen hat die Partei ihr bislang bestes Wahlergebnis eingefahren. Zweitstärkste Kraft ist die CDU mit 18,8%. Dahinter folgen die AfD mit 16,3, die Grünen mit 14,3 und die SPD mit 12,1%. Die Linken Spitzenkandidatin Ehralp wertete das Wahlergebnis als Regierungsauftrag für ihre Partei. Ute Schumacher, RBB Landespolitik.
3: Als Koalitionspartner bieten sich Grüne und SPD an. Die drei Parteien zusammen hätten eine stabile Mehrheit. Allerdings ist der SPD-Spitzenkandidat Steffen Krach gegen die Vergesellschaftung großer Wohnungskonzerne. Ein Wahlversprechen der Linken, das die auch unbedingt durchsetzen will. Sollten sie sich nicht einigen können, wäre auch eine Koalition zwischen CDU, Grünen und SPD möglich, deren Mehrheit allerdings nicht ganz so komfortabel wäre.
2: Auch bei den Wahlen auf Bezirksebene hat die Linke deutlich zugelegt. Laut dem vorläufigen offiziellen Ergebnis stellt sie in 6 Bezirksverordnetenversammlungen die größte Fraktion.

0: Pkw-Maut erheben und kontrollieren. Laufzeit 12 Jahre, Gesamtvolumen etwa 2 Milliarden Euro. 2019 entschied der Europäische Gerichtshof, dass die Maut gegen EU-Recht verstößt, weil sie Ausländer diskriminiert. Das Verkehrsministerium kündigte die Verträge, die Firmen forderten Schadenersatz. Der für die deutschen Steuerzahler entstandene Schaden, ca. 270 Millionen Euro.
1: Verkehrsunfallprävention für Senioren. Dazu veranstaltet die Berliner Polizei von heute bis Mittwoch eine Aktionswoche. Die Veranstaltungen mit dem Titel »Lass uns gehen, aber sicher« bieten insbesondere älteren Menschen die Möglichkeit, ihre Reaktionsfähigkeit zu testen und ihr verkehrsrechtliches Wissen mit einem Quiz zu überprüfen. Dazu gibt es Tipps zum Thema Einbruchschutz. Die Aktionswoche beginnt heute um 10 Uhr im Tegelquartier in der Fußgängerzone Gorkistraße.
2: 13 Grad aktuell in den meisten Bezirken, 19 heute maximal. Immer wieder ein bisschen Sonne, aber auch viele dicke Wolken. Windig ist es nochmal, es kann ein bisschen Regen geben. Meistens bleibt es aber trocken, genau wie morgen. A111 Richtung Oranienburg. In Höhe der Anschlussstelle Hennigsdorf finden Asphaltierungsarbeiten statt. Die Fahrbahn ist bis Samstag auf einen Fahrstreifen verengt. Die Anschlussstelle Hennigsdorf ist gesperrt. Und in Tiergarten ist die Straße des 17. Juni ab 6 heute zwischen Großem Stern und Brandenburger Tor gesperrt. Hier beginnen die Vorbereitungen für den Marathon. Und auch die Itzhak-Rabin-Straße ist von dieser Sperrung betroffen. Die Ebertstraße, die bleibt aber durchgängig befahrbar. Zur U-Bahn noch ein Hinweis. Nach dem Brand am Bahnhof Wittenbergplatz entfällt die Linie U1 weiterhin komplett. Die U2 ist zwischen Zoologischem Garten und Gleisdreieck unterbrochen. Die U3, die fährt auf der ganzen Strecke, hält aber nicht am Wittenbergplatz. Da, wo es rollt, gute Fahrt. 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
2: Gleich mit Coldplay und BTS, My Universe, und jetzt ein Song, ach, den haben wir lange nicht gehört. Wir sind Helden mit Von hier an blind.

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0: herzlich willkommen in der neuen Woche. Es ist Montag, 5.40 Uhr. Hier ist RBB 888.
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0: Ist heute Susanne aus Oranienburg. Wer oder was holt dich denn so früh aus dem Bett?
2: Mein Kater. Der ist nachts aktiv und dann kommt er morgens und will halt was zu fressen haben.
0: Oh nee, dann schnurrt er dir so ums Gesicht rum.
2: Genau.
0: Oh, dann musst du aufstehen, das ist ja unfassbar. Und dann kriegt er was zu fressen und dann legt er sich nochmal hin und du kannst aber nicht mehr schlafen.
2: Na, dann geht er raus. Ja, genau, richtig.
0: Naja, du frühstückst dann ganz in Ruhe und was machst du beruflich?
2: Ich bin im Büro, also ich bin im Homeoffice und dann kann ich halt gleich anfangen. Das ist ganz gut, weil ich dann früher Feierabend habe.
0: Und in welcher Branche bist du da tätig?
2: In der Behörde.
0: Du musst auch gar nicht mehr ins Büro fahren?
2: Na doch, einmal im Monat irgendwie, ja, das schon. Aber sonst bin ich im Homeoffice. Ach, das ist ganz schön.
0: Das ist aber sehr fair.
2: Das
0: ich finde das ja auch super. Und ich freue mich sehr, dass du mit RBB 888 in den Tag startest.
2: Ja, ist immer schön. Also ich höre es immer sehr gerne.

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2: Es ist der Morgen nach der Berlinwahl. Viele von uns, nicht nur in der Hauptstadt, haben gestern gespannt vor dem Bildschirm gesessen, kleinen und großen, und gewartet, gescrollt, vielleicht gehofft und mitgefiebert. Manche werden sich freuen, andere enttäuscht sein, manch einer vielleicht sogar wütend. Apropos kleine und große. Heute ist nicht nur der Morgen nach der Wahl, es ist auch der Morgen nach dem weltweiten Kindertag. Zufall? Bestimmt. Und doch habe ich gestern, als bei uns im Gottesdienst viele große und kleine Hände gemeinsam an Ideen für die Zukunft gebastelt haben, gedacht, könnte doch der Gedanke an diese gemeinsame Zukunft alle unsere Wahlen bestimmen. Eine Zukunft für alle, für die es sich zu leben, zu streiten, zu kämpfen lohnt. Und so bleiben auch heute Morgen noch Fragen. Bleibt alles beim Alten oder wird vieles neu? Wird es besser oder einfach nur anders? Geht es bergauf? Doch ganz ehrlich, ausschließlich bergauf zu gehen, ist auch immer anstrengend, das sollte man nicht unterschätzen. Manchmal muss man in großen Serpentinen gehen, damit man die Steigung schafft. Das fühlt sich nicht nur mühsam an, das ist es auch. Und doch lohnt der Aufstieg, wenn man zwischendurch zum Kreuz am Gipfel schaut. Nicht, weil das Kreuz die Steigung flacher macht, das wäre zu schön. Aber es erinnert mich daran, dass wir nicht zufällig bergauf stolpern, sondern auf dieses Ziel hin. Suchet der Stadt Bestes, so forderte der Prophet Jeremia es schon vor gut 2500 Jahren von seinen Nachbarn ein. Suchet der Stadt Bestes, baut Häuser und pflanzt Gärten. Denn ich weiß wohl, was ich für Gedanken über euch habe, spricht der Herr, nämlich Gedanken des Friedens und nicht des Leides, dass ich euch gebe Zukunft und Hoffnung. Möge es so sein. Zukunft und Hoffnung für die Stadt und nicht nur für sie. Gott verspricht Zukunft, die nicht allein an Wahlergebnissen hängt, sondern auch an dem, was wir heute tun.
0: Das waren die Worte auf den Weg von Pfarrerin Merle Remmler hier auf RBB 888.

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1: Um 6 Uhr mit Max Keter, guten Morgen. Die Linke hat die Berliner Abgeordnetenhauswahl gewonnen. Die Partei um Spitzenkandidatin Elraib erreichte 25,7% der Stimmen und fuhr damit ihr bestes Ergebnis ein. Die CDU kam nur noch auf 18,8%. Auf dem dritten Platz landete die AfD mit 16,3%, gefolgt von den Grünen mit 14,3%. Die SPD kam auf 12,1% der Stimmen. Das ist das bisher schlechteste Ergebnis bei einer Abgeordnetenhauswahl. Bei der Landtagswahl in Mecklenburg-Vorpommern hat die CDU ein Debakel erleben müssen. Zum ersten Mal in der Geschichte der Partei sind die Christdemokraten an der 5%-Hürde gescheitert. Wahlsieger ist die AfD mit 38,2% der Stimmen und liegt damit vor der SPD, die 35,5% erreicht. Dahinter folgen die Linke mit 6,5% und die Grünen mit 5,7%. Ministerpräsidentin Schwesig von der SPD könnte in einem Bündnis mit Linken und Grünen weiter regieren. Nach den gestrigen Wahlen deuten sich schwierige Wochen für die schwarz-rote Koalition auf Bundesebene an. Für ihn sei klar, dass man nicht einfach so weitermachen könne, sagte SPD-Generalsekretär Klüssendorf im ARD-Fernsehen. Es gebe Diskussionsbedarf innerhalb der Koalition. Das gelte unter anderem für die Abschaffung der abschlagsfreien Rente nach 45 Beitragsjahren. Der stellvertretende Vorsitzende der Unionsfraktion Mittelberg warnte davor, die zwischen Union und SPD getroffenen Vereinbarungen und Reformen jetzt in Frage zu stellen. Kanzler Merz hatte zuvor klargestellt, seinen Reformkurs fortzusetzen.
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1: 7 Jahre nach der gescheiterten Pkw-Maut muss sich der ehemalige Bundesverkehrsminister Scheuer ab heute vor dem Berliner Landgericht verantworten. Die Staatsanwaltschaft wirft dem 51-Jährigen vor dem Mautuntersuchungsausschuss des Bundestags gelogen zu haben. Die Pkw-Maut war 2019 vom Europäischen Gerichtshof als rechtswidrig gestoppt worden. Das kostete die Steuerzahler 243 Millionen Euro. Mit Beginn dieser Woche müssen sich vor allem Autofahrer in der Stadt auf Behinderungen einstellen. Grund sind die Vorbereitungen für den Berlin-Marathon am 26. und 27. September. Erste Straßen werden gesperrt, um die Laufroute für die mehr als 56.000 Teilnehmer vorbereiten zu können. Die Polizei bereitet sich wieder auf einen Großeinsatz vor. Für bestimmte Bereiche der Marathonstrecke wurde ein Messer- und Waffenverbot erlassen. Und zum Sport. In der Fußball-Bundesliga hat Paderborn am Abend mit 3:1 gegen Hoffenheim gewonnen. Leverkusen besiegte Leipzig mit 2:0 und Schalke und Eversberg trennten sich 0:0 unentschieden. 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
2: Wir haben aktuell 13 Grad, wir kriegen heute 19. Dazu ein Mix aus kleineren Regenwolken und etwas Sonne. Windig ist es heute nochmal, meistens trocken im Laufe des Tages.
3: Wir schauen auf die A111 Richtung Oranienburg in Höhe der Anschlussstelle Hennigsdorf. Da finden das Feldierungsarbeiten statt. Die Fahrbahn ist bis Samstag auf einen Fahrstreifen verengt. Die Anschlussstelle Hennigsdorf ist gesperrt. Und in Tiergarten ist die Straße 17. Juni zwischen Großer Stern und Brandenburger Tor gesperrt. Hier haben die Vorbereitungen für den Marathon begonnen. Auch die Zeckerbienstraße ist von der Sperrung betroffen. Die Ebertstraße bleibt durchgängig befahrbar. Und A103 Steglitz-Schöneberg zwischen Philander und Saarstraße ist in beiden Richtungen wegen Wartungsarbeiten jeweils die linke Spur gesperrt. Noch kurz zur U-Bahn. Nach dem Brand am Bahnhof Wittenbergplatz entfällt die Linie U1 weiterhin komplett. Die U2 ist zwischen Zoologischem Garten und Gleisdreieck unterbrochen. Und die U3 fährt auf der ganzen Strecke, hält aber nicht am Wittenbergplatz. Alle Meldungen zu Straßen und Schienen findet ihr auf rbb888.de und in unserer ARD Sounds App. Wir wünschen euch eine gute Fahrt.
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3: Berlin hat gewählt und die Linke ist der Wahlsieger in der Hauptstadt. Wir schauen uns heute früh ausführlich die Regierungsoptionen der Parteien an und analysieren Stimmen und Stimmungen nach der Wahl.
2: Thorsten Gabriel aus unserer Redaktion für Landespolitik gibt uns gleich mal eine Übersicht über mögliche Koalitionsbildungen. In 10 Minuten hier in Guten Morgen Berlin.

0: Abracadabra um 10 Minuten nach 6 hier auf RBB 88.8. Einen schönen Montagmorgen zusammen.
1: Ja, es ist der Morgen nach der Berlin-Wahl. So wie es die Wahlprognosen vorhergesehen haben, gab es für die alte Regierung aus CDU und SPD nicht genügend Stimmen. Größter Gewinner ist die Linke.
0: Welche Option es jetzt für eine Regierungsbildung gibt, aber sprechen wir mit Thorsten Gabriel, unserem Experten aus der RBB Landespolitik. Guten Morgen.
2: Guten Morgen.
0: Thorsten, bitte fass uns doch erstmal zusammen, welche Regierungsmöglichkeiten es jetzt gibt.
2: Naja, also bis in den Abend hinein sah es so aus, als bliebe nur noch eine einzige übrig. Jetzt mit dem vorläufigen amtlichen Endergebnis wissen wir, es sind genau zwei Optionen, die bleiben. Die erstmal naheliegende ist, dass die Wahlgewinnerin Die Linke gemeinsam mit Grünen und SPD eine Koalition bildet. Die Grünen haben sich da auch schon relativ festgelegt und gesagt, das wäre auch ihre Wunschkonstellation. Es gibt aber natürlich auch noch die Option und die Möglichkeit, dass Grüne und SPD sich für die CDU als führende Kraft entscheiden. Auch das wäre rechnerisch möglich.
0: Lass uns mal ganz kurz über die Königsmacherin sprechen, nämlich die SPD, die sich bis jetzt sehr, sehr zurückhaltend geäußert hat. Kennt es sowohl mit der CDU zu regieren, als auch mit den Linken, als auch mit den Grünen. Was denkst du, für wen wird sie sich am Ende entscheiden?
2: Naja, das werden jetzt die Sondierungsgespräche zeigen, die mit Sicherheit in den nächsten Tagen anstehen. Auf der einen Seite hat sich die SPD zwar nicht festgelegt, auf der anderen Seite liegt das aber auch daran, dass sie nun auch klar eingestehen muss, dass sie ein so historisch schlechtes Ergebnis eingefahren hat, dass sie zwar ja sowas wie Königsmacherin sein kann, aber ihre Strahlkraft ist dann auch begrenzt. Denn wenn sie Nein sagen würde zu der einen Koalition, dann müsste sie ja schon sehr deutlich machen, warum sie denn ein Bündnis mit der anderen bevorzugt. Also einfach nur rauszugehen und zu sagen, nein, dann machen wir Opposition. Das funktioniert ja nicht, dann wäre in Berlin ja keine Regierung bildbar.
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0: Also wir springen hinein in diese neue Woche mit Rock DJ und Robbie Williams. Und apropos springen, da war unser Guten Morgen Berlin-Reporter Toni Schmidt am Samstag ziemlich sportlich unterwegs.
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2: Ja, und da ging es nach Spandau am Samstag. Die Schätzfrage war, wie viele Sprünge braucht unser Toni, um einmal um das Rathaus Spandau herum zu hüpfen?
0: Ich bräuchte wahrscheinlich einen Krankenschein anschließen.
2: Ja.
0: Hier ist die Auflösung.
3: Also nur noch mal zum Verständnis, meine Sprünge waren eher raumgreifende Schritte, ähnlich wie bei einem Dreispringer. Also nicht wie beim Kindergeburtstag, Sackhüpfen und dann schön beidbeinig hüpf-hüpf. Nein, dann wäre ich wahrscheinlich jetzt noch unterwegs. Ich bin einfach mit möglichst weiten Schritten gehüpft und habe dabei gezählt. So hörte sich das an. 1, 2, 3, 4, 5, 6, 7. Und nach wenigen Minuten bin ich genau da wieder angekommen, nämlich an den Treppen vorm Rathaus, wo ich auch gestartet bin.
4: 408. 408. Ich weiß, das ging schon fast in Joggen über, aber mit möglichst großen Sprungschritten. 408.
0: Klingt richtig fertig, der Toni.
2: Oh Gott, also 408 Sprünge. Am nächsten dran lag Katrin aus Steglitz und die freut sich jetzt über unser DAB Plus Radio.
0: Und heute sind wir in Friedrichsfelde. Was unsere Schätzfrage ist heute am Morgen nach der Wahl, das verraten wir euch in einer Stunde.
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0: Also ich habe den Film Ghostbusters letztens geguckt mit meinem 11-jährigen Sohn, weil wir so dachten, ach, ist doch cool, ist doch toll, ist
1: kultig.
0: Doch früher ist kultig. Nein, dieser Film ist einfach wirklich schlecht gealtert. Ich habe es fast nicht ausgehalten. Ich fand es ganz schlimm.
1: Von den Special Effects und von den Sprüchen.
0: Alles, auch die Geschichte und so. Ich dachte immer, oh Gott. Und Justus war auch ein bisschen verwirrt. Also mein Sohn dachte so, hä, Eltern, was, das feiert ihr jetzt hart? Nein.
2: Ah. Das Hitduell mit Tim und Lydia.
1: Wir schauen uns auf jeden Fall nach diesem langen Wahlsonntag oder auch vielleicht dem ein oder anderen verstörenden Filmklassikerabend, ist es ja schon so, dass man, sag ich mal, um in den Montag reinzukommen, schon ein bisschen Unterstützung braucht durch das eine oder andere Getränk.
0: Ja, Kaffee. Wir brauchen Kaffee. Und das ist das Thema unseres heutigen Hitduells. Ich möchte gerne hören, die Mokkamilch-Eisbar.

0: wenn du das sagst.
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1: 6:30 hier ist Max Keter.
2: Guten Morgen. Linke gewinnt Abgeordnetenhauswahl. Mit 25,7% der Stimmen hat die Partei ihr bislang bestes Wahlergebnis eingefahren. Spitzenkandidatin Ehreib wertet das Wahlergebnis als Regierungsauftrag für ihre Partei. In der RBB 24 Abendschau stellte sie wiederholt klar, große Wohnungsunternehmen enteignen zu wollen.
3: Also das Votum der Berlinerinnen und Berliner ist eindeutig, und zwar für Bezahlbarkeit, für Demokratie und für die Mieten zu senken. Und wir haben da ganz klar verschiedene Maßnahmen vorgeschlagen. Wir wollen für Recht und Ordnung auf dem Mietmarkt sorgen. Wir wollen den Mietmarkt besser regulieren und wir wollen mehr bezahlbaren Wohnungsneubau. Und zur Regulierung gehört auch die Vergesellschaftung. Das haben die Berlinerinnen und Berliner so entschieden und deswegen werde ich das auch umsetzen.
2: Zweitstärkste Kraft ist laut vorläufigem Ergebnis die CDU mit 18,8%. Dahinter folgen die AfD mit 16,3, die Grünen mit 14,3 und die SPD mit 12,1%. Auch bei den Wahlen auf Bezirksebene hat die Linke deutlich zugelegt. Laut dem vorläufigen offiziellen Ergebnis stellt sie in 6 Bezirksverordnetenversammlungen die größte Fraktion. Die CDU wurde in 4 Bezirken stärkste Kraft, Grüne und AfD in jeweils einem. SPD fährt mit 12,1% ihr bisher schlechtestes Ergebnis bei einer Abgeordnetenhauswahl ein. Spitzenkandidat Krach sagte in der RBB 24 Abendschau, seine Partei habe keinen Regierungsauftrag.
4: Jetzt liegt es an der Linkspartei, an den anderen Parteien zu gucken. Aber um auf Ihre Frage auch zu antworten, ich habe dann eine klare Position, dass ich gegen Enteignen bin. Das habe ich in den letzten Wochen gesagt. Und ich habe mir immer vorgenommen, vor der Wahl nichts anderes zu sagen als nach der Wahl. Dazu stehe ich auch. Und ich bin mir auch sehr sicher, es wird jetzt wieder zu einer sachlichen Politik zurückgekehrt. Und dann werden wir sehen, dass es weder finanziell noch juristisch umsetzbar ist. Das wird dann zu

0: bis nach der EuGH-Entscheidung Rechtssicherheit herrsche, könnten sie sich nicht erinnern. Die Staatsanwaltschaft bezweifelt diese Darstellung.
1: Mit 13 Grad starten wir rein in den Montag. Wir kriegen 19 heute. Dazu viele Wolken, ab und an ein bisschen Regen, vor allem am Vormittag. Aber die Sonne lässt sich auch blicken. Windig ist es heute wieder.
2: Wir schauen auf die A111 Richtung Oranienburg. Am Anschluss Hennigsdorf finden Asphaltierungsarbeiten statt. Die Fahrbahn ist bis Samstag auf eine Spur verengt und die Anschlussstelle gesperrt. A113 stadteinwärts zwischen Schönefeld Nord und Tunnel Altklinike. Da ist die rechte Spur gesperrt. Hier steht ein liegen gebliebenes Fahrzeug. A103 Steglitz-Schöneberg zwischen Philander und Saarstraße ist in beiden Richtungen wegen Wartungsarbeiten jeweils die linke Spur gesperrt. Und in Tiergarten ist die Straße 17. Juni zwischen Großem Stern und Brandenburger Tor gesperrt. Wir haben die Vorbereitungen für den Marathon begonnen. Auch die Zeck-Rabin-Straße ist von der Sperrung betroffen. Die Ebertstraße bleibt durchgängig befahrbar. Zur U-Bahn. Nach dem Brand am Bahnhof Wittenbergplatz entfällt die Linie U1 weiterhin komplett. Die U2 ist zwischen Zoologischem Garten und Gleisdreieck unterbrochen. Und die U3 fährt auf der ganzen Strecke, hält aber nicht am Wittenbergplatz. Alle Meldungen zu Straßen und Schienen findet ihr auf rbb888.de oder in unserer ARD Sounds App. Wir wünschen euch eine gute Fahrt.
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2: Jeden Morgen um diese Zeit entscheidet ihr, welcher Song um kurz nach 6:30 gespielt werden soll. Das geht per ganz demokratischen Votum.
1: Ja, und sag das jetzt nochmal mit der Demokratie und so.
2: Und dem
1: das
2: Votum.
1: Das sagst du nur, weil du nämlich gewonnen hast. Aber ganz
2: demokratisch.
1: Knapp, ja, aber auch ganz knapp. Mit 52% haben sich die Leute gegen meine Mokka-Milch-Eisbar entschieden.
2: Und ich weiß auch warum. Weil another cup of coffee bedeutet ja noch eine Tasse Kaffee. Weißt du, das suggeriert so ein bisschen so eine Flatrate.
1: Wie, und kannst du jetzt nicht hintereinander weg Mokka-Milch
2: immer wieder einen weiteren Cup of Coffee. Ich bedanke mich sehr für die Wahl und sage Prost.

0: Nico Santos hier auf RBB 888. Es ist 6.41 Uhr und fast drei Viertel der Berliner Wahlberechtigten haben gestern gewählt. Das sind 12% mehr als bei der letzten Berlin-Wahl.
1: Aber wie zufrieden seid ihr denn jetzt mit dem Wahlergebnis? Das fragt heute früh unser Guten Morgen Berlin-Reporter Toni Schmidt. Mit wem hast du denn schon gesprochen so früh heute?
2: Also vor allen Dingen mit denjenigen, die auf dem Weg zur Arbeit sind und zwar ziemlich gehetzt zur U- und S-Bahn und da bekommt man zum Teil recht kurzsilbige Antworten. Manche wollen sich auch fast schon, so war mein Eindruck, den Frust von der Seele reden und auf die einfache Frage, bist du zufrieden mit dem Wahlergebnis, da reicht das Spektrum der Antworten von
3: ja, ich bin zufrieden, ich hoffe es verändert sich mal was,
2: bis hin zu
4: nein. Ich habe damit nicht gerechnet, na, dass die Linken nach vorne kommen.
2: Und dazwischen wird differenziert.
3: Ist an sich okay, ja.
2: Warum? Was ist daran okay? Was vielleicht weniger?
3: Weniger ist, dass die AfD leider auch zweistellig geworden ist. Aber ansonsten finde ich es halt okay, dass sie halt nicht diese überragende Mehrheit wie in Sachsen halt bekommen hat.
2: Mein Bauchgefühl, die 75%, die Linke nicht gewählt haben, die haben mit ihr auch ein bisschen ein Problem.
4: Weil ich die Linke total ablehne aufgrund ihrer antisemitischen und anti-israelischen Haltung und das macht mir Sorge und das ist es. Und Rot, Grün, Rot, da habe ich etwas Angst.
2: Jetzt gibt es ja auch noch CDU, SPD, Grüne die Optionen. Meinen Sie, die könnten sich durchsetzen oder ist das linke Lager zu groß?
4: Ich glaube, das linke Lager ist zu groß und ich habe das Gefühl, dass die auch gerade die SPD sich regelrecht verkauft. Bloß um noch ein bisschen bei der Macht mitmischen zu können.
2: Also den Berlinern scheint es ähnlich zu gehen wie jetzt wahrscheinlich den Parteien. Man muss mit diesem Wahlergebnis erstmal klarkommen und was draus machen. Den jubelnden linken Wähler habe ich jetzt heute Morgen noch nicht getroffen. Viele sehen das Wahlergebnis tatsächlich schwierig.
5: Weil es für mich ein Extrem ist.
2: Was ist ein Extrem?
5: Vom Spektrum. Die AfD ist ein Spektrum, die Linke ist ein anderes Spektrum. Mhm. Und mir fehlt da der Diskurs in der Mitte.
1: Wir sprechen heute Morgen noch weiter über die Berlin-Wahl. Wie pannenfrei der gestrige Wahlabend war, das sagt uns der Landeswahlleiter um kurz nach 8.
0: Jetzt die Eurythmics und The Sweet Dreams um 6.43 Uhr auf RBB 888. 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

0: Info 7.
1: Dieses Grinsen bei Tim Koschwitz heute wieder. Wenn du so reinkommst ins Studio, weiß ich, oh, irgendwas ist beim Fußball passiert. Die Hertha hat wahrscheinlich wieder gewonnen. Ist so?
0: Ist so.
1: Ah.
0: 6 Spiele, 6-mal gewonnen, 18 Punkte eingefahren und auch hochverdient, ne? 2-1 auswärts bei diesem Hochrisikospiel. Da bin ich nicht nur alleine glücklich, sondern auch der Sportdirektor Benjamin Weber.
2: Natürlich nimmst du so einen Moment mit. Das ist schön, die Punkte nimmt dir keiner mehr, aber weiterarbeiten. Es ist gar nicht lange her, dass medial wirklich sehr viel von Untergang, Absturz und allem drum und dran. Und jetzt sind wir ein paar Wochen weiter und verlieren jetzt, genauso wie wir damals nicht den Kopf verloren haben, werden wir ihn jetzt auch nicht verlieren.
1: Aber jetzt ist ja erstmal 3 Wochen Länderspielpause, oder? Jetzt
0: furchtbar.
1: Haben die ja,
0: wirklich?
1: Mensch, jetzt sind die auf so einem Hoch und können gar nicht weiterspielen.
0: Ja, ich weiß auch noch nicht, wie ich damit umgehen soll, ja. aber wir kriegen es, es ist ja nun mal so, ne? Und
1: ja.
0: Es sind jetzt einige Nationalmannschaftsspiele dann am Stück und nach 3 Wochen auf der anderen Seite, man kann auch Pause machen, es wird auch Testspiele geben. Bis dahin singen wir einfach ganz, ganz viel, so wie auch der Berliner Singer-Songwriter Philipp Dittberner.
1: Mhm.
0: Ja? Ich finde, dieses Wolke 4 fand ich nicht so wahnsinnig schön seinerzeit, aber das hier, das mag ich.
3: Wir werden

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1: Um 7 Uhr mit Max Keter, guten Morgen. Die Linke hat die Berliner Abgeordnetenhauswahl gewonnen. Die Partei um Spitzenkandidatin Erhalb erreichte nach dem vorläufigen Endergebnis 25,7% der Stimmen und fuhr damit ihr bestes Ergebnis ein. Die CDU kommt nur noch auf 18,8%. Auf dem dritten Platz landete die AfD mit 16,3%, gefolgt von den Grünen mit 14,3%. Die SPD kam auf 12,1% der Stimmen. Das ist das bisher schlechteste Ergebnis bei einer Abgeordnetenhauswahl. Bei der Landtagswahl in Mecklenburg-Vorpommern hat die CDU ein Debakel erleben müssen. Zum ersten Mal in der Geschichte der Partei sind die Christdemokraten an der 5%-Hürde gescheitert. Wahlsieger ist die AfD mit 38,2% der Stimmen und liegt damit vor der SPD, die 35,5% erreicht. Dahinter folgen die Linke mit 6,5% und die Grünen mit 5,7%. Ministerpräsidentin Schwesig von der SPD könnte in einem Bündnis mit Linken und Grünen weiterregieren. Der ukrainische Präsident Zelensky will sich am Rande der UN-Vollversammlung mit US-Präsident Trump treffen. Das teilte er nach einem Telefonat mit Trump mit. Die Ukraine arbeite mit dem US-Team zusammen und sei bereit, wirklich ernsthafte Schritte zu unternehmen, so Zelensky. Das Treffen mit Trump könne mit Blick auf eine Beilegung des Krieges mit Russland viel verändern. Es gebe eine diplomatische Dynamik sowie Ideen für die Klärung grundlegender Sicherheitsfragen.
0: Und jetzt das Wichtigste aus Berlin.
1: Mit Beginn dieser Woche müssen sich vor allem Autofahrer in unserer Stadt auf Behinderungen einstellen. Grund sind die Vorbereitungen für den Berlin-Marathon am 26. und 27. September. Erste Straßen werden schon gesperrt, um die Laufroute für die mehr als 56.000 Teilnehmer vorbereiten zu können. Die Polizei bereitet sich wieder auf einen Großeinsatz vor. Für bestimmte Bereiche der Marathonstrecke wurde ein Messer- und Waffenverbot erlassen. An einer Schule in Steglitz ist ein Feuer ausgebrochen. Laut Feuerwehr brannten am Abend in der Lauenburger Straße Müll und Gerümpel im Außenbereich. Auch die Fassade des zweigeschossigen Schulgebäudes wurde in Mitleidenschaft gezogen. Knapp 30 Feuerwehrleute konnten die Flammen schnell unter Kontrolle bringen und löschen. Verletzt wurde niemand. Die Polizei ermittelt jetzt die Brandursache. Und zum Fußball. In der Bundesliga hat Paderborn am Abend mit 3:1 gegen Hoffenheim gewonnen. Leverkusen besiegte Leipzig mit 2:0 und Schalke und Eversberg trennten sich 0:0 unentschieden. 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
2: Durch diesen Montag begleitet uns ein Mix aus Sonne, vereinzelt auch Regenwolken. Meistens bleibt es aber trocken. Windig ist es heute nochmal. Wir kriegen 19 Grad maximal und haben im Moment 13.
3: Wir schauen auf die Straße, auf die A113 stadteinwärts. Zwischen Schönefeld Nord und Tunnel Alt-Glienicke ist die rechte Spur gesperrt. Hier steht ein liegen gebliebenes Fahrzeug. A103 Steglitz-Schöneberg zwischen Philander und Saarstraße ist in beiden Richtungen wegen Wartungsarbeiten jeweils die linke Spur gesperrt. Und in Tiergarten ist die Straße des 17. Juni zwischen Großem Stern und Brandenburger Tor gesperrt. Hier haben nämlich die Vorbereitung für den Berlin-Marathon begonnen. Auch die Jitzer-Grabin-Straße ist von der Sperrung betroffen. Die Ebertstraße bleibt durchgängig befahrbar. Und zur U-Bahn. Nach dem Brand am Bahnhof Wittenbergplatz entfällt die Linie U1 weiterhin komplett. Die U2 ist zwischen Zoologischem Garten und Gleisdreieck unterbrochen und die U3 fährt auf der ganzen Strecke, hält aber nicht am Wittenbergplatz. So, alle Meldungen zu Straßen und Schienen findet ihr auf rbb888.de und in unserer ARD Sounds App. Wir wünschen euch eine gute Fahrt.
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3: Ich liebe ja an so Wahlmorgende nach der Wahl. Hm? Dass jetzt so dieses Puzzlespiel losgeht. Ne? Und alle unterhalten sich darüber, wer könnte mit wem, was ist da möglich, wer müsste vielleicht wo einen Schritt zurückgehen, wer wird auf jeden Fall...
2: Weil du auch ein Freund von Gossip bist einfach.
3: Es ist im Prinzip, ist es so. Ja? Ist politisches so. Gossip und wer auch ein Freund davon ist, ist unser Kollege Thorsten Gabriel aus der RBB Landespolitik. Der wird mich mit uns gleich mal so ein bisschen auseinanderklamüsern. Wo geht was, was geht vielleicht nicht und was ist am wahrscheinlichsten in 10 Minuten hier.

0: Alex Warren und Passenger um 7:11 hier auf RBB 88.8.
1: Es ist der Morgen nach der Berlin-Wahl. Deutliches Ergebnis für die alte Regierung aus CDU und SPD gab es nicht genügend Stimmen. Größter Gewinner ist die Linke.
0: Wir sprechen darüber mit Thorsten Gabriel, unserem Experten aus der RBB-Landespolitik. Guten Morgen.
2: Guten Morgen.
0: Wir haben vorhin schon mit dir die möglichen Koalitionsoptionen besprochen. Unter anderem hat die Linke die Möglichkeit, mit den Grünen und der SPD zusammenzuarbeiten. Was bedeutet das denn für die großen inhaltlichen Schwerpunkte, für die die Parteien ja angetreten sind zur Wahl? Die Linke hat ja versprochen, Wohnungskonzerne zu enteignen, so wie im erfolgreichen Volksentscheid 2021 stand. Was passiert jetzt damit?
2: Naja, das dürfte in der Tat die größte inhaltliche Frage sein, die zu klären ist zwischen den drei Parteien, auch schon in Sondierungsgesprächen. Natürlich hat auch die Linke klar gemacht, dass das jetzt nichts ist, was in kurzer Zeit innerhalb der nächsten Wahlperiode endgültig umsetzbar wäre. Am Ende müssen darüber sowieso Gerichte entscheiden. Aber die Grünen befürworten das ja im Prinzip auch. Bei der SPD war es Spitzenkandidat Steffen Krach, der immer gesagt hat, das kommt für mich nicht in Frage. Da muss man sicherlich, wenn man denn zusammen regieren will, einen Formelkompromiss finden. Die SPD selber ist, habe ich gerade gesagt, da nicht festgelegt und das bedeutet eben auch noch, ist über die Zukunft von Steffen Krach nicht entschieden. Also die Frage, ob die SPD weiter an ihrem bisherigen Spitzenkandidaten festhält und ihm eine Funktion zugesteht weiter, das ist ja noch offen.
0: Dann schauen wir nochmal uns ganz kurz an, was die Grünen möchten, weil du ja schon gesagt hast, die haben schon so eine Tendenz in Richtung Regierungskoalition mit den Linken. Warum entscheiden die oder warum tendieren die ausgerechnet in diese Richtung?
2: Naja, weil es natürlich große inhaltliche Schnittmengen gibt mit der Linken und auch mit der SPD. Man hat ja auch schon mal zusammen regiert und wenn man die Wahlprogramme nebeneinander gelegt hat, dann wusste man auch, das passt im Grunde. Auf der anderen Seite, und das ist das, was sicherlich, naja, nicht direkt dagegen spricht, aber zumindest, wo man weiß, da wird's nicht einfach werden, ist die Tatsache, dass alle drei ja schon mal miteinander regiert haben und Dreierbündnisse sind per se eine schwierige Angelegenheit. Und wenn sich dann die drei Parteien auch noch bei ihrer Wählerschaft so ein bisschen auf die Füße treten, dann wird's noch mal komplizierter. Heißt aber nicht, dass nicht am Ende doch eben diese Koalition zustande kommt.
1: Das bleibt spannend. 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

0: Liebe 88 Mitarbeiter, es entspricht Ihren RBB-Sicherheitsbeauftragten Herrn Mangold. Irgendwer hat hier schon wieder angerufen, dass irgendwas ab ist. Sie nuscheln aber alle immer so. Was ist denn nun ab? Haben wir wieder nur einen minder berollten Bürostuhl? Ist das Kugellager von einem Hubsäulen-Schreibtisch schon wieder rausgebrochen? Oder haben sie den Praktikanten wieder mit Laserdrucker tätowiert und dann hat er sich da verhakt und sein Finger ist jetzt... Also wenn Sie sich nicht sofort melden und sagen, was jetzt nun ab ist, dann kick ich hier weiter einen Fall für zwei.
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0: 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Guten Morgen, Berlin.
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2: So, gestern war ja nur die große Wahl und passenderweise haben wir heute folgende Schätzfrage für euch. Wie oft wurde am gestrigen Wahlsonntag der Landeswahlleiter auf seinem Handy angerufen?
0: Also wir überlegen jetzt einfach mal, warum könnte sein Telefon geklingelt haben am Sonntag. So richtig große Pannen gab es nicht, aber kleinere Dinge gehen ja durchaus oft mal schief. Mhm. Muss ich die Frage stellen, auch von seinem Team aus, wann ruft man den Chef an, ja. Was muss er wissen, was ist heute wichtig? Und wir haben uns jetzt mal Verstärkung geholt aus den Nachrichten, Max ist bei uns. Mhm. Ist denn was schiefgegangen gestern?
3: So Kleinigkeiten, mit denen er ja letzte Woche auch schon gerechnet hatte. Ne? Wir haben ja mit ihm telefoniert. Er meint, es kann immer mal ein Aufzug stecken bleiben oder ein Hausmeister vielleicht verschlafen. Es gab tatsächlich in Charlottenburg, Grunewald und Westend einen kurzen Stromausfall.
0: Mhm.
3: Der war mit dabei. In Pankow, Charlottenburg, Wilmersdorf und Spandau haben junge Wählerinnen, also die 16- und 17-Jährigen, teilweise erstmal nur Stimmzettel für die Bezirksverordnetenversammlung bekommen, bis aufgefallen ist, ach nee, die dürfen ja jetzt auch Abgeordnetenhauswahl.
0: Oh.
3: Die wurden dann zurückgepfiffen und durften weiter wählen sozusagen. Und in Schöneberg waren Schlösser von der Turnhalle zugeklebt, wo zwei Wahllokale drin waren. Da konnte dann ein Schlüsseldienst helfen.
2: Ja.
0: Also gut, aber wegen was ruft man den Chef an?
2: Ja.
0: Also wo sagt man, das kriege ich noch selber hin und nee, da muss der Landeswahlleiter, aber zumindest in Kenntnis gesetzt.
2: Ich glaube, der wurde wirklich richtig oft angerufen. An so einem Tag, da arbeiten ja alle Wochen, Monate lang drauf hin.
0: Ja, aber er hat ja auch schon, sage ich mal, die Tage und Wochen davor wahnsinnig viel gearbeitet, dass man am Sonntag sagt, ach komm, wir lassen den Chef in
2: Ruhe. Na, weiß nicht. Nee.
0: Meinst du nicht?
3: Und also, es gibt ja Zwischenebenen. Es gibt ja noch die Bezirkswahlstellen,
0: die deswegen. Das ist
3: Eskalationsstufe 1 erstmal abdecken können.
2: Ja. Also, was denkt ihr? Schickt uns gerne euren Tipp per WhatsApp-Sprachnachricht an die 030 30 32 88 8 100 oder meldet euch über rbb888.de. Wie oft wurde am gestrigen Wahlsonntag der Landeswahlleiter auf dem Handy angerufen?
0: Das ist unsere heutige Schätzfrage und unsere Kiez-Tour macht heute Halt in Friedrichsfeld und da ist unser Kollege Alex Schurich heute Nachmittag ab 14 Uhr am U-Bahnhof Tierpark Otto-Schmiergall-Straße zu besichtigen.
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1: 19:30, hier ist Max Keter.
2: Guten Morgen. Linke gewinnt Abgeordnetenhauswahl. Mit 25,7% der Stimmen hat die Partei ihr bislang bestes Wahlergebnis eingefahren. Das geht aus dem vorläufigen Endergebnis hervor. Zweitstärkste Kraft ist die CDU mit 18,8%. Dahinter folgen die AfD mit 16,3%, die Grünen mit 14,3% und die SPD mit 12,1%. Die linken Spitzenkandidatin Ehreib wertet das Wahlergebnis als Regierungsauftrag für ihre Partei, berichtet Ute Schumacher aus unserer Redaktion Landespolitik.
3: Als Koalitionspartner bieten sich Grüne und SPD an. Die drei Parteien zusammen hätten eine stabile Mehrheit. Allerdings ist der SPD-Spitzenkandidat Steffen Krach gegen die Vergesellschaftung großer Wohnungskonzerne. Ein Wahlversprechen der Linken, das die auch unbedingt durchsetzen will. Sollten sie sich nicht einigen können, wäre auch eine Koalition zwischen CDU, Grünen und SPD möglich, deren Mehrheit allerdings nicht ganz so komfortabel wäre.
2: Linke legt auch auf Bezirksebene deutlich zu. Nach dem vorläufigen Ergebnis stellt sie in 6 von 12 Bezirksverordnetenversammlungen die größte Fraktion, nämlich in Pankow, Mitte, Friedrichshain-Kreuzberg, Neukölln, Lichtenberg und Treptow-Köpenick. Die CDU wurde in den 4 westlichen Bezirken Spandau, Charlottenburg-Wilmersdorf, Reinickendorf und Steglitz-Zehlendorf stärkste Kraft. In Tempelhof-Schöneberg liegen die Grünen vorn und in Marzahn-Hellersdorf die AfD. Mehrere Spitzenkandidaten verpassen Direktmandat. Sie dürften aber dennoch über die Bezirkslisten ins Abgeordnetenhaus einziehen, berichtet Peter Klinke.
4: Finanzsenator Ebers von der CDU landete in Treptow-Köpenick auf Platz 2 hinter dem AfD-Kandidaten. SPD-Spitzenkandidat Krach wurde in Steglitz-Zehlendorf nur Dritter hinter den Bewerbern von CDU und Grünen. AfD-Spitzenkandidatin Brinker kam in ihrem Wahlkreis in Steglitz-Zehlendorf nur auf Platz 5. Die frühere regierende Bürgermeisterin Giffey wird dem Abgeordnetenhaus nicht mehr angehören. Die SPD-Politikerin unterlag in Rudow dem CDU-Kandidaten.
2: Verkehrsunfallprävention für Senioren. Dazu veranstaltet die Berliner Polizei von heute bis Mittwoch eine Aktionswoche. Die Veranstaltungen mit dem Titel Lass uns gehen, aber sicher bieten insbesondere älteren Menschen die Möglichkeit, ihre Reaktionsfähigkeit zu testen und ihr verkehrsrechtliches Wissen mit einem Quiz zu überprüfen. Dazu gibt's auch Tipps zum Thema Einbruchschutz. Die Aktionswoche startet heute von 10 bis 14 Uhr im Tegelquartier in der

0: Hier steht ein liegengebliebenes Fahrzeug. Und in Tiergarten ist die Straße 17. Juni zwischen Großem Stern und Brandenburger Tor gesperrt. Hier haben die Vorbereitungen für den Marathon begonnen. Auch die Zegrabienstraße ist von der Sperrung betroffen. Die Ebertstraße bleibt durchgängig befahrbar. Zur U-Bahn. Nach dem Brand am Bahnhof Wittenbergplatz entfällt die Linie U1 weiterhin komplett. Die U2 ist zwischen Zoologischem Garten und Gleisdreieck unterbrochen. Die U3 fährt auf der ganzen Strecke, hält aber nicht am Wittenbergplatz. Alle Meldungen zu Straßen und Schienen findet ihr auf rbb888.de oder in unserer ARD Sounds App. Wir wünschen euch eine gute Fahrt.
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0: Weißt du, warum schöne Menschen immer beschäftigt sind?
2: Hm? Nee.
0: Erzähl ich dir mal alles, ich bin gerade beschäftigt.
2: Aha.

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1: 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Es ist 7.40 Uhr am Montag nach der Wahl mit einer hohen Wahlbeteiligung. Fast 3/4 der Berliner Wahlberechtigten haben gestern ihr Kreuzchen gemacht. Das sind 12% mehr als bei der letzten Berlin-Wahl.
2: Aber wie zufrieden seid ihr mit dem Wahlergebnis? Das fragt heute früh unser Guten Morgen Berlin-Reporter Toni Schmidt. Toni, vorhin gab es vor allem Skepsis und wenig Jubel. Wie sieht das jetzt aus?
3: Also im Grunde genommen nach wie vor so. Und die Frage, bist du zufrieden mit dem Wahlergebnis? Das ist ja auch eine fiese Frage, weil außer der Linken haben alle Parteien federn lassen müssen. Also CDU und SPD sowieso. Auch die Grünen sind jetzt nicht gerade die ganze Nacht auf der Wahlparty gewesen und haben durchgetanzt. Sogar die AfD hat sich mehr erhofft. Also wenn ich die Frage stelle, bist du zufrieden mit dem Wahlergebnis, dann ist ein großer Teil eben extrem unzufrieden.
4: Nee. Weil das schlimm wird. Es wird wirklich schlimm.
5: Ich hätte, dass Deutschland gerettet wird, wäre lieber die AfD herangekommen.
3: Und neben dieser extremen Unzufriedenheit müssen die Wähler, die mehrheitlich im linken Spektrum ihr Kreuzchen gemacht haben, aber eben nicht bei der Linken, die müssen sich irgendwie zurechtfinden mit dem Ergebnis.
6: Gemischt. Eigentlich bin ich froh, dass der AfD nicht so viel Stimmen hat, aber bei der Linken bin ich mir auch noch unsicher.
3: Darf ich fragen, was du gewählt hast?
6: Grün.
3: Naja, das könnte doch eine hübsche Koalition mit der Linken jetzt werden und der SPD.
6: Ja, definitiv.
3: Hast du Angst, dass die Grünen da so als Juniorpartner untergehen?
6: Oder? Eigentlich nicht, weil ich denke, SPD und die Grünen, also an der SPD hängt es ja auch ein bisschen. Die können da schon noch viel machen, dass die Linken ein bisschen in die Schranken weisen, sage ich jetzt mal so.
7: Ich habe mich wirklich gerade in dieser Sekunde gefragt, wie lange die eigentlich an dem noch festhalten wollen.
3: Also Sie sind froh, dass Rot-Schwarz jetzt hier in Berlin abgewählt ist?
7: Ja, auf jeden Fall. Hauptsächlich wegen der Verkehrspolitik. Ja, dieses sture Festhalten an der Autofahrerpolitik, das Rückbauen von Fahrradwegen und so, das ist so unzeitgemäß.
3: Was sollte jetzt ein regierender Bürgermeister oder Frau Ehralp als regierende Bürgermeisterin als erstes anpacken?
7: Also was ich hoffe, was irgendwie in der Versenkung verschwindet, ist dieses Enteignungsding. Da glaube ich nicht so dran.
3: Ich glaube, das wird sie nicht als erstes fallen lassen.
7: Da wahrscheinlich nicht, aber da gibt es jetzt viel zu tun. Aber das muss ja erstmal sortiert werden.
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2: Jetzt gibt es die 90er und En Vogue and Don't Let Go Love um 7.43 Uhr auf RBB 888. Guten Morgen, Berlin.

0: Es ist 7.46 Uhr, ihr hört RBB 88.8 und unsere Schätzfrage läutet, am Samstag hat die Berliner Waldbühne so ein bisschen gebebt, also durchaus ein bisschen intensiver als sonst.
1: Weil Gianna Nannini nämlich zu Gast war mit ihrem einzigen großen Konzert in diesem Jahr. Und unsere RBB 88.8-Hörerin Patricia aus Schmargendorf, die hat gerade dazu angerufen bei uns.
2: Ja, Tim, ich wollte dich fragen, ob du am Samstag auch bei Gianna warst.
0: Natürlich war ich auch bei Gianna.
1: Oh, warst du auch im Publikum in der Waldbühne?
2: Ja, natürlich, ich war da und es war so toll, es war fantastisch.
0: Es gibt eine einzige Kritik.
2: Ja?
0: Das habe ich aber tatsächlich mit den Leuten, die in der Waldbühne die Gartenarbeiten machen.
1: Aha, und?
0: Da, wo ich saß, das war so rechts, ja?
2: Ja.
0: Da gab es den Blick auf die große Leinwand und genau vor der großen Leinwand war ein Ast.
1: Oh nee.
2: Nein,
0: doch.
2: Das geht ja gar nicht.
0: Und es war wirklich so ein kleiner Ast, den man wirklich hätte wegsägen können. Also das war das Einzige. Ja. Ansonsten war es wunderschön und sie hat ja eine Energie auf der Bühne, die einfach verrückt ist.
2: Unglaublich, wenn man sich vor Augen hält, dass sie 72 ist. Das kann man sich nicht vorstellen. Also ich habe am Freitag auch die 2 Stunden Sondersendung mit Tim gehört und ich fand das eine super Einstimmung. Das hat auch viel Spaß gemacht und dann... Samstag das Paradies, ja.
1: Oh, schön.
0: Mensch, dann ist es aber schön, dass du das so genießen konntest und dann wünschen wir dir ganz herrlichen Wochenstart, alles Liebe.
2: Dankeschön, euch auch.
1: Bis bald, ciao.
2: Ciao.
0: Wir erinnern uns nochmal ganz kurz zurück an diesen herrlichen Samstagabend mit den vielen goldenen Luftballons im Publikum zu 50 Jahre Gianna Nannini, 50 Jahre Gianna Gold und hören Fotoromanza auf RBB 88.8. Guten Morgen, Berlin.

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1: Um 8 Uhr, ich bin Max Keter, guten Morgen. Die Linke ist die große Gewinnerin der Berliner Abgeordnetenhauswahl. Laut dem vorläufigen Ergebnis konnte die Partei ihren Stimmanteil mit 25,7% mehr als verdoppeln. Die bislang regierende CDU verliert deutlich und kommt nur noch auf 18,8%. Dahinter folgt die AfD mit 16,3%. Die Grünen erreichen 14,3% und mit 12,1% fährt die SPD ihr bislang schlechtestes Ergebnis ein. Damit hätte eine rot-grün-rote Koalition unter Führung der Linken ebenso eine Mehrheit wie im Parlament wie ein Bündnis von CDU, Grünen und SPD. Bei der Landtagswahl in Mecklenburg-Vorpommern hat die CDU ein Debakel erleben müssen. Zum ersten Mal in der Geschichte der Partei sind die Christdemokraten an der 5%-Hürde gescheitert. Wahlsieger dort ist die AfD mit 38,2% der Stimmen und liegt damit vor der SPD, die 35,5% erreicht. Dahinter folgen die Linke mit 6,5% und die Grünen mit 5,7%. Ministerpräsidentin Schwesig von der SPD könnte also in einem Bündnis mit Linken und Grünen weiterregieren. Nach den gestrigen Wahlen deuten sich schwierige Wochen für die schwarz-rote Koalition auf Bundesebene an. Für ihn sei klar, dass man nicht einfach so weitermachen könne, sagt der SPD-Generalsekretär Klüssendorf im ARD-Fernsehen. Es gebe Diskussionsbedarf innerhalb der Koalition. Das gelte unter anderem für die Abschaffung der abschlagsfreien Rente nach 45 Beitragsjahren. Der stellvertretende Vorsitzende der Unionsfraktion Middelberg warnte davor, die zwischen Union und SPD getroffenen Vereinbarungen und Reformen jetzt in Frage zu stellen. Kanzler Merz hatte zuvor klargestellt, seinen Reformkurs fortsetzen zu wollen. Mit Beginn dieser Woche müssen sich vor allem Autofahrer in der Stadt auf Behinderungen einstellen. Grund sind die Vorbereitungen für den Berlin-Marathon am 26. und 27. September. Erste Straßen werden jetzt schon gesperrt, um die Laufroute für die mehr als 56.000 Teilnehmer vorbereiten zu können. Betroffen sind ab heute die Straße des 17. Juni zwischen Großem Stern und Brandenburger Tor und auch die Jitzer-Grabin-Straße. Die Polizei bereitet sich wieder auf einen Großeinsatz vor. An einer Schule in Steglitz ist ein Feuer ausgebrochen. Laut Feuerwehr brannten am Abend in der Lauenburger Straße Müll und Gerümpel im Außenbereich, wodurch auch die Fassade des zweigeschossigen Schulgebäudes in Mitleidenschaft gezogen wurde. Knapp 30 Feuerwehrleute konnten die Flammen schnell unter Kontrolle bringen und löschen. Verletzt wurde niemand. Die Polizei ermittelt jetzt die Brandursache. Und zum Fußball. In der Bundesliga hat Paderborn am Abend mit 3:1 gegen Hoffenheim gewonnen. Leverkusen besiegte Leipzig mit 2:0 und Schalke und Eversberg trennten sich 0:0. 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
2: Oh, ist ganz schön windig heute. Dazu 19 Grad maximal. Aktuell haben wir 13. Die Sonne zeigt sich immer wieder, sind aber auch dicke Wolken unterwegs. Meistens bleibt es trocken.
3: Wir schauen auf die A111 stadteinwärts. Zwischen Holzhauser Straße und Seidelstraße ist nach einem Unfall die linke Spur blockiert. Sehr voll ist es auf der A100 im Stadtring Richtung Wedding. Zwischen Busch, Krugallee und Innsbrucker Platz, da brauchen wir etwa eine halbe Stunde mehr Zeit. Zudem gibt es im Staubereich Höhe Albuinstraße eine Unfallstelle. In Richtung Treptow staut es sich zwischen Detmolder Straße und Albuinstraße und A111 Richtung Oranienburg. Am Anschluss Hennigsdorf finden Asphaltierungsarbeiten statt. Die Fahrbahn ist bis Samstag auf eine Spur verengt und die Anschlussstelle gesperrt. In Tiergarten ist die Straße des 17. Juni zwischen Großem Stern und Brandenburger Tor gesperrt. Hier finden die Vorbereitungen für den Berlin-Marathon statt. Auch die Zegrabinstraße ist von den Sperrungen betroffen. Die Ebertstraße bleibt durchgängig befahrbar. Wir schauen zur U-Bahn. Nach dem Brand am Bahnhof Wittenbergplatz entfällt die Linie U1 weiterhin komplett. Die U2 ist zwischen Zoologischem Garten und Gleisdreieck unterbrochen und die U3 fährt auf der ganzen Strecke, hält aber nicht am Wittenbergplatz. Alle Meldungen zu Straßen und Schienen findet ihr auf rbb888.de und in unserer ARD Sounds App. Wir wünschen euch eine gute Fahrt.
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2: Unsere Stadt hat gewählt und die Linke ist der Wahlsieger in der Hauptstadt. Wir haben uns heute früh schon ausführlich die Regierungsoption der Parteien angeguckt und Stimmen und Stimmungen nach der Wahl analysiert.
3: In 10 Minuten schauen wir uns die Wahlgewinnerin Elif Erhard genauer an. Ihre Vita und ihre politischen Themen erklärt uns Max aus den Nachrichten in 10 Minuten.

0: Joshua Caddison um 11 Minuten nach 8 auf RBB 88.8. Und die Linke hat diese Berlin-Wahl laut vorläufigem Endergebnis mit 25,7% klar gewonnen. Und die Frau an der Spitze dieses Erfolges könnte nun Berlins neu regierende Bürgermeisterin werden.
1: Max Keter aus den Nachrichten ist bei uns. Wer ist sie denn genau, die Elif Ereib?
2: Also das große Wahlkampfthema, haben wir wahrscheinlich alle mitbekommen, war das Wohnen für die Linke und die Enteignung großer Wohnungskonzerne. Und da wird sie auch in den Koalitionsgesprächen erstmal nicht von abrücken. Das hat sie eben nochmal im RBB 24 Inforadio gesagt.
3: Ich habe immer gesagt, wenn die Linke in die Regierung geht, dann wird auch vergesellschaftet. Es gibt einen gültigen Volksentscheid. Die Berlinerinnen und Berliner haben dafür gestimmt. Die Expertinnenkommission hat gesagt, es ist rechtlich möglich, finanzierbar und eines der besten Mittel, um Wohnungen bezahlbar zu halten. Insofern gehe ich mit diesem Auftrag ganz klar in die Gespräche rein.
0: Das zeigt schon ziemlich klar, wofür sie politisch steht. Woher kommt das?
2: Auch aus ihrer eigenen Geschichte, würde ich sagen. Sie erzählt nämlich auch auf ihrem Instagram-Account zum Beispiel, dass ihre Eltern wegen ihres politischen Engagements aus der Türkei nach Deutschland fliehen mussten. Ihre Mutter ist Feministin. Ihre Eltern waren beide auch gewerkschaftlich links aktiv. Sie selbst wurde dann 1981 in München bei so einem Zwischenstopp im Asylverfahren geboren, ist dann später nach Hamburg gezogen mit der Familie und hat dann nach ihrer eigenen Erzählung als 10-Jährige schon so einen kleinen Umweltclub gegründet in der Garage ihrer Eltern. Und mit 12 stand dann für sie fest, dass sie Juristin werden will, um, wie sie sagt, denen eine Stimme zu geben, die sonst wenig gehört werden. Vor 15 Jahren ist sie dann nach Berlin gezogen. Hier lebt sie jetzt mit ihrer Familie, mit 2 Kindern in einer Mietwohnung. Die Kinder gehen hier zur Schule. Und genau daraus leitet sie dann eben bis heute ihre politischen Kernthemen ab, nämlich bezahlbare Mieten, soziale Gerechtigkeit und Teilhabe.
1: Ja, und jetzt wird spannend, ob aus der Juristin und Wohnungspolitikerin tatsächlich Berlins nächste regierende Bürgermeisterin wird.
0: Sämtliche Informationen zur Wahl und auch die Ergebnisse aus euren Bezirken haben wir auf rbb888.de für euch verlinkt. 13 nach 8, RBB 888. Guten Morgen, Berlin.

0: Zu diesem Schlusston gerade kam hier die Sonne so ein bisschen raus und scheint jetzt ins Studio. Das hatte jetzt was.
1: Mit dem Chad Kröger und dem Hero.
0: Ja.
1: Ja. 8.20 Uhr haben wir es. RBB 88.8. Guten Morgen Berlin. Guten Morgen Janine.
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3: Montag. So, der Montag nach der Wahl. Jetzt reicht's aber. Jetzt möchte ich unsere Politiker erst mal 5 Jahre nicht mehr sehen. Geh mal gleich zum Freitag, da beginnt auf dem Kutschi nämlich der Herbstrummel. Wem das zu teuer ist? Berlin ist ein einziger Rummel. Hier die Schiffsschaukel, besoffen aus dem Club schwanken. Und statt Autoscooter fährst du einfach mit dem Lastenrad zur Rushhour über die Schönhauser Allee. Und statt in eine Geisterbahn steigst du einfach in eine Ringbahn. Am Samstag ist Vollmond. Wussten Sie, dass das der beste Zeitpunkt sein soll, um seine Wünsche ins Universum zu senden? Das mache ich seit Jahren. Aber ich glaube, meine Wünsche landen beim Mond im Spam-Ordner. Und am Wochenende ist in Berlin mal wieder Marathon oder, wie ich es nenne, Koma-Laufen. Jeder, wirklich jeder rennt ja mittlerweile Marathon. Ständig sehe ich vor allem mittelalte Männer in lächerlichen, in Jogging-Sachen durch meinen Kiez spurten, um sich irgendwas zu beweisen. Ich bin sicher, der Marathon wurde gar nicht nach einem Ort benannt, sondern nach einem 42,195 Jahre alten Mann in der Midlife-Crisis.
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1: 8:30, hier ist Max Keter.
2: Guten Morgen. Linke gewinnt Abgeordnetenhauswahl. Mit 25,7% der Stimmen hat die Partei ihr bislang bestes Wahlergebnis eingefahren. Spitzenkandidatin Ehralp wertet das Wahlergebnis auch als Regierungsauftrag für ihre Partei. In der RBB 24 Abendschau stellte sie wiederholt klar, große Wohnungsunternehmen enteignen zu wollen.
3: Also das Votum der Berlinerinnen und Berliner ist eindeutig, und zwar für Bezahlbarkeit, für Demokratie und für die Mieten zu senken. Und wir haben da ganz klar verschiedene Maßnahmen vorgeschlagen. Wir wollen für Recht und Ordnung auf dem Mietmarkt sorgen. Wir wollen den Mietmarkt besser regulieren und wir wollen mehr bezahlbaren Wohnungsneubau. Und zur Regulierung gehört auch die Vergesellschaftung. Das haben die Berlinerinnen und Berliner so entschieden und deswegen werde ich das auch umsetzen.
2: Zweitstärkste Kraft ist die CDU mit 18,8%. Dahinter folgen die AfD mit 16,3, die Grünen mit 14,3 und die SPD mit 12,1%. Linke legt auch auf Bezirksebene deutlich zu. Nach dem vorläufigen Ergebnis stellt sie in 6 von 12 Bezirksverordnetenversammlungen die größte Fraktion, nämlich in Pankow, Mitte, Friedrichshain-Kreuzberg, Neukölln, Lichtenberg und Treptow-Köpenick. Die CDU wurde in den 4 westlichen Bezirken Spandau, Charlottenburg, Wilmersdorf, Reinickendorf und Steglitz-Zehlendorf stärkste Kraft. Und in Tempelhof-Schöneberg liegen die Grünen vorn, in Marzahn-Hellersdorf die AfD. SPD fährt mit 12,1% ihr bisher schlechtestes Ergebnis bei einer Abgeordnetenhauswahl ein. Spitzenkandidat Krach sagte in der RBB 24 Abendschau, seine Partei habe keinen Regierungsauftrag.
4: Jetzt liegt es an der Linkspartei, an den anderen Parteien zu gucken. Aber um auf Ihre Frage auch zu antworten, ich habe da eine klare Position, dass ich gegen Enteignen bin. Das habe ich in den letzten Wochen gesagt. Und ich habe mir immer vorgenommen, vor der Wahl nichts anderes zu sagen als nach der Wahl. Dazu stehe ich auch. Und ich bin mir auch sehr sicher, es wird jetzt wieder zu einer sachlichen Politik zurückgekehrt. Und dann werden wir sehen, dass es weder finanziell noch juristisch umsetzbar ist. Das wird dann zu Enttäuschung führen. Aber das ist okay. Dann auch nicht meine Aufgabe. Wir haben gerade keinen Regierungsauftrag.
2: Ehemaliger Verkehrsminister vor Berliner Landgericht. 7 Jahre nach dem Debakel um die Pkw-Maut beginnt heute der Prozess gegen Andreas Scheuer und dessen Staatssekretär Schulz wegen Falschaussage. 2019 hatte der Europäische Gerichtshof die Maut für rechtswidrig erklärt. Oder Tischewski berichtet.
5: Den entstandenen Schadenersatzanspruch schaffte die Bundesregierung später mit einem Vergleich aus der Welt, der sie 243 Millionen Euro kostete. Vor einem nach dem Urteil eingerichteten parlamentarischen Untersuchungsausschuss sollen Scheuer und sein damaliger Staatssekretär Gerhard Schulz dann bewusst falsch ausgesagt haben. An das Angebot der Betreiber, die Vertragsunterzeichnung zu verschieben, bis nach der EuGH-Entscheidung Rechtssicherheit herrsche, könnten sie sich nicht erinnern. Die Staatsanwaltschaft bezweifelt diese Darstellung.
6: 10 Grad haben wir gerade. Viele dicke Wolken, eine Menge Wind im Laufe des Tages. Die Sonne zeigt sich auch immer wieder. Meistens bleibt es trocken und wir kriegen 19 Grad maximal.
7: Wir müssen vorsichtig unterwegs sein auf der A111 in Richtung Oranienburg. Im Tunnelortskern Tegel ist die rechte Spur gesperrt. Hier ist ein Fahrzeug liegen geblieben. Dann schauen wir Richtung A111 stadteinwärts zwischen Holzhauser Straße.

0: betroffen. Die Ebertstraße bleibt durchgängig befahrbar. Schauen wir zur U-Bahn. Nach dem Brand am Bahnhof Wittenbergplatz entfällt die Linie U1 weiterhin komplett. Die U2 ist zwischen Zoologischem Garten und Gleisdreieck unterbrochen und die U3 fährt auf der ganzen Strecke, hält aber nicht am Wittenbergplatz. Alle Meldungen zu Straßen und Schienen findet ihr auf rbb888.de oder in unserer ARD Sounds App. Wir wünschen euch eine gute Fahrt.
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2: Mein Sohn war bei seiner Omi am Wochenende. Das bedeutete für mich und meinen Mann sturmfrei zu Hause. Und was machen erwachsene Menschen, wenn sie sturmfrei haben zu Hause?
0: Ich bin nicht ganz hundertprozentig sicher, ob wir schon so jugendfrei unterwegs sind, dass wir das...
2: Mann, meine ich doch nicht. Wir haben jede Mahlzeit vorm Fernseher gegessen. Weißt, da reißt man sich ja immer zusammen. Mit den Kindern macht man das nicht. Man erzählt ihnen immer, nee, man muss für die Verdauung und so, man wird besser satt, wenn man und Konzentration aufs Essen und so weiter. Wir wollen uns nur unterhalten, Familienzeit und so. Aber wenn man dann mal allein ist, da geht der Fernseher aber an zum Essen, das sage ich dir.
0: Das erklärt natürlich auch, warum du ein Kind hast und ich drei. Aber. Das mit dem Essen vom Fernseher.

0: 88. Robert Palmer, Johnny und Mary hier auf RBB 88.8.
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2: Na, gestern war Wahl und passenderweise lautet unsere heutige Schätzfrage: Wie oft wurde am gestrigen Wahlsonntag der Landeswahlleiter auf seinem Handy angerufen?
0: Und der ist jetzt bei uns, Stefan Bröchler, am Telefon. Guten Morgen.
3: Guten Morgen, Frau Mikiforo. Guten Morgen, Herr Koschwitz.
0: Wir wollen die Lösung natürlich noch nicht verraten, aber lassen Sie uns mal an Ihrem Sonntag teilhaben. Wie stressig war denn so der Tag?
3: Wir müssen insgesamt sagen, ist es gut gelaufen, ist wenig aufgeregt. Wir haben halt so, ich sag mal, die Klassiker gehabt, also sozusagen zwei Hausmeister, die nicht erschienen sind. Dann hatten wir eine Reihe von Schmierereien, die beseitigt werden mussten. Wir hatten in der Nähe der Wahllokale, da gibt es so eine 30 Meter Distanz für Wahlplakate. Dann hatten wir nochmal einen Fall, über den ich mich geärgert habe. Da haben drei Wahlvorstände 16- beziehungsweise 17-Jährigen erklärt, sie könnten jetzt doch nicht an der Wahl zum Abgeordnetenhaus teilnehmen, weil früher war das auch nicht der Fall. Wir haben das natürlich in den Schulungen immer wieder gesagt. Und die Bezirke haben dann aber sehr gut reagiert und haben anhand des Wahlverzeichnisses dann rausbekommen, welche Wählerinnen und Wähler das waren, haben die dann kontaktiert, sodass unterm Strich, glaube ich, da die meisten erreicht wurden. Also das war sozusagen so insgesamt eher wenig aufgeregt und ein reibungsarmer Verlauf, aber eben sehr lange. Also ich bin so gegen 3 Uhr ins Bett gekommen.
2: Oh, und dann gab es ja auch noch einen Stromausfall in Charlottenburg, in Grunewald und in Westend. Aber werden Sie denn wegen sowas angerufen oder was sind denn so die Themen, warum man dann sagt, oh, jetzt müssen wir den Chef rankriegen ans Telefon?
3: Ja, also wir sind mit den Bezirken immer in ganz engem Kontakt und wir tauschen uns aus. Wir haben so eine Runde, die mittags eingespielt wird, wo wir mit den Bezirken sprechen und wir fragen natürlich auch immer nach, also tut sich bei euch was, gibt es irgendwie ein Problem? Also da funktioniert die Kommunikation sehr gut. Das ist natürlich auch ein Ergebnis aus der Wahl 2021 und den Verbesserungen, die wir durchgeführt haben.
0: Das sind eine ganz schöne Menge an Hinweisen, die ihr jetzt da vom Landeswahlleiter Stefan Bröchler bekommen habt. Was schätzt ihr, wie oft wurde der am gestrigen Wahlsonntag auf seinem Handy angerufen?
2: Schickt uns gerne euren Tipp per WhatsApp-Sprachnachricht an die 030 30 32 88 8100. Wer am nächsten dran liegt, gewinnt ein DAB Plus Radio.
0: Und ihr habt die Möglichkeit zur Auflösung, die Auflösung live mitzubekommen, und zwar in Friedrichsfelde. Da ist unser Kollege Alex Schurich mit der Kiez-Tour heute Nachmittag ab 14 Uhr unterwegs.
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0: Bruce Springsteen, Born in the USA um 8 und gleich 52 hier auf RBB 88.8. Ist das nicht schön?
1: Ist das schön? Ich freue mich doch mit dir. Die so. Hertha BSC, meine Güte, da geht's rund. Es läuft.
0: 6 Spiele, wettbewerbsübergreifend 7 Spiele, 7 Siege, muss man ja sagen. Aber für die Liga 6 Spiele, 6 Siege. 18 Punkte eingefahren und diese unglaubliche Serie hat auch einfach am Samstagabend weitergehalten. Ja. Und bei diesem Auswärtsspiel in Dresden gab es wieder den nächsten Punktgewinn. Und Herthas Sportdirektor Benjamin Weber ist auch sehr, sehr entspannt, aber gleichzeitig bremst er auch ein bisschen.
2: Natürlich nimmst du so einen Moment mit. Das ist schön, die Punkte nimmt dir keiner mehr, aber weiterarbeiten. Es ist gar nicht lange her, dass medial wirklich sehr viel von Untergang, Absturz und allem drum und dran. Und jetzt sind wir ein paar Wochen weiter und verlieren jetzt, genauso wie wir damals nicht den Kopf verloren haben, werden man jetzt auch nicht verlieren.
1: Siehst du, nicht den Kopf verlieren, Tim Korschwitz.
0: Richtig. Hertha geht mit maximaler Punkteausbeute in eben diese dreiwöchige Länderspielpause für die Tabelle der zweiten Bundesliga an. Und es gibt ja dieses Lied, das wir immer zusammen singen. Ja, 100 Punkte.
1: Ach, 100 Punkte, Hertha BSC. Dass ich das irgendwann mal singen werde, ehrlich.
0: Ja, und Philipp Dittberner, der Berliner Singer-Songwriter, singt das jetzt auch. Und es klingt gar nicht mal schlecht. Man könnte mal drüber nachdenken, ob das nicht eine Single sein könnte.
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0: Klingt doch geil.
1: Schön.
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1: Um 9 Uhr mit Max Keter, guten Morgen. Die Linke ist die große Gewinnerin der Berliner Abgeordnetenhauswahl. Laut dem vorläufigen Ergebnis konnte die Partei ihren Stimmenanteil mit 25,7% mehr als verdoppeln. Die bislang regierende CDU verliert deutlich und kommt nur noch auf 18,8%. Dahinter folgt die AfD mit 16,3%, die Grünen erreichen 14,3% und mit 12,1% fährt die SPD ihr bislang schlechtestes Ergebnis ein. Damit hätte eine rot-grün-rote Koalition unter Führung der Linken ebenso eine Mehrheit im Parlament wie ein Bündnis von CDU, Grünen und SPD. In Mecklenburg-Vorpommern hat die AfD die Landtagswahl gewonnen. Sie kommt auf 38,2% der Stimmen. Zweitstärkste Kraft wurde die SPD von Ministerpräsidentin Schwesig mit 35,5%. Die Linke kommt auf 6,5% und die Grünen auf 5,7%. Die CDU erlebt ein Debakel. Zum ersten Mal in der Geschichte scheitern die Christdemokraten nämlich an der 5%-Hürde und sind nicht mehr in einem Landesparlament vertreten. Die bisherige rot-rote Koalition hat in Schwerin keine Mehrheit mehr. Denkbar ist aber künftig ein Dreierbündnis mit den Grünen. Das Deutsche Institut für Wirtschaftsforschung hat die geplanten Maßnahmen der Bundesregierung gegen die hohen Spritpreise scharf kritisiert. Der erneute Tankrabatt sei teuer, sozial ungerecht und ökonomisch kontraproduktiv, sagte DIW-Präsident Fratscher dem Handelsblatt. Er koste Geld, das die Bundesregierung nicht habe und bedeute letztlich eine Umverteilung von Arm zu Reich. Auch der geplante Spritpreisdeckel dürfte nicht zu dauerhaft geringeren Preisen führen. In Berlin-Steglitz ist die Feuerwehr am Abend gleich zu zwei Einsätzen ausgerückt. An einem Gebäude in der Schlossstraße lösten sich in rund 30 Metern Höhe mehrere Fassadenteile und stürzten zu Boden. Die Höhenrettung sicherte die Fassade und entfernte weitere lose Bauteile. Mehrere Straßen waren zeitweise gesperrt. Außerdem brannte es auf dem Gelände einer Schule in der Lauenburger Straße. Dort standen Müll, Gerümpel und Teile der Fassade in Flammen. Rund 30 Einsatzkräfte löschten das Feuer, verletzt wurde niemand. Mit Beginn dieser Woche müssen sich vor allem Autofahrer in der Stadt auf Behinderungen einstellen. Grund sind die Vorbereitungen für den Berlin-Marathon am 26. und 27. September. Erste Straßen werden gesperrt, um die Laufroute für die mehr als 56.000 Teilnehmer vorbereiten zu können. Betroffen sind ab heute die Straße des 17. Juni zwischen Großem Stern und Brandenburger Tor und auch die Jitzak-Rabin-Straße. Die Polizei bereitet sich auch außerdem wieder auf einen Großeinsatz vor. 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
2: Viele graue Wolken heute, zwischendurch aber auch immer wieder Sonne. Es bleibt meistens trocken, nur ab und an kann es etwas Regen geben. Windig ist es, wir haben aktuell 13 Grad und kriegen 19.
3: Ziemlich voll ist es auf der 100 im Stadtteil Richtung Wedding zwischen dem Dreieck Neukölln und Kreuz Schöneberg. Da dauert es aktuell etwa 2 Stunden länger. Zudem ist im Staubereich nach dem Unfall in Höhe Albuinstraße die rechte Spur gesperrt. In Richtung Treptow staut es sich zwischen Schmarendorf und Tempelhofer Damm. Hier brauchen wir 45 Minuten mehr Zeit. Und A111 Richtung Oranienburg am Anschluss Hennigsdorf finden Asphaltierungsarbeiten statt. Die Fahrbahn ist bis Samstag auf eine Spur verengt und die Anschlussstelle gesperrt. In Tiergarten ist die Straße 17. Juni zwischen Großem Stern und Brandenburger Tor gesperrt. Hier haben die Vorbereitungen für den Marathon begonnen. Auch die Jitzak-Rabin-Straße ist von der Sperrung betroffen. Die Ebertstraße bleibt durchgängig befahrbar. Zur U-Bahn schauen wir. Nach dem Brand am Bahnhof Wittenbergplatz entfällt die Linie U1 weiterhin komplett. Die U2 ist zwischen Zoologischem Garten und Gleisdreieck unterbrochen. Die U3 fährt auf der ganzen Strecke, hält aber nicht am Wittenbergplatz. Alle Meldungen zu Straßen und Schienen findet ihr auf rbb888.de und in unserer ARD Sounds App. Wir wünschen euch eine gute Fahrt.
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0: Hier ist RBB 888 am Morgen nach der Berlin-Wahl und das ist schon ein deutliches Ergebnis. Für die alte Regierung aus CDU und SPD gab es nicht genügend Stimmen. Größter Gewinner ist die Linke.
1: Ja, wir sprechen aber mit Thorsten Gabriel, unserem Experten aus der RBB-Landespolitik. Guten Morgen.
2: Guten Morgen.
1: Wir haben vorhin schon mit dir die möglichen Koalitionsoptionen besprochen. Unter anderem hat die Linke die Möglichkeit, mit den Grünen und der SPD zusammenzuarbeiten. Was bedeutet das denn für die großen inhaltlichen Schwerpunkte, für die die Parteien ja angetreten sind zur Wahl? Die Linke hat ja versprochen, Wohnungskonzerne zu enteignen, so wie im erfolgreichen Volksentscheid 2021 stand. Was passiert jetzt damit?
2: Naja, das dürfte in der Tat die größte inhaltliche Frage sein, die zu klären ist zwischen den drei Parteien, auch schon in Sondierungsgesprächen. Natürlich hat auch die Linke klargemacht, dass das jetzt nichts ist, was in kurzer Zeit innerhalb der nächsten Wahlperiode endgültig umsetzbar wäre. Am Ende müssen darüber sowieso Gerichte entscheiden. Aber die Grünen befürworten das ja im Prinzip auch. Bei der SPD war es Spitzenkandidat Steffen Krach, der immer gesagt hat, das kommt für mich nicht in Frage. Da muss man sicherlich, wenn man denn zusammen regieren will, einen Formelkompromiss finden. Die SPD selber ist, habe ich gerade gesagt, da nicht festgelegt. Und das bedeutet eben auch noch, ist über die Zukunft von Steffen Krach nicht entschieden. Also die Frage, ob die SPD weiter an ihrem bisherigen Spitzenkandidaten festhält und ihm eine Funktion zugesteht weiter, das ist ja noch offen.
1: Dann schauen wir noch mal uns ganz kurz an, was die Grünen möchten, weil du ja schon gesagt hast, die haben schon so eine Tendenz in Richtung Regierungskoalition mit den Linken. Warum entscheiden die oder warum tendieren die ausgerechnet in diese Richtung?
2: Naja, weil es natürlich große inhaltliche Schnittmengen gibt mit der Linken und auch mit der SPD. Man hat ja auch schon mal zusammen regiert und wenn man die Wahlprogramme nebeneinander gelegt hat, dann wusste man auch, das passt im Grunde. Auf der anderen Seite, und das ist das, was sicherlich, naja, nicht direkt dagegen spricht, aber zumindest, wo man weiß, da wird es nicht einfach werden, ist die Tatsache, dass alle drei ja schon mal miteinander regiert haben. Und Dreierbündnisse sind per se eine schwierige Angelegenheit. Und wenn sich dann die drei Parteien auch noch bei ihrer Wählerschaft so ein bisschen auf die Füße treten, dann wird es noch mal komplizierter. Heißt aber nicht, dass nicht am Ende doch eben diese Koalition zustande kommt.
0: Es bleibt spannend. 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
1: Jetzt die Backstreet Boys und As Long As You Love Me auf rbb888. Guten Morgen.

0: Dieser Song war nicht in jeder Parteizentrale der Titelsong.
1: Nee.
0: There's a Party. 9.21 Uhr. Guten Morgen zusammen.
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1: Unsere Schätzfrage heute dreht sich nochmal so ein bisschen um die gestrige Wahl. Und zwar lautet sie: Wie oft wurde am gestrigen Wahlsonntag der Landeswahlleiter auf seinem Handy angerufen?
0: Vivian hat einen Tipp für uns.
3: Also ich schätze, der Wahlleiter wurde 36 Mal angerufen an einem Sonntag.
1: Mhm, und Andrea hat es auch versucht auszurechnen.
4: Ich habe es mal ein bisschen versucht, damit Mathe ranzugehen. Wenn es doch 78 Wahlbezirke gibt, kann ich mir vorstellen, am Anfang und am Ende ruft jeder mal an. Und dann mache ich nochmal 15 Anrufe extra und würde deswegen auf 176 gehen.
0: Also mir gefällt die Idee absolut, das so aufzuschreiben. Ja. Aber stell sich das mal vor, jeder einzelne Bezirk ruft an.
1: Also er hat uns vorhin auch gesagt, wir haben mit ihm gesprochen, dass er wirklich verdammt lange wach war. Also er wurde wirklich noch um 1:30 angerufen, ja, und ist irgendwann um 3 ins Bett.
0: Oh, das ist wirklich schwierig zu schätzen. Was denkt ihr? Schickt uns euren Tipp gerne per WhatsApp-Sprachnachricht an die 030 30 32 88 800.
1: Ja, und heute, kurz nach 17 Uhr, wird aufgelöst bei unserem Kollegen Alex Schurich, der live in Friedrichsfelde ist heute Nachmittag.
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1: 9:30 hier ist Max Keter.
2: Guten Morgen. Linke, große Gewinnerin bei Berlin-Wahl. Laut dem vorläufigen Ergebnis konnte die Partei ihren Stimmenanteil mit 25,7% mehr als verdoppeln. Sabine Müller berichtet.
3: Große Wahlverlierer sind die bisherigen Regierungsparteien CDU und SPD. Sie schrumpfen um jeweils ein Drittel auf 18,8 bzw. 12,1%. Verluste auch bei den Grünen mit 14,3%, während die AfD mit deutlichen Gewinnen auf 16,3 und Platz 3 kommt. Das BSW verpasste mit 4,7% den Einzug ins Abgeordnetenhaus.
2: Wahlergebnis überrascht viele Berliner. Unser Berlin-Reporter Toni Schmidt hat am Morgen nach der Abgeordnetenhauswahl ein paar Menschen in der Stadt gefragt, ob sie mit dem Wahlergebnis zufrieden sind.
4: Richtig zufrieden mit dem Wahlergebnis sind nur wenige, es sei denn, ich treffe auf einen bekennenden linken Wähler, denn alle anderen Parteien, bis auf die AfD, sind entweder eingebrochen oder mussten federn lassen. Daher sind die Antworten differenziert.
5: Nein. Ich habe damit nicht gerechnet, dass die Linken nach vorne kommen.
6: Weil ich die Linke total ablehne aufgrund ihrer antisemitischen Haltung.
7: Ja, ich bin zufrieden. Ich hoffe, es verändert sich mal was.
8: Dass Deutschland gerettet wird, wäre lieber die AfD rangekommen.
9: Die AfD ist ein Spektrum, die Linke ist ein anderes Spektrum. Mir fehlt da der Diskurs in der Mitte.
2: Mehrere Spitzenkandidaten verpassen direkt Mandat. Sie dürften aber dennoch über die Bezirksliste ins Abgeordnetenhaus einziehen, berichtet Peter Klinke.
10: Finanzsenator Ebers von der CDU landete in Treptow-Köpenick auf Platz 2 hinter dem AfD-Kandidaten. SPD-Spitzenkandidat Krach wurde in Steglitz-Zehlendorf nur Dritter hinter den Bewerbern von CDU und Grünen. AfD-Spitzenkandidatin Brinker kam in ihrem Wahlkreis in Steglitz-Zehlendorf nur auf Platz 5. Die frühere regierende Bürgermeisterin Giffey wird dem Abgeordnetenhaus nicht mehr angehören. Die SPD-Politikerin unterlag in Rudow dem CDU-Kandidaten.
2: Landeswahlleiter zieht positive Bilanz der Abgeordnetenhauswahl. Die Wahl sei insgesamt gut gelaufen, sagte uns Stefan Bröchler vorhin hier auf RBB 88.8. Es habe nur kleinere Fehler gegeben, zum Beispiel Hausmeister, die nicht erschienen waren, um das Wahllokal aufzuschließen. Über einen Fall habe er sich aber doch geärgert.
11: Dann hatten wir noch mal einen Fall, über den ich mich geärgert habe. Da haben drei Wahlvorstände 16- bzw. 17-Jährigen erklärt, sie könnten jetzt doch nicht an der Wahl zum Abgeordnetenhaus teilnehmen, weil früher war das auch nicht der Fall. Und die Bezirke haben dann aber sehr gut reagiert und haben anhand des Wahlverzeichnisses dann rausbekommen, welche Wählerinnen und Wähler das waren, und haben die dann kontaktiert, sodass unterm Strich, glaube ich, da die meisten erreicht wurden.
12: Wieder ganz schön windig heute. Ein herbstlicher Montag, viele Wolken, ab und an aber auch Sonne, meistens trocken bei 19 Grad maximal. Im Moment haben wir 13 in den meisten Bezirken.
13: Sehr voll haben wir es auf der 100 im Start Richtung Wedding zwischen Dreieck-Neukölln und Kreuz-Schöneberg. Da dauert es etwa 60 Minuten länger als normal. Zudem ist im Staubereich nach einem Unfall in Höhe Albuinstraße die rechte Spur gesperrt. In Richtung Treptow staut es sich zwischen Schmargendorf und Tempelhofer Damm. Hier brauchen wir 20 Minuten mehr Zeit. Und wir schauen Richtung Tiergartenstraße, 17. Juni, zwischen Großem Stern und Brandenburger Tor. Hier haben wir die Vorbereitung für den Marathon, die begonnen haben. Auch die Jitzinger Bienenstraße ist von der Sperrung betroffen. Ebertstraße bleibt durchgängig befahrbar. Zur U-Bahn. Nach dem Brand am Bahnhof Wittenbergplatz entfällt die Linie U1 weiterhin komplett und die U2 ist zwischen Zoologischem Garten und Gleisdreieck unterbrochen. Die U3 fährt auf der ganzen Strecke, hält aber nicht am Wittenbergplatz. Alle Meldungen zu Straßen und Schienen findet ihr auf rbb888.de und in unserer ARD Sounds App. Wir wünschen euch eine gute Fahrt.
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12: Starten wir doch die neue Woche mit dem schnellsten Musikrätsel der Stadt und dem Gewinn unserer RBB 888 Lieblingstasse. Das kann euch gelingen, wenn ihr uns sagen könnt, welchen Hit wir mit dieser Sekunde hier suchen.
13: Oh!
12: Oh, finde ich schwer. Mach nochmal.
13: Doch, da kann man drauf kommen.
12: Ja?
13: Ja.
12: Na dann jetzt anrufen. 030 30 32 88 8 100.

0: Es ist 9.40 Uhr, RBB 888. Guten Morgen, Berlin.
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2: Ach, der Peter spielt mit uns und Peter hat Urlaub aktuell. Guten Morgen.
3: Schönen guten Morgen nach Berlin.
0: Wo bist du denn gerade im Urlaub? Mach uns doch mal ein bisschen neidisch.
3: Maspalomas, und also gucke ich gerade aufs Thermometer. Sind schon 24 Grad und 30 wären es heute.
0: Wow.
3: Und bei euch sind es 22, ne?
2: Ach ja, komm.
0: Viel mehr wird es auch nicht.
2: Ja, nee, das ist also 19 heute maximal und im Moment 13, lieber Peter. Also du hast es geschafft, uns jetzt hier ein bisschen sabbern zu lassen. Du bist, es ist im Spanischen, wo du bist, ne?
3: Ja, auf den Kanaren.
2: Ja, okay. Ach, herrlich. Mensch, und zum Frühstück jetzt eine Tasse gewinnen hier in deiner Lieblingshauptstadt. Genau. Sag uns doch mal, was haben wir hier für eine Sekunde?
3: Ah, das war eigentlich relativ einfach. David Bowie und Pat Kenzie oder so ähnlich, ne? This is not America.
0: This is not America.
2: Wow, gut. Ich fand's ganz schön schwer. Mensch, Peter, herzlichen Glückwunsch.
3: Dankeschön.
0: Peter, wir wünschen dir schönes, wohliges Ausklingen auf deinem Gran Canaria-Urlaub und hören zusammen mit dir jetzt deinen Gewinnertitel David Bowie and This is Not America auf RBB 888.

0: Olivia Rodrigo um 9.48 Uhr hier auf RBB 88.8.
1: Ach, am Samstag hat die Berliner Waldbühne einen italienischen Abend erlebt. Gianna Nannini war zu Gast mit ihrem einzigen großen Konzert in diesem Jahr hier bei uns in Deutschland. Und unsere RBB 88.8-Hörerin Patricia aus Schmargendorf hat dazu bei uns angerufen.
2: Ja, Tim, ich wollte dich fragen, ob du am Samstag auch bei Gianna warst.
0: Natürlich war ich auch bei Gianna.
1: Oh, und warst du auch im Publikum in der Waldbühne?
2: Ja, natürlich, ich war da und es war so toll, es war fantastisch.
0: Es gibt eine einzige Kritik.
2: Ja?
0: Das habe ich aber tatsächlich mit den Leuten, die in der Waldbühne die Gartenarbeiten machen.
1: Aha, und?
0: Da, wo ich saß, das war so rechts, ja?
2: Ja.
0: Da gab es den Blick auf die große Leinwand und genau vor der großen Leinwand war ein Ast.
1: Oh nee.
2: Nein,
0: doch.
2: Das geht ja gar nicht.
0: Und also das war wirklich so ein kleiner Ast, den man wirklich hätte wegsägen können. Also das war das Einzige. Ja. Ansonsten war es wunderschön und sie hat ja eine Energie auf der Bühne, die einfach verrückt ist.
2: Unglaublich, wenn man sich vor Augen hält, dass sie 72 ist. Das kann man sich nicht vorstellen. Also ich habe am Freitag auch die 2 Stunden Sondersendung mit Tim gehört und ich fand das eine super Einstimmung. Das hat auch viel Spaß gemacht und dann... Samstag das Paradies, ja.
1: Oh, schön.
0: Mensch, dann ist es aber schön, dass du das so genießen konntest und dann wünschen wir dir ganz herrlichen Wochenstart, alles Liebe.
2: Dankeschön, euch auch.
1: Bis bald, ciao.
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1: Um 10 Uhr mit Peter Klinke. Guten Tag. Die Linke hat die Berliner Abgeordnetenhauswahl klar gewonnen. Die Partei erreichte nach dem vorläufigen Endergebnis 25,7% der Stimmen und fuhr damit ihr bestes Ergebnis ein. Die Christdemokraten kamen nur noch auf 18,8%. Auf dem dritten Platz landete die AfD mit 16,3%, gefolgt von den Grünen mit 14,3%. Die SPD kam auf 12,1% der Stimmen. Das ist das bisher schlechteste Ergebnis bei einer Abgeordnetenhauswahl. Nach ihrem Sieg bei der Abgeordnetenhauswahl strebt Spitzenkandidatin Ehralp einen Politikwechsel an. Das wichtigste Ziel sei, die Mietenkrise anzugehen, sagte sie im RBB 24 Inforadio. Die meisten Schnittmengen sehe sie mit Grünen und SPD. Allerdings müssten große Wohnungsunternehmen vergesellschaftet werden. Der SPD-Landeschef und Spitzenkandidat Krach sagte im RBB, er lehne Enteignungen ab. In Mecklenburg-Vorpommern hat die AfD die Landtagswahl gewonnen. Sie kommt auf 38,2% der Stimmen. Zweitstärkste Kraft wurde die SPD von Ministerpräsidentin Schwesig mit 35,5%. Die Linke kommt auf 6,5% und die Grünen auf 5,7%. Die CDU erlebte ein Debakel. Zum ersten Mal in der Geschichte scheitern die Christdemokraten an der 5%-Hürde und sind nicht mehr in einem Landesparlament vertreten. Die bisherige rot-rote Koalition hat in Schwerin jetzt keine Mehrheit mehr. Denkbar ist künftig aber ein Dreierbündnis mit den Grünen.
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1: Nach dem Wahlsieg der Linken bei der Abgeordnetenhauswahl warnt die Berliner Wirtschaft vor Enteignungsplänen der Partei. Die Vergesellschaftung großer Wohnungsunternehmen könne jahrelang politische und finanzielle Ressourcen binden, ohne Wohnraum zu schaffen, sagte der Geschäftsführer der Vereinigung der Unternehmensverbände Schirp. Ähnlich äußerte sich der Geschäftsführer des Bauindustrieverbandes Ost-Momberg. Er forderte mehr Verlässlichkeit für private Investitionen und eine Abkehr von der Enteignungsdebatte. Das RBB-Fernsehen sendet heute Abend um 21 Uhr das RBB24-Spezial Berlin hat gewählt. In Steglitz ist die Feuerwehr am Abend gleich zu zwei Einsätzen ausgerückt. An einem Gebäude in der Schlossstraße lösten sich in rund 30 Metern Höhe mehrere Fassadenteile und stürzten zu Boden. Die Höhenrettung sicherte die Fassade und entfernte weitere lose Bauteile. Mehrere Straßen waren zeitweise gesperrt. Außerdem brannte es auf dem Gelände einer Schule in der Lauenburger Straße. Dort standen Müllgerümpel und Teile der Fassade in Flammen. Rund 30 Einsatzkräfte löschten das Feuer, verletzt wurde niemand. Mehr Nachrichten aus Berlin gibt es rund um die Uhr auf rbb24.de.
2: Mit den aktuellen Temperaturen. Wir gehen in die Stadthalle rein und sagen einen wunderschönen guten Morgen nach Malsdorf. 14 Grad, Steglitz, Schöneberg ebenso 14 Grad. Wie sieht da aus, dieser Montagvormittag, so wie sich vielleicht viele fühlen im Büro, im Homeoffice? Oh, ein bisschen grau, der Start in die neue Woche war. Ja, ein bisschen schwierig auch bei den Kindern heute Morgen, oder? Erster Schultag. Mal Sonne, mal Wolken. Es kann hier und da immer noch ein paar Schauer geben. Viele Wolken. Der Nachmittag, der Mittag, der soll schöner werden. Dann soll nämlich immer wieder die Sonne rauskommen. Und dann wird's schön. Sonne, Wolken. Ab dem Mittag bei 18 Grad maximal. Sind wir auch endlich alle wach dann ab dem Mittag? Stadtverkehr Berlin, hallo liebe Autofahrer. Es ist sehr voll auf der 100 Stadtring Richtung Wedding. Zwischen Dreieck Neukölln und Kreuz Schöneberg dauert es ein bisschen länger. 45 Minuten bitte anstehen. Richtung Treptow plus 10 Minuten zwischen Schmargendorf und Tempelhofer Damm. Außerdem lange Staus rund um den Anschluss Tempelhofer Damm sowie rund ums Kreuz Schöneberg. Wir gehen auf die A111 Richtung Oranienburg. Im Anschluss Henningsdorf finden Asphaltierungsarbeiten statt. Die Fahrbahn ist bis Samstag auf eine Spur verengt. Die Anschlussstelle ist gesperrt. Wilhelmstadt, Westend, die Heerstraße ist zwischen Siemens-Werder-Weg und Glockenturmstraße in beiden Richtungen gesperrt. Dort tritt Gas aus. Und der 17. Juni, ihr habt es bestimmt alle bei uns in den Nachrichten gehört, ist schon gesperrt. Die Marathonvorbereitungen laufen schon zwischen Großem Stern und Brandenburger Tor. Alles gesperrt. Auch die Jitzer-Grabien-Straße ist von der Sperrung betroffen. Die Ebertstraße bleibt durchgängig befahrbar. Es gibt noch einen Stau auf der A9 Richtung Berlin zwischen Rossequelle und Kleinmarzehns. 45 Minuten Stau. A10 südlicher Berliner Ring Richtung Dreieck Spreeau. Frischer Unfall zwischen Dreieckwerder und Glindow. Rechte Spur gesperrt. Kommt bitte alle gut und sicher ans Ziel. Alle Meldungen zu Straßen und Schienen findet ihr auf rbb888.de und in unserer ARD Sounds App. Gute Fahrt.
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2: Mit Nadine Kainbach und einem, ja, tollen Song von Patrick Swayze, der in einem großartigen Film mitgespielt hat. Ich muss den gar nicht nennen, das wissen alle sofort aus dem FF. Dirty Dancing, das ist klar. Und ja, bis zum Drehende wussten fast alle gar nicht, dass Patrick Swayze wunderbar Songs schreiben kann und ein noch besserer Sänger ist. Er hat zusammen mit seinem Kumpel einen Song geschrieben. Dieser hieß dann so She's Like the Wind. Ja, einen Sänger haben sie auch noch nicht so richtig gefunden. Da hat er sich gedacht, dann singe ich das Ding doch mal selber ein. Gesagt, getan. Einer der erfolgreichsten Songs in vielen Ländern auf der 1 aus den 80ern. Patrick Swayze, She's Like the Wind aus Dirty Dancing.
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2: Und den gibt's gleich nach MC Zaro und The Real McCoy hier auf RBB 888. Wir starten erstmal mit den 90ern. Schönen Montagvormittag.

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0: kurzer Name, frischer Name und neue Musik bei uns in der Playlist hier auf RBB 88.8. Moskina war das mit Worshipping the Sun hier bei uns im Programm. Gleich geht's weiter mit Samantha Fox. Den Song kennen wir alle. Touch Me, I Wanna Feel Your Body aus dem Jahr 86. Wenn wir da alle nicht so ganz textsicher sind, zum Glück haben wir ihn hier, unseren Kumpel Thorsten.
1: Thorstens Text Translation.
0: So, und Thorsten übersetzt für uns nicht nur die Songs ins Deutsche, sondern sogar, damit wir alle das wirklich, wirklich richtig verstehen, ins Berlinerische. Wir sind ja hier in Berlin. Also Thorsten, gib alles und übersetz uns. Touch me, I wanna feel your body. Samantha Fox.
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0: Ja, mag er gerne. Fass mich an, oh, oh. Habe ich schon gehört, lieber Thorsten. So, den Originalsong, wer lieber auf die Original Samantha Fox steht, wenn sie singt, fass mich an, gibt es jetzt.

0: Was glauben Sie, wie viele Leute tanken hier zwischen 6 und 14 Uhr?
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5: Wir haben es kurz nach 11:30. Hier ist Natascha Gutschmidt.
6: Guten Tag. Linke gewinnt Abgeordnetenhauswahl. Mit 25,7% der Stimmen hat sie ihr bisher bestes Wahlergebnis eingefahren. Spitzenkandidatin Ehralp wertet das Ergebnis als Regierungsauftrag für ihre Partei. In der RBB 24 Abendschau stellte sie klar, große Wohnungsunternehmen enteignen zu wollen.
7: Also das Votum der Berlinerinnen und Berliner ist eindeutig, und zwar für Bezahlbarkeit, für Demokratie und für die Mieten zu senken. Und wir haben da ganz klar verschiedene Maßnahmen vorgeschlagen. Wir wollen für Recht und Ordnung auf dem Mietmarkt sorgen. Wir wollen den Mietmarkt besser regulieren und wir wollen mehr bezahlbaren Wohnungsneubau. Und zur Regulierung gehört auch die Vergesellschaftung. Das haben die Berlinerinnen und Berliner so entschieden und deswegen werde ich das auch umsetzen.
6: Zweitstärkste Kraft ist die CDU mit 18,8%. Dahinter folgen die AfD mit 16,3, die Grünen mit 14,3 und die SPD mit 12,1%. Die Sozialdemokraten fahren damit ihr bisher schlechtestes Ergebnis bei einer Abgeordnetenhauswahl ein. Spitzenkandidat Krach sagte in der RBB 24 Abendschau, seine Partei habe keinen Regierungsauftrag.
8: Jetzt liegt es an der Linkspartei, an den anderen Parteien zu gucken, aber um auf Ihre Frage auch zu antworten. Ich habe da eine klare Position, dass ich gegen Enteignen bin. Das habe ich in den letzten Wochen gesagt. Und ich habe mir immer vorgenommen, vor der Wahl nichts anderes zu sagen als nach der Wahl. Dazu stehe ich auch. Und ich bin mir auch sehr sicher, es wird jetzt wieder zu einer sachlichen Politik zurückgekehrt. Und dann werden wir sehen, dass es weder finanziell noch juristisch umsetzbar ist. Das wird dann zu Enttäuschung führen. Aber das ist dann auch nicht meine Aufgabe. Wir haben gerade keinen Regierungsauftrag.
6: Das RBB-Fernsehen sendet heute Abend um 21 Uhr das RBB24-Spezial Berlin hat gewählt. Ehemaliger Verkehrsminister vor dem Berliner Landgericht. 7 Jahre nach dem Debakel um eine Maut für Pkw läuft ab heute der Prozess gegen Andreas Scheuer von der CSU. Die Staatsanwaltschaft wirft ihm eine Falschaussage vor dem Untersuchungsausschuss des Bundestags zur Maut vor. Mitangeklagt ist Scheuers damaliger Staatssekretär Schulz. Beide bestreiten die Vorwürfe. Mehr dazu von Andreas Marschner.
9: Zur Erinnerung, die sogenannte Ausländermaut sah vor, eine Infrastrukturabgabe für Autos einzuführen und deutsche Fahrzeughalter steuerlich zu entlasten. 2018 wurden Verträge mit 2 privaten Firmen abgeschlossen. Sie sollten die Pkw-Maut erheben und kontrollieren. Laufzeit 12 Jahre, Gesamtvolumen etwa 2 Milliarden Euro. 2019 entschied der Europäische Gerichtshof, dass die Maut gegen EU-Recht verstößt, weil sie Ausländer diskriminiert. Das Verkehrsministerium kündigte die Verträge, die Firmen forderten Schadenersatz. Der für die deutschen Steuerzahler entstandene Schaden, ca. 270 Millionen Euro.
6: Feuerwehreinsätze in Steglitz. Die Feuerwehr ist am Abend gleich 2-mal ausgerückt. An einem

0: Europa hängt, schickt uns wechselhaftes, windiges Wetter für die neue Woche. Also es bleibt ja Sonne, Wolken, kann aber immer wieder Schauer geben bei 18 Grad maximal. Morgen am Dienstag starten wir sonnig. Im Laufe des Tages kann es nochmal dicke Wolken geben, den ein oder anderen Schauer bei 19 Grad. Hallöchen, liebe Autofahrer. Stadtverkehr Berlin ist sehr voll auf der 100 im Stadtring Richtung Wedding. Zwischen Dreieck Neukölln, Kreuz Schöneberg dauert es etwa 30 Minuten länger. Dann auf der A111 Richtung Oranienburg, die Anschlussstelle Henningsdorf, finden Asphaltierungsarbeiten statt. Die Fahrbahn ist bis Samstag auf eine Spur verengt. Die Anschlussstelle ist gesperrt. Wilhelmstadt, Westendheerstraße zwischen Siemens-Werder-Weg und Glockenturmstraße in beiden Richtungen gesperrt. Dort tritt Gas aus. In Tiergarten ist die Straße des 17. Juni zwischen Großem Stern Brandenburger Tor gesperrt. Hier haben die Vorbereitungen für den Marathon begonnen. Auch die Jitzer-Grabin-Straße ist von der Sperrung betroffen. Die Ebertstraße bleibt durchgängig befahrbar. Dann A9 Richtung Berlin. 45 Minuten on top zwischen Köselitz-Kleinmarzehns Stau. A10 südlicher Berliner Ring Richtung Dreieck Spreeau. Zwischen Dreieck Werder-Glindow gab es einen Unfall. Rechte Spur ist gesperrt. Kommt mir ja alle gut und sicher ans Ziel. Alle Meldungen zur Straßen und Schienen gibt's auf rbb888.de und in unserer ARD Sounds App. Gute Fahrt!
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0: Da habe ich mich letztens in Zacken bekommen mit einem Arbeitskollegen. Es ging um den Namen und die richtige Aussprache von Ariana Grande. Grande? Grande? Wie wird sie denn ausgesprochen? Man kann erst mal sagen, ich habe ein Interview mit ihr gesehen und ihr ist es schnurzpieps egal, wie ihr Nachname nun ausgesprochen wird. Selbst in ihrer eigenen Familie wird sie anders ausgesprochen. Grande, eigentlich, ihr Bruder hat mal irgendwann Grande draus gemacht. Wir können auch Grande sagen. Ihr ist es egal. Also, wir können sie alle nennen, wie wir wollen. Ihre neue Single habe ich gleich. Hey, that I made you love me, Ariana Grande. So nenne ich sie jetzt. Gibt's gleich nach Talk Talk und Ladies First, Christina Aguilera.

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1: So, und um die kümmern wir uns gleich. Als allererstes spielen wir nochmal ganz kurz Musik, weil mir fehlen an dieser Stelle eure ganzen WhatsApp-Töne. Die müssen wir erstmal raussuchen an dieser Stelle, weil es sind so viele eingetrudelt. Danke, danke, danke fürs Mitmachen, fürs immer wieder Schätzen auf unserer großen Kiez-Tour hier auf RBB 888. Und gleich mit euren Tönen hier im Programm. Auch heute wird wieder geschätzt an diesem Montag. Die Sprachnachrichten machen wir gleich nach Huey Louie and the News, The Power of Love auf RBB 888.

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1: So, auch heute wieder sind wir unterwegs in der Stadt mit einer großen Schätzfrage. Die haben wir immer jeden Tag mit dabei im Gepäck. Wie oft wurde der Landeswahlleiter gestern am Tag der Wahl angerufen? Das ist die heutige Schätzfrage auf Kiez-Tour. Und Annette hat uns eine WhatsApp-Nachricht geschickt.
2: Da kann man eigentlich nur mit einer Wahrscheinlichkeitsrechnung weiterkommen.
1: Ja.
2: Ich denke, er hat 5 Minuten pro Anruf gebraucht. Das wären in der Stunde 12. Ich denke, von 7 bis 10 Uhr abends. Ich tippe mal auf 160 Mal.
1: 160 Mal. Das hier tippt Jana.
3: Meine Schätzung für heute sind 157 Mal.
1: Anruf, okay.
3: Minimum.
1: Ja.
3: Bin ich sogar mehr.
1: Ja.
3: Aber die Schätzung liegt bei 157 Mal, wurde der Wahlleiter angerufen.
1: Okay. Wie oft wurde der Landeswahlleiter gestern am Tag der Wahl angerufen? Das ist unsere heutige Schätzfrage. Einfach mitmachen. Schätzen kann man natürlich nicht googeln, sondern wer vielleicht richtig schätzt mit einer Punktlandung oder richtig nah dran ist, hat gute Chancen auf ein niegelnagelneues DAB Plus Radio. Also einfach WhatsApp-Sprachnachricht zu mir ins Studio 030 30 32 88 8 100. Viel Glück!
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1: Um 11 Uhr mit Peter Klinke. Guten Tag. Die Linke hat mit 25,7% die Berliner Abgeordnetenhauswahl klar gewonnen. Die CDU kommt nur noch auf 18,8%. Auf dem dritten Platz landete die AfD mit 16,3%, gefolgt von Grünen mit 14,3%. Die SPD muss mit 12,1% der Stimmen ihr bisher schlechtestes Ergebnis bei einer Abgeordnetenhauswahl verkraften. Das RBB-Fernsehen sendet heute Abend um 21 Uhr das RBB24-Spezial Berlin hat gewählt. Bei der Landtagswahl in Mecklenburg-Vorpommern hat die CDU ein Debakel erleben müssen. Zum ersten Mal in der Geschichte der Partei sind die Christdemokraten an der 5%-Hürde gescheitert. Wahlsieger ist die AfD mit 38,2% der Stimmen und liegt damit vor der SPD, die 35,5% erreicht. Dahinter folgen die Linke mit 6,5% und die Grünen mit 5,7%. Ministerpräsidentin Schwesig von der SPD könnte in einem Bündnis mit Linken und Grünen weiterregieren. Die Spitzen von CDU und SPD beraten heute über die Konsequenzen der Wahlen in Berlin und Mecklenburg-Vorpommern. Am Vormittag kommen die CDU-Gremien in Berlin zusammen. Im Anschluss will sich der Parteivorsitzende Merz den Fragen der Medien stellen. Merz steht innerparteilich unter Druck, stellte aber schon gestern klar, dass er an seinem Kurs als Bundeskanzler festhalten wolle. Die IG Metall hat bundesweit mehr als 100.000 Menschen dazu aufgerufen, sich an den Protesten gegen Einschnitte in der Automobilindustrie zu beteiligen. Die Gewerkschaft will ein Zeichen für sichere Arbeitsplätze und zukunftsfähige Standorte setzen. IG Metall-Chefin Benner wird bei Volkswagen in Wolfsburg erwartet. Dort geht es aktuell um einen Abbau von 50.000 weiteren Stellen.
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1: Nach dem Wahlsieg der Linken bei der Abgeordnetenhauswahl warnt die Berliner Wirtschaft vor den Enteignungsplänen der Partei. Die Vergesellschaftung großer Wohnungsunternehmen könne jahrelang politische und finanzielle Ressourcen binden, ohne neuen Wohnraum zu schaffen, sagte der Geschäftsführer der Vereinigung der Unternehmensverbände Schirp. Ähnlich äußerte sich der Geschäftsführer des Bauindustrieverbandes Ost-Momberg. Er forderte mehr Verlässlichkeit für private Investitionen und eine Abkehr von der Enteignungsdebatte. Mit Beginn dieser Woche müssen sich vor allem Autofahrer in der Stadt auf Behinderungen einstellen. Grund sind die Vorbereitungen für den Berlin-Marathon am Wochenende. Erste Straßen werden gesperrt, um die Laufroute für die mehr als 56.000 Teilnehmer vorbereiten zu können. Betroffen sind ab heute die Straße des 17. Juni zwischen Großem Stern und Brandenburger Tor und die Jitzak-Rabin-Straße. Die Polizei bereitet sich auch wieder auf einen Großeinsatz vor. 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
2: Mit den aktuellen Temperaturen, wir gehen mal in die Stadthalle rein. 14 Grad hatten wir in der letzten Stunde, mittlerweile sind schon 16. Liebe Grüße nach Friedrichshain-Kreuzberg. 16 Grad auch in Treptow-Köpenick, 15 in Neukölln, auch in Reinickendorf 15 Grad. Wir haben tatsächlich viele, viele graue Wolken. Es liegt an einem Tiefdruckgebiet im Norden Europas. Das schickt uns diese Tiefausläufer. Und deswegen wechselhaftes, windiges Wetter. Kann immer wieder regnen, das Ganze bei 18 Grad maximal. Ab dem Mittag dann sonnige Abschnitte. Hallöchen, liebe Autofahrer. Wir starten mit dem Stadtverkehr Berlin. Es ist sehr voll auf der A100 Stadtring Richtung Wedding. Zwischen Oberlandstraße, Kreuz Schöneberg dauert es etwa 20 Minuten länger. A111 Richtung Oranienburg, Anschluss Henningsdorf, findet hier Asphaltierungsarbeiten statt. Die Fahrbahn ist bis Samstag auf eine Spur verengt. Die Anschlussstelle ist gesperrt. Es tritt Gas aus in Wilhelmstadt in Westend. Die Heerstraße ist deswegen gesperrt zwischen Siemenswerder Weg und Glockenturmstraße. Hier muss die Gasleitung repariert werden, hat sich gerade korrigiert. Und Straße des 17. Juni, ihr habt es bei Peter in den Nachrichten gerade gehört. Achtung, Achtung, große Marathonvorbereitung laufen. Der 17. Juni ist gesperrt zwischen Großem Stern, Brandenburger Tor, auch die Jitzak-Rabin. Die Ebertstraße, die bleibt durchgängig befahrbar. Noch ganz kurz auf die A9, 45 Minuten anstehen Richtung Berlin zwischen Köselitz und Klein-Marzehns und frischer Unfall A10. Südlicher Berliner Ring Richtung Dreieck Spreeau zwischen Dreieck Werder und Glindow, rechte Spur gesperrt. Kommt mir alle gut und sicher bitte ans Ziel. Alle Meldungen zu Straßen und Schienen gibt's auf rbb888.de und in unserer ARD Sounds App. Gute Fahrt!
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2: Ah. mit Nadine Kallenbach und an einem Montagmorgen, wo vielleicht die Kiddies nicht so richtig aus dem Bett gekrabbelt sind. Es ist mittlerweile kurz nach 11. Die Frühschichtler freuen sich, dass sie gleich Feierabend haben. Und die anderen schlürfen zum 10. Mal zur Kaffeemaschine oder denken schon wieder ans Bett und heute Abend. Ich habe keinen Motivationssound hier. Ja, und zwar drei Stück gleich. Die Casey Sunshine Band gibt's gleich. Ed Sheeran mit RC Sam, eine gute tanzbare Nummer. Und den hier, mit dem geht's los. Fairground Attraction, it's perfect. Perfect Montagvormittag, perfect Sound, um wieder ein bisschen wach zu werden.

Mit Simons Catch and Release hier auf RBB 88.8 und wir feiern heutigen 30. Geburtstag von einem der ganz großen Fugees-Songs. Da gibt's ja zwei große, an die man sich sofort erinnert. Das ist natürlich einmal Killing Me Softly und auch Ready or Not. Und genau dieser Song wird heute 30 Jahre alt und eigentlich ist er noch viel, viel älter, denn eigentlich ist er über 50 Jahre alt. Das ist nämlich eine Coverversion. Naja, die Fugees, Ready or Not. Alles Gute zum 30. in der Fugees-Version.

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Und manche Tage sind wie ein Fiebertraum. Und das ist der Song dazu. Der Fever Dream, Alex Rowe. Manchmal passieren irgendwie so viele kuriose Dinge, dass man sagt, ey, kann ja auch irgendwie nicht wahr sein, ne? Gut. Dickes Durchatmen mit Alan Walker. Faded hier auf RBB 88.8. Gleich schon wieder 11:30. Schönen Montag.

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0: Du musst schneller reden. Es liegt am Peter Gabriel. Der Song war zu lang. Es ist 11.31 Uhr. Hier ist Natascha Gutschmidt.
4: Euch allen einen schönen guten Tag. Linke, große Gewinnerin bei Berlin-Wahl. Laut dem vorläufigen Ergebnis konnte die Partei ihren Stimmanteil mit 25,7% mehr als verdoppeln. Aus unserer Redaktion Landespolitik Sabine Müller.
5: Große Wahlverlierer sind die bisherigen Regierungsparteien CDU und SPD. Sie schrumpfen um jeweils ein Drittel auf 18,8 bzw. 12,1%. Verluste auch bei den Grünen mit 14,3%, während die AfD mit deutlichen Gewinnen auf 16,3 und Platz 3 kommt. Das BSW verpasste mit 4,7% den Einzug ins Abgeordnetenhaus.
4: Die Spitzenkandidatin der Linken, Ehralp, will nach ihrem Wahlsieg mit der SPD und den Grünen zusammenarbeiten. Im RBB 24 Inforadio sagte sie, die Berlinerinnen und Berliner hätten sich für einen Politikwechsel entschieden. Wichtigstes Thema sei, dass eine neue Regierung die Mietenkrise angehe. Die Spitzenkandidatin der AfD, Brinker, hat im RBB 24 Inforadio eine harte Oppositionsarbeit angekündigt.
6: Wir werden alles tun, damit wir hier den Finger in die Wunde legen, denn wir glauben, dass die Linke die vielen Wahlversprechen, die sie den Berlinern gemacht hat, nicht wird halten können und dass wir sehr große Problemlagen in unserer Stadt haben werden. Und da sind wir an der Seite der Berliner und werden unterstützen und hoffentlich dafür sorgen können, dass wir hier dann ordentliche Verhältnisse bekommen, die wir mit den Linken nicht haben werden.
4: Das RBB-Fernsehen sendet heute Abend um 21 Uhr das RBB24-Spezial Berlin hat gewählt. Ehemaliger Verkehrsminister vor dem Berliner Landgericht. 7 Jahre nach dem Debakel um die Pkw-Maut läuft ab heute der Prozess gegen Andreas Scheuer von der CSU und seinem damaligen Staatssekretär Schulz wegen Falschaussage. 2019 hatte der Europäische Gerichtshof die Maut für rechtswidrig erklärt. Oder Tischewski berichtet.
7: Den entstandenen Schadenersatzanspruch schaffte die Bundesregierung später mit einem Vergleich aus der Welt, der sie 243 Millionen Euro kostete. Vor einem nach dem Urteil eingerichteten parlamentarischen Untersuchungsausschuss sollen Scheuer und sein damaliger Staatssekretär Gerhard Schulz dann bewusst falsch ausgesagt haben. An das Angebot der Betreiber, die Vertragsunterzeichnung zu verschieben, bis nach der EuGH-Entscheidung Rechtssicherheit herrsche, könnten sie sich nicht erinnern. Die Staatsanwaltschaft bezweifelt diese Darstellung.
4: U-Bahn-Linie 3 hält wieder am Wittenbergplatz. Seit dem Vormittag fahren die Züge laut BVG auf der gesamten Strecke wieder planmäßig. Nach dem Brand in der vergangenen Woche war der U-Bahnhof Wittenbergplatz bis zuletzt noch wegen Reinigungsarbeiten gesperrt. Die Züge fuhren ohne Halt durch. Die Linien U1 und U2 bleiben wegen zerstörter Schaltanlagen aber weiter unterbrochen. Die Reinigungsarbeiten im Technikraum dauern voraussichtlich noch die ganze Woche. Danach sollen die Reparaturen beginnen.
0: Es ist 11.34 Uhr. 18 Grad und Sonnenschein sind versprochen für heute Nachmittag. Woher, wir nähern uns dem Ganzen schon. Vielleicht habt ihr auch gerade Glück, blauer Himmel, bisschen Sonnenschein. Ich sehe es ja schon vom Sendestudio in der Masurenallee. Und 16 Grad

0: und anstehen zwischen Köselitz und Kleinmarzehns. A10 südlicher Berliner Ring Richtung Dreieck Spreeau. Zwischen Dreieck-Werder-Glindow gab es einen Unfall, rechte Spur gesperrt. Und A111 Richtung Oranienburg, die Anschlussstelle Henningsdorf. Hier finden Asphaltierungsarbeiten statt. Die Fahrbahn ist bis Samstag auf eine Spur verengt. Die Anschlussstelle ist gesperrt. Kommt bitte alle gut und sicher ans Ziel. Alle Meldungen zur Straße und Schienen gibt es auf rbb888.de und auch in unserer ARD Sounds App. Gute Fahrt!
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0: Mit Nadine Kallenbach und liebe Grüße gehen an dieser Stelle nach Dresden. Da kommt er her, The Purple Disco Machine. Und ich weiß, man hört uns nicht nur in Berlin. Wir sind natürlich euer Berliner Sender, aber ich weiß, wir haben auch ja, ganz tolle Hörer, die uns immer wieder WhatsApp schicken. Die kommen aus Rügen, die kommen aus Köln, von Rügen sagt man, ne? Von Rügen, Köln, dann aus Leipzig, aus Bayern und jetzt gehen Grüße mal raus in die andere Richtung, nach Dresden, zur Purple Disco Machine.

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0: Achtung, alle angeschnallt? Anscheinend nicht, denn hier liegt ein Spanngurt auf der A9 Berlin Richtung Leipzig. Zwischen Brück und Niemeck liegt ein Spanngurt auf der Fahrbahn. Bitte alle Vorsicht, die da unterwegs sind. A9 Berlin Richtung Leipzig. Spanngurte auf der Fahrbahn. Kommt gut und sicher ans Ziel.
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0: Ah, wird wieder gerätselt. Herzlich willkommen jeden Tag um 11.45 rätseln wir. Wir haben einen Song geschnappt und den in ein Soundrätsel verpackt. Jetzt geht es nur, welcher Song könnte hinter diesem Tönchen stecken? Eine Idee? Dann ab mit der WhatsApp-Sprachnachricht. Gerne Tipp abgeben zu mir ins Studio 030 30 32 88 8100. Welcher Song könnte hinter diesem Soundrätsel dahinter stecken? Ich würde ihn gerne nochmal vorspielen. Achtung, welcher Song ist das? Na, eine Idee? Tipps abgeben. Wir rätseln die ganze Woche. 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

Die Imagine Dragons hier auf RBB 88.8. Und was tatsächlich auch heutzutage wieder mega in ist, ist ja seine eigenen Plattenspieler zu Hause zu haben. War aber auch schon mal in den 90ern in. Als dieser Song hier rauskam, saßen wir im Kinderzimmer meines Kumpels in Hellersdorf, wo wir alle groß geworden sind. Der hat den Plattenspieler und hat immer wieder diese Vinylplatte hier aufgelegt. Die hier vom Vamdoo Project, King of My Castle. Hier auf RBB 88.8, die großen 90er. Ja, ob nun auf Vinyl oder aus dem Radio. Wurscht, klingt wie damals richtig gut. Hier ist RBB 88.8.

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0: 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Um 12 Uhr, ich bin Michael Ernst, guten Tag. Die Linke sieht in ihrem Wahlsieg in Berlin ein Signal über das Bundesland hinaus. Die Stadt sei ein roter Leuchtturm der Hoffnung, sagte Parteichefin Schwertner. Die Linke hatte die Abgeordnetenhauswahl gestern deutlich vor der CDU gewonnen. Auch der Grünen-Spitzenkandidat Graf sagte, die Berliner hätten einen Richtungswechsel gewählt. SPD-Landeschef Krach machte nochmal klar, dass er Enteignungen ablehnt. CDU-Spitzenkandidat Evers hofft jetzt auf eine stabile Regierung. Nach dem Wahlsieg der AfD bei der Landtagswahl in Mecklenburg-Vorpommern nimmt deren Ministerpräsidentenkandidat Holm das Amt des Landtagspräsidenten für seine Partei in Anspruch. Er rief die anderen Fraktionen auf, der AfD die gleichen Rechte zu gewähren. Regierungschefin Schwesig könnte im Amt bleiben, sofern SPD, Linke und Grüne eine Koalition vereinbaren. Sie kündigte an, dazu Gespräche führen zu wollen. Eine AfD-geführte Landesregierung gilt als unwahrscheinlich. Kanzler Merz hat trotz der schlechten Wahlergebnisse nochmal Rückendeckung aus der eigenen Partei erhalten. CDU-Vize Laumann sagte vor Beratungen des Parteipräsidiums, es sei absolut wichtig für Deutschland, dass man eine Regierung habe, die im Amt bleibe. Kritik an Merz kam vom ehemaligen Landeschef in Mecklenburg-Vorpommern Rehberg. Er warf ihm mangelnde Empathie vor. Die Brandenburger CDU ließ über ihren Generalsekretär Brüning verlauten, im Bund könne es so nicht weitergehen. Die CSU hält nichts von Personaldebatten. Der frühere Verkehrsstaatssekretär Schulz hat zum Prozessauftakt am Berliner Landgericht Vorwürfe der Staatsanwaltschaft im Zusammenhang mit der gescheiterten PKW-Maut zurückgewiesen. Die Staatsanwaltschaft wirft ihm sowie Ex-Bundesverkehrsminister Scheuer vor dem Mautuntersuchungsausschuss des Bundestags gelogen zu haben. Schulz sagte, er habe vor dem Gremium nicht falsch ausgesagt. Auch Scheuer hatte im Vorfeld des Prozesses bestritten, falsche Angaben gemacht zu haben. Die geplante PKW-Maut war 2019 vom Europäischen Gerichtshof als rechtswidrig gestoppt worden. Jedes zweite Unternehmen in Deutschland nennt Regulierungen als größtes Hindernis für Wirtschaftswachstum. In einer Umfrage des IFO-Instituts sprechen vor allem mittlere und große Unternehmen von der Bürokratie als das größte Hemmnis. Auf Platz 2 der Standortnachteile folgen mit deutlichem Abstand die Energie und danach die Arbeitskosten. Die Industrie kämpft vor allem mit den Energiekosten, das Baugewerbe klagt über fehlende Fachkräfte, der Handel nennt die schwache Nachfrage als großes Problem. Die U-Bahn-Linie 3 hält ab sofort wieder an der Station Wittenbergplatz. Die Züge fahren seit dem Vormittag auf der gesamten Strecke wieder planmäßig. Nach einem Brand in der letzten Woche war der U-Bahnhof Wittenbergplatz seitdem wegen Reinigungsarbeiten gesperrt. Die Züge fuhren ohne Halt durch. Die Linien U1 und U2 fahren dagegen wegen gestörter Schaltanlagen noch die gesamte Woche nicht oder nur teilweise. Und mehr Nachrichten aus Berlin rund um die Uhr auf rbb24.de.
1: Da sind sie dann doch wieder, diese fiesen, grauen Wolken, ein bisschen Regen, aber dicht gefolgt von blauem Himmel und Sonnenschein. 16 Grad in Mitte, fast 17 Friedrichshain-Kreuzberg, 16 Treptow-Köpenick und auch Tempelhof-Schöneberg. Die Aussichten genauso bleibt es heute ziemlich wechselhaft. Es ist ein Tiefdruckgebiet, das hängt im Norden Europas und das schickt uns dieses, ja, ziemlich wechselhafte, fast stürmische Wetter. Hallöchen, lieber Autofahrer. Stadtverkehr Berlin, es ist voller 10 Minuten und top auf dem Stadtring Richtung Wedding. Zwischen Oberlandstraße, Kreuz Schöneberg dauert es 10 Minuten länger. Dann Tiergartenvorbereitung, Laufen für den Marathon. Der 17. Juni ist dicht zwischen Großem Stern, Brandenburger Tor. Auch die Jitzer-Grabin, die Ebertstraße, die bleibt befahrbar. Zur U-Bahn. Nach dem Brand am Bahnhof Wittenbergplatz entfällt die Linie U1 komplett weiter. Die U2 ist zwischen Zoologischer Garten und Gleisdreieck unterbrochen. Die U3 fährt die ganze Strecke, hält aber nicht am Wittenbergplatz. Außerdem fahren wegen Bauarbeiten bei der U2 Ersatzbusse zwischen Rudem und Theodor-Heuss-Platz. Eine Stunde anstehen, heftiger Stau A9 Richtung Berlin zwischen Köselitz, Kleinmarsens nach einem Unfall. Ebenso Unfall A10 südlicher Berliner Ring Richtung Dreieck Spreeau zwischen Dreieck Werder und Glindow, rechte Spur gesperrt. Das war's von uns. Euch wünschen wir eine gute und sichere Fahrt. Alle Meldungen zu Straßen und Schienen gibt es auf rbb888.de und natürlich in unserer ARD Sounds App. Gute Fahrt!
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1: Mit Nadine Kainbach und ich werde mir, glaube ich, in dieser Woche einen Kalender für 2027 besorgen. Wahrscheinlich habt ihr schon Kalender fürs nächste Jahr? Ich noch nicht, ganz ehrlich. Wir haben so einen Oldschool-Küchenkalender, wo jeder in der Familie so seine Spalte hat und jeder kann da so seine Terminchen eintragen. Ich habe natürlich im September noch keinen für 27. oder natürlich doof, ich weiß nicht, aber jetzt kommen so die ersten Daten. Konzerttermine, Sombre spiele ich gleich mit seiner neuen Single My Body Isn't Ready, geht auf Tour, spielt am 18. Mai bei uns in Berlin in der Uber Arena. Wichtiges Datum, muss man eintragen. Also neue Single gibt's gleich nach Freddie Mercury und Sixpence, None the Richer. Ich besorge heute, glaube ich, trotzdem mal diesen Kalender, kann nicht schaden.

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Na, da wird er mitgegrölt, dieser Song. Denn diesmal wird er in der Uber Arena dann live gesungen. Von Tausenden von Sombre-Fans. Das war die neue Single My Body Isn't Ready. Und im Mai kommt Sombre nach Berlin. Spielt nicht mehr in diesen kleinen Hallen. Macht die Uber Arena voll. Wahnsinn. Na da, freuen wir uns drauf. Wichtiger, großer Live-Termin. Ich habe es mir ganz groß aufgeschrieben. Kalender besorgen für 2027. Da gehören die wichtigen ersten großen Konzerttermine rein. Machen wir. Hier ist RBB 88.8 mit Ice House. Hey, little girl.

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Mit guten Beats für den Montagmittag, 12.23 Uhr hier. Und mich ja gerade gefragt, wo ihr uns überall hört, kommen hier Nachrichten. Thüringen! Liebe Grüße, geht nach Thüringen zur Volker. Auch die Janni aus Salzgitter hat uns geschrieben. Na dann, nicht nur nach Berlin, aber aus Berlin senden wir euch die lieben Grüße. In diesem Fall mit Dr. Dre und Snoop Dogg.

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2: Wir haben es kurz nach 12:30. Hier ist Natascha Gutschmidt.
4: Guten Tag. Linke Wahlsiegerin Ehreib rechnet mit einem Ja ihrer Partei zu Sondierungsgesprächen mit Grünen und SPD. Bei einem Parteitag am Freitag werde sie sich dafür viel Rückenwind holen, sagte die Spitzenkandidatin im RBB 24 Inforadio. Aus unserer Redaktion Landespolitik Sabine Müller.
5: Ehreib besteht darauf, dass eine neue Regierung große Immobilienkonzerne vergesellschaftet. Beim potenziellen Koalitionspartner SPD lehnt Frontmann Krach das allerdings weiter ab. Grundsätzlich ist er aber zu Gesprächen mit der Linken bereit, wie er im Inforadio sagte. Der grüne Spitzenkandidat Graf nannte bei Radio 1 eine rot-grün-rote Koalition das klare Ziel, denn sie könne Berlin am besten voranbringen. Im Inforadio betonte der Spitzenkandidat der CDU Evers, dass es auch eine rechnerische Mehrheit für eine CDU-geführte Koalition mit Grünen und SPD gebe.
4: Evers sieht die politische Mitte in Berlin geschwächt. Im RBB 24 Inforadio sagte er, das Wahlergebnis zeige, dass auch hier in der Stadt die politischen Ränder mit teilweise extremen Positionen erstarkt sind.
6: Es zeigt, wie gespalten unsere Gesellschaft insgesamt ist, wie polarisiert sie insgesamt ist und wie schwer es den Parteien der gesellschaftlichen Mitte fällt, noch Mehrheiten zu erringen. Und angesichts des Erstarkens der extremen Ränder ist das eine Aufgabe, die man nicht unterschätzen kann und die am Ende von uns allen erfordert, auf unterschiedliche Weise einen Beitrag dazu zu leisten, auch Gesellschaft wieder zusammenzuführen und Vertrauen zu erarbeiten, wo es verloren ist.
4: Musikalischer Weltrekordversuch im Wedding. Das längste Chorkonzert beginnt in einer halben Stunde im Atze Musiktheater. 250 Chöre aus aller Welt wollen bis Samstagabend durchsingen, auch nachts. Vor Ort ist Berlin-Reporter Toni Schmidt.
7: Das Repertoire reicht vom Shanty über den Kinder- und Seniorenchor, vom Quartett bis zu 80 Sängerinnen und Sängern. Die weiteste Anreise hatte ein Ensemble aus Malaysia. Der Berliner Chorverband hat zu seinem Jubiläum das Megakonzert gestemmt, Geschäftsführer Gerhard Schwab.
8: Wir werden 125 Jahre als Chorverband und da hatte unsere Präsidentin die Idee, wir können doch 125 Stunden singen. Schlafen können wir später, singen wollen wir jetzt.
7: Wer Chormusik hören will, bis Samstagabend bei freiem Eintritt im Atze Musiktheater.
4: U-Bahn-Linie 3 hält wieder am Wittenbergplatz. Seit dem Vormittag fahren die Züge laut BVG auf der gesamten Strecke wieder planmäßig. Nach dem Brand in der vergangenen Woche war der U-Bahnhof Wittenbergplatz bis zuletzt noch wegen Reinigungsarbeiten gesperrt. Die Züge fuhren ohne Halt durch. Die Linien U1 und U2 bleiben wegen zerstörter Schaltanlagen aber weiter unterbrochen. Die Reinigungsarbeiten im Technikraum dauern voraussichtlich noch die ganze Woche. Danach sollen die Reparaturen beginnen.
2: Es ist 12.34 Uhr. Wir robben uns ran an die 18 Grad maximal. Die haben wir schon fast erreicht. In Mitte Friedrichshain-Kreuzberg, da sind wir schon bei etwas über 17, auch in Tempelhof-Schöneberg. Ebenso in Lichtenberg und Reinickendorf, wie gesagt. Heute Sonne, Wolken, 18 Grad. Der Nachmittag dann schöner, als wir in diesen grauen Montagmorgen gestartet sind. Und morgen am Dienstag, sonniger Beginn, dann ein Mix aus Sonne und Wolken, trocken bei 19 Grad. Hallöchen, liebe Autofahrer. Etwas voller ist es auf dem Stadtring 100 Richtung Wedding. Zwischen Oberlandstraße, Kreuz Schöneberg dauert es länger, 10 Minuten on top. A103 Steglitz-Schöneberg zwischen Philander und Saarstraße in beiden Richtungen. Wartungsarbeiten, jeweils linke Spur gesperrt. Tiergarten, 17. Juni zwischen Großem Stern, Brandenburger Tor. Die Vorbereitung für den Marathon laufen. Auch die Jetzer-Grabin-Straße ist gesperrt. Die Ebertstraße, die bleibt befahrbar. Wir gehen am Marzahn in die Landsberger Allee auswärts an der Kreuzung Allee der Kosmonauten bis Freitag. Nur eine spurfrei zur U-Bahn, Bauarbeiten bei der U2. Es fahren Ersatzbusse zwischen Ruhleben und Theodor-Heuss-Platz bis einschließlich Freitag. 60 Minuten anstehen auf der A9. Leipzig Richtung Berlin zwischen Köselitz und Klein-Marzens-Stau. Dann auch Unfall A10 südlicher Berliner Ring Richtung Dreieck-Spreeau zwischen Dreieck-Werder und Glindow. Rechte Spur gesperrt. Kommt alle gut und sicher ans Ziel. Alle Meldungen zu Straßen und Schienen findet ihr auf rbb888.de und in unserer ARD Sounds App. Gute Fahrt.
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2: Mit Nadine Kallenbach und gleich ab 14 Uhr Alex Schurich eigentlich im Studio. Aber irgendwas ist in dieser und in der kommenden Woche anders

0: Teddy Swims hat Ihnen einen Song geschenkt. Mr. Know-It-All, Teddy Swims auf RBB 88.8. Wir sind auf Kiez-Tour und sagen heute Hallöchen, Friedrichsfelde.
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0: Ach, das schöne Friedrichsfelde am Tierpark. Wir sind heute auf Kiez-Tour, 4 Wochen lang unterwegs. Jeden Tag ein anderes Kiez, ein anderer Bezirk und garantiert auch bei euch direkt vor der Tür. Und heute gucken wir uns um in Friedrichsfelde. Das Besondere, wir senden nämlich heute von draußen, also Alex Schurich gleich nicht im Studio, sondern draußen, direkt aus Friedrichsfelde. Und der ist ja schon auf dem Weg, war Alex?
2: Ja, hi Nadine. Klar, ich bin schon unterwegs nach Friedrichsfelde und freue mich schon sehr. Also 60.000 Berlinerinnen und Berliner wohnen da ja so ungefähr. Die meisten hoffentlich heute mit guter Laune und die meisten wohnen ja auch in so ganz großen, hohen Häusern. Mhm. Ein paar allerdings auch in Erdhöhlen, in Vogelnestern und in, was weiß ich, Tigerkäfigen, denn klar, die größte Attraktion von Friedrichsfelde ist natürlich der Tierpark. Gucken wir uns auch an heute Nachmittag. Ab sofort RBB 88.8 jeden Nachmittag ab 14 Uhr in der Stadt unterwegs, kreuz und quer. Heute findet ihr uns direkt am U-Bahnhof Tierpark in Friedrichsfelde. Wer Lust hat, gerne mal vorbeikommen. Ganz egal, ob ihr jetzt ein asiatischer Elefantenbulle seid, ein Klempner oder eine Busfahrerin. Wir sind da.
0: Und einfach mal Hallo sagen und dem Alex Schurich die Hand schütteln. Vielleicht fahre ich auch noch vorbei. Ich hatte fast auf den Tag genau, vor 16 Jahren, genau dort, genau da, mein erstes Date mit meinem Mann. Lustig, ne? In Friedrichsfelde, da am Tierpark. Ja, schön. Also, schöner Moment, vielleicht auch für euch. Geht mal hin, schüttet Alex die Hand, seid kurz im Radio und guckt mal zu, wie Radio gemacht wird. Also, ja, wir sind auf Kiez-Tour und sagen heute Nachmittag Hallo, Friedrichsfelde.
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0: diese Swifties, die sind schon echt ein bisschen verrückt, ja? Diese ganz krassen Hardcore-Taylor-Swift-Fans. Ich habe ja auch eine Freundin, die kauft sich nicht nur die Jeans, die Taylor Swift trägt, sondern die trinkt jetzt auch am liebsten den Wein, der in der Taylor Swift-Doku auf dem Tisch steht. Man weiß gar nicht, ob die den getrunken hat. Da stand einfach so ein Wein. Nein, genau der muss es sein. Gut, also für alle Swifties, die es sehr, sehr ernst nehmen, gleich gibt's gleich Anti-Hero hier auf RBB 88.8 in 25 Sekunden.
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1: 1:1. Ich bin Michael Ernst. Guten Tag. Die SPD hat eine erste Bilanz der Wahlen hier in der Stadt und in Mecklenburg-Vorpommern gezogen. Parteivorsitzende Baas sprach von einem nicht einfachen Ergebnis in Berlin. Mit gut 12% hat die SPD das schlechteste Ergebnis jemals geholt. Das sei nicht der Anspruch der Partei, sagte Baas. Im Wahlkampf habe es nicht immer genug Rückenwind von der Bundes-SPD gegeben. Spitzenkandidat Krach nannte das SPD-Ergebnis katastrophal. Die linken Spitzenkandidatin Ehralp strebt nach ihrem Wahlsieg einen Politikwechsel an. Das wichtigste Ziel sei, die Mietenkrise anzugehen, sagte Ehralp im RBB 24 Inforadio. Von den Grünen hieß es, die Linke müsse die problematischen Teile ihrer Partei in die Schranken weisen. AfD-Spitzenkandidatin Brinker bezweifelt, dass Ehralp ihre Wahlversprechen halten kann. Mecklenburg-Vorpommerns Ministerpräsidentin Schwesig strebt nach der Landtagswahl eine rot-rot-grüne Landesregierung an. Sie werde den Parteigremien am Abend vorschlagen, mit Linken und Grünen dazu Gespräche zu führen. Ihre SPD war bei der Wahl auf 35,5% gekommen, die AfD hatte 38,2% erzielt. Mit ihr will aber keine Partei koalieren. AfD-Ministerpräsidentenkandidat Holm forderte für seine Partei das Amt des Landtagspräsidenten. Gutverdiener müssen sich im nächsten Jahr auf deutlich höhere Sozialabgaben einstellen. Grund dafür sind neue Beitragsgrenzen in der Sozialversicherung. Für einen gesetzlich versicherten Arbeitnehmer, der darüber hinaus verdiene, bedeutet der Entwurf monatlich fast 102 Euro zusätzlich, heißt es vom Bundesarbeitsministerium. Der Entwurf muss noch von der Bundesregierung und vom Bundesrat beschlossen werden. Der frühere Bundesverkehrsminister Scheuer hat zum Prozessauftakt am Berliner Landgericht den Vorwurf einer Falschaussage im Zusammenhang mit der gescheiterten PKW-Maut zurückgewiesen. Er habe vor dem Untersuchungsausschuss des Bundestags wahrheitsgemäß geantwortet, sagte Scheuer. Die Staatsanwaltschaft behauptet das Gegenteil. Die geplante PKW-Maut war 2019 vom Europäischen Gerichtshof gekippt worden. Zentraler Knackpunkt war, dass nur Fahrer aus dem Inland für die Maut voll bei der Kfz-Steuer entlastet werden sollten. In ganz Deutschland laufen heute Protestaktionen von Beschäftigten der Autoindustrie und in Zuliefererbetrieben. Dazu aufgerufen hat die IG Metall. Gewerkschaftschefin Benner kritisierte am VW-Stammwerk in Wolfsburg die industriepolitischen Rahmenbedingungen als mangelhaft. Sie forderte einen besseren Schutz von unfairem Wettbewerb aus China und mehr Unterstützung aus der EU. Die Arbeitgeber rief Benner auf, nicht an Mitbestimmungsrechten oder der 35-Stunden-Woche zu sägen. Mehr als 200 Chöre wollen einen Weltrekord aufstellen. Im Atze Musiktheater im Wedding startet gerade eine Marathonaufführung. Dabei soll insgesamt 125 Stunden am Stück gesungen werden. Alle 30 Minuten übernimmt ein anderer Chor. Die Teilnehmerinnen und Teilnehmer kommen aus verschiedenen Ländern. Mit dem Weltrekordversuch feiert der Berliner Chorverband sein 125-jähriges Bestehen. 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
2: 17 Grad, fast 18. Maximaltemperatur ist erreicht in Tempelhof Schöneberg. 17, lieben Großen Treptow Köpenick, 17 Mitte und auch in Pankow 17 Grad. Die Aussichten, der Nachmittag wird schöner. Wir sind ja mit vielen grauen Wolken heute in die neue Woche gestartet. Der Nachmittag, mehr blauer Himmel, mehr Sonne. So ist es versprochen. So, rüber an unsere RBB 888 Verkehrszentrale. Hallo, liebe Autofahrer. Es ist voller auf der A100 Stadtring Richtung Wedding zwischen Oberlandstraße und Kreuz Schöneberg. 10 Minuten mehr. A103 Steglitz Schöneberg zwischen Philander und Saarstraße in beiden Richtungen Wartungsarbeiten, jeweils linke Spur gesperrt. Tiergarten, 17. Juni zwischen Großem Stern, Brandenburger Tor. Langsam haben die Vorbereitungen für den Marathon begonnen, dadurch alles schon gesperrt. Auch die Jitzer Grabin, die Ebertstraße, die ist noch befahrbar. Marzahn, Landsberger Allee, stadtauswärts an der Kreuzung Allee der Kosmonauten bis Freitag nur eine Spur frei. Dann Bauarbeiten bei der U-Bahn, die U2. Hier fahren Ersatzbusse zwischen Ruhleben, Theodor-Heuss-Platz bis einschließlich Freitag. Wir haben einen fetten Stau auf der A9 Richtung Berlin zwischen Köselitz und Kleinmarzehn. 60 Minuten anstehen. Und Unfall A10 südlicher Berliner Ring Richtung Dreieck Spreeau zwischen Dreieck Werder und Glindow nach einem Unfall rechte Spur gesperrt. Kommt mir alle, ja. Gut und sicher ans Ziel. Alle Meldungen zur Straße und Schienen findet ihr auf rbb888.de und in unserer ARD Sounds App. Gute Fahrt!
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2: Mit Nadine Kainbach und gleich neue Musik von Topic und Becky G. Klingt wie in so einem Club Samstagabend hier gleich auf RBB 888. Sorry Puppy, so heißt sie, aber vorher erstmal den Boss Bruce Springsteen.

0: Run. Shotgun, Vorjahr. Neue Single von Topic, Becky G. Sorry, Papi, hier auf RBB 88.8. Jetzt einer, der hat ja auch die Romantik für sich gepachtet. Der hat ja schon so eine schöne Stimme, der Kollege. Und wenn der noch über so Liebessongs redet und uns die Welt erklärt, wo kommt der eigentlich her, der Song? Ist das ein Cover? Ist das ein Original? Da machen wir jetzt einfach mal die Augen zu und lauschen der wunderbaren Stimme von Heiner Knapp mit der wunderbaren Geschichte zu diesem Cover-Lover.
1: 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Beispiele für Coverversionen, die total anders klingen als das Original und die oft auch besser und vor allem bekannter sind, gibt's viele. Ich stelle sie ja in dieser Rubrik auch immer mal wieder vor. Heute habe ich einen Song dabei, bei dem Original und Cover sich kaum unterscheiden. Hier ist das Cover.

So klingt das Original. 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Hier nochmal die Coverversion. Die Frage, wie der Song heißt, ist total easy. Nämlich Easy. Die Total Engtanz Schmieg Schmus Streichel Kuschel Knutschballade schlechthin. Die Coverversion der amerikanischen Rockband Faith No More erschien 1992. Ein weltweiter Nummer 1 Hit, der sich, wie wir gerade gehört haben, erstaunlich nah am Original orientiert. Das wiederum wurde 15 Jahre vorher geschrieben von Lionel Richie. Da war noch Frontmann bei den Commodores. Ob wir das Original nochmal spielen können? Na, easy.

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4: Es ist 13.30 Uhr, hier ist Natascha Gutschmidt.
5: Guten Tag. Linke Wahlsiegerin Ehralp rechnet mit einem Ja ihrer Partei zu Sondierungsgesprächen mit Grünen und SPD. Bei einem Parteitag am Freitag werde sie sich dafür viel Rückenwind holen, sagte die Spitzenkandidatin im RBB 24 Inforadio. Aus unserer Redaktion Landespolitik Sabine Müller.
6: Ehralp besteht darauf, dass eine neue Regierung große Immobilienkonzerne vergesellschaftet. Beim potenziellen Koalitionspartner SPD lehnt Frontmann Krach das allerdings weiter ab. Grundsätzlich ist er aber zu Gesprächen mit der Linken bereit, wie er im Inforadio sagte. Der grüne Spitzenkandidat Graf nannte bei Radio 1 eine rot-grün-rote Koalition das klare Ziel, denn sie könne Berlin am besten voranbringen. Im Inforadio betonte der Spitzenkandidat der CDU Evers, dass es auch eine rechnerische Mehrheit für eine CDU-geführte Koalition mit Grünen und SPD gebe.
5: Die Spitzenkandidatin der AfD Brinker hat im RBB 24 Inforadio eine harte Oppositionsarbeit angekündigt.
7: Wir werden alles tun, damit wir hier den Finger in die Wunde legen, denn wir glauben, dass die Linke die vielen Wahlversprechen, die sie den Berlinern gemacht hat, nicht wird halten können. Und dass wir sehr große Problemlagen in unserer Stadt haben werden. Und da sind wir an der Seite der Berliner und werden unterstützen und hoffentlich dafür sorgen können, dass wir hier dann ordentliche Verhältnisse bekommen, die wir mit den Linken nicht haben werden.
5: Das RBB-Fernsehen sendet heute Abend um 21 Uhr das RBB24-Spezial Berlin hat gewählt. Feuerwehreinsätze in Steglitz. Die Feuerwehr ist am Abend gleich zweimal ausgerückt. An einem Haus in der Schlossstraße lösten sich Fassadenteile in rund 30 Metern Höhe und stürzten herunter. Die Höhenrettung sicherte die Fassade und entfernte lose Teile. Verletzt wurde niemand. Außerdem brannte es auf dem Gelände einer Schule in der Lauenburger Straße. Dort standen Müll, Gerümpel und Teile der Fassade in Flammen. Rund 30 Einsatzkräfte löschten das Feuer. Auch hier wurde niemand verletzt. U-Bahn-Linie 3 hält wieder am Wittenbergplatz. Seit dem Vormittag fahren die Züge laut BVG auf der gesamten Strecke wieder planmäßig. Nach dem Brand in der vergangenen Woche war der U-Bahnhof Wittenbergplatz bis zuletzt noch wegen Reinigungsarbeiten gesperrt. Die Züge fuhren ohne Halt durch. Die Linien U1 und U2 bleiben wegen zerstörter Schaltanlagen aber weiter unterbrochen. Die Reinigungsarbeiten im Technikraum dauern voraussichtlich noch die ganze Woche. Danach sollen die Reparaturen beginnen.
4: Es ist 13.33 Uhr. So, da haben wir sie, die 18 Grad. Die Maximaltemperatur ist hiermit erreicht. Platz 1 geht an Marzahn-Hellersdorf, 18,3 Grad. 17 in Steglitz-Zehlendorf und auch in Mitte und in Friedrichshain-Kreuzberg. 17 Grad, Sonne, Wolken, ging heute ja sehr grau los. Im Laufe des Nachmittags soll es aber schöner werden und dann soll auch mal die Sonne rauskommen. So, hallöchen, liebe Autofahrer. Wir checken mal, was los ist. Es ist ein bisschen voller auf der 100 Stadtring Richtung Wedding zwischen Oberlandstraße, Kreuz Schöneberg. 10 Minuten on top. A103 Steglitz-Schöneberg zwischen Filana und Saarstraße in beiden Richtungen. Wartungsarbeiten, linke Spur dicht. Der Tiergarten hier, 17. Juni, wird schon gebastelt, aufgebaut für einen Marathon am Wochenende. Zwischen Großem Stern, Brandenburger Tor, alles schon gesperrt. Hier haben die Vorbereitungen schon begonnen. Auch die Jitzhak-Rabin-Straße ist dicht. Die Ebertstraße, die bleibt durchgängig befahrbar. Marzahn-Landsberger Allee auswärts an der Kreuzung Allee der Kosmonauten bis Freitag nur eine spurfreie U-Bahn. Wegen Bauarbeiten bei der U2 fahren Ersatzbusse zwischen Ruhleben und Theodor-Heuss-Platz bis einschließlich Freitag. Kommt alle gut und sicher ans Ziel. 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
4: Mit Nadine Kainbach und es ist manchmal so crazy. Man hört die Songs im Radio und es klingt so gut. Es ist so ein Match. Man denkt so, wow, Dua Lipa, Elton John, warum waren die nicht schon vorher zusammen im Studio? Die waren ja nie zusammen im Studio. Elton John hat den Text dort eingesungen, Dua Lipa hat den dort eingesungen und irgendwo wurde es zusammengebastelt. Und es klingt fantastisch, als hätten sie zusammen mit ihrer Energie diesen Raum, das Studio befüllt. Ist aber gar nicht so passiert, klingt trotzdem genial. Cold Heart gibt's gleich nach One Republic.

0: braucht sich hier keiner. Die folgende Sendung 14 Uhr mit Alex Schurich. Ja, wird gleich ein bisschen anders klingen, denn Alex Schurich ist draußen. Alex Schurich sendet heute bei unserer Kiez-Tour und ist draußen direkt am Tierpark. Ja, ja, ja, direkt da am Bahnhof Friedesfelde. Da ist er, da sendet er. Da steht er mit dem Mikrofon und mit dem Ü-Wagen. Liebe Grüße, Alex, solltest du uns schon hören. Wir freuen uns sehr auf die kommenden Stunden live aus Friedrichsfelde. Aber wir sind auf großer Kiez-Tour, jeden Tag ein anderes Kiez. Und wir bringen natürlich auch immer wieder Schätzfragen mit.
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0: Die Frage des Tages ist, wie oft wurde der Landeswahlleiter gestern am Tag der Wahl angerufen? Kann keiner wissen. Man kann wirklich nur schätzen. Also, das sagt Maike.
2: 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Tschüss.
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0: Van Halen, Jump, hier auf RBB 88.8. Und Alex Schurich ist auch gejumpt, raus aus dem Studio. Er steht in Friedrichsfelde direkt vorm Tierpark am U-Bahnhof und sendet heute Nachmittag live von dort. Also wenn ihr dort in der Ecke seid, hupt ihn doch mal an, dann freut er sich. Oder sprecht ihn sehr gerne an. Alex Schurich gleich ab 14 Uhr live auf der großen Kiez-Tour mit RBB 88.8.
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1: Um 14 Uhr, ich bin Michael Ernst, guten Tag. Die Linke sieht in ihrem Wahlsieg in Berlin ein Signal über das Bundesland hinaus. Die Stadt sei ein roter Leuchtturm der Hoffnung, sagte Parteichefin Schwertner. Die Linke hatte die Abgeordnetenhauswahl gestern deutlich vor der CDU gewonnen. Auch der Grünen-Spitzenkandidat Graf sagte, die Berliner hätten einen Richtungswechsel gewählt. SPD-Landeschef Krach machte nochmal klar, dass er Enteignungen ablehnt. CDU-Spitzenkandidat Evers hofft jetzt auf eine stabile Regierung. Nach dem Wahlsieg der AfD bei der Landtagswahl in Mecklenburg-Vorpommern nimmt deren Ministerpräsidentenkandidat Holm das Amt des Landtagspräsidenten für seine Partei in Anspruch. Er rief die anderen Fraktionen auf, der AfD die gleichen Rechte zu gewähren. Regierungschefin Schwesig könnte im Amt bleiben, sofern SPD, Linke und Grüne eine Koalition vereinbaren. Sie kündigte an, dazu Gespräche führen zu wollen. Eine AfD-geführte Landesregierung gilt als unwahrscheinlich. Kanzler Merz hat trotz der schlechten Wahlergebnisse nochmal Rückendeckung aus der eigenen Partei erhalten. CDU-Vize Laumann sagte vor Beratungen des Parteipräsidiums, es sei absolut wichtig für Deutschland, dass man eine Regierung habe, die im Amt bleibe. Kritik an Merz kam vom ehemaligen Landeschef in Mecklenburg-Vorpommern, Rehberg. Er warf ihm mangelnde Empathie vor. Die Brandenburger CDU ließ über ihren Generalsekretär Brüning verlauten, im Bund könne es so nicht weitergehen. Die CSU hält nichts von Personaldebatten. Jedes zweite Unternehmen in Deutschland nennt Regulierungen als größtes Hindernis für Wirtschaftswachstum. In einer Umfrage des IFO-Instituts sprechen vor allem mittlere und große Unternehmen von der Bürokratie als das größte Hemmnis. Auf Platz 2 der Standortnachteile folgen mit deutlichem Abstand die Energie und danach die Arbeitskosten. Die Industrie kämpft vor allem mit den Energiekosten, das Baugewerbe klagt über fehlende Fachkräfte, der Handel nennt die schwache Nachfrage als großes Problem. Die Kremlpartei hat ihre Zweidrittelmehrheit in der Staatsduma klar verteidigt. Die Wahl fand weitgehend ohne echte Opposition statt. Abgestimmt wurde auch in von Russland besetzten ukrainischen Gebieten. Die EU-Außenbeauftragte Kallas sagte, der Kreml habe abweichende Stimmen bewusst zum Schweigen gebracht. Damit bezog sie sich auf den Ausschluss der Partei Jabloko, die den Krieg gegen die Ukraine offen kritisiert. Die U-Bahn-Linie 3 hält ab sofort wieder an der Station Wittenbergplatz. Die Züge fahren seit dem Vormittag auf der gesamten Strecke wieder planmäßig. Nach einem Brand in der letzten Woche war der U-Bahnhof Wittenbergplatz seitdem wegen Reinigungsarbeiten gesperrt. Die Züge fuhren ohne Halt durch. Die Linien U1 und U2 fahren dagegen wegen zerstörter Schaltanlagen noch die gesamte Woche nicht oder nur teilweise. 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Wir messen in Adlershof 17, in Kreuzberg 16 und in Wannsee 16 Grad. Bis zum Abend mal Sonne, mal Wolken und neben langen, trockenen Phasen einige Schauer. Noch ist es etwas windig, das Ganze bei maximal 19 Grad. Etwas voller ist es auf der A100, dem Stadtring Richtung Wedding. Zwischen Oberlandstraße und Kreuz Schöneberg dauert es 10 Minuten länger als normal. Und in Richtung Treptow müsst ihr zwischen Schmargendorf und Albuinstraße auch 10 Minuten mehr einplanen. Auf der A103 ist zwischen Philander und Saarstraße in beiden Richtungen wegen Wartungsarbeiten jeweils die linke Spur gesperrt. In Tiergarten ist unter anderem die Straße 17 Juni zwischen Großem Stern und Brandenburger Tor gesperrt. Hier haben die Vorbereitungen für den Marathon begonnen. 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
3: Heute live aus Friedrichsfelde vom Heinrich-Date-Platz. Das ist hier mitten in Friedrichsfelde, direkt gegenüber vom Tierpark. Der Platz benannt nach dem langjährigen Direktor des Tierparks, Heinrich Date. Langjährig, das klingt so unglamourös. Aber der Mann, der war 34 Jahre seines Lebens hier Tierparkdirektor. Absoluter Traumjob, würde ich mal sagen. Wir sind hier bei inzwischen sonnigem Wetter und senden den ganzen Nachmittag live RBB 888 in den nächsten 14 Tagen für euch live in der ganzen Stadt unterwegs. Heute Friedrichsfelde, direkt am U-Bahnhof Tierpark. Wir haben uns viel vorgenommen. Wir wollen mit den Friedrichsfeldern quatschen. Alle Friedrichsfelder können vorbeikommen und mit uns quatschen. Und wir haben natürlich auch die coole RBB 888 Musik dabei. Jetzt mit Frank Pop Ensemble, Hip Teens Don't Wear Blue Jeans und mit Two Times von Anne Lee aus den 90ern.

0: Hier ist RBB 88.8. Hallo Berlin, heute live vom Heinrich-Date-Platz in Friedrichsfelde. Das ist direkt am U-Bahnhof Tierpark. Wenn ihr den Ausgang Heinrich-Date-Platz nehmt, da findet ihr uns. Da lauft ihr direkt auf unseren coolen RBB 88.8 Bulli zu. Und das Lustige ist, dieser Platz hier, das ist so eine Art Dorfplatz von Friedrichsfelde. Also inmitten dieser ganzen großen Hochhäuser gibt es hier diesen Platz. Und da ist dreimal in der Woche Markt. Und der erste Mensch, den ich hier heute getroffen habe, das ist Petra. Petra ist zweimal in der Woche hier mit ihrem Damenwäschestand und macht hier gerade so eine Art Inventur, guckt, ob noch genügend Slips da sind und so. Wie sieht's denn aus? Noch alles klar? Was du brauchst?
1: Ja, ich bin soweit hier durch. Also könnte langsam irgendwann einpacken. Hier, heute ist ja ein Sturm, das ist ja hier nicht so auszuhalten.
0: Genau. Ja, das Wetter war ganz schön krass heute. Es hat auch heute Morgen tierisch geschüttet, mal zwischendurch so. Und das Lustige ist, Petra wohnt zwar jetzt nicht mehr hier in Friedrichsfelde, hat aber bis 2010 so über den Daumen gepeilt hier gewohnt. Kommen manchmal so alte Nachbarn, alte Nachbarinnen bei dir vorbei?
1: Ja, eigentlich ganz viele, sagen wir. Sogar von meinem Sohn, die Kindergärtnerin. Oder sogar vorhin war eine Hortnerin von meinem Sohn hier, die also als Stammkunden seit 30 Jahren habe. Und ist schon cool. Also kam ja. Sehr, sehr viele Stammkunden.
0: Und wenn du jetzt einem, der noch nie in Friedrichsfelde war, erklären müsstest, was an diesem Kiez hier irgendwie cool ist, toll ist, was wär's?
1: Oh, was ist hier cool? Also eigentlich ist der Tierpark sehr schön. Ist zwar etwas teurer geworden wie früher, wo ich hier gewohnt habe, aber ansonsten würde ich sagen, also Tierpark ist sehr, sehr schön, empfehlenswert. Man kann sich ja theoretisch auch so eine Monatskarte hier oder so eine Jahreskarte kaufen. Aber ich habe sehr viele Rentner, die hier sehr gerne in den Tierpark gehen.
0: Und ja, super. Ja, nehmen wir doch. Ja. Tierpark. Gucken wir uns nachher auch noch an. Und Pizza essen gehen wir auch. Das machen wir als nächstes hier. Petra, dir vielen Dank. Und pass auf, dass hier die Wäsche nicht wegfliegt. Ne?
1: Genau. Okay. Ich danke auch. Danke. Bis dann. Ciao.
0: Jo, RBB 88.8 für euch heute hier live aus Friedrichsfelde vom Heinrich-Date-Platz. Jetzt mit Take That und Michael Patrick Kelly. 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

0: 88.8, wir schätzen Berlin. Das heißt, wir sind für euch 14 Tage lang kreuz und quer in der Stadt unterwegs, melden uns jeden Nachmittag live aus einem anderen Kiez, heute aus Friedrichsfelde, direkt am U-Bahnhof Tierpark. Wir haben die coole RBB 88.8 Musik dabei, gerade gehört, Klassiker aus den 80ern hier, mit Your If I Was. Und wir entdecken natürlich Kiez für Kiez mit euch gemeinsam. Wir sind jetzt schon eine Zeit lang hier unterwegs in Friedrichsfelde, haben schon mit vielen Menschen gequatscht. Manche haben gesagt, wir reden über alles, aber bitte nicht über Politik, haben wir heute keinen Bock mehr drauf, war gestern so viel. Dann reden wir halt mal nicht über Politik, sondern über die anderen schönen Sachen im Leben. Zum Beispiel, warum das hier in Friedrichsfelde nett ist. Und da gehen wir natürlich an einen Ort, wo man es rausfinden kann, nämlich in eine Pizzeria. Und zwar die von Giovanni. Giovanni Cinque heißt der Laden. Und RBB 88.8-Reporterin Silke Mehring ist für uns da mal hingegangen und sagt, wie es läuft.
1: Ich bin schon nass geworden, die Sonne hat geschienen, ich bin schon mehrfach richtig freundlich angelächelt worden. Das passiert ja in Berlin jetzt nicht so unbedingt so häufig. Ich war schon auf einem kleinen süßen Wochenmarkt und jetzt bin ich bei Giovanni und Giovanni hat hier ein Restaurant, eine Pizzeria. Giovanni, wenn Friedrichsfelde eine Pizza wäre, was würdest du sagen von der Stimmung her, von den Leuten hier? Was für eine Pizza wäre Friedrichsfelde am ehesten? Eine scharfe oder eine eher milde?
2: Das wäre eine Pizza Mozzarella.
1: Warum?
2: Weil es leicht, also frisch, vor allem Mozzarella und frische Basilikum, ist es ein leicht. Und die Menschen sind auch hier so sehr leicht und sehr freundlich.
1: Das heißt, ihr habt eine schöne Nachbarschaft, du lebst schon sehr lange hier. Wie würdest du den Kiez beschreiben? Was gefällt dir hier besonders gut?
2: Die Kiez ist hier sehr, sehr schön. Wir haben hier Tierpark, wo viele Besucher wir bekommen. Und Nachbarschaft ist etwas ältere Publikum hier, sind sehr, sehr nett.
1: Gibt es auch irgendwas, was du nicht magst an deinem Kiez?
2: Die letzte Zeit hat sich ein bisschen verändert. Etwas ältere Leute, die haben ein bisschen Angst, hier alleine abends zu gehen. Das war der frühere Fall nicht. Aber sonst ist alles hier im grünen Bereich.
1: Hast du hier im Kiez einen Lieblingsplatz?
2: Ja, mein Lieblingsplatz im Kiez hier ist ein Tierpark hier. Weil ist alles grün da, kann man schön spazieren gehen, auch mit Familien, mit Kindern. Was schön ist auch hier Weihnachtszeit und diese Lichterkette. Wir haben viele Besucher hier und das macht auch Spaß.
1: Das heißt, Friedrichsfelde ist richtig stimmungsvoll.
2: Genau, das stimmt. Also bunt.
0: Ja, und ich merke mir, fragst du zwei Friedrichsfelder nach ihrer Meinung über ihren Kiez, sagen sie dreimal Tierpark. Gucken wir uns natürlich auch noch an. Heute Nachmittag ist ja klar, im Giftshop war ich eben schon. Ich würde mal sagen, das ist die absolut tollste Plüschtierauswahl von Berlin. Da gibt es sogar einen Plüschhammerhai. Also, wir sind heute den ganzen Tag für euch da in Friedrichsfelde am Heinrich-Date-Platz, U-Bahnhof, Tierpark. Und jetzt gleich um halb erstmal das Wichtigste aus ganz Berlin hier auf RBB 88.8.

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5: Um 14.30 Uhr. Ich bin Natascha Gutschmidt. Guten Tag. Wie weiter nach der Berlin-Wahl, nach der Abgeordnetenhauswahl gestern, beraten die Gremien der Landesparteien heute darüber. Bei der Wahlsiegerin Linkspartei will Spitzenkandidatin Ehreib Ende der Woche die Weichen für rot-grün-rote Sondierungsgespräche stellen. Aus unserer Redaktion Landespolitik Sabine Müller.
6: Wenn die Linke am Freitag zu einem Parteitag zusammenkommt, erwartet Ehreib Rückenwind für ihre Pläne. Inhaltlich ist es ihre Priorität, Berlins Mietenkrise anzugehen. Im RBB 24 Inforadio sagte Ehreib, sie wolle eine Regierung bilden, die bereit sei, konkrete Maßnahmen inklusive der Vergesellschaftung großer Wohnungskonzerne anzugehen. Der potenzielle Koalitionspartner SPD bremst allerdings, weil die dramatisch geschrumpfte SPD erstmal einige interne Fragen klären muss und weil Spitzenkandidat Steffen Krach weiter gegen Vergesellschaftung ist.
5: Scheuer weist Vorwürfe zum Mautdebakel zurück. Der frühere Bundesverkehrsminister sagte zum Prozessauftakt vor dem Berliner Landgericht, er habe vor dem Untersuchungsausschuss des Bundestags wahrheitsgemäß geantwortet. Genauso äußerte sich auch sein ehemaliger Staatssekretär Schulz. Beiden wird vorgeworfen, damals gelogen zu haben. Bei dem Untersuchungsausschuss ging es um die Mautpläne der CSU, die vom Europäischen Gerichtshof 2019 gestoppt wurden, weil schon Verträge mit Betreibern abgeschlossen worden waren, musste der Bund rund 243 Millionen Euro Schadenersatz zahlen. S-Bahn zeigt Zugauslastung auf mehr Bahnhöfen an. Wie voll die nächsten Züge sind, das ist jetzt an 14 Stationen sichtbar. Bisher war das System an 6 Bahnhöfen getestet worden. Mehr dazu von Ingo Janssen.
7: Die einzelnen Wagen werden je nach Auslastung grün, gelb oder rot dargestellt. Dafür nutzt die S-Bahn Sensordaten und künstliche Intelligenz. Fahrgäste sollen sich so schon vor der Einfahrt eines Zuges besser auf dem Bahnsteig verteilen können. Nach Angaben der S-Bahn sind Züge an Stationen mit der Anzeige bereits rund 30% gleichmäßiger ausgelastet. Das soll auch den Einstieg beschleunigen und damit zu einem stabileren Betrieb beitragen. Bis zum Jahresende soll das System an allen 50 Stationen der Ring- und Stadtbahn verfügbar sein.
5: Musikalischer Weltrekordversuch im Wedding. Das längste Chorkonzert hat am Mittag im Atze Musiktheater begonnen. Vor Ort ist Berlin-Reporter Toni Schmidt.
8: Mit diesem Stück aus dem Musical Hair ging's los und ab jetzt wird durchgesungen bis Samstagabend. Der Berliner Chorverband wird 125 und über 200 Chöre kommen, singen und feiern mit, eben 125 Stunden lang. Jeder Chor singt 30 Minuten lang, konnte seine Auftrittszeit selbst mitbestimmen. Am wenigsten begehrt waren die Zeitslots nachts gegen 3 Uhr. Jetzt gilt es mit Snacks, Powernaps und viel Spaß gegen den Schlafmangel anzusingen und bis Samstag 18 Uhr den Rekord aufzustellen.
5: Die aktuellen Temperaturen in Pankow haben wir 16 Grad und in Steglitz sind 17. Bis zum Abend wechseln sich Sonne und Wolken ab. Neben längeren trockenen Phasen kommen auch mal ein paar Tropfen runter. Dazu ist es etwas windig bei maximal 19 Grad. Vorsicht auf der A113 stadteinwärts. In Höhe Stubenrauchstraße steht ein kaputtes Auto auf der rechten Spur. Etwas voller ist es auf der A100, dem Stadtring Richtung Wedding. Zwischen Oberlandstraße und Kreuz Schöneberg dauert es etwa 10 Minuten länger als normal. In Tiergarten ist die Straße des 17. Juni zwischen Großem Stern und Brandenburger Tor gesperrt. Hier haben die Vorbereitungen für den Marathon begonnen. Auch die Jetzer-Grabin-Straße ist von der Sperrung betroffen. Die Ebertstraße bleibt durchgängig befahrbar. Alle Meldungen zu Straßen und Schienen findet ihr auf rbb888.de und in der ARD Sounds App. Gute Fahrt!
9: Hallo Berlin! Heute den ganzen Nachmittag live vom U-Bahnhof Tierpark, Ausgang Heinrich-Date-Platz in Berlin-Friedrichsfelde. Ich bin Alex Schurich, ich bin in den nächsten 14 Tagen für euch kreuz und quer in Berlin unterwegs und wir entdecken hier so Kiez für Kiez gemeinsam. In der letzten halben Stunde haben wir hier auf RBB 88.8 schon mit ziemlich vielen Friedrichsfeldern gesprochen, die gerade mal keinen Bock haben, über Politik zu reden. Jetzt machen wir es anders, jetzt suchen wir uns gezielt die raus, die mit uns nochmal kurz über die Wahl von gestern Abend sprechen wollen und was für sie wichtig ist in der Berliner Politik. Darum geht's in den nächsten 20 Minuten hier und nebenbei haben wir natürlich viel, viel Spaß mit den großen Hits hier auf RBB 88.8. In den nächsten 10 Minuten mit Britney Spears und jetzt mit, hey, das hat jetzt mal nichts mit Berlin zu tun, aber mit Will Smith und Miami.

Und es riecht die ganze Zeit nach Grillhähnchen. RBB 888, heute live aus Friedrichsfelde vom Heinrich-Date-Platz. Da ist dreimal in der Woche Wochenmarkt und wir stehen hier direkt neben dem Grillhähnchenstand. Das macht mich komplett fertig, dieser Duft die ganze Zeit. Ich bin Alex Schurich, ich bin für euch die ganze Zeit heute hier bis 17.30 Uhr und Silke Mehring, unsere RBB 888 Berlin-Reporterin, ist auch mit. Und Silke, heute ist ja der Tag nach der Wahl. Du bist die ganze Zeit hier schon im Kiez unterwegs und hast Menschen von der Seite angequatscht, mit ihnen über Politik geredet. Was ist so dein Eindruck?

0: Ja, ich finde, die Leute sind hier super aufgeschlossen. Also man merkt, dass das, wir sind ja hier in so einem alten Dorfkern und ich finde, du merkst, dass das mal ein Dorf gewesen ist, weil und zwar im besten Sinne. Also die haben sich im Blick, die Leute, die gehen hier aufmerksam durch und du kommst mit denen ganz, ganz leicht ins Gespräch.
1: Wobei, warte mal, wir müssen, glaube ich, mal kurz erklären. Also das Dorf besteht mittlerweile aus Hochhäusern, die, glaube ich, zum Teil 16 Stockwerke haben. Also es ist eine der größten oder eine der ersten Großbausiedlungen im ehemaligen Ostberlin gewesen. Aber es ist eben aus diesem Dorf, ehemals Rosenfelde, seit, ich habe nachgelesen, 1699 heißt das hier Friedrichsfelde, also daraus gewachsen. Und wir sind hier quasi auf dem Dorfplatz.
0: Genau, der Dorfplatz eben. Und da kommst du ganz leicht mit den Menschen ins Gespräch. Und wenn du auch über die Berlin-Wahl sprichst, ich hatte den Eindruck, die sind alle wirklich aufgeschlossen, haben so ein Wir-Gefühl im Blick und sind auch konstruktiv und hoffnungsvoll.
2: Ich bin relativ froh, weil die Linke gewonnen hat und ich finde, das ist wirklich schon ein richtig guter Start in die Zukunft, vor allem für die jüngere Generation. Einfach weil die Linke halt sowas wie Mietpreise senken verspricht und für einfach ein soziales Miteinanderleben.
3: Mein Ergebnis bin ich ein bisschen enttäuscht. Ich habe CDU gewählt. Mit den Linken sind wir nicht im richtigen Weg, leider. Weil das Wahlprogramm, das bezieht mehr die Leute, die im sozialen Wesen sind, zum Beispiel. Und da ist keine Perspektive für die Zukunft. Merz hat vieles kaputt gemacht, da muss was ändern.
4: Vom Ergebnis her, ich hoffe, es wird was, dass Berlin wieder attraktiv wird.
1: Okay, dass Berlin wieder attraktiv wird. Na, das hoffen wir natürlich alle. Wir tragen unseren Teil dazu bei, heute mit RBB 88.8. Wir schätzen Berlin für euch in der Stadt unterwegs. Jetzt erstmal der Song, der für mich irgendwie der Kracher dieses Sommers überhaupt ist. Hier ist Good Old Days und Christy Sirandy für euch.

0: Ach, so schön gechillt. Sting, Fields of Gold. Hier ist RBB 88.8. Hallo Berlin. Wir schätzen Berlin. Das heißt, wir sind für euch 14 Tage in Berlin kreuz und quer unterwegs. Wir senden jeden Nachmittag live von einem anderen schönen Ort. Und heute sind wir in Friedrichsfelde direkt am U-Bahnhof Tierpark. Und wir haben ja schon mitbekommen hier in der letzten Stunde, der Tierpark ist der absolute Knaller hier in Friedrichsfelde. Also jeder, den du fragst, sagt, das ist der Grund, warum es sich lohnt, hier hinzukommen. Und deswegen haben wir auch Svenja Eisenbart eingeladen. Sie ist die Sprecherin vom Tierpark und sie kommt nach 15 Uhr hier hin zum RBB 88.8 Promo Truck und wird mit mir eine Runde darüber quatschen, was hier alles Tolles ist im Tierpark. Ich sag nur roter Panda. Das ist ja irgendwie das Baby, was man sich gerade angucken sollte. Das alles nach 15 Uhr hier und vorher natürlich die coolen Hits auf RBB 88.8 jetzt gleich aus den 80ern. So ein richtig geiler Disco-Song. Fox the Fox und Precious Little Diamond.
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1: Um 15 Uhr. Ich bin Michael Ernst. Guten Tag. Nach ihrem Wahlsieg in Berlin will die Spitzenkandidatin der Linken Ehrhardt bei den anstehenden Koalitionsverhandlungen keine Kompromisse machen. Wenn ihre Partei regiere, würden große Immobilienkonzerne vergesellschaftet, sagte Ehrhardt im RBB 24 Inforadio. Es gebe dazu einen gültigen Volksentscheid. Der grünen Spitzenkandidat Graf will erstmal verhandeln. Der Spitzenkandidat der SPD Krach erteilte möglichen Enteignungen großer Wohnungsunternehmen nochmal eine Absage. AfD-Spitzenkandidatin Brinker kündigte eine harte Oppositionsarbeit an. Die CDU will ein rechnerisch mögliches Bündnis mit Grünen und SPD im Blick behalten. Mecklenburg-Vorpommerns Ministerpräsidentin Schwesig strebt nach der Landtagswahl eine rot-rot-grüne Landesregierung an. Sie werde den Parteigremien am Abend vorschlagen, mit Linken und Grünen dazu Gespräche zu führen. Ihre SPD war bei der Wahl auf 35,5% gekommen. Die AfD hatte 38,2% erzielt. Mit ihr will aber keine Partei koalieren. AfD-Ministerpräsidentenkandidat Holm forderte für seine Partei das Amt des Landtagspräsidenten. Kanzler Merz hat es als tiefe Zäsur bezeichnet, dass seine Partei aus dem Landtag in Mecklenburg-Vorpommern ausgeschieden ist. Es sei ein für die CDU in Deutschland dramatisches Ergebnis, sagte Merz nach Sitzungen der Parteigremien hier in Berlin. Man habe auf zu viele Fragen keine zufriedenstellenden Antworten mehr. An der Koalition mit der SPD auf Bundesebene will Merz aber festhalten. Er kündigte außerdem Gespräche mit den CDU-Ministerpräsidenten über den künftigen Kurs an. Der frühere Bundesverkehrsminister Scheuer hat zum Prozessauftakt am Berliner Landgericht den Vorwurf einer Falschaussage im Zusammenhang mit der gescheiterten PKW-Maut zurückgewiesen. Er habe vor dem Untersuchungsausschuss des Bundestags wahrheitsgemäß geantwortet, sagte Scheuer. Die Staatsanwaltschaft behauptet das Gegenteil. Die geplante PKW-Maut war 2019 vom Europäischen Gerichtshof gekippt worden. Zentraler Knackpunkt war, dass nur Fahrer aus dem Inland für die Maut voll bei der Kfz-Steuer entlastet werden sollten. Das US-Unternehmen Google soll in der EU eine weitere Millionenstrafe zahlen. Grund sind schon länger zurückliegende Datenschutzverstöße. Die irische Datenschutzbehörde hat ein Bußgeld in Höhe von mehr als 400 Millionen Euro verhängt. Google soll zwischen 2018 und 20 Standortdaten seiner Nutzer für Werbezwecke genutzt und damit gegen EU-Datenschutzvorgaben verstoßen haben. Möglicherweise war das Nutzern nicht bewusst. Die Berliner S-Bahn informiert ab sofort an noch mehr Bahnhöfen in Echtzeit darüber, wie voll die nächsten Züge sind. Das System ist von 6 auf 14 Stationen ausgeweitet worden. Je nach Auslastung sind die einzelnen S-Bahn-Wagen auf den Anzeigetafeln am Bahnhof rot, gelb oder grün gekennzeichnet. Dabei setzt die S-Bahn auf Sensordaten und künstliche Intelligenz. Sie verspricht sich davon, dass sich Fahrgäste schon vor Einfahrt des Zuges besser entlang der Bahnsteige verteilen. Und mehr Nachrichten aus Berlin rund um die Uhr auf rbb24.de. Die Temperaturen liegen in Buch bei 17, in Eiskeller bei 18 Grad. Bis zum Abend mal Sonne, mal Wolken und neben langen trockenen Phasen einige Schauer. Das Ganze bei maximal 19 Grad. Etwas voller ist es auf der A100, dem Stadtring Richtung Wedding. Zwischen Oberlandstraße und Kreuz Schöneberg dauert es etwa 10 Minuten länger als normal. Die A113 ist stadteinwärts zwischen Adlershof und Stubenrauchstraße nach einem Unfall gesperrt. Der Verkehr wird abgeleitet. Letzte staufreie Ausfahrt ist Schönefeld Nord. In Tiergarten ist unter anderem die Straße des 17. Juni zwischen Großem Stern und Brandenburger Tor gesperrt. Hier haben die Vorbereitungen für den Marathon begonnen. Und wegen eines Fahrradkorsos ist der Tiergartentunnel in Richtung Kreuzberg für etwa eine Stunde gesperrt. Auf der Umfahrung über die Heidestraße und die Invalidenstraße ist es sehr voll. Alle Meldungen zu Straßen und Schienen findet ihr auf rbb888.de und in der ARD Sounds App. Wir wünschen dir eine gute Fahrt.
0: Hallo Berlin.
2: Hier in den Liegestuhl. RBB 888 ist für euch unterwegs in der Stadt in den nächsten 14 Tagen, jeden Nachmittag aus einem anderen Kiez. Und wir haben hier unseren coolen Promobulli für euch aufgebaut. Das ist so ein schöner alter VW-Bus T2 aus den 70er Jahren. Und davor haben wir unsere Beachflex gestellt und zwei Liegestühle hingestellt. Also wer vorbeikommen will, der kann hier auch mal ganz nett in der Sonne chillen. Wir sind heute für euch den ganzen Tag am U-Bahnhof Tierpark in Friedrichsfelde am Heinrich-Date-Platz. Und das mit der Sonne, das passt auch so ganz gut. gut, weil jetzt der nächste coole Hit hier auf RBB 88.8 ist von der Groove Connection, Sitting in the Summer Sun. Und danach gehen wir einmal quer rüber über die Straße am Tierpark und tauchen tief ein in die Welt des Tierparks, denn Svenja Heisenbart kommt. Sie ist die Sprecherin vom Tierpark und sie wird uns hoffentlich erzählen, wie süß der kleine rote Panda ist, der da geboren ist. Jetzt aber erstmal Hits ab, hier kommen Groove Connection für euch.

0: Deine Hits, dein Berlin auf RBB 88.8, Lady Gaga, The Dead Dance. Wir senden für euch heute den ganzen Nachmittag live aus Friedrichsfelde, direkt vom U-Bahnhof Tierpark. Und um den Tierpark geht es jetzt auch. Also alle Friedrichsfelder, die wir bisher gefragt haben, was toll ist in Friedrichsfelde, sagen, es ist der Tierpark. Und deswegen freue ich mich wahnsinnig, dass Svenja Eisenbart jetzt bei mir ist. Sie ist die Sprecherin vom Tierpark. Und Svenja, du hast dein Handy dabei, weil du mich jetzt hier überrumpeln willst mit einem unfassbar süßen Foto. Was sehe ich da drauf?
1: Ich wette, dass du gleich quietschen wirst. Schau mal.
0: Oh, ist das süß. Das ist ein roter Panda, richtig?
1: Ja, das ist ein roter Panda-Jungtier. Sie ist noch ganz, ganz jung und frisch. Haben wir erst vor ein paar Tagen erzählt, dass wir Nachwuchs haben.
0: Ja, und das muss man, also ich muss es beschreiben. Das ist ein so flauschiges Tier. Das ist doch nicht von der Natur entstanden. Das hat doch sich ein Plüschtier-Designer ausgedacht, oder?
1: Es hat wirklich so Best of All Worlds an Niedlichkeit. Es hat ganz flauschige Ohren, es hat runde Kulleraugen, es hat eine schwarze Stupsnase und es ist, weiß ich nicht, also ich trage Schuhgröße 40 und ungefähr, da wird es auch fast noch reinpassen in meinen Schuh.
0: Und das guckt so unfassbar süß uns an auf diesem Handyvideo und rote Pandas, die sind jetzt nicht zu verwechseln mit den normalen, mit diesen schwarz-weißen Pandas mit den großen Augenringen, die man so kennt aus China, sondern das sind ganz andere Tiere, ne?
1: Richtig, genau. Die darf man nicht verwechseln. Also die haben natürlich eine Gemeinsamkeit, wie man bei Pandas schon erahnen kann, der Bambus. Das mögen die beide gerne, aber der Lebensraum ist ein bisschen unterschiedlich, auch so von der Biologie, aber damit wollen wir ja keinen langweilen. Und die großen Pandas sind halt auch wirklich Bären. Und da müssten wir jetzt einmal in die U5 einsteigen und ein bisschen am Alex noch hin und her fahren, weil die gibt es natürlich auch in Berlin, ne?
0: Ja, aber nur im Zoo. Und hier gibt es halt die roten Pandas und die sind total süß. Und vor allem gibt es hier jetzt auch wieder Elefanten. Und über die großen Tiere sprechen wir gleich als nächstes hier auf RBB 88.8. Aber erstmal noch eine Runde Musik hier mit Prince und Kiss.

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0: Sagt einer Friedrichsfelde, sagt der nächste Tierpark. Also der Tierpark ist eindeutig das berühmteste, was dieser Teil von Berlin hier zu bieten hat. Friedrichsfelde im Osten von Lichtenberg mit seinen knapp 60.000 Einwohnern. Und wir reden über den Tierpark hier auf RBB 88.8 heute Nachmittag. Svenja Eisenbart ist bei mir, sie ist die Sprecherin vom Tierpark. Und wir haben ja gerade schon über diesen total süßen kleinen roten Panda, dieses Baby gesprochen, was hier geboren wurde. Aber eigentlich ist der Tierpark ja noch für was ganz, ganz anderes sehr berühmt, nämlich dafür, dass er so groß ist. Wie groß ist er denn?
1: Der Tierpark ist riesengroß, 160 Hektar.
0: Und wenn man so jetzt komplett alle Wege abläuft?
1: Dann, wir haben mal ausgerechnet, wir haben 25 Kilometer Wegefläche. Also da muss man entweder sportliche Schuhe anziehen oder sich eine Jahreskarte kaufen und öfters kommen.
0: Und das Tolle ist ja, das ist ja ein ehemaliger Schlosspark. Deswegen ist er ja so riesengroß. Das Schloss Friedrichsfelde steht ja auch noch mittendrin rum. Ungefähr da, wo die Flamingos wohnen, glaube ich. So knapp dahinter. Und das Tolle ist, man kann die Tiere... Das fühlt sich so an, als ob man die in freier Wildbahn sieht, weil eben diese Gelände so groß sind, ne?
1: Ja, du hast total recht. Also es gibt riesengroße Wiesen, Flächen, Volieren. Es gibt nicht ein Kamel, sondern gleich eine Kamelherde. Genauso wie das bei den Lamas ist. Und also es ist wirklich so ein Ausflug in eine grüne Oase Berlins. Man kann sich da total in der afrikanischen Savanne oder im Himalaya verlieren.
0: Und warum seid ihr so stolz auf die Elefanten?
1: Die Elefanten sind jetzt nach jahrelangem Bau des Elefantenhauses endlich im Sommer wieder da. Eine ganze Elefantenfamilie. 5 afrikanische Elefanten wohnen jetzt wieder in Friedrichsfelde. Und die muss man einfach mal sehen. Kommt vorbei. Die sind über 3 Meter groß. Die sind der Hammer. Die haben riesengroße Ohren. Die können da schwimmen und suhlen und buddeln. Die sind einfach Wahnsinn.
0: Elefantös, was Friedrichsfelde so zu bieten hat. Wir sind von RBB 88.8 für euch bis 17.30 Uhr hier. Ihr erkennt uns an unserem türkisfarbenen VW-Bulli. Dir, Svenja, vielen Dank für den Besuch und viel Spaß jetzt gleich noch bei den Elefanten.
1: Töre!
0: So, wir machen um 9:30 erstmal wieder unsere Berlin-Nachrichten, unser Berlin-Kompakt mit dem Wichtigsten aus der ganzen Stadt.

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2: Um 15.30 Uhr, ich bin Natascha Gutschmidt. Guten Tag. Linke Wahlsiegerin Ehreib will Sondierungsgespräche mit Grünen und SPD. Bei einem Parteitag am Freitag werde sie sich dafür viel Rückenwind holen, sagte die Spitzenkandidatin im RBB 24 Inforadio. Aus unserer Redaktion Landespolitik Sabine Müller.
3: Ehreib besteht darauf, dass eine neue Regierung große Immobilienkonzerne vergesellschaftet. Beim potenziellen Koalitionspartner SPD lehnt Frontmann Kracht das allerdings weiter ab. Grundsätzlich ist er aber zu Gesprächen mit der Linken bereit, wie er im Inforadio sagte. Der grüne Spitzenkandidat Graf nannte bei Radio 1 eine rot-grün-rote Koalition das klare Ziel, denn sie könne Berlin am besten voranbringen. Im Inforadio betonte der Spitzenkandidat der CDU Evers, dass es auch eine rechnerische Mehrheit für eine CDU-geführte Koalition mit Grünen und SPD gebe.
2: Evers sieht die politische Mitte in Berlin geschwächt. Im RBB 24 Inforadio sagte er, das Wahlergebnis zeige, dass auch hier in der Stadt die politischen Ränder mit teilweise extremen Positionen erstarkt sind.
4: Es zeigt, wie gespalten unsere Gesellschaft insgesamt ist, wie polarisiert sie insgesamt ist und wie schwer es den Parteien der gesellschaftlichen Mitte fällt, noch Mehrheiten zu erringen. Und angesichts des Erstarkens der extremen Ränder ist das eine Aufgabe, die man nicht unterschätzen kann und die am Ende von uns allen erfordert, auf unterschiedliche Weise einen Beitrag dazu zu leisten, auch Gesellschaft wieder zusammenzuführen und Vertrauen zu erarbeiten, wo es verloren ist.
2: Das RBB-Fernsehen sendet heute Abend um 21 Uhr das RBB24-Spezial Berlin hat gewählt. 19-Jähriger in Neukölln überfallen. Der Jugendliche wurde gestern Abend ausgeraubt und durch mehrere Stiche verletzt. Laut Polizei wurde er in der Nogatstraße gefunden. Er gab an, dass ihm sein Handy und ein Basecap gestohlen worden seien. Rettungskräfte brachten ihn in ein Krankenhaus. Lebensgefahr soll nicht bestehen. Start in die Marathonwoche. Der 52. Berlin-Marathon findet am kommenden Wochenende statt. Am Nachmittag sind im Hotel Berlin-Berlin am Lützowplatz schon mal Details zur Veranstaltung bekannt gegeben worden. Für uns mit dabei war Berlin-Reporter Matthias Bartsch.
5: Bei der offiziellen Pressekonferenz wurden über 56.000 Athletinnen und Athleten aus mehr als 160 Nationen für den Berlin-Marathon angekündigt. Die Weltrekordzeit wird zwar nicht erwartet, aber es sind mehrere Läufer dabei, die um die 2 Stunden laufen können. Und besonders bei den Frauen wird ein schnelles Rennen erwartet. Die Vorbereitungen für das Wochenende laufen bereits. Erste Straßensperrungen sind eingerichtet. Am Samstag folgt der Inline-Skate-Marathon und am Sonntag dann das große Ereignis mit hunderttausenden Fans und über 70 Livebands entlang der gesamten Strecke.
2: Die aktuellen Temperaturen: in Marzahn haben wir 17 Grad und in Spandau sind es 18. Bis zum Abend wechseln sich Sonne und dichtere Wolken ab. Neben längeren trockenen Phasen kommen auch mal ein paar Schauer runter. Dazu ist es etwas windig bei maximal 19 Grad. Auf der A100, dem Stadtring Richtung Treptow, dauert es zwischen Spakendorf und Albuinstraße etwa 10 Minuten länger. Die A113 ist stadteinwärts zwischen Adlershof und Stubenbrauchstraße nach einem Unfall gesperrt. Der Verkehr wird abgeleitet. Die letzte staufreie Ausfahrt ist Schönefeld Nord. In Tiergarten ist die Straße des 17. Juni zwischen Großem Stern und Brandenburger Tor gesperrt. Hier haben die Vorbereitungen für den Marathon begonnen. Auch die Jetzak-Rabin-Straße ist von der Sperrung betroffen. Die Ebertstraße bleibt durchgängig befahrbar. Und wegen eines Fahrradkorsos ist der Tiergartentunnel in Richtung Kreuzberg für etwa 1 Stunde gesperrt. Auf der Umfahrung über die Heidestraße und die Invalidenstraße ist es sehr voll. Alle Meldungen zu Straßen und Schienen findet ihr auf rbb888.de und in der ARD Sounds App. Gute Fahrt!
6: 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Und ansonsten sind wir heute den ganzen Tag für euch in Friedrichsfelde unterwegs, direkt am U-Bahnhof Tierpark, wo ihr aus der U5 aussteigt und dann auf dem Heinrich-Date-Platz gegenüber vom Tierpark landet. Ihr findet uns bei unserem türkisfarbenen RBB 888 Bulli, cooler VW-Bus aus den 70er Jahren. Und natürlich reden wir gleich auch über die Wahl und das Ergebnis und was die Berlinerinnen und Berliner davon denken hier auf RBB 888. Und wir haben coole Musik für euch am Start. Ich habe für euch Harry Styles, ich habe Wham und ich habe Pink. Ich bin Alex Schurig. Herzlich willkommen.

0: Der Harry, der Styles, As It Was, deine Hits, dein Berlin hier auf RBB 88.8. Für euch heute den ganzen Tag live vom U-Bahnhof Tierpark in Friedrichsfelde. Und es ist ja der Tag nach der Wahl. Gestern hat Berlin ein neues Abgeordnetenhaus gewählt. Gestern hat Berlin neue Bezirksverordnetenversammlungen gewählt. Wir haben mit den Friedrichsfeldern vor einer Stunde darüber gesprochen, wie sie die Wahl beurteilen. Und unsere RBB 88.8 Berlin-Reporterinnen und Reporter sind natürlich für euch in der ganzen Stadt unterwegs. Jetzt gucken wir doch mal so nach Kreuzberg, so rund um den Kotti. Was sagen Sie denn da zum Ausgang der Wahl?
1: Ich habe links gewählt, komplett. Vor allem wegen der Mietensache und ja, weil sie einfach die Partei sind, die ich der am meisten vertraue, die sozialen Probleme anzugehen.
2: Also ich habe die gewählt, die auch hoffentlich in Berlin die Bürgermeisterin werden wird.
3: Ich habe auch die Linke gewählt, weil ich habe das Gefühl, dass das ist die einzige Partei, die was in Berlin verändert zum Positiven, weil alle anderen jetzt seit Jahren mitregiert haben und irgendwie es überhaupt nichts vorangebracht hat, jetzt gerade mit dem Thema Mieten und soziale Verdrängung und so weiter.
0: Das sagen Sie in Kreuzberg zum Wahlausgang. Wir von RBB 88.8 sind für euch ständig in der Stadt unterwegs. Also heute sind wir in Friedrichsfelde, morgen sind wir in Charlottenburg, dann sind wir in dieser Woche auch noch in Moabit und. In den nächsten 14 Tagen findet ihr uns an den tollsten Plätzen dieser Stadt. Und wir bringen natürlich immer unsere coole RBB 88.8 Musik hin, ganz egal wo wir sind. Jetzt zum Beispiel eine Runde 80er. Sydney Youngblood habe ich jetzt hier für euch. If only I could.

0: Was für ein Wetter heute Nachmittag. Mal scheint die Sonne, dann schüttet es wieder und die ganze Zeit dieser Sturm. Also wir müssen hier unseren großen RBB 888 Promo Sonnenschirm ganz schön festhalten, damit er nicht wegfliegt. RBB 888, wir schätzen Berlin. Wir sind für euch in der Stadt unterwegs, heute noch bis 17.30 Uhr am U-Bahnhof Tierpark am Heinrich-Date-Platz in Friedrichsfelde. Und ich bin Alex Schurich, RBB 888 Berlin-Reporterin Silke Mehring ist mit mir heute Nachmittag hier. Und Silke schwärmt so die ganze Zeit hier aus und entdeckt tolle Sachen. Und du bist völlig geflasht von der Buchhandlung, die du entdeckt hast. Warum?
1: Weil die so kuschelig ist. Die hat was ganz Gemütliches und so viel Liebe zum Detail. Also da ist eine schöne Sitzecke mit so einer Ledercouch. Und da hängt so ein riesen Drachen über der Kinderabteilung und so kleine handgeschriebene Täfelchen mit den verschiedenen Rubriken. Das ist einfach so liebevoll und schön und süß gemacht. Richtig zum Wohlfühlen.
0: Wir entdecken Friedrichsfelde und ganz besonders die Buchhandlung nach 16 Uhr hier auf RBB 888.
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0: RBB 888 Berlin und die Welt. Es ist 16 Uhr. Ich bin Michael Ernst. Guten Tag. Nach dem Wahlsieg der Linken warnt die Berliner Wirtschaft vor neuen Belastungen für den Wohnungsmarkt. Die Unternehmensverbände Berlin-Brandenburg lehnen eine Vergesellschaftung großer Immobilienfirmen ab. Die Wohnungsnot in der Stadt könne nur durch schnellen und günstigen Neubau gelöst werden, sagt der Hauptgeschäftsführer Weikart dem RBB. Die Enteignung großer Wohnungskonzerne ist eines der zentralen Wahlversprechen von linken Spitzenkandidatin Eralp. Die Grünen sind offen dafür, die SPD ist dagegen. Der CDU-Spitzenkandidat Evers sagte, die Linke werde mit all ihren Wahlversprechen jetzt einen harten Realitätscheck erleben. Die AfD kündigte eine harte Oppositionsarbeit an. Nach dem Debakel für die CDU bei den gestrigen Wahlen will Kanzler Merz im Amt bleiben. Er wolle mit der SPD weiter regieren, sagte Merz nach Sitzungen der CDU-Gremien. Er kündigte weitere Gespräche mit den Parteichefs Baas und Klingbeil sowie den CDU-Ministerpräsidenten an. Baas sagte, man müsse nach Lösungen suchen, um den Bürgern ein bezahlbares Leben und sichere Arbeitsplätze zu gewährleisten. Auch CSU-Chef Söder plädierte dafür, den Reformkurs fortzusetzen. Die Bundesregierung will den geplanten Tankrabatt schnell auf den Weg bringen. Den entsprechenden Gesetzentwurf will das Kabinett noch heute durchwinken. Bundestag und Bundesrat sollen den Tankrabatt dann auch in dieser Woche beschließen, damit er in 10 Tagen in Kraft treten kann. Vorgesehen ist, die Energiesteuer auf Benzin und Diesel bis Ende des Jahres um insgesamt 17 Cent pro Liter zu senken. Die Kosten werden auf 2,5 Milliarden Euro veranschlagt. Die Bundesländer tragen die Hälfte davon. Der Deutsche Presserat hat 15 Rügen gegen Online-Portale und Zeitungen ausgesprochen. Beanstandet wurden mehrere Berichte auf Bild.de. Dort wurde unter anderem ein unverpixeltes Foto des mutmaßlichen Messerangreifers von Aschaffenburg gezeigt. Negativ aufgefallen sind auch Berichte im Stern, in der Badischen Zeitung und der Neuen Osnabrücker Zeitung. Arbeitnehmer mit hohem Einkommen müssen sich im kommenden Jahr auf höhere Sozialversicherungsbeiträge einstellen. Vom Bundessozialministerium hieß es, dass die Beitragsbemessungsgrenze in der gesetzlichen Krankenversicherung auf knapp 6.400 Euro monatlich angehoben werden soll, in der Rentenversicherung auf 8.850 Euro. Wer mehr verdient, müsste rund 100 Euro mehr im Monat zahlen. Bundesregierung und Bundesrat müssen noch zustimmen. Mehr als 200 Chöre wollen einen Weltrekord aufstellen. Im Atze Musiktheater im Wedding startete eine Marathonaufführung. Dabei soll insgesamt 125 Stunden am Stück gesungen werden. Alle 30 Minuten übernimmt ein anderer Chor. Die Teilnehmerinnen und Teilnehmer kommen aus verschiedenen Ländern. Mit dem Weltrekordversuch feiert der Berliner Chorverband sein 125-jähriges Bestehen. 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Die Temperaturen liegen aktuell in Marzahn und Dahlem bei 18 Grad. Bis zum Abend mal Sonne, mal Wolken und neben langen trockenen Phasen einige Schauer. Mit 18 Grad haben wir schon die Maximaltemperatur erreicht. A100 und A111 Richtung Oranienburg in Höhe Dreieck Charlottenburg steht ein Fahrzeug auf der linken Spur. Auf der A100 im Stadtring Richtung Treptow dauert es zwischen Schmargendorf und Albuinstraße etwa 10 Minuten länger. In Tiergarten ist unter anderem die Straße des 17. Juni zwischen Großem Stern und Brandenburger Tor gesperrt. Hier haben die Vorbereitungen für den Marathon begonnen. Der Tiergartentunnel bleibt in Richtung Kreuzberg voraussichtlich bis morgen gesperrt. Auf der Umfahrung über die Heidestraße und die Invalidenstraße ist es sehr voll. Viel Verkehr gerade auch in Lichterfelde, auf dem Ostpreußendamm in Richtung Teltow und rund um die Königsberger Straße. Außerdem nach einer Sperrung auf der A113, auf der Stubenrauchstraße und auf dem Eisenhutweg. Alle Meldungen zu Straßen und Schienen findet ihr auf rbb888.de und in der ARD Sounds App. Wir wünschen eine gute Fahrt.
1: Hallo Berlin.
2: Friedrichsfelde hat 60.000 Einwohner so ungefähr und die ich heute Nachmittag hier schon kennenlernen durften, sind alle nett. Friedrichsfelde hat ein Schloss, in dem mal der kleine Bruder von dem Friedrich dem Großen gewohnt hat, genau. Friedrichsfelde hat außerdem den Tierpark, kennen wir ja alle, mit, weiß ich nicht, 8.500 Tieren in über 600 verschiedenen Sorten. Und Friedrichsfelde hat heute Besuch von RBB 88.8. Wir sind den ganzen Nachmittag hier am U-Bahnhof Tierpark, Ausgang Heinrich-Date-Platz, da wo der Wochenmarkt ist. Und haben bis anderthalb bis 17.30 Uhr noch sehr, sehr viel Spaß zusammen. Wir entdecken Friedrichsfelde mit euch gemeinsam. Und wenn ihr uns entdecken wollt, ihr findet uns hier direkt am U-Bahnhof Ausgang. Ich bin Alex Schurich, herzlich willkommen. Ich sage Hallo Berlin und habe jetzt hier einen coolen 80er für euch auf der RBB 88.8 Playlist. Hier sind die Sireless und Voyage, Voyage.

0: Tierpark, Tierpark, Tierpark, Tierpark, Tierpark. Also, wenn du dich hier in Friedrichsfelde umhörst, was die größte Attraktion im Kiez ist, dann sind sich natürlich alle einig, es ist der Tierpark. Aber es gibt natürlich noch ganz andere tolle Sachen, warum es sich lohnt, hier in Friedrichsfelde zu wohnen, was hier so schön ist. Was denn?
1: Er ist relativ grün, es gibt eigentlich viele Sachen, die man so machen kann. Viele Bibliotheken zum Beispiel, oder es machen ein paar Kneipen, ein paar Cafés auf. Es gibt eigentlich schon auch so Parks hier zwischen den Häusern.
2: Ganz viele liebe Menschen hier und alle sind irgendwo verbunden. Den Wochenmarkt, hier gibt es immer so regionale Sachen. Meine Mutter kauft auch gerne regional ein und das gefällt ihr dann immer hier so wöchentlich einzukaufen.
3: Der Berliner Tierpark, ja, der beste in Europa.
4: Tierpark, Infrastruktur, hier gibt es eben alles, ist sehr bequem. Alles. Grün haben wir, hier kann man nicht mehr zwischenbauen, das finden wir toll. Also sehr grün, praktisches Bürgeramt. Der Markt zweimal in der Woche ist toll, auch verkehrsgünstig. Wir haben hier alles, U-Bahn, Straßenbahn, Buslinien.
3: Wir haben gute Nachbarn.
4: Es ist einfach schön hier.
0: Na bitte, und auf dem Wochenmarkt mit den vielen schönen regionalen Sachen findet ihr uns noch bis 17.30 Uhr. RBB 88.8, wir schätzen Berlin, unsere große Kiez-Tour. Und wir haben natürlich die Hits von RBB 88.8 dabei. Jetzt einer, der schmeckt wie der Sommer. Tastes like summer. Hier ist James Blunt für euch.

0: Wir schätzen Berlin. RBB 888 ist für euch auf Kiez-Tour durch die Stadt unterwegs in den nächsten 14 Tagen. Heute senden wir den ganzen Nachmittag direkt vom U-Bahnhof Tierpark in Friedrichsfelde. Sonne scheint, Wind stürmt und wir haben eine tolle Schätzfrage für euch, denn ihr könnt bei uns ja ein DAB Plus Radio gewinnen. Es geht eigentlich ganz einfach. Ich stelle die Frage, wie oft wurde am gestrigen Wahltag der Landeswahlleiter Stefan Bröchler auf seinem Handy angerufen und ihr ratet eine Antwort, denn wie soll man das rauskriegen? Ja, wie oft wurde er denn angerufen? Was glaubt ihr denn?
1: Also ich würde sagen, er wurde so 20 Mal angerufen.
2: Also ich schätze, der Wahlleiter wurde 36 Mal angerufen an einem Sonntag.
3: Da kann man eigentlich nur mit einer Wahrscheinlichkeitsrechnung weiterkommen. Ich denke, er hat 5 Minuten pro Anruf gebraucht. Das wären in der Stunde 12. Ich denke, von 7 bis da 10 Uhr abends. Ich tippe mal auf 160 Mal.
0: Oh Gott, komplizierte Rechnung. Also 20, 36 und was war das letzte? 160 Mal, das sind die Tipps. Auflösung gibt's um 17.20 Uhr hier auf RBB 888. Bis 17 Uhr könnt ihr noch mitraten, wer am nächsten dran ist mit seiner Schätzung, gewinnt unser DAB Plus Radio. 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Jetzt mit einem Klassiker aus den 80ern. Hier sind In Deep und Last Night, DJ Saved My Life.

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5: Um 16:30, ich bin Michael Ernst, guten Tag. Linke spricht von überwältigendem Sieg. Die Partei hat am Tag nach der Abgeordnetenhauswahl ihren Wahlsieg mit 25,7% ausgewertet. Landespolitik-Reporterin Pauline Pieper berichtet.
6: Es sei eine Überraschung gewesen, dass die Linke so klar vor der CDU liegt, so Linken-Chefin Schwertner. Der Sonntagabend habe gezeigt, dass die Linke siegen könne und man den Rechtsruck stoppen könne. Der Sieg sei auch eine Kampfansage an Bundeskanzler Friedrich Merz. Die Berliner Spitzenkandidatin Elif Elreib sagte, ihre Partei habe einen klaren Regierungsauftrag erhalten. Sie habe die Wahl mit dem Versprechen gewonnen, die Vergesellschaftung großer Wohnungskonzerne umzusetzen und werde mit diesem Ziel in die anstehenden Gespräche gehen. Elreib gab außerdem ein Schutzversprechen für jüdische Menschen in Berlin ab.
5: Mieterverein fordert schnelle Entlastungen. Er unterstützt die Vergesellschaftung großer Wohnungskonzerne, fordert aber auch ein Sofortprogramm für den angespannten Wohnungsmarkt. Geschäftsführer Bartel sagte, eine Vergesellschaftung werde Jahre dauern. Deshalb brauche es schnell wirkende Maßnahmen wie eine Sozialvermietungsquote für private Vermieter. Einen Rückzug von Investoren nach diesem Wahlergebnis hält Bartels für möglich.
7: Also sicherlich werden einige Unternehmen nicht mehr so stark oder gar nicht mehr in Berlin investieren. Die hochpreisigen insbesondere, aber da muss man auch fragen, also ist das denn so schlimm, wenn der teuerste Luxuswohnungsbau, der hier in den letzten Jahren so massiv entstanden ist, den sich niemand leisten kann, wenn der verschwindet? Im Übrigen glaube ich, dass viele trotzdem noch investieren, denn das soll ja gar nicht reguliert werden.
5: Der Eigentümerverband Haus und Grund befürchtet dagegen, dass sich der Wohnungsmarkt insgesamt verschlechtern wird, wenn große Wohnungsunternehmen sich aus Berlin zurückziehen. Landeswahlleiter Bröchler zieht positive Bilanz der Berlin-Wahl. Der Ablauf sei vergleichsweise reibungsarm gewesen, sagte Bröchler. Angela Ulrich berichtet.
8: Als größte Panne bezeichnete Bröchler, dass Wahlvorstände in 6 Wahlbezirken jugendliche Erstwähler im Alter von 16 und 17 Jahren zunächst nicht zur Abgeordnetenhauswahl zugelassen hätten. Betroffen gewesen seien etwa 20 Personen. 14 von ihnen hätten die Wahl anschließend doch noch ordnungsgemäß vollenden können. Der Landeswahlleiter kündigte an, Wahlvorstände noch besser zu schulen. Ein weiteres Vorkommnis war ein Stromausfall gegen 17.10 Uhr in 3 Wahllokalen in Charlottenburg. Dies habe den Ablauf der Wahl aber nicht beeinträchtigt.
5: Das RBB-Fernsehen sendet um 20.15 Uhr ein RBB-Spezial zur Wahl. S-Bahn zeigt Zugauslastung auf mehr Bahnhöfen an. Wie voll die nächsten Züge sind, das ist jetzt an 14 Stationen sichtbar. Bisher war das System an 6 Bahnhöfen getestet worden. Mehr dazu von Ingo Jansen.
9: Die einzelnen Wagen werden je nach Auslastung grün, gelb oder rot dargestellt. Dafür nutzt die S-Bahn Sensordaten und künstliche Intelligenz. Fahrgäste sollen sich so schon vor der Einfahrt eines Zuges besser auf dem Bahnsteig verteilen können. Nach Angaben der S-Bahn sind Züge an Stationen mit der Anzeige bereits rund 30% gleichmäßiger ausgelastet. Das soll auch den Einstieg beschleunigen und damit zu einem stabileren Betrieb beitragen. Bis zum Jahresende soll das System an allen 50 Stationen der Ring- und Stadtbahn verfügbar sein.
5: Musikalischer Weltrekordversuch im Wedding. Das längste Co-Konzert hat am Mittag im Atze Musiktheater begonnen. Berlin-Reporter Toni Schmidt war dabei.
10: Mit diesem Stück aus dem Musical Hair ging's los und ab jetzt wird durchgesungen bis Samstagabend. Der Berliner Chorverband wird 125 und über 200 Chöre kommen, singen und feiern mit, eben 125 Stunden lang. Jeder Chor singt 30 Minuten lang, konnte seine Auftrittszeit selbst mitbestimmen. Am wenigsten begehrt waren die Zeitslots nachts gegen 3 Uhr. Jetzt gilt es mit Snacks, Powernaps und viel Spaß gegen den Schlafmangel anzusingen und bis Samstag 18 Uhr den Rekord aufzustellen.
5: Die Temperaturen liegen aktuell in Friedrichshagen bei 18 und in Tempelhof bei 17 Grad. Bis zum Abend mal Sonne, mal Wolken und neben langen trockenen Phasen einige Schauer. Und mit 18 Grad haben wir auch schon die Maximaltemperatur erreicht. Auf dem Stadtring A100 gibt es Stau Richtung Wedding zwischen Dreieck Neukölln und Kreuz Schöneberg. Hier braucht ihr 20 Minuten länger. Und auf der A100 Richtung Treptow dauert es zwischen Schmargendorf und Albuinstraße ebenfalls 20 Minuten länger. In Tiergarten ist die Straße des 17. Juni zwischen Großem Stern und Brandenburger Tor gesperrt. Hier haben die Vorbereitungen für den Marathon begonnen. Auch die Izak-Rabin-Straße ist von der Sperrung betroffen. Der Tiergartentunnel bleibt in Richtung Kreuzberg voraussichtlich bis morgen gesperrt. Viel Verkehr gibt es in Lichterfelde, rund um die Königsberger Straße und stadtauswärts auf der B1, B5 Alt-Friedrichsfelde. Außerdem Stau nach einer Sperrung auf der A113, auf der Stubenrauchstraße und auf der Neuköllner Straße. Alle Meldungen zu Straßen und Schienen findet ihr auf rbb888.de und in der ARD Sounds App. Wir wünschen eine gute Fahrt.
11: Hallo Berlin.
12: Heute live vom U-Bahnhof Tierpark in Friedrichsfelde. RBB 888, wir schätzen Berlin, unsere große Kiez-Tour in den nächsten 14 Tagen für euch kreuz und quer in der Stadt unterwegs. Und wir haben schon viel gelernt über Friedrichsfelde heute Nachmittag hier, dass es eben nicht nur den Tierpark gibt, sondern auch ganz andere tolle grüne Ecken, dass hier wahnsinnig viele Menschen wohnen, die echt gut zusammenhalten, habe ich so den Eindruck. Also man kennt sich so hier, obwohl das ja eigentlich eine Großsiedlung ist, aber es hat so ein bisschen auch so einen Dorfcharakter, war ja früher auch mal ein Dorf und ist wirklich ein sehr netter Ort. Ich bin hier auf dem Wochenmarkt direkt am Heinrich-Date-Platz, also am U-Bahnhof Tierpark. Mein Name ist Alex Schurich und wir werden bis 17.30 Uhr hier noch eine Menge Spaß gemeinsam haben. Unsere Berlin-Reporterin Silke Mehring ist auch mit hier und schwirrt die ganze Zeit immer aus und guckt sich irgendwelche tollen Sachen an. Sie hat mir gerade gesagt, sie hat einen Lieblingsort entdeckt. Welchen, das checken wir jetzt gleich mal. Vorher großartige Musik hier auf RBB 888, unter anderem von Human League und jetzt von Him, Join Me in Death. Nee, das kommt jetzt. Das war eben irgendwie, ist das auch wieder mit so einer Zeitverschiebung.
13: Okay, und was habt ihr dann gemacht eben?
12: Dieses, was ist toll am Kiez.
13: Ach so, ah, okay, alles klar.

0: Das heißt, wir sind in diesem September für euch auf großer Kiez-Tour, jeden Tag live aus einem anderen Kiez. Heute den ganzen Nachmittag live vom U-Bahnhof Tierpark am Heinrich-Date-Platz. Das ist in Friedrichsfelde. Und RBB 88.8 Berlin-Reporterin Silke Mehring ist schon die ganze Zeit hier unterwegs und entdeckt mit mir gemeinsam den Kiez, mit euch gemeinsam. Und wir wollen natürlich auch rausfinden, was sind so die coolen Orte, was sind so die richtigen Lieblingsorte. Silke sagt, sie hat jetzt einen gefunden.
1: Und zwar ist das eine ganz, ganz schöne Buchhandlung, die Buchhandlung am Tierpark. Da kommst du rein und bist gleich in einer anderen Welt. Also hier vom prallen Markt treiben direkt ins Fantasieland. Hier gibt es ganz tolle Sitz- bzw. Leseecke mit einem schwarzen Ledersofa. Und es gibt eine eigene Kinderecke mit so Sitzsäcken und kleinen Stühlchen. Also ich finde, das ist wahnsinnig liebevoll gemacht. Und die Inhaberin der Buchhandlung am Tierpark, Simone Kanein, die ist jetzt bei mir. Wie ist denn das Friedrichsfelder Lesepublikum? Was sind das für Menschen? Wie kommen die hier rein? Wie nett sind die?
2: Super nett. Das sind alles Menschen, die gerne schmökern, die auch gerne viel Zeit hier verbringen. Und es macht halt einfach auch Spaß, sich mit ihnen zu unterhalten.
1: Was mögen Sie denn am Kiez Friedrichsfelde am meisten?
2: Ich mag an Friedrichsfelde natürlich den Tierpark. Die anderen kleinen versteckten grünen Ecken am allermeisten. Ja, meine Kinder sind ja hier auch aufgewachsen. Die hatten halt wirklich eine schöne Kindheit. Es hat Spaß gemacht, auch auf den Spielplätzen. Es war immer sehr schön. Ja, im Grunde hat man ja auch alles hier in der Gegend, um einkaufen zu können. Man muss nicht irgendwo anders hin. Das ist auch super.
1: Vielen Dank. Und wenn man dann vom Einkaufen kommt, dann kann man sich's direkt hier in der schönen Bücheroase gemütlich machen, in der Buchhandlung am Tierpark.
0: Und was mir noch so auffällt, die Menschen, die hier wohnen, die wohnen unglaublich lange hier. Gerade habe ich mit einem geredet, der meinte so, ja, ich wohne seit 27 Jahren hier. Davor war es eine, die sagt, seit 30 Jahren. Also schön hier in Friedrichsfelde. RBB 88.8 auf Kiez-Tour. Wir schätzen Berlin.

0: Wir schätzen Berlin, die große RBB 888 Kiez-Tour in diesem September. Und ihr schätzt auch Berlin, denn wir haben jeden Tag eine Schätzfrage für euch. Und wer sich mit seiner Antwort am nächsten an die Wahrheit ran schätzt, der gewinnt ein DAB Plus Radio von RBB 888 für den coolen, neuen, kristallklaren digitalen Sound. Und die Schätzfrage heute lautet: Wie oft wurde am gestrigen Wahltag der Landeswahlleiter Stefan Bröchler auf seinem Handy angerufen? Der war von 8 bis 18 Uhr im Einsatz. Ich meine, kann ja mal passieren, dass irgendwo eine Wahlurne klemmt oder dass irgendein Schulhausmeister den Schlüssel für die Turnhalle verlegt hat oder so. Also, wie oft wurde der Landeswahlleiter bei einer ziemlich pannenfreien Wahl gestern angerufen? Bis 17 Uhr. Könnt ihr noch mitschätzen? WhatsApp-Sprachnachricht an die 030 30 32 88 8 100. Und gegen 17:30 gibt's die Auflösung hier auf RBB 888.
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0: RBB 888 Berlin und die Welt. Punkt 17 Uhr. Ich bin Michael Ernst. Guten Tag. Nach ihrem Wahlsieg in Berlin will die Spitzenkandidatin der Linken Ehralp bei den anstehenden Koalitionsverhandlungen keine Kompromisse machen. Wenn ihre Partei regiere, würden große Immobilienkonzerne vergesellschaftet, sagte Ehralp im RBB 24 Inforadio. Es gebe dazu einen gültigen Volksentscheid. Der grünen Spitzenkandidat Graf will erstmal verhandeln. Der Spitzenkandidat der SPD Krach erteilte möglichen Enteignungen großer Wohnungsunternehmen nochmal eine Absage. AfD-Spitzenkandidatin Brinker kündigte eine harte Oppositionsarbeit an. Die CDU will ein rechnerisch mögliches Bündnis mit Grünen und SPD im Blick behalten. Kanzler Merz hat es als tiefe Zäsur bezeichnet, dass seine Partei aus dem Landtag in Mecklenburg-Vorpommern ausgeschieden ist. Es sei ein für die CDU in Deutschland dramatisches Ergebnis, sagte Merz nach Sitzungen der Parteigremien in Berlin. Man habe auf zu viele Fragen keine zufriedenstellenden Antworten mehr. An der Koalition mit der SPD auf Bundesebene will Merz aber festhalten. Er kündigte außerdem Gespräche mit den CDU-Ministerpräsidenten über den künftigen Kurs an. In ganz Deutschland laufen heute Protestaktionen von Beschäftigten der Autoindustrie und in Zuliefererbetrieben. Dazu aufgerufen hat die IG Metall. Gewerkschaftschefin Benner kritisierte am VW-Stammwerk in Wolfsburg die industriepolitischen Rahmenbedingungen als mangelhaft. Sie forderte einen besseren Schutz vor unfairen Wettbewerb aus China und mehr Unterstützung aus der EU. Die Arbeitgeber rief Benner auf, nicht an Mitbestimmungsrechten oder der 35-Stunden-Woche zu sägen. Nach den Hausverboten für den US-Sender CNN und weitere Medien im Weißen Haus schränken vier weitere große Sender ihre Berichterstattung über Präsident Trump vorerst ein. Die Sender ABC, CBS, Fox News und NBC entschieden gemeinsam mit CNN vorerst Trump-Auftritte zu ignorieren. Die Sender gehören zu einem Pool, der im Rotationsverfahren Trump-Termine wahrnimmt und auch europäische Medien mit Bildern versorgt. Trump hatte neben CNN auch dem Sender MS Now und der zum Springer Verlag gehörenden Plattform Politico den Zutritt zum Weißen Haus untersagt. Er begründete dies mit Fake News über seine Arbeit. Das Unternehmen aus den USA, Google, soll in der EU eine weitere Millionenstrafe zahlen. Grund sind schon länger zurückliegende Datenschutzverstöße. Die irische Datenschutzbehörde hat ein Bußgeld in Höhe von mehr als 400 Millionen Euro verhängt. Google soll zwischen 2018 und 2020 Standortdaten seiner Nutzer für Werbezwecke genutzt und damit gegen EU-Datenschutzvorgaben verstoßen haben. Die Berliner S-Bahn informiert ab sofort an noch mehr Bahnhöfen in Echtzeit darüber, wie voll die nächsten Züge sind. Das System ist von 6 auf 14 Stationen ausgeweitet worden. Je nach Auslastung sind die einzelnen S-Bahn-Wagen auf den Anzeigetafeln am Bahnhof rot, gelb oder grün gekennzeichnet. Dabei setzt die S-Bahn auf Sensordaten und künstliche Intelligenz. Sie verspricht sich davon, dass sich Fahrgäste schon vor Einfahrt des Zuges besser entlang der Bahnsteige verteilen. 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Die Temperaturen liegen aktuell in Adlershof und in Schöneberg bei 17 Grad. Bis zum Abend mal Sonne, mal Wolken und neben langen, trockenen Phasen kann es auch mal regnen. Auf dem Stadtring A100 gibt es Stau Richtung Wedding zwischen Dreieck Neukölln und Kreuz Schöneberg. Hier braucht ihr 20 Minuten länger. Und auf der A100 Richtung Treptow dauert es zwischen Schmargendorf und Albuinstraße 10 Minuten länger. In Tiergarten ist die Straße des 17. Juni zwischen Großem Stern und Brandenburger Tor gesperrt. Hier haben die Vorbereitungen für den Marathon begonnen. Auch die Izza-Garabin-Straße ist von der Sperrung betroffen. Der Tiergartentunnel bleibt in Richtung Kreuzberg voraussichtlich bis morgen gesperrt. Viel Verkehr gibt es in Lichterfelde rund um die Königsberger Straße und stadtauswärts auf der B1, B5 Alt-Friedrichsfelde. Außerdem Stau nach einer Sperrung auf der A113, auf der Stubenrauchstraße und auf der Neuköllner Straße. Alle Meldungen zu Straßen und Schienen findet ihr auf rbb888.de und in der ARD Sounds App. Wir wünschen eine gute Fahrt.
1: Hallo Berlin. Mann, wie man sich doch so mit seinen Erwartungen täuschen kann. RBB 88.8 heute den ganzen Nachmittag live vom Hermann-Date-Platz in Friedrichsfelde, direkt gegenüber vom Haupteingang zum Tierpark. Und bei Friedrichsfelde, da denkst du doch, Mann, das sind Riesenhochhäuser. Das ist die erste Großsiedlung, die im damaligen Ostberlin nach dem Zweiten Weltkrieg hochgezogen wurde. Und dann kommst du hier hin und denkst dir, hey, das ist ja wie auf dem Dorf hier. Der Hermann-Date-Platz ist sowas wie der Dorfplatz von Friedrichsfelde. Hier sind wir den ganzen Nachmittag für euch da. Und an drei Tagen in der Woche ist Wochenmarkt. Es hat wirklich jede Menge Spaß gemacht, hier zwischen den ganzen Marktständen den ganzen Nachmittag zu sein. Und ja, es ist ganz einfach toll hier. Ich freue mich sehr. Mein Name ist Alex Schurich und wir haben natürlich die großen Hits von RBB 88.8 für euch im Gepäck. Wir sind übrigens in den nächsten 14 Tagen kreuz und quer durch Berlin unterwegs. Also morgen zum Beispiel in Charlottenburg-Wilmersdorf könnt ihr uns treffen. Und jetzt geht's erstmal los hier mit Musik von George Ezra und Budapest.

0: Training Season, Dua Lipa, deine Hits, dein Berlin auf RBB 88.8. Und es ist echt krass, was so Berliner Marktleute alles drauf haben. Die können mit einem Riesengespann, vorne Lieferwagen, hinten dran ein riesenlanger Marktstand, können die 90-Grad-Kurven fahren in ganz engen Marktgassen, wo andere Leute wahrscheinlich nicht mal mit einem geschobenen Klapprad um die Ecke kommen würden. Wir sind heute den ganzen Tag hier in Friedrichsfelde auf dem Heinrich-Date-Platz. Da ist nämlich immer montags Wochenmarkt und der wird hier jetzt gerade abgebaut. So ab 16.30 Uhr haben sie angefangen, bei dem Sturm ihren Kram zusammenzupacken und nach Hause zu fahren. RBB 88.8 Berlin-Reporterin Silke Mehring ist über den Markt gezogen und hat mal gefragt, wie denn die Geschäfte heute so waren.
1: Also ich habe mir sagen lassen, dass der Montag eigentlich der ruhigste Tag hier auf diesem Markt ist. Und einer meinte zum Umsatz heute, naja, bescheiden schön. Aber heute gab es noch eine ganz andere Herausforderung, nämlich das Wetter. Es ist den ganzen Tag total böig gewesen, manchmal richtig stürmisch. Und Burkhard Icker, der hat hier einen ganz süßen kleinen Pavillon mit einem blauen Stoffdach. Hat das denn heute standgehalten?
2: Ja, das hat standgehalten. Ich bin darauf eingestellt, dass es auch mal sehr böig werden kann.
1: Sie verkaufen Honigprodukte. Und jetzt habe ich gerade gesehen, es gibt hier was ganz Interessantes, nämlich ein Gelée Royal. Was ist das denn?
2: Gelée Royal ist das Königinfutter. Und das ist in der Salbe mit drin, die sie da haben. Das ist wie ein Zelltonikum, weil die Zellstrukturen hilft, besser zu unterstützen und zu erneuern.
1: Nehmen Sie das selber auch?
2: Nein, ich selber nicht. Das ist mehr für die Frauen.
1: Gelée Royal, das könnte also jetzt mein neuer Jungbrunnen werden, wenn ich das auftrage, ja?
2: So in etwa, ja.
1: Dann hoffen wir mal das Beste.
0: Ach, hast du doch gar nicht nötig. Gelée Royal, naja, nein, hast du nicht. Nein. Also, ganz toller Markt hier auf dem Heinrich-Date-Platz in Friedrichsfelde. 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Das ist unsere große RBB 88.8 Kiez-Tour in den nächsten 14 Tagen. 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Heute heißt sie, wie oft wurde gestern am Wahltag der Landeswahlleiter auf seinem Handy angerufen? Wer am nächsten dran ist, gewinnt ein DAB Plus Radio von RBB 88.8. Auflösung in gut 5 Minuten. Hier

0: 88.8 in diesem September und heute den ganzen Tag live vom U-Bahnhof Tierpark in Friedrichsfelde. Und ihr schätzt auch Berlin. Jeden Tag haben wir eine Schätzfrage für euch. Wer am nächsten an die Wahrheit rankommt mit seiner Antwort, gewinnt. Und heute, nach der Abgeordnetenhauswahl in Berlin, wollten wir von euch wissen, wie oft wurde am gestrigen Wahltag der Landeswahlleiter Stefan Bröchler auf seinem Handy angerufen. Viele von euch haben mitgespielt, seit Tim und Lydia heute Morgen in Guten Morgen Berlin die Frage zum ersten Mal gestellt haben. Aber es gibt natürlich nur eine richtige Antwort und die weiß der Landeswahlleiter höchstpersönlich. Stefan Bröchler, wie oft sind Sie denn gestern nun angerufen worden?
1: 37 ist ein guter Wert, der resultiert eben daraus, dass wir so eng mit den Bezirken kommunizieren. Und das zeigt einfach sozusagen, dass wir uns da und uns eng austauschen. Und dann je länger die Auswertung gedauert hat, kamen dann natürlich auch nochmal die Fragen, wie sieht's denn jetzt aus? Und da gab's nochmal so zwischen 1.30 Uhr und 2.30 Uhr nochmal so einen kleinen Peak.
0: 37 Mal, echt nur so wenig, das hätte ich wirklich nicht gedacht. Ich hätte locker getippt, dass das irgendwie über 100 Mal ist, aber klares Zeichen dafür, Berlin kann eben doch Wahl und der Landeswahlleiter muss nicht ständig irgendwie genervt werden. So, aber an wen geht denn jetzt unser DAB Plus Radio? An die Nelly, die ist nämlich richtig nah rangekommen, die hat es genau getippt, 37 Mal.
2: Wir haben diskutiert und ich meine jetzt im Endeffekt, egal von welchem Posten wir halt reden, der hat, denke ich mal, wirklich den Tag sowieso voll gehabt irgendwie mit dem Kopf. Und ich habe mir gedacht, wie mein Mann gesagt hat, 200 und, dachte ich mir, boah, der würde doch Amok laufen, das geht doch nicht. Ich meine, klar, dass so ein paar wichtige Anrufe reinkommen, aber ich dachte jetzt, ey, irgendwie über die 100 kann das doch nicht sein. Also dann hätte ich so ein Mitleid gehabt, ja, deswegen, es war einfach ins Blaue geschätzt, weil ich gedacht habe, bitte, das kann doch nicht wahr sein, 37 ist ja schon schlimm über den Tag verteilt, aber das wäre nun richtig hammerhart gewesen, wenn es noch mehr geworden wäre. Nee, war nur geraten.
0: Glückwunsch! Radio geht an dich.
2: Cool, sehr geil, dankeschön.
0: Wir packen es ein und es ist unterwegs. 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Morgen, Überraschung, sind wir in deinem Kiez.

0: Berlin-Wetter mit 17 Grad in Marzahn und 18 in Tiergarten. Frische 9 in der kommenden Nacht. Morgen ist alles dran. Regen, böiger Wind, 19 Grad als Höchstwert. 100 der Stadtring Richtung Wedding zwischen Dreieck-Neukölln und Kreuz-Schöneberg, 20 Minuten Stau. Und auf der 100 Richtung Treptow dauert es zwischen Schmargendorf und der Albuinstraße 10 Minuten länger. Bedenken, Tiergartenstraße des 17. Juni zwischen dem Stern und dem Brandenburger Tor gesperrt. Vorbereitung für den Marathon. Viel Verkehr in Lichterfelde rund um die Königsberger Straße und stadtauswärts auf der B1-B5 Alt-Friedrichsfelde. Und noch ein Stau nach einer Sperrung auf der A113 auf der Stubenrauch und der Neuköllner Straße.
1: Guten Abend, Berlin.
0: Ich grüße euch, ich bin Ingo Hoppe. Heute Start in den Herbst und ja, vielleicht Start, vermutlich ja, in ein ganz neues Berlin. Die Linken haben einen Wahlsieg errungen und selbst das in Regionen, bei denen die Grünen eigentlich sicher sind, da gewinnen wir immer. Zum Beispiel in Kreuzberg. Kein einziges Direktmandat. Nichts in Friedrichshain-Kreuzberg an die Grünen. Und das war mal ein sicherer Hafen für die. Wir haben mal rumgefragt.
2: Vor allem wegen der Mietensache und weil sie einfach die Partei sind, die der am meisten vertraue, die sozialen Probleme anzugehen.
3: Ich habe die gewählt, die auch hoffentlich die Bürgermeisterin werden wird.
4: Weil ich für Umverteilung und für Gerechtigkeit bin und finde, dass die Voraussetzungen in einer Großstadt dafür eher geeignet sind als vielleicht woanders.
0: Soweit die Stimmen, die linken Stimmen aus Kreuzberg. Natürlich reden wir intensiv über die Abgeordnetenhauswahl, über mögliche Enteignung, über wer mit wem und auch über die Antisemitismusvorwürfe gegenüber der Linken. Denn auch schon zur Wahlparty waren ja sehr ungewöhnliche Leute, ich formuliere mal charmant, dort. Das werden wir auch natürlich euch alles präsentieren.

0: mit Queen 7 nach 17:30 auf RBB 88.8. Berlin hat gewählt. Die politische Landkarte der Hauptstadt sieht anders aus. Die Linke erstmals stärkste Kraft. Die CDU verliert deutlich. Die SPD mit 12,1% ihr historisch schlechtestes Ergebnis ist das. Die AfD auf Platz 3. Schwarz-Rot ist damit abgewählt. Wer regiert zukünftig? Was heißt dieser Linksrutsch für die Stadt? Darüber rede ich mit Jan Menzel aus unserer Redaktion Landespolitik. Hallo Jan.
1: Hallo.
0: Die Linke will regieren, das haben wir gehört. Die Grünen auch gehört, wollen rot, grün, rot. Rechnerisch reicht ist. Nur die SPD, die könnte, wenn sie gegen die Vergesellschaftung ist, dann noch in die Suppe spucken, oder?
1: Ja, das könnte sie machen, weil sie wird dringend gebraucht für dieses Regierungsbündnis. Man braucht ja die Stimmenmehrheit im Abgeordnetenhaus. Und die SPD ist ein bisschen weit wund. Die einzige Berlin-Partei von Willy Brandt, von Klaus Wowereit, die liegt jetzt wirklich weit abgeschlagen. Ihr schlechtestes Ergebnis überhaupt. Und da muss man, glaube ich, jetzt erstmal eine Fehleranalyse machen. Aber dass die SPD nun die Partei wäre, die dieses Bündnis blockiert, kann ich mir auch ernsthaft nicht vorstellen. Berlin muss ja regiert werden.
0: Ja, die Berliner SPD seit Jahrzehnten an der Regierung, an dieser Berliner Regierung beteiligt. Jetzt stürzt sie auf 12,1%, schon bitter. Michael Müller, ehemals Regierender, hat erstaunlich scharfe Kritik an seiner Partei geübt. Was sagt er und was sagst du? Was ist der Grund für den Absturz? Wir fangen mal an mit Michael Müller.
1: Ja, Müller hat sehr klar gesagt, dass es so nicht weitergehen kann. Er hat personelle Konsequenzen gefordert und er zielt vor allen Dingen auf einen Mann ab, der seit rund 15 Jahren in der Berliner SPD das Sagen hat. Das ist der Fraktionschef Rahl Saleh. Und Müller sagt, wenn man so lange dabei ist und die SPD kontinuierlich in der Zeit Stimmen abgibt und verliert, dann muss auch so jemand Konsequenzen ziehen. Natürlich auch in der Kritik der Spitzenkandidat Steffen Krach, weil der Wahlkampf ist nicht optimal. Gelaufen. Und auch natürlich die Frage, wie die SPD sich positioniert. Eher links, eher mittig. Da gab es auch viele Wortmeldungen, viel Kritik, zum Beispiel von Franziska Giffey, der Ex-Wirtschaftssenatorin, die nicht mehr im Parlament sein wird, und ihre Spranger, der Innensenatorin.
0: Mhm. Ja, Franziska Giffey, auch ein bisschen tragisch, war ja ein Zugpferd für die SPD. Ihre eigenen Leute haben ihr die Gefolgschaft verweigert. Bei Herrn Hiekel, Bezirksbürgermeister Neukölln,

0: dass die beiden Regierungsparteien CDU und SPD in Berlin so abgeschmiert sind.
1: Lass uns noch kurz über die Antisemitismusvorwürfe gegenüber der Linken reden. Viele mit Melonen-T-Shirt, die da getanzt haben. Das steht in den Farben für einen palästinensischen Staat, eben möglichst auch ohne Israel auf der Karte. Ibrahim Ibrahim, ein ganz klarer Judenfeind, war auf dieser Party. Spielt das noch irgendeine Rolle?
0: Das spielt eine massive Rolle. Gibt es auch viele Wortmeldungen. Sogar der Bundesaußenminister hat sich zu Wort gemeldet und gesagt, die Linke muss hier glasklar sein. Sie kann eben gerade mit Menschen, die sich antisemitisch äußern, nicht Politik machen. Der genannte von dir, Ibrahim Ibrahim, der gilt als anti-israelischer Aktivist der Volksfront für die Befreiung Palästinas. Diese Gruppierung wird von EU und den USA als Terrororganisation eingestuft. Also das ist ein echtes Problem und ja für die Linke nicht das erste. Hier sagen auch Grüne und SPD, es kann nicht sein, dass hier dieses Thema immer wieder alle 14 Tage hochkommt und hier keine klare Grenze gezogen ist.
1: Darüber wollen wir auch intensiv noch reden mit Gero Neugebauer, Politikwissenschaftler aus Berlin, hier nach 18 Uhr. Gleich lassen wir mal die zu Wort kommen, die enteignet werden sollten. Unser Reporter hat auch mal da gefragt. Denn vermutlich sagen die nicht, nee, toll, dann lassen wir uns das mal wegnehmen und werden hier aber weiter in Berlin investieren. Also die Reaktionen aus der Wirtschaft sind gleich unser Thema auf RBB 888 nach Coldplay.

0: Eva Ereb, die Spitzenkandidatin, hat gestern Abend ja nochmal klargemacht, ja, Vergesellschaftung, das bleibt ihr Thema, sie will das. Also sie möchten große private Immobilienkonzerne enteignen, die Wohnungen werden denen weggenommen, dafür bekommen sie Geld. Sie sollen aber nicht so viel Geld bekommen, wie die Wohnungen wert sind. Und das ist eben eine Enteignung. Da geht es um viele Wohnungen. Was heißt das eigentlich für den Berliner Wohnungsmarkt? Unser Berlin-Reporter Felix Leitmeier hat mal recherchiert. Grüß dich, Felix.
1: Hi.
0: Du hast mit Vertretern der Wirtschaft hier in Berlin gesprochen. Ja, also nicht überraschend. Sie werden vermutlich unglücklich sein. Wie unglücklich?
1: Bei Wirtschaftsverbänden kommt all das überhaupt nicht gut an. Die warnen vor neuen Belastungen für den Wohnungsmarkt. Ich habe zum Beispiel mit Sven Weikert von den Unternehmensverbänden Berlin-Brandenburg gesprochen. Und er hat mir gesagt, die Wohnungsnot in der Hauptstadt kann nur durch schnellen und günstigen Neubau gelöst werden. Eine mögliche Vergesellschaftung großer Wohnungsunternehmen, wie sie die Linke jetzt fordert, die lehnt Weikert ganz klar ab.
2: Also erstmal werden das dramatische finanzielle Folgen, weil man geht von bis zu 36 Milliarden Euro aus, die das kosten wird. Es wird ein juristisches Tauziehen werden, womit niemandem geholfen ist. Ich habe nicht eine Wohnung mehr damit. Ich muss bauen.
1: Ja, bauen. Darauf soll der Fokus liegen, sagt also Sven Weikert von den Unternehmensverbänden Berlin-Brandenburg. Und das sagt nicht nur er, sondern auch andere Wirtschaftsvertreter. Kai Warnecke zum Beispiel, Präsident des Verbands Haus und Grund, hat mir gesagt, die Debatte über eine mögliche Vergesellschaftung könne bedeuten, dass der Wohnungsmangel noch größer wird. Denn sie schrecke Bauinvestoren einfach ab, weil sie Angst hätten, enteignet zu werden.
0: Diese Enteignung und Vergesellschaftung, sie hat ja auch Unterstützer. Das Gegenargument lautet ja immer, es wird keine einzige neue Wohnung geschaffen, nur erstmal einen Haufen Schulden aufgenommen. Was sagt denn die Mieterseite?
1: Ja, also die Vergesellschaftung hat viele Unterstützer, aber eine aktuelle Umfrage von Infratest DIMAP zeigt, eine Mehrheit der Berliner, 51% ist dagegen und nur 37% dafür. Zum Vergleich, wir erinnern uns, 2021 beim Volksentscheid rund um das Thema hatten noch 57,6% dafür gestimmt, also eine deutliche Mehrheit. Und zu den Unterstützern, kann man sagen, gehört auch ein Experte, mit dem ich gesprochen habe, Sebastian Bartels, der Geschäftsführer des Berliner Mietervereins. Er sagt, dass sich Investoren wegen der Enteignungsdebatte zurückziehen. Ja, das kann er sich schon vorstellen.
3: Also sicherlich werden einige Unternehmen nicht mehr so stark oder gar nicht mehr in Berlin investieren. Die hochpreisigen insbesondere. Aber da muss man auch fragen, ist das denn so schlimm, wenn der teuerste Luxuswohnungsbau, den sich niemand leisten kann, wenn der verschwindet, wenn die Investoren das nicht mehr machen, dann ist das kein Verlust für die Stadtgesellschaft. Im Übrigen glaube ich, dass viele trotzdem noch investieren.
1: So viel also von Sebastian Bartels, dem Geschäftsführer des Berliner Mietervereins. Er glaubt auch, eine Vergesellschaftung wird Jahre dauern. Deshalb brauche es daneben auch schneller wirkende Maßnahmen.
0: Nun sind wir ja noch in einem Rechtsstaat. Das heißt, wenn man jemandem was wegnimmt, dann ziehen die im Normalfall vor Gericht. Ich glaube, dass diese Wohnungsbaukonzerne auch gute Anwälte haben werden. Das kann sich jahrelang hinziehen. Und es ist ja auch möglich, dass es dann irgendwie nicht klappt, oder?
1: Ja, eins kann man sagen, das Vorhaben ist alles andere als sicher. Erstmal muss die Linke ihre möglichen Koalitionspartner, also die SPD und die Grünen, überzeugen. Und ob eine rot-grün-rote Regierung überhaupt kommt, das ist natürlich auch noch total offen. Und dann gehen viele davon aus, du hast gerade gesagt, dass die betroffenen Konzerne gegen eine Vergesellschaftung klagen würden. Das Ganze wird also auch noch eine juristische Frage.
0: Bleibt also ein spannendes Thema und wir werden weiter für euch berichten. Auf RBB 888. Gleich die Sicht der Bundespolitik auf die Berlin-Wahlen.

0: 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Die Wahlen in Berlin und, nicht zu vergessen, Mecklenburg-Vorpommern sind für die Bundesparteien, für die CDU und auch für die SPD natürlich auch wichtig. In Mecklenburg-Vorpommern war die SPD noch ziemlich erfolgreich. Die sind da ganz zufrieden. Aber für den Bundeskanzler CDU kommt das Ergebnis dort zur Unzeit. Die sind wirklich rausgeflogen aus dem Landtag. Seine Beliebtheitswerte sind schlecht. Was heißt das nun für die Bundesebene? Dagmar Pepping aus unserem ARD-Hauptstadtstudio weiß mehr. Hallo Dagmar.
1: Hallo.
0: Der Bundeskanzler hat uns ja überrascht, oder? Er ist gestern Abend nach den ersten Prognosen vor die Presse getreten, hat noch nie einen Kanzler gemacht, hat erklärt, ich bleibe im Amt, die Reformen müssen kommen. Aus deiner Sicht war das ein Zeichen der Stärke, Führung und Stabilität oder wirkt es ein bisschen schräg auf dich?
1: Es war der Versuch, Stärke zu zeigen, dass er eben sagt, nach diesem Ergebnis, und da wusste er ja noch nicht mal, dass die CDU in Mecklenburg-Vorpommern zum ersten Mal aus dem Landtag geflogen ist, sozusagen Stärke zu zeigen. Aber im Grunde war es auch ein Zeichen von Schwäche, denn allein, dass er das machen musste oder glaubte, es machen zu müssen, zeigt ja, dass er weiß, wie die Stimmung auch in den eigenen Reihen ist, wie nervös bis zum Teil frustriert oder noch mehr die Leute sind angesichts der Wahlergebnisse der letzten Monate.
0: Sag mal, vor den Wahlen haben sich die CDU-Ministerpräsidenten nochmal demonstrativ hinter den Kanzler gestellt. Die CDU verliert nun in zwei Bundesländern massiv und dann 5%-Hürde gerissen. Das hätten viele, ich auch, für unmöglich gehalten. Bröckelt das schon? Wie lange hält diese Geschlossenheit?
1: Man muss ja dazu sagen, dass die Ministerpräsidenten in dem Brief, den sie verfasst haben, sich zwar hinter den Kanzler gestellt haben, aber der Name Friedrich Merz in diesem Brief nicht auftauchte. Also da muss man jetzt auch mittlerweile ganz genau lesen, was dort geschrieben wird. Man stellt sich sozusagen hinter die Position des Kanzlers und gibt sozusagen Friedrich Merz jetzt nochmal eine Frist, bis zu der es einfach besser werden muss. Das eine ist ja, wir haben jetzt erstmal ein paar Monate Ruhe, die nächsten Landtagswahlen, dann aber auch in Nordrhein-Westfalen zum Beispiel, stehen im April an. Im Grunde könnte man jetzt noch mal versuchen, in der Koalition einen Neustart zu machen, zusammen mit der SPD, um die Reformen so neu aufzusetzen, dass die bei den Bürgern etwas mehr Akzeptanz bekommen. Denn das war ja auch ein Grund für diese miserablen Wahlergebnisse für beide Parteien übrigens, wenn man das jetzt mal auch gerade bei der SPD in Berlin sieht, dass die Politik auf Bundesebene nicht unterstützt wird von den Bürgern. Dass man sozusagen jetzt einen Neustart macht und dann muss man mal sehen. Aber wir hören, dass es sozusagen noch ein zögerndes Stützen ist, aber es muss nicht mehr lange anhalten.
0: Du hast gesagt, jetzt nochmal Neustart für die Koalition. Nun sind das ja auch recht unterschiedliche Partner, CDU und SPD. Rente, da sollte das Paket nochmal aufgeschnürt werden, Rente mit 63. Die anderen sagen, nein, es war ein Gesamtpaket. Schaffen die das, sich nochmal so zusammenzuraufen? Ich meine, beide wissen, es geht um alles, ne?
1: Ich bin gespannt. Es soll in den nächsten Tagen Gespräche geben, auch über dieses Thema. Und ich kann mir gut vorstellen, dass wenn irgendwann jetzt Arbeits- und Sozialministerin Bärbel Baas, die auch SPD-Chefin ist, erstmal einen Gesetzentwurf zur Rentenreform vorlegt. Wir haben ja bisher nur die Vorschläge der Rentenkommission, dass man da beim Thema Rente mit 63 nochmal was verändert. Sei es jetzt mit Ausnahmen oder mit Übergangsfristen, dass man das Ganze so macht, dass beide Parteien damit leben können. Aber es bleibt weiter entspannt und wir haben noch ganz andere knifflige Sachen. Steuerreform, eine Pflegereform, da sind Sachen an. Jetzt hat der Kanzler heute noch mal sogar noch ein anderes Fass aufgemacht. Da ging es um die Krankenversicherung, die Krankenversorgung. Also da muss man wirklich mal gucken. Bärbel Baas hat heute etwas gesagt, das fand ich wirklich vielleicht sogar ein Zitat des Tages.
2: Wir wollen das gemeinsam in dieser Koalition. Es ist nichts tödlicher, als diese Koalition jetzt an irgendeiner Sachfrage auseinanderbrechen zu lassen. Ich glaube, wir finden hier gemeinsame Lösungen.
1: Also scheitern im Grunde ist keine Option. Sie müssen sich zusammenraufen, sonst platzt das Ding.
0: Die nächsten Tage, vielleicht auch Wochen noch, werden spannend. Dagmar Pepping war das aus dem ARD-Hauptstadtstudio. Hier ist RBB 888.
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1: Um 18 Uhr, ich bin Michael Ernst. Guten Abend. Nach dem Wahlsieg der Linken warnt die Berliner Wirtschaft vor neuen Belastungen für den Wohnungsmarkt. Die Unternehmensverbände Berlin-Brandenburg lehnen eine Vergesellschaftung großer Immobilienfirmen ab. Die Wohnungsnot in der Stadt könne nur durch schnellen und günstigen Neubau gelöst werden, sagt der Hauptgeschäftsführer Weikart dem RBB. Die Enteignung großer Wohnungskonzerne ist eines der zentralen Wahlversprechen von linken Spitzenkandidatin Ehralp. Die Grünen sind offen dafür, die SPD ist dagegen. Der CDU-Spitzenkandidat Evers sagte, die Linke werde mit all ihren Wahlversprechen jetzt einen harten Realitätscheck erleben. Die AfD kündigte eine harte Oppositionsarbeit an. Nach dem Debakel für die CDU bei den gestrigen Wahlen will Kanzler Merz im Amt bleiben. Er wolle mit der SPD weiterregieren, sagte Merz nach Sitzungen der CDU-Gremien. Er kündigte weitere Gespräche mit den SPD-Chefs Baas und Klingbeil sowie den CDU-Ministerpräsidenten an. Baas sagte, man müsse nach Lösungen suchen, um den Bürgern ein bezahlbares Leben und sichere Arbeitsplätze zu gewährleisten. Auch CSU-Chef Söder plädierte dafür, den Reformkurs fortzusetzen. Die Bundesregierung will den geplanten Tankrabatt schnell auf den Weg bringen. Den entsprechenden Gesetzentwurf will das Kabinett noch heute durchwinken. Bundestag und Bundesrat sollen den Tankrabatt dann auch in dieser Woche beschließen, damit er in 10 Tagen in Kraft treten kann. Vorgesehen ist, die Energiesteuer auf Benzin und Diesel bis Ende des Jahres um insgesamt 17 Cent pro Liter zu senken. Die Kosten werden auf 2,5 Milliarden Euro veranschlagt. Die Bundesländer tragen die Hälfte davon. Der Deutsche Presserat hat 15 Rügen gegen Online-Portale und Zeitungen ausgesprochen. Beanstandet wurden mehrere Berichte auf Bild.de. Dort wurde unter anderem ein unverpixeltes Foto des mutmaßlichen Messeangreifers von Aschaffenburg gezeigt. Negativ aufgefallen sind auch Berichte im Stern, in der Badischen Zeitung und der Neuen Osnabrücker Zeitung. Arbeitnehmer mit hohem Einkommen müssen sich im kommenden Jahr auf höhere Sozialversicherungsbeiträge einstellen. Vom Bundessozialministerium hieß es, dass die Beitragsbemessungsgrenze in der gesetzlichen Krankenversicherung auf knapp 6.400 Euro monatlich angehoben werden soll, in der Rentenversicherung auf 8.850 Euro. Wer mehr verdient, müsste rund 100 Euro mehr im Monat zahlen. Bundesregierung und Bundesrat müssen noch zustimmen. Nach einem Brand mit einem Toten in einem Kreuzberger Pflegeheim ist die Ursache weiter unklar. Das Feuer war vorgestern in einer Patientenwohnung der Einrichtung in der Waldemarstraße ausgebrochen. Dort brannte es lichterloh. Es kam zu einer starken Rauchentwicklung. Für einen 61 Jahre alten Mann kam jede Hilfe zu spät. 27 Menschen wurden verletzt. Die Einrichtung ist vorerst nicht bewohnbar. 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
2: Das Berlin-Wetter mit aktuell 17 Grad in Niederschöneweide und 18 in Moabit. In der Nacht 9 Grad, Regen und böiger Wind 19 Grad. Das sind die Werte für morgen. 100 Stadtring Richtung Werdingen zwischen Dreieck-Neukölln und Kreuz-Schöneberg 20 Minuten Stau. Auf der 100 Richtung Treptow dauert es zwischen Schmargendorf und der Albuinstraße etwa 20 Minuten länger. Und U-Bahn-Problem wegen Bauarbeiten bei der U2 fahren Ersatzbusse zwischen Ruhleuben und hier dem Theodor-Heuss-Platz und zwar noch bis Donnerstag Betriebsschluss. 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
0: Guten Abend, Berlin.
2: Ich bin Ingo Hoppe und natürlich gucken wir zusammen mit euch auf die Berlin-Wahl. Gero Neugebauer ist nochmal mein Gast, Berliner Politikwissenschaftler. Freue mich, dass Sie nochmal gekommen sind. Hallo, Herr Neugebauer.
3: Hallo, Herr Hund.
2: Und warum ist die Linke so stark? Das ist meine Hauptfrage heute.
3: Die Linke ist stark, weil sie gut mobilisiert hat und weil die Gegner schwach waren. Die gute Mobilisierung hat zur Zuführung von vielen Neuwählern geführt und die Schwäche der Konkurrenten, insbesondere der CDU und der Sozialdemokratie, die auch Stimmen an die Linken gegeben haben, erleichtert den Linken, diese Führung zu erringen. Aber der Vorsprung ist größer als oft erwartet.
2: Auch mehr als Sie erwartet haben, auch mehr als ich. Und darüber reden wir gleich intensiv. Wir reden über die Linke, über die Koalition, über Antisemitismus bei der Linken und natürlich auch über Enteignung.

0: Guten Abend auf RBB 88.8, 12 nach 6. Berlin hat gewählt und Berlin hat vor allem links gewählt. Und jetzt analysieren wir das mit Gero Neugebauer, Politikwissenschaftler aus Berlin. Nochmal willkommen, Herr Neugebauer. Linke sehr erfolgreich, vor allem bei den Menschen bis 30. Die ganz Jungen, 16, 17, haben auch oft Linke gewählt, wobei ich mich immer frage, man ist nicht strafmündig, wenn man sagt, dafür sind die nicht intelligent genug, aber wählen dürfen sie doch. Aber so ist es nun eben. Ganz kurze Antwort darauf. Sinnvoll, Wahlrecht mit 16 und 17?
1: Sinnvoll, weil sie von vielen Entscheidungen betroffen sind, unter anderem Ausbildungsfragen, an denen dann auch Vertreter der Jugend in den Parlamenten teilhaben können und möglicherweise deren Sichtweise in die Diskussion einbringen, die sonst nicht bekannt wird.
0: Gut, Sie sagen sinnvoll. Ich zweifle, aber deshalb sind Sie auch mein liebster Politikauskenner, weil Sie ja alle möglichen Meinungen haben. Elif Erhalb hat eine große Rolle gespielt. Sie hat sich coachen lassen in New York von dem Coach, der den sozialistischen Bürgermeister dort ermöglicht hat. Sie hat einen sehr guten Wahlkampf geliefert, oder?
1: Sie hat einen guten Wahlkampf geliefert, weil die Bedingungen für sie günstig waren. Das ist die eine Bedingung war, sie hatte Personen, die sie vorweisen konnte, kopiert oder besser gesagt ausgeliehen von der Bundespartei, die Vorsitzende Schwede und Frau Reicheneck. Sie hatte Themen, die die Jugend interessiert, insbesondere solche, die von zu Hause weg wollen und eine Bude suchen, Wohnung. Und sie hat die Schwäche der Parteien, vor allen Dingen der Konkurrenz CDU und SPD ausnutzen können, weil deren Leistungen in der Regierung dermaßen schlecht beurteilt worden sind von der Mehrheit der Bevölkerung, dass die gesagt haben, wir riskieren es mal, die nicht zu wählen.
0: Wir haben eben hier im Programm Stimmen aus Kreuzberg gehört. Die Linke hat total abgeräumt, Grüne abgemeldet dort. Die Stimmen, ja, die haben gesagt, wir sind für Umverteilung, wir wollen Enteignung. Wie realistisch ist das Ganze?
1: Die Stimmen, die sich dazu äußern, haben unterschiedliche Interessen. Die dafür sind, sagen, damit könnte man Wohnungsnot beseitigen. Einwand dagegen, da werden aber keine Wohnungen frei. Vielleicht kann man aber schneller vermieten. Und dafür und dagegen sind auch, wie lange dauert der Prozess? Bewertung des Eigentums, politische Verfahren, juristische Verfahren, Entscheidung, Bundesverfassungsgericht. Das heißt, die Stimmung ist günstig und die Stimmung hat auch viel dazu beigetragen, dass die Stimmen gekommen sind. Ja. Die Kenntnisse über den Prozess, über den Verlauf hätte möglicherweise dazu beigetragen, dass bei dieser oder jenen Wählerin oder Wähler Zweifel entstanden wären, die möglicherweise auch dazu geführt haben, dass beim letzten Volksbefragung über Vergesellschaftung oder nicht die Mehrheit dann auf einmal nicht mehr dafür war.
0: Sie haben das jetzt charmant formuliert, Herr Neugebauer. Im Grunde, wenn ich Sie richtig verstehe, haben Sie gesagt, die Wähler haben das nicht verstanden, dass das erstmal nicht kommen kann.
1: Meine Annahme ist in der Tat, dass die Kompliziertheit dieses Prozesses nicht verstanden ist von der Mehrheit der Wählerinnen und Wähler, aber dass die Vorstellung mit einer solchen Entscheidung, von der auch viele betroffen sind, die auch deren Schicksal auch gemeldet werden, bis hin halt zu Ausbleiben von Beseitigung von Schäden und ähnlichem mehr, führt dazu, dass man sagt, ja, warum denen nicht einen auf den Kopf?
0: Ja, das ist emotional auch. Wie viele AfD-Wähler auch sagen, es geht um eine Emotion. Reden wir nochmal über das Antisemitismus-Problem bei der Linken. Als es diesen Tanz gab, da rund um Elif Erhalb, waren viele Menschen, weiß nicht, 3, 4, 5, die dieses Melonen-T-Shirt getragen haben. Da geht es um die palästinensischen Farben, also es ist eine klare, ja, man kann sagen, israelkritische oder auch Anti-Israel-Position. Herr Remo war da, der Clan-Chef, hat gesagt, er fühlt sich unterstützt von der Linken. Die Linke hat schon erklärt, nein, den hatten wir gar nicht eingeladen. Und er hatte mit Ibrahim, interessanter Mann, bekannter Anti-Israel-Aktivist, führender Unterstützer einer Terrororganisation, Volksfonds zur Befreiung Palästinas, EU sagt, das ist eine Terrororganisation. Diese Nähe scheint der Linken nicht zu schaden.
1: Sie schadet ihr nicht bei den jugendlichen neuen Mitgliedern, die gekommen sind, weil sie von der Linken erwarten, dass sie pro-palästinensische Positionen einnimmt und Israel kritisiert. Das ist nicht die Mehrheit der Partei, das ist auch nicht die Beschlusslage in den Gremien, aber es ist eben die Wahrnehmung, die mehr interessiert als Dinge, von denen man erwartet, ja, muss man sich nicht drum kümmern. Also insofern hat die Linke ein Problem, diese Leute oder diese Gruppierung in ihrer Partei nicht so darzustellen, dass sie tatsächlich die Politik der Partei bestimmt. Wie das läuft, weiß ich nicht. Also ob man nun ein Drehkreuz an Versammlungsbeginn macht, keine Ahnung. Aber es ist eine politische Maßnahme und es wird darin auch sicherlich der Versuch eingeschlossen sein, auf die israelische Gemeinde, auf die jüdische Gemeinde hier in Berlin zuzugehen.
0: Ja, der Zentralrat der Juden hat sich ja schon sehr besorgt geäußert. Wird sicher ein Thema sein für die nächsten Wochen. Gero Neugebauer bleibt mein Gast live auf RBB 88.8. Über die Koalitionen hier reden wir gleich.

0: Guten Abend auf RBB 888 Wahlnachlese heute bei uns für euch mit Gero Neugebauer, Politikwissenschaftler aus Berlin. Die Linke haben Sie eben schon analysiert, Herr Neugebauer. Elif Iralp hat gewonnen. So, jetzt liegt der Ball bei ihr. Bei den Grünen ist ja schon glasklar, die haben sich sehr voller Freude nach links geneigt. Herr Graf von den Grünen haben wir gestern schon gehört. Bei der SPD gibt es noch ein bisschen das Problem mit der Enteignung und der Vergesellschaftung. Ich bin trotzdem sicher, es wird rot-grün-rot, so ist es richtig. Und es gibt ja einige, die behaupten, nee, die CDU kommt nochmal ins Spiel, weil die SPD nicht vergesellschaften wird, will. Was sagen Sie?
1: Ich bin jetzt unhöflich und frage zurück, wer ist die SPD? Mhm. Sind das die Senatoren, die jetzt keine Ämter mehr haben, aber wieder in den Senat rein wollen? Ist das die SPD, die an der Basis arbeitet und andere Probleme hat? Oder ist es die SPD, die sagt, nein, wir müssen einen neuen Kurs machen? Wir ähneln einem alten Fahrzeug, in das zwar ein neuer Fahrer gesetzt worden ist, aber die Maschine nicht überholt wurde und wir kommen nicht voran, das heißt, wir bleiben zurück. Und ich gebrauche jetzt ganz bewusst auch das Wort Niedergang. Der Niedergang der Sozialdemokratie ist zu beobachten schon seit Jahren. Und es geht jetzt um die Frage des Überlebens. Ja. Dann kann man natürlich solche Frage aufwerfen, kapriziös, und sagen, ja, gehen wir, da wollen wir nicht. Wir wollen dann vielleicht gebeten werden zu einer Änderung. Politisch gesehen halte ich es durchaus nicht für möglich, dass man dann sagt, okay, wir stimmen dem grundsätzlich dem Ziel zu, es steht ja in der Verfassung drin, aber wie und ob wir das realisieren in dieser Koalition, sei mal dahingestellt, weil der Prozess sowieso so lange dauert und woher bitteschön kommt das Geld und beim Geld ändert sich dann die Position ohnehin.
0: Sie haben gefragt, welche SPD, Herr Neugebauer? Meine Antwort wäre gewesen, das ist jetzt noch Herr Krach. Ich halte auch für möglich, dass Herr Krach sagt, mit mir nicht, und dann sagt die SPD, ja, dann geh doch, und dann machen sie es trotzdem. So wie Sie eben beschrieben haben.
1: Das wäre eine Blamage, nachdem der vorige Vorsitzende Hinkel auch relativ schnell wie er da hingeschmissen hat. Und dann man sagen würde, also wenn die nicht einen Menschen haben, der die verschiedenen Strömungen integriert und der für alle Strömungen eine gemeinsame Aufgabe formuliert, nämlich, dass der SPD, der das Wasser bis zum Hals steht, beizubringen, dass sie nicht nicken darf, weil sie sonst den Mund voll hat, sondern dass sie den Kopf hochheben muss, um rauszukommen, dann weiß ich nicht, dann würde ich jetzt mal würfeln.
0: Ja. Man könnte ja auch sagen, komfortabel, ja, die SPD behält in jedem Fall Posten, denn ohne sie geht's ja nicht.
1: Die SPD ist eine Funktionspartei. Sie liefert die Sitze, die notwendig sind, um die Koalition zu bilden. Und das tut man für einen gewissen Preis. Aber man kann auch sehr schnell dann am Rand stehen des Spielfeldes. Oder man kann sagen, nein, ich bin Scharnier, ich vermittle zwischen den Positionen. Aber man kann auch schnell in solcher Funktion zwischen den Stühlen sitzen. Dann rutscht man durch und guckt nur noch von unten nach oben. Und da sieht man, ja, fast hätte ich gesagt, die Gesäße der anderen. Ja.
0: Sie haben noch nicht beantwortet, aber ich glaube, die Antwort zu kennen. Sie glauben auch, dass es rot-grün-rot wird, oder?
1: Ja. Das glaube ich schon. Die Gemeinsamkeiten sind stärker als das Trennende. Und man geht mit differenten Positionen in den Wahlkampf hinein, um seine eigene Identität deutlich zu machen. Aber man ist dann bereit zu handeln. Die Frage ist nur, was bleibt nach dem Handeln übrig? Kann man dann die Partei noch erkennen? Oder ist es ein reiner Zweck, dass man reingeht, also eine Zweckgemeinschaft bildet, um zu überleben?
0: Ja, die Berliner SPD, Sie haben selber gesagt, im Grunde gibt sie nicht so richtig. Müssen die sich auch neu erfinden?
1: Also die an der Basis nicht. Wenn man den Wahlkampf beobachtet, würde ich sagen, die nicht. Aber im Funktionärschor und vor allen Dingen dann diese Gruppen, die, ich bin jetzt vielleicht auch ein bisschen gemein, sagen, ich brauche die Partei, um meine Interessen durchzusetzen. Aber was kann ich für die Partei tun, damit ich deren Interessen durchsetzen kann, wie die kann formuliert werden? Also die Kennedy-Formel, frag nicht den Staat, was er für dich tun kann, sondern frag du den Staat, was du für ihn tun kannst. Das müsste die SPD jetzt für sich auch denken und dann versuchen zu realisieren. Es wird mühsam.
0: Ja, Michael Müller haben wir heute schon gehört, Raad Saleh hat er als den Strippenzieher der Partei ja angegriffen, sagt, wenn man so lange runtergeht, dann muss man auch mal Verantwortung übernehmen. Mal gucken, wohin die Reise da geht. Nach 7:30 auf RBB 888. Gero Neugebauer zu unseren möglichen neuen Koalitionen. Über die CDU und die AfD müssen wir noch reden und auch darüber, das machen wir da mal kurz, wir sind ja Bundeshauptstadt, sprechen, ob der Bundeskanzler das Ganze überlebt, dass die CDU in Mecklenburg-Vorpommern wirklich aus dem Landtag geflogen ist. Jetzt entspannen wir uns erstmal am Strand mit Chris Rea. Here's on the beach.

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1: Ich schätze mal, es sind 89 Schrippen, die da heute in der Zeit zwischen 8 und 11 Uhr über die Theke gehen.
2: 210.
3: 246 Schrippen.
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6: Das Berlin-Wetter mit 15 Grad in Staaken und 16 in Friedrichsfelde, 9 in der kommenden Nacht. Morgen Regen, böiger Wind, 19 Grad als Höchstwert. 100, Stadtring Richtung Wedding, zwischen Dreieck-Neukölln und Kreuz-Schöneberg 20 Minuten Stau. Und auf der 100 Richtung Treptow dauert es zwischen Schmargendorf und der Albuinstraße ein bisschen länger. Naja, 20 Minuten ist auch schon mehr als ein bisschen, ne? Bedenken, Tiergartenstraße des 17. Juni zwischen dem Stern und dem Tor gesperrt. Vorbereitung für den Marathon laufen. 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
6: Ich bin Ingo Oppe und Gero Neugebauer habe ich euch eingeladen, Berliner Politikwissenschaftler. Fazit der vergangenen halben Stunde. Ja, es wird rot, grün, rot und Enteignung wird schwierig. Viele linken Wähler haben das nicht verstanden, fanden es aber trotzdem gut. Das war ihr Fazit und die SPD hat große Probleme, sich jetzt neu zu erfinden. Reden wir noch über die AfD gleich intensiver. Schon mal kurz, Herr Neugebauer, die AfD Platz 3, das ist aus AfD-Sicht schon ein großer Erfolg, aber vielleicht nicht ganz so stark, wie sie die aus AfD-Sicht selber gedacht hatten, oder? Die hatten sich, glaube ich, mehr erhofft.
7: Ja, aber die AfD bewirtschaftet Ängste. Und in Berlin sind die, die wirklich Angst haben, nicht so zahlreich vertreten wie denen, die in quasi entvölkerten Gebieten in ostdeutschen Ländern wohnen und Angst haben, dass sie bestimmte Verrichtungen nicht mal rechtzeitig zum Arzt kommen oder Termin kriegen oder dass die Kinder zur Schule kommen oder dass überhaupt irgendetwas passiert, was ihnen zusichert, dass sie nicht in eine prekäre Situation geraten, wo sie kein planbares Leben mehr führen. Und das ist in Berlin der zweite Aspekt, aufgrund der Versorgung, wenn sie auch manchmal schlecht ist. Mhm. Anders, der zweite Aspekt ist, Berlin ist eine Migrationsstadt. Wir haben Zuwanderung seit den 60er Jahren, seitdem die Beschäftigten aus der DDR nicht mehr nach Berlin gekommen sind, sei es in Reichsbahn oder sei es in irgendwelchen anderen Bereichen. Wir haben nicht diese Probleme mit der Konfrontation neuer Lebensformen, neuer Kulturformen. Und insofern können Sie ganz bestimmte Ängste vor der Migration, für die Sie vor allen Dingen in Gebieten, wo keine Migranten sind, immer noch mal gewaltige Zustimmung haben, hier nicht entfalten. Also insofern, Situation ist nicht so günstig für die AfD. Möglicherweise haben wir auch klügere Wähler.
6: Wir besprechen das gleich noch intensiver und wir müssen natürlich auch über die CDU und den Kanzler noch reden. Das ist zwar Bundespolitik, aber wir sind ja Bundeshauptstadt.

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1: Timothy, one more time. Der Tag nach der Berlin-Wahl auf RBB 888 um 6:09 mit dem Berliner Politikwissenschaftler Gero Neugebauer live. Wir haben über die Linke schon intensiv geredet, über die SPD, die CDU. So, bürgerliche Parteien haben es jetzt sowieso nicht so leicht in Berlin. Es ist ja grundsätzlich eine eher linke Stadt, war schon seit Jahrzehnten so. Trotzdem hatten viele den Eindruck, ja, Mensch, jetzt der Nachfolger, ja, er hat gar keinen so schlechten Wahlkampf geliefert.

0: Dann hat sie die Pleiten mit dem Geld an befreundete Vereine, die aus dem Haushalt Geld kriegen, obwohl Landesrechnungshof hat. Da fehlt die sachliche Begründung. Und
1: das waren die Projekte gegen Antisemitismus.
0: Ja, richtig. Und dann entsteht auch eine Atmosphäre, wo man sagt, und was haben sie denn geleistet? Ich meine, mein Urteil bilde ich auch aufgrund der Umfragen, Beliebtheit des Bürgermeisters, Leistungsfähigkeit des Senats. Sag, wer so schlecht ist und in der Bundesrepublik insgesamt niemand mehr unter sich hat, der muss dann eine Wirkung ausüben, wo man keine gute Stimmung erzeugen kann. Dann noch fortgesetzte Schwindeln, was das und das und das. Das ist das eine. Das andere ist, die Berliner CDU ist nach meiner Wahrnehmung eine Partei, die sich gelegentlich zusammenschließt, um gemeinsam was zu erledigen, aber auch sonst existiert wie, na, sagen wir mal, 12 slawische Dörfer mit jeweils einem Häuptling, die nur dann zusammenkommen, wenn sie im dritten was tun wollen oder vom vierten profitieren können. Aber hier fehlt auch die gemeinsame Idee. Es gibt natürlich Wertorientierung, da weiß man aber nicht genau, was damit verknüpft ist. Und es gibt auch die Sehnsucht danach, Macht zu haben. In vielen Bezirken ist es möglich, auf der Zentralebene, weil es, wie Sie auch gerade gesagt haben, Berlin keine in dem Sinn bürgerlich-konservative Stadt ist oder Gesellschaft hat, sehr viel schlechter möglich. Nur, wenn man das alles zusammennimmt und sagt, nee, da haben die Bürgerinnen und Bürger irgendwann erkannt, die bringt nicht das, was wir von ihr erwarten. Und Herr Evers ist...
1: Wie finden Sie seinen Wahlkampf? Ich fand, er hat einen ganz guten Wahlkampf geliefert.
0: Ja, das war auch, das würde ich auch gar nicht widersprechen. Sowohl von der Zahl der Aktivitäten, auch als von der Qualität und Bürgergespräch und solche Sachen mehr. Und sicherlich hat er die getroffen, die dann auch gewählt haben. Aber die viele, die ihn nicht haben wählen wollen oder wissen wollten, warum eigentlich CDU wählen,
1: angekommen.
0: Die hat er nicht getroffen.
1: Lassen Sie uns den Blick heben, Herr Neugebauer, Richtung Reichstagsgebäude, Deutscher Bundestag. So, der Kanzler hat was getan, was noch kein Kanzler getan hat. Gestern gleich früh an die Presse, ja, schlechtes Ergebnis und trotzdem, ich bleibe und die Reform müssen wir jetzt durchsetzen. War das ein Zeichen von Stärke oder ist es der Anfang vom Untergang?
0: Also erstens, zu diesem Zeitpunkt wird er den Untergang in Mecklenburg-Vorpommern noch nicht zur Kenntnis genommen haben. Da waren die Zahlen noch nicht. Es war ein Signal an seine Partei, nicht über den Rücktritt des Kanzlers zu reden.
1: Ja.
0: Und zwar nicht aus Gründen, die dort angeblich, da waren die Medien in der Diskussion wesentlich stärker als die Partei, existieren. Es gibt keine Alternative zu ihm, sondern weil er gesagt hat, wir müssen zusammenhalten, weil ich dann auch meine Mission nicht erfüllen kann. Und insofern habe ich bislang auch nicht von irgendeinem prominenten Christdemokraten gehört, dass er entbehrlich oder sogar ersetzbar sei.
1: Also war das gut, wie er es gemacht hat?
0: Es war für ihn gut, weil er unter anderem dann auch die SPD angesprochen hat, gesagt hat, Leute, wir machen die Reform und wenn die scheitern, dann seid ihr dran schuld. Ich habe jetzt eindeutig adressiert. Also sowohl als auch, und das war taktisch geschickt.
1: Dann haben wir die Bundespolitik auch abgedeckt. Jetzt gucken wir gleich zum Schluss nach Alex Warren und Fever Dream hier auf RBB 88.8 nochmal auf Berlin. Und ich möchte dann von unserem Politikwissenschaftler wissen, wohin geht's denn mit der neuen linken, grünen SPD-Regierung? Es ist ja nicht so viel Geld da. Also, ja, wo war das Berlin? Besprechen wir gleich.

0: Guten Abend, Berlin. Hier ist RBB 888 mit der Wahlnachlese. Gero Neugebauer live auf RBB 888, Berliner Politikwissenschaftler. Während des Songs hat Gero Neugebauer etwas Lustiges gesagt. Er hat gesagt, die Linke ist wie eine katholische Prozession. Vorne Marienstatue, der Rest führt hier zu weit. Ich fasse zusammen, dahinter ganz unterschiedliche Menschen. Deshalb die Frage, für die Menschen, die links gewählt haben, bekommen die das, was sie sich erhoffen? Wohin geht's in Berlin?
1: Die Richtung wird einerseits bestimmt durch die Möglichkeiten, die ein Senat hat, Dinge auszugeben, Geld auszugeben, um ganz konkret zu werden, um ein paar von den Zielen, unter anderem Wohnungsbau, Verkehrswesen, günstiger zu machen, aber auch Dienstleistungen zu schaffen, die bisher weniger gut sind, oder auch eben Bildung auszubauen, zu machen. Das ist das eine. Das heißt, es werden ganz konkrete materielle Erwartungen erfüllt. Aber dann gibt es immer noch das Image zu pflegen. Berlin hat ein bestimmtes Image als eine Stadt, die sich permanent entwickelt, in der Neuigkeiten probiert werden, die dann auch vorgelebt werden für die Bundesrepublik und die, die ein Interesse daran haben, mit in dieser Situation zu sein, mitarbeiten zu können. Start-ups sind beispielsweise ein Indikator für solche Entwicklungen. Die kommen dann auch. Das heißt, Berlin wird nicht zur Provinz. Mhm. Selbst wenn einige Gebiete von Berlin wie Provinz erscheinen. Und möglicherweise das Verhalten von Menschen, die da wohnen, auch so ist. Ist alles okay, wir haben eine sehr bunte Gesellschaft. Und dann wird das nächste sein, welche Entwicklung wird Deutschland insgesamt nehmen und die in der Europäischen Union. Das heißt, wird die Attraktivität von Berlin als ein Ort zwischen Ost und West, jetzt nicht im politischen Sinne, sondern im ökonomischen Sinne, an Bedeutung gewinnen. Uns fehlen noch bestimmte Institutionen zur Metropole. Und insofern ist da hier Berlin auch noch entwicklungsfähig. Also Dinge, die dazu führen, dass man sagt, dass eine Stadt dahin geht, sich zu lohnen, zu leben, weil eben was Neues da ist. Aber ich kann mich zur Not auch sozusagen in ruhige Flecken begeben. Und die Vielfalt hat man sonst in Berlin, in Deutschland wenig.
0: Und Sie haben gesagt, hier fehlt noch ein bisschen, also internationale Headquarters und so haben wir hier nicht. Ob die Linke die holt, mal sehen. Ich denke, Verkehrspolitik wird vermutlich von den Grünen geprägt werden. Es wird, glaube ich, deutlich mehr Radwege geben. Und ich vermute, es wird härter für Autofahrer. Über das linke Versprechen Enteignung haben wir schon geredet. Wenn überhaupt, dauert es sehr lange und wird teuer, haben Sie gesagt. Sagen Sie ganz zum Schluss noch zwei, drei Sätze, wie wird sich das Lebensgefühl verändern durch diese neue Regierung?
1: Ich glaube, dass die Berliner Bürgerinnen und Bürger eher wahrnehmen werden, was hier in der Stadt an Politik läuft, weil sie die, fast hätte ich gesagt, argwöhnisch beobachten werden. Was bringen die eigentlich? Und die Koalitionsparteien werden möglicherweise darauf achten zu sagen, wir wollen aber auch noch wahrgenommen werden, weil es ja wieder Wahlen gibt und wir eine Identität haben, das wollen wir durchsetzen. Ich glaube, auf das Klima in der Koalition und das, was sie bringt, muss man großen Wert legen. Und dann muss man aber auch sehen, dass es eine Situation werden kann, wo dann die Stadt den Bürger fragt, was tun wir für dich? Guck dir es an, aber bitteschön, was kannst du auch für die Stadt tun, sodass bestimmte Bereiche besser entwickelt werden? Angefangen von der Bereitschaft von Kindern in Schulen zu lernen, weil sie von Hause aus animiert werden, bis hin zur Arbeit, Tätigkeit in zivilen gesellschaftlichen Organisationen oder in sonstigen Diensten, die der Staat nicht erledigen kann oder auch nicht erledigen sollte, die auch dem Kontakt der Bürger dienen. Also insofern, die Möglichkeiten sind offen, aber der Rückzug in eine innere Immigration, ich glaube, die wird Berlin nicht erlauben.
0: Danke, dass Sie wieder hier waren.
1: Gerne geschehen. Vielen Dank für die Einladung auch.
0: Gero Neugebauer live auf RBB 888 mit seiner Einschätzung zur Berlin-Wahl und den Auswirkungen auf die Bundespolitik, die wir auch besprochen haben.
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1: Um 19 Uhr mit Werner Schoninger. Guten Abend. Die Linke hält nach ihrem Wahlsieg in Berlin an der Enteignung großer Immobilienkonzerne fest. Das sei das beste Mittel für bezahlbaren Wohnraum, sagte Spitzenkandidatin Ehrab im RBB. Es gebe dazu einen gültigen Volksentscheid. Der Bund will das verhindern. Aus dem Hauptstadtstudio Dietrich Karl Meurer.
2: Friedrich Merz will rasch ein Gesetz gegen die Enteignung großer Wohnungsunternehmen auf den Weg bringen. Der CDU-Vorsitzende sagt, Deutschland müsse internationalen Investoren deutlich machen, dass privates Eigentum nicht enteignet werde. Erste Entwürfe würden bereits zwischen Justiz und Innenministerium abgestimmt. Rechtlich ist das geplante Verbot allerdings umstritten.
1: Die SPD fordert nach den schlechten Wahlergebnissen ihrer Partei in Mecklenburg-Vorpommern und Berlin Konsequenzen für die Arbeit der Bundesregierung. SPD-Chefin Baas sagte, die Menschen seien mit den geplanten Sozialreformen nicht zufrieden. Die Bundesregierung könne jetzt nicht einfach so weitermachen. Man müsse gemeinsam mit der Union nach Lösungen suchen, um den Bürgern ein bezahlbares Leben und sichere Arbeitsplätze zu garantieren. In Mecklenburg-Vorpommern will Ministerpräsidentin Schwesig von der SPD künftig mit Linken und Grünen regieren. Sie kündigte an, ihrer Partei bei einer Sitzung am Abend Gespräche mit beiden Parteien vorzuschlagen. Die SPD ist bei der Wahl zweitstärkste Kraft geworden, knapp hinter der AfD. Ihr Kandidat für das Amt des Ministerpräsidenten Holm räumte ein, dass es nicht so aussehe, als könnte seine Partei regieren. Initiativen in Brandenburg fordern die Abschaffung der Bezahlkarte für Geflüchtete. Flüchtlingsratsvertreterin Neumann sagte, die Bezahlkarte sei diskriminierend. RBB-Landespolitik-Reporter Thorsten Südow.
3: Der Flüchtlingsrat Brandenburg und die Arbeiterwohlfahrt bemängeln, dass die Bargeldzahlungen für Asylsuchende auf 50 Euro und für Kinder auf 25 Euro monatlich begrenzt sind. Am Freitag werden die Kritiker der Bezahlkarte eine Petition an den Vorsitzenden des Landtagspetitionsausschusses übergeben, mit der die Abschaffung der Bezahlkarte gefordert wird.
1: Auf dem Gelände des Kohlekraftwerks Jenschwalde in der Lausitz hat heute der Bau des größten Batteriespeichers Deutschlands begonnen. Nach Angaben des Energieversorgers LEAG soll die Anlage ab 2028 Strom aus Wind- und Solaranlagen speichern. Die geplante Speicherkapazität liegt bei 4 Gigawattstunden. Damit könnten 1,6 Millionen Haushalte 4 Stunden lang durchgehend mit Strom versorgt werden. Soweit die Nachrichten. 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
4: 16 Grad in Friedenau und 15 in Blankenburg, sagt das Berlin-Wetter. 9 Grad in der Nacht, morgen Regen und böiger Wind, 19 Grad maximal. 100 Startring Richtung Wedding zwischen Dreieckner Köln und Kreuz Schöneberg aktuell 20 Minuten Stau. Und auf der 100 Richtung Treptow dauert es zwischen Spargendorf und der Albuinstraße etwa 20 Minuten länger. Dann haben wir noch einen Wasserrohrbruch. Niederschöneweide, schneller Straße zwischen Brücken und Karlshorster Straße stadteinwärts gesperrt, eben weil dort ein Wasserrohr gebrochen ist. Tiergartenstraße des 17. Juni zwischen Großem Stern und dem Tor gesperrt. Vorbereitung für den Marathonlaufen. Der Tiergartentunnel bleibt in Richtung Kreuz bis morgen gesperrt. Auf der Heidestraße und der Invalidenstraße sehr voll. Wenn ihr könnt, bitte umfahren. Und noch ein S-Bahn-Problem. Nach einer Zugstörung am Hauptbahnhof kommt es bei der S3, 5, 7 und der 9 zu Verspätungen und Ausfällen.
0: Guten Abend, Berlin.
4: Ich bin Ingo Hoppe. Ich wünsche euch einen richtig schönen Abend mit einem 80er, mit Nick Kamen. Here's I Promised Myself.

0: Guten Abend, 10 nach 7, hier ist RBB 888. Eines ist schon jetzt klar, egal wer regiert, so richtig viel Geld gibt es nicht zu verteilen. Und deshalb ist es so toll, dass viele sich ehrenamtlich engagieren.
1: 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Ehrensache.
0: Heute ist Sven dran und Sven macht was auch wirklich Uneigennütziges. Mit anderen befreit er Parks von Müll und Abfällen.
2: Wir haben nie unter einer vierstelligen Anzahl an Zigarettenkippen. Das bedeutet mindestens 1000 Zigarettenkippen, die man mit einer kleinen Gruppe von 10 Menschen in nicht mal 2 Stunden findet. Eine ganz verrückte, traurige Zahl. Ich bin Sven, ich bin 45 Jahre alt und ich wohne genau an der Grenze zwischen Wilmersdorf und Schöneberg. Ich engagiere mich ehrenamtlich bei Ozeankind. Ozeankind ist ein Umweltschutz- und Bildungsverein, der sich hauptsächlich an junge Menschen und Kinder richtet und versucht, Wissen zu vermitteln, was das Thema Umwelt und vor allen Dingen auch das Thema Müllvermeidung, Plastikvermeidung angeht. Wir haben Handschuhe dabei, wir haben Müllzangen, wir haben Eimer, wir haben die Müllsäcke dabei, wir haben sogar immer ein paar Snacks, Kaffee und einen Schluck Wasser dabei. Man muss tatsächlich gar nichts bei uns mitbringen, außer ein bisschen Zeit. Wir machen einmal im Monat ungefähr eine Müllsammelaktion in Parks. Wer bei uns mitmacht, wird aber auch sehen, dass wir nicht nur einfach den Müll sammeln, sondern ganz am Ende versuchen wir, den ganzen Müll einmal zu wiegen und zu zählen und zu messen, damit die Leute ein Bewusstsein dafür kriegen, was liegt hier eigentlich rum, warum liegt das hier rum und dass das ja eigentlich nicht so sein muss. Als Berliner, als Kind der großen Stadt, ist es so, dass man jeden Tag damit konfrontiert wird. Ich glaube, mit einem anderen Bewusstsein zum Thema Müll könnten viele Orte anders aussehen. Wenn wir danach den ganzen Müll durchgezählt haben und so weiter. Ich fahre da ganz oft wirklich mit einem Grinsen nach Hause und sehe, glaube ich, maximal albern dabei aus. Aber es ist ein wirklich schönes Gefühl.
0: Ja, danke Sven. Ich habe auch so ein bisschen, ich will nicht sagen Grinsen, aber ich habe darüber nachgedacht, also gerade Kinder, wenn man gehört, es richtet sich auch an Kinder und Jugendliche. Und wenn die da mitmachen, die haben dann natürlich auch eine ganz andere Haltung dazu und werden bestimmt nicht einfach so die Dinge in die Gegend werfen. Und vielleicht wirken die dann ja auch noch auf andere ein. Danke Sven. What?

Peter Schilling und die Neue Deutsche Welle. Major Tom, 20 nach 7. Guten Abend auf RBB 888. Wird schon wieder schummrig da draußen. Leitungswasser, Berliner Leitungswasser. Ich habe ja viele Jahre Guten Morgen Berlin moderiert und seitdem wache ich immer so 3-4 Mal jede Nacht auf. 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Sauberes Wasser aus dem Hahn, können wir darauf noch vertrauen? Das Leitungswasser ist eines der am besten kontrollierten Lebensmittel überhaupt. Aber jetzt hören wir immer wieder, es gibt Medikamentenrückstände, es gibt Chemikalien, die vielleicht nicht rausgefiltert werden können aus dem Wasser. 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Ich hoffe, es ist noch toll.

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2: Das Berlin-Wetter, 16 Grad in Zehlendorf, 15 in Karow. Es ist dunkel geworden, 9 Grad in der Nacht, da wird es noch dunkler. Morgen regenböiger Wind, 19 Grad als Höchstwert. 100, Stadtring Richtung Wedding, zwischen Dreieckner Köln und Kreuz Schöneberg immer noch 10 Minuten Stau. Und auf der 100 Richtung Treptow, zwischen Spargendorf und Albuinstraße 10 Minuten Zeitverlust. Und aktuell ist zur S-Bahn Polizeieinsatz am Treptower Park. Deshalb ist der Zugverkehr der Linien S41, 42, 8, 85 und der 9 zwischen Treptower Park und Ostkreuz unterbrochen. 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
0: Guten Abend, Berlin.
2: Ich bin Ingo Hoppe. Ich hoffe, euer Wochenstart war schön und ihr könnt jetzt so ein bisschen entspannen.

0: Miley Cyrus auf RBB 88.8. Sie möchte aber nur noch Miley genannt werden. Muss ich mich erstmal dran gewöhnen. Flower war das. Und jetzt gucken wir zurück auf den Tag genau heute vor 44 Jahren. 21. September 1992. Bei uns in der Stadt die AAA, die Allgemeine Automobilausstellung, die wir ja leider verloren haben nach München. Damals war es spektakulär. Hier bei uns auf der Messe wurde das Raketenauto vorgestellt. Und das hatte so richtig Speed. Mit dem wärt ihr so schnell im Urlaub gewesen wie noch nie. Ihr hättet aber auch tanken müssen wie noch nie. Dieser Abendschaubeitrag hat das ganz gut zusammengefasst.
1: Und das ist der Superwagen mit dem Namen Scorpion. Dieses Fahrzeug für Beschleunigungsrennen schafft es aus dem Stand in weniger als 4 Sekunden die Tachonadel auf 550 Kilometer pro Stunde zu bringen. Es soll zurzeit das schnellste Auto in Europa sein. Gefahren wird es von Andrew Hurdle, einem britischen Spezialisten für Raketenfahrzeuge. Das Herz des Scorpion ist eine Flugzeugturbine, die 30.000 PS leistet. Entsprechend ist auch der Durst. Für die Viertelmeile, also für die 404 Meter, die gefahren werden, braucht der Wagen so viel, wie ein Normalbürger bräuchte, um ein weit entferntes Urlaubsziel mit seinem PKW zu erreichen, nämlich 175 Liter. Umgerechnet schluckt der Superrenner also auf 100 Kilometer rund 40.000 Liter.
0: Ja, wir rechnen doch mal nach. 40.000 Liter auf 100 Kilometer. Und das bei den Spritpreisen heute, das würde keinen Spaß machen. Da müsste sich das Reiseziel schon wirklich lohnen. Es gab übrigens nur diesen einen Prototypen von dem Scorpion, von diesem Raketenauto. Und dann war Schluss. Den haben damals Tüftler und Ingenieure zusammengebaut. Und

0: Guten Abend, hier ist RBB 888 und ich muss euch berichten, dass ein Berliner Wahrzeichen bröckelt. Und zwar buchstäblich. Der Bierpinsel in Steglitz. Teile der Fassade haben sich gelöst und sind hinuntergestürzt. Deshalb ist der Bereich rund um den Turm an der Schlossstraße abgesperrt. Und wenn ihr da öfter seid, dann wisst ihr, da ist ja auch wirklich eine ganze Menge los. Im Turm war früher mal richtig Leben. 47 Meter ist er ja hoch, 1976 eröffnet. Das sieht man seiner Architektur an. Er war ein Restaurant. Später gab es ein Café, eine Bar, eine Disco. Aber seit Jahren steht er leer. Viele sagen, er ist so ein echter Pop-Art-Bau. Manche lieben ihn, andere finden ihn gar nicht gut. Der letzte Mieter ist in jedem Fall schon 2010 ausgezogen. Und seitdem wartet der Bierpinsel auf seine Wiederbelebung. Es gibt schon eine Menge Pläne, Büro könnten rein oder eine Etage könnte wieder ein Restaurant sein. Bislang ist aber nichts draus geworden, nur dass die Fassade jetzt eben bröckelt. Wir wünschen dem Bierpinsel, dass er irgendwann in alter Schönheit neu erstrahlt.
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1: Um 20 Uhr mit Werner Schoninger. Guten Abend. Die Linke hält nach ihrem Wahlsieg in Berlin an der Enteignung großer Immobilienkonzerne fest. Das sei das beste Mittel für bezahlbaren Wohnraum, sagte Spitzenkandidatin Ehralp im RBB. Es gebe dazu einen gültigen Volksentscheid. Der Bund will das verhindern. Aus dem Hauptstadtstudio Dietrich Karl Meurer.
2: Friedrich Merz will rasch ein Gesetz gegen die Enteignung großer Wohnungsunternehmen auf den Weg bringen. Der CDU-Vorsitzende sagt, Deutschland müsse internationalen Investoren deutlich machen, dass privates Eigentum nicht enteignet werde. Erste Entwürfe würden bereits zwischen Justiz und Innenministerium abgestimmt. Rechtlich ist das geplante Verbot allerdings umstritten.
1: Die SPD fordert nach den schlechten Wahlergebnissen ihrer Partei in Mecklenburg-Vorpommern und Berlin Konsequenzen für die Arbeit der Bundesregierung. SPD-Chefin Baas sagte, die Menschen seien mit den geplanten Sozialreformen nicht zufrieden. Die Bundesregierung könne jetzt nicht einfach so weitermachen. Man müsse gemeinsam mit der Union nach Lösungen suchen, um den Bürgern ein bezahlbares Leben und sichere Arbeitsplätze zu garantieren. In Mecklenburg-Vorpommern will Ministerpräsidentin Schwesig von der SPD künftig mit Linken und Grünen regieren. Der Parteivorstand der SPD billigte am Abend erwartungsgemäß ihren Vorschlag, über ein gemeinsames Bündnis zu sprechen. Die SPD ist bei der Wahl zweitstärkste Kraft geworden, knapp hinter der AfD. Initiativen in Brandenburg fordern die Abschaffung der Bezahlkarte für Geflüchtete. Flüchtlingsratsvertreterin Neumann sagte bei der Bilanzvorstellung nach 2 Jahren, die Bezahlkarte sei diskriminierend. RBB-Landespolitik-Reporter Thorsten Südow.
3: Der Flüchtlingsrat Brandenburg und die Arbeiterwohlfahrt bemängeln, dass die Bargeldzahlungen für Asylsuchende auf 50 Euro und für Kinder auf 25 Euro monatlich begrenzt sind. Am Freitag werden die Kritiker der Bezahlkarte eine Petition an den Vorsitzenden des Landtagspetitionsausschusses übergeben, mit der die Abschaffung der Bezahlkarte gefordert wird.
1: Das Tourismusunternehmen Center Parks plant einen Ferienpark im Lausitzer Seenland. In der Nähe von Lieske zwischen dem Sedlitzer und dem Partwitzer See könnten in den kommenden Jahren zwischen 500 und 700 Ferienhäuser entstehen. Als mögliche Investitionssumme werden rund 300 Millionen Euro genannt. Bevor mit dem Bau begonnen werden kann, soll es zunächst Machbarkeitsstudien und Umweltprüfungen und anschließend ein konkretes Konzept geben. Soweit die Nachrichten. 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
4: Zwischen 18 und 19 Grad. In der Nacht ist es trocken und nach eher wolkigem Beginn dann zunehmend locker bewölkt oder auch klar. 9 bis 7 Grad, also recht frisch. Morgen dann sonniger Morgen erstmal, trockener Mix aus Sonne und lockeren, dann am Nachmittag aber auch etwas mal dickeren Wolken. Höchstwerte morgen 19 Grad. Und wir schauen auf die Straßen, in diesem Falle die Schnellerstraße Niederschöneweide, ist zwischen Brückenstraße und Karlshorster Straße stadteinwärts nach einem Wasserrohrbruch nur eine Spur frei. Und in Tiergarten ist die Straße des 17. Juni zwischen Großem Stern und Brandenburger Tor gesperrt. Hier haben die Vorbereitungen für den Marathon begonnen. Auch die Itzhak-Rabin-Straße ist von der Sperrung betroffen. Die Ebertstraße bleibt durchgängig befahrbar. Der Tiergartentunnel bleibt in Richtung Kreuzberg voraussichtlich bis morgen gesperrt. Und zur S-Bahn nach einem Polizeieinsatz am Treptower Park kommt es auf den Linien S41, 42, S8, S85 und S9 noch zu Verspätungen und Ausfällen. 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
4: Mit Heiner Knapp, der sich an dieser Stelle zum Dienst meldet. Und ich hoffe auf offene Ohren, auf reges Interesse an Songs, die zum Runterkommen sind, zum Entspannen, zum Relaxen, zum was auch immer. Also auf jeden Fall so ein bisschen der Ruhepuls, der hier einkehrt. Nicht alles ist sehr, sehr langsam, aber es ist eben etwas, was unter diese Rubrik Smooth fällt. Und den Einstieg macht einer mit auch einer gleich wirklich sehr, sehr smoothen Stimme, nämlich Chris Isaak. Viel Spaß mit Wicked Game.

Schwarz-Weiß-Video damals, das haben die meisten sicher noch irgendwie vor Augen. Toll, diese Ekstase in der großen Romanze, ne? Und das gebrochene Herz, was immer so durchschimmert. Ich habe gerade gesehen, ich habe ja viel zu viel Musik in dieser Stunde. Also muss mich ein bisschen sputen hier, wenig erzählen. Aber vielleicht dann doch noch. London Grammar heißt die Band. Hier ist Strong.

Zwei Altmeister, einer zumindest davon, lebt schon nicht mehr, nämlich Al Jarreau. Gemeinsam mit George Benson, die alte Nummer von Hall & Oates, die wir ja alle vorwiegend durch Paul Young kennengelernt haben. Every Time You Go Away. In den Pop-Smoothies, jeden Montag zwischen 20 und 22 Uhr auf RBB 88.8. Und der nächste Smoothie schließt sich an Kenny Rogers, der mit Sheena Easton in den 80ern zusammenfand und einen großen Hit mit dieser Bob-Sieger-Nummer aufliefert.

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Das war so in der Adele und Amy Winehouse Phase und Periode, als Duffy auch an die Oberfläche gespült wurde. Und das waren ihre ersten großen Songs und Hits. Warwick Avenue in den Pop-Smoothies. Alles, was relaxed und zurückgelehnt ist am Montagabend bis 22 Uhr noch. Hier ist ein 80er mit Eric Carmen.

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1: Das kann man mit inneres Wesen übersetzen oder wahre Gestalt. True Colors. Wunderschön nach wie vor. Und ein Pop-Smoothie. Und von solchen gibt's reichlich am Montagabend auf RBB 88.8. In diesem Falle noch bis 22 Uhr. Der Herr hier war vor 6-7 Wochen, glaube ich, so in der Stadt. Schumanotti, einer der einflussreichsten und erfolgreichsten Liedermacher Italiens, Cantautore, wie man sie da ja nennt. Einer der auch Pioniere des italienischsprachigen Hip-Hops und hat sich zum Weltmusiker inzwischen entwickelt. Schumanotti, ich werde dich suchen.

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Nicht nur ein hervorragender Gitarrist, sondern ein großartiger Sänger. Vorhin war er schon mal mit Al Jarreau. Kurz im Spiel der George Benson, Lady Love Me One More Time aus dem Jahre 83. Und den nun folgenden Song, den hat er auch mal gesungen. Den kennt man vorwiegend auch mit George Benson, aber ein gewisser Ben Ben McCosker aus Großbritannien hat sich da vor ein paar Jahren auch nochmal dran gewagt.

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schöne Version, die Gregor Meile da abgeliefert hat. Original Phil Collins. Und er hat Dir gehört mein Herz daraus gemacht. Kongenial übersetzt, ne? You'll be in my heart, hieß es ja ursprünglich. Die 21 Uhr Nachrichten mit allem, was so ja wichtig ist an diesem Tag nach den Wahlen. Und dann gibt's noch eine Stunde Pop-Smoothies. Ich blinzel mal hier in Richtung Fahrplan. Was haben wir denn? Roxy Music, Michael Bublé kann ich anbieten. Alicia Keys, Pink und die Commodores. Also dies und vieles mehr nach den Nachrichten. Ich bin dabei, ihr und sie vielleicht ja auch. Bis gleich.

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1: Um 21 Uhr mit Werner Schoninger. Guten Abend. Die Berliner Linke setzt nach ihrem Sieg bei der Abgeordnetenhauswahl auf einen zügigen Beginn von Sondierungen mit SPD und Grünen. Wenn der Parteitag am Freitag zustimme, könnten die Gespräche schon in der kommenden Woche beginnen, sagte Landesgeschäftsführer Thielebein am Abend. SPD-Spitzenkandidat Krach kündigte sachbezogene Verhandlungen über eine mögliche Koalition mit der Linken an. So lehnt Krach etwa Enteignungen von Immobilienfirmen ab. Kritisch äußerte er sich auch über das Erscheinen eines Clan-Chefs auf einer Wahlparty der Linken in Neukölln. Grünen-Spitzenkandidat Graf forderte vor Sondierungsgesprächen eine konsequente Auseinandersetzung der Linken mit Antisemitismus in den eigenen Reihen. Der Berliner CDU-Spitzenkandidat Evers soll den Fraktionsvorsitz im Abgeordnetenhaus von Amtsinhaber Stettner übernehmen. Der CDU-Landesvorstand hat Evers am Abend einstimmig nominiert. Die CDU hatte zuvor ihre Bereitschaft für Gespräche mit SPD und Grünen bekräftigt. Evers erklärte aber, dass in Sachen Regierungsbildung zunächst einmal die Linke am Zug sei. Bei der Wahl gestern war die CDU hinter den Linken nur auf Platz 2 gelandet. Nach den Wahlen in Mecklenburg-Vorpommern und Berlin zeigt sich Brandenburgs Ministerpräsident Woidke optimistisch. Er hoffe, dass sich in beiden Bundesländern stabile Regierungen bilden, mit denen man gut zusammenarbeiten könne, sagte er am Abend in der rbb24-Sendung Brandenburg aktuell. Der Bundesregierung riet der SPD-Politiker, den Menschen eine gute Zukunftsperspektive aufzuzeigen. Dann seien die Menschen in Deutschland auch bereit, entsprechende Reformschritte mitzugehen, so Woidke. In Mecklenburg-Vorpommern will Ministerpräsidentin Schwesig von der SPD künftig mit Linken und Grünen regieren. Der Parteivorstand der SPD billigte am Abend erwartungsgemäß ihren Vorschlag, über ein gemeinsames Bündnis zu sprechen. Die SPD ist bei der Wahl zweitstärkste Kraft geworden, knapp hinter der AfD. Nach dem Ausscheiden der CDU aus dem Landtag ist Spitzenkandidat Peters als Landesvorsitzender zurückgetreten. Der Staatsminister im Bundeskanzleramt Amthor soll das Amt kommissarisch übernehmen. Bundesweit haben heute Beschäftigte der Automobilindustrie für den Erhalt ihrer Arbeitsplätze demonstriert, auch in Berlin und Brandenburg. Wie die Gewerkschaft IG Metall mitteilte, beteiligten sich in der Hauptstadt mehr als 1.500 Menschen an dem Protest. Bundesweit gab es den Angaben zufolge rund 280 Aktionen, bei denen insgesamt rund 175.000 Menschen dabei waren. Soweit die Nachrichten. 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
2: 15 Grad in der Stadt, in der Nacht trocken und es beginnt wolkig, aber später wird es dann auch klar. 9 bis 7 Grad, also recht frisch. Morgen dann ein sonniger Beginn, trockener Mix dann aus Sonne und lockeren Wolken. Am Nachmittag werden die dann auch mal ein bisschen dicker. Höchstwerte morgen 19 Grad. A115, Dreieck-Nutetal Richtung Dreieck-Funkturm zwischen Kreuz Zehlendorf und Spanischer Allee ist die Autobahn bis 5 Uhr früh gesperrt, da wird die Fahrbahn ausgebessert. Niederschöneweide auf der Schnellerstraße ist zwischen Brückenstraße und Karlshorster Straße stadteinwärts nach einem Wasserrohrbruch nur eine Spur frei. In Tiergarten ist die Straße 17. Juni zwischen Großem Stern und Brandenburger Tor gesperrt. Da haben die Vorbereitungen für den Marathon begonnen. Auch die Zacharbinstraße ist von der Sperrung betroffen. Die Ebertstraße bleibt durchgängig befahrbar. Moabit und Tiergarten. Der Tiergartentunnel ist zwischen Heidestraße und Reichpietschufer in Richtung Kreuzberg gesperrt. Grund sind technische Probleme. Und zur S-Bahn. Nach einem Polizeieinsatz am Treptower Park kommt es auf den Linien S41, 42, S8, 85 und 9 noch zu Verspätungen und Ausfällen. 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
2: Die Commodores waren ja mal eine sehr dynamische Partyband und dann wurden sie zur Balladenband, hatten innerhalb von 14, 15 Jahren rund 30 Hits und einer ihrer größten aus dem Jahre 85 ist der gleich folgende. Heiner Knapp am Mikrofon sagt Hallo und viel Spaß mit den Pop-Smoothies.

Das war eine Hommage in Gedenken an Jackie Wilson und Marvin Gaye, die 1984 starben, also ein Jahr vor diesem Song und die dann auch im Text erwähnt werden. Ne? Jackie, Marvin, damit geht's ja los bei den Commodores. Die Pop-Smoothies auf RBB 88.8, jeden Montag zwischen 20 und 22 Uhr. Hier ist Pink. I

jetzt diese Queen ihre Songs produziert haben, das hört man bei diesem Dreamer's Ball, geschrieben übrigens von Brian May, die Gitarrenarrangements, der Satzgesang und natürlich über allem so als, ja, Sahnehäubchen Freddie Mercurys Stimme. Queen und Dreamer's Ball, auch ein Pop. Smoothie. Wir gehen ins Jahr 2000 und wann war das? 10. Das ist Kobe Kaye aus Kalifornien. Richtiges Golden Girl mit Bubbly.

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Na, wie heißt der Song? Genau. Avalon. Roxy Music. Unverkennbar. Stilbildend und stilprägend für diese Band aus dem Jahr 82. Das Album, ja, New Romantic, so nannte sich das. Und auch so ein bisschen am Blue-Eyed Soul der 60er orientiert. Brian Ferry mit seiner Stimme und seinem Style hat diese Truppe wirklich geprägt. Und das passt natürlich gut an einen Abend unter der Überschrift Pop Smoothies. Sie ist dann weiter, hier ist Rihanna und Jake Bow.

Wundervoll, Michael Bublé und Home. Ja, eine seiner schönsten, wenn nicht sogar die schönste Ballade, wobei das ist in dem Falle schwierig, weil er hat wirklich wundervolle andere Songs natürlich auch noch gemacht. Jetzt Jeff Lynne, die Stimme des Electric Light Orchestra. Der September, wir sind mittendrin, wird hier besungen, der berühmte September-Song von Kurt Weill. Und ja, ein Mann erkennt, also ich gebe jetzt den Text mal so grob wieder. Ein Mann erkennt nun die reichliche Zeitverschwendung früherer Tage und in der langen, langen Zeit von Mai bis Dezember. Also angekommen im September freut er sich darauf, die kostbaren Tage des Herbstes mit seiner Liebsten zu verbringen.

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0: summer wind. Ja, da sind wir nochmal bei dem Wechsel der Jahreszeiten und dem Sommerwind, den es ja wohl bei uns zumindest jetzt in der kommenden Zeit nicht geben wird. Vorhin waren wir ja schon mal musikalisch im September. Das passt zumindest noch ein bisschen. Und der Sommerwind, ganz witzig, aus dem Jahre 65, ursprünglich ja in Deutschland veröffentlicht als der Sommerwind. Von Heinz Mayer geschrieben, deutscher Text Hans Bartke. Und irgendwie kam das nach Amerika und dann hat der gute Johnny Mercer dann einen Text ins Englische versetzt und dann hat Frank Sinatra gesagt, ach, das mache ich. Und es ist einer seiner wirklich sehr, sehr großen und sehr, sehr schönen Nummern geworden. Die Pop-Smoothies auf RBB 88.8 ist Barry White.
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Original von Bob Dylan, sehr oft gecovert, in diesem Falle sehr geschmackvoll, von Randy Crawford, Knocking on Heaven's Door. Ja, die Tür zu dieser Sendung, zu den Pop-Smoothies, die schließt sich so allmählich. Einen habe ich noch. Naja, es sind eigentlich noch zwei, aber zu dem sage ich noch was. Zu dem Herbert Grönemeyer, der diesen Song, als sie noch lebte, für seine Frau Anna schrieb. Halt mich. Ihnen einen schönen Restabend und ja, genießen Sie noch diesen smoothen Ausklang der heutigen Sendung.

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2: Heute ist Internationaler Friedenstag. Er wird immer nötiger. In den Nachrichten über Kriege höre ich oft, jedes Land fühlt sich vom anderen zum Krieg gedrängt. So unglaublich sich das anhört, bestätigen doch die Erkenntnisse zur Konflikteskalation diese Sicht. Jeder Kontrahent glaubt sich im Recht, will die eigene Meinung durchsetzen und verliert jegliches Mitgefühl für den anderen. Im schlimmsten Fall geht es am Ende nicht mehr um die Sache, sondern nur darum zu gewinnen, vor allem damit der Gegner verliert. Dabei wird sogar die eigene Vernichtung einkalkuliert. Für mich ist dieser Tag Anlass, jedes Konfliktpotenzial aufmerksam zu behandeln, im privaten Bereich und im öffentlichen. Die aktuelle politische Lage zeigt das zu genau. Die großen Konfliktherde politisch zu befrieden, kann ich hoffentlich unterstützen. Dass aber Konflikte im eigenen Leben nicht zerstörend werden, kann ich direkt beeinflussen. Ich wünsche Ihnen eine gute Nacht. Und unserer Welt wünsche ich den Einsatz aller, damit jeder eine gute Nacht haben darf.
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3: Um 22 Uhr mit Katja Kindermann. Kanzler Merz erwägt offenbar in der Frage der Krankenversicherung einen Kurswechsel. Das Nebeneinander von privater und gesetzlicher Versicherung werde von vielen Menschen als Gerechtigkeitsproblem betrachtet, so Merz. Birte Sönnigsen in Berlin fasst zusammen, was Merz genau gesagt hat.
4: Es klingt so, als wollte Friedrich Merz das bisherige System von gesetzlicher Krankenversicherung auf der einen und privater Krankenversicherung auf der anderen Seite in Frage stellen. Merz hat gesagt, wenn sich der Eindruck verfestigt, Privatversicherte bekommen sofort jede Leistung und gesetzlich Versicherte müssten Wochen und Monate warten, dann sei das ein Gerechtigkeitsproblem. Das will er verändern. Wie? Das ist aber völlig offen geblieben. Und das ist auch wirklich überraschend, denn der Kurs der CDU ist da bisher sehr klar. Sie ist für so ein duales System aus gesetzlicher und privater Krankenversicherung. Eine Einheitsversicherung hat die CDU bisher immer abgelehnt.
3: Der Parteivorstand der SPD in Mecklenburg-Vorpommern hat sich erwartungsgemäß hinter den Vorschlag von Ministerpräsidentin Schwesig gestellt, mit Linken und Grünen über ein Regierungsbündnis zu sprechen. Der Vorstand habe sich einstimmig dafür ausgesprochen, hieß es nach einer Sitzung des Gremiums in Güstrow. Bei der CDU in MV ist Landeschef und Spitzenkandidat Peters indes zurückgetreten. Die IG Metall hat heute mit bundesweiten Aktionen gegen Stellenabbau und Werksschließungen in der Automobilindustrie demonstriert. Nach Angaben der Gewerkschaft beteiligten sich rund 175.000 Beschäftigte. IG Metall-Chefin Benner sagte, diese seien nicht länger bereit, für eine Krise zu zahlen, die sie nicht verschuldet hätten. Die Unternehmen müssten endlich begreifen, dass Leute rausschmeißen die Wirtschaft nicht retten werde, so Benner. Seit fast einem Jahr betreibt der Hollywood-Konzern Paramount die Übernahme des traditionsreichen Unternehmens Warner Brothers. Jetzt gibt es offenbar eine Einigung. Medienberichten zufolge hat Paramount einen Vergleich mit Kalifornien und 11 weiteren Bundesstaaten geschlossen. Die hatten zuvor gegen die Übernahme geklagt. Aus Los Angeles, Reinhard Spiegelhauer.
5: Mehrere Nachrichtenagenturen und andere Medien berichten unter Berufung auf mit den Verhandlungen vertraute Quellen von einer Einigung. Teil des Vergleichs sei unter anderem, dass die beiden Fernsehsender CBS, Teil von Paramount, und der zu Warner gehörende Nachrichtenkanal CNN getrennt und unabhängig voneinander weitergeführt werden. Die mögliche Verschmelzung und Umformung der beiden Sender war im Zusammenhang mit der geplanten Fusion viel diskutiert worden. Die 12 klagenden Bundesstaaten hatten argumentiert, der Zusammenschluss von Paramount und Warner könne den Wettbewerb bei Film und Fernsehen verringern und zu höheren Preisen führen.
3: Das waren die Nachrichten. Das Wetter in Deutschland. In der Nacht im Erzgebirge letzte Schauer, Tiefstwerte 15 Grad auf Helgoland bis 1 Grad im Bayerischen Wald. Morgen teils heiter, teils bewölkt, meist trocken. Die Temperaturen liegen dann bei 13 bis 24 Grad. Die Zeit, es ist jetzt 22:03 Uhr.
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6: A100, Stadtring Richtung Treptow. Zwischen Detmolder Straße und Kreuz Schöneberg bis 5 Uhr früh gesperrt für Wartungsarbeiten. A100, Stadtring Richtung Treptow. Zwischen Schmargendorf und Detmolder Straße Stau. A115, Dreieck Nutetal Richtung Dreieck Funkturm. Zwischen Kreuz Zehlendorf und Spanische Allee ist die Autobahn bis 5 Uhr früh gesperrt. Hier wird die Fahrbahn ausgebessert.
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7: Mit Markus Barsch, hallo.
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0: Hallo Deutschland, hier ist Pop, eure Abendshow. Das ist die gemeinsame Abendshow von Bremen 4, HR3, MDR Jump, NDR 2, RBB 88.8, SR1 und WDR 2. Produziert für euch mit Liebe, Herzblut, Hingabe und gerne irgendeine Überraschung, die uns gerade einfällt, die uns vor die Füße fällt, von SWR 3. Komm, wir machen ein spontanes Schnellstquiz um 22.13 Uhr. Und zwar ist das eine Polizeimeldung, die uns gerade hier auf den Tisch flattert. Die ist heute irgendwann gekommen. Ich habe sie nicht gesehen, aber jetzt fliegt sie mir gerade rum. Komm hier. Wir machen spontanes Schnellstquiz. Schreibt schon mal die Nummer auf. 072212. Wir können schon mal ins Handy drücken, die Nummer 072212011. Aber noch nicht wählen vielleicht, denn die Frage kennt ihr ja noch gar nicht. Ich lese euch jetzt mal diese Polizeimeldung vor. Und ihr müsst gleich was raten. Ein Bielefelder Restaurantbesitzer hat einen Mann erwischt, der in sein Lokal eingebrochen war. Also der Mann ist in das Lokal eingebrochen, ne? Vom Restaurantbesitzer, ist ja klar, deswegen heißt der Restaurantbesitzer. Und der Mann, der da eingebrochen ist, hat sich in der Küche Essen zubereitet. Der Einbrecher habe gerade, jetzt kommt der Zinsus, gelöffelt, als die Polizei reinkam. Der Einbrecher habe gerade, ich mach das professionell, oder? Habe gerade gelöffelt, teilte die Polizei mit, als sie kam. 072212011, sofort anrufen. Was hat der Einbrecher gelöffelt, als die Polizei reinkam? A, ich mach mal drei Dinger. A, Borscht. Das ist so eine russische oder osteuropäische dicke Suppe. Sehr nahrhaft und durchaus gesund. B, Pudding. Komma Vanille. Oder so. Obwohl, das stimmt nicht. Ich muss Vanille wegmachen, aus Gründen gleich. Oder C, Ocelot-Suppe. Ocelot-Suppe. Das mögen wir. Der Ocelot darf auf gar keinen Fall zu Suppe verarbeitet werden. 072212011, ich gehe mal an diese Nummer hier. Hallo, wer bist du denn? Na, hier ist der Markus. Wie heißt du? Hallo, hallo, hallo.
1: Hier ist die Tanja aus Bochum.
0: Tanja aus Bochum. Tanja, der Einbrecher hat genau was gelöffelt in dem Restaurant, als die Polizei kam?
1: Ich glaube, C hat er. Nee, Ocelot-Suppe?
0: Was? Ja, ich hoffe, auf gar keinen Fall. Ich will nicht, dass der Ocelot.
1: Ocelot will ich ja haben.
0: Ach so. A Borscht, B Pudding bleibt noch übrig.
1: Nee, ich würde A nehmen.
0: Borscht? Ich hätte dir den Ocelot gegönnt, den kleinen Süßen. Willst du einen haben? Also nee, ich kann nicht. Leider hast du. Der A ist falsch. Ich muss jetzt an eine andere Leitung gehen.
1: Dann würde ich ja B nehmen.
0: Das war mal mein Lieblingslied. Ich habe irgendwo das mal erlebt in irgendeinem Radio vor 1000 Jahren, wie es irgendwie die Lösung, wie ist die Lösung? A oder B? Und dann sagte der Mensch am anderen Ende, A, das ist leider falsch. Ja, dann B. Okay, weißt du, was lustig ist? Das machen wir so. Du hast kriegst einen kleinen Ocelot.
1: Ja, du kriegst jetzt einen kleinen Ocelot. Ach, hör doch auf,
0: echt? Ja, hier, ich habe ihn in der Hand für dich. Ich knuddel ihn nochmal kurz und dann tüte ich ihn gleich ein, der kleine Ocelot. Oh, der kommt jetzt nach Bochum zu dir.
1: Ja, geil.
0: Bleib dran, freust du dich?
1: Dankeschön.
0: Ich freue mich, dass du dich so freust. Viel Spaß. Bleib dran, wir brauchen deine Adresse. Es ist toll.
1: Ja, natürlich.
0: Knuddel den Ocelot von uns.
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0: 22.22 22 und 11 Sekunden. Schade, dass es nicht 22 Sekunden sind. Soll ich noch einen Witz erzählen? Dann sitzt vielleicht gleich 22 Sekunden. Kommt ein Pferd in die Bar, sagt der Barkeeper, hey, warum so ein langes Gesicht? Hey, es ist 22.22 22 und 22 Sekunden. Jetzt ganz genau, wirklich. Hier ist Pop, eure Abendshow. Schön, dass ihr da seid. Habt ihr auch so ein bisschen das Gefühl, ach, ich könnte noch ein bisschen Sommer haben? Oder sagt ihr, da war heiß genug, hau ab. Nein. Joy Dinalani sagt, nee, besser, sie singt. Sie könnte eigentlich noch ein bisschen Sommer haben, ne? Joy Dinalani, die Leute, die noch erst 4,5 Jahre alt sind. Wer war das nochmal? Das war die vom Freundeskreis und den gibt's ja immer noch. Ne? Hey, das ist immer noch cool. Super cool. Mit dir. Zusammen mit Max Herren, nicht? Oder Alles leuchtet, macht ja auch viel Solo, die Joy hier. Alles leuchtet. Ist, glaube ich, von so 2017, 18. Alles leuchtet, Joy Dinalani. Also sie wünscht sich so ein bisschen den Sommer zurück. Als sie würde ihn ja schon so ein bisschen vermissen. Und deswegen heißt ihr neuer Song I Miss The Summer Already. I Miss The Summer Already. Und die ist ja immer so aufgeräumt, ne? Die ist ja die Grande Dame der deutschen Populärmusik. Aber die entspringt auch, weiß nicht, wenn sie was sagt, ist es immer gleich Feuilleton. Ich mache kurz Feuilleton-Musik. Joy, wie kam es zu dem Song?
1: Ich wollte das Gefühl beschreiben, etwas zu vermissen, obwohl es noch da ist. Mhm. Also dieser bittersüße Schmerz, der sich einstellt, wenn einen die Vorahnung überkommt. Oh. Und ich glaube, das ist eine sehr tiefe menschliche Regung. Mhm. Vielleicht auch gepaart mit diesem Gefühl, dass man immer dort, wo man gerade ist, eigentlich das Gefühl hat, man vermisst oder verpasst auf der anderen Seite etwas, das viel spannender und richtiger ist. Ich muss dazu sagen, dieser Song ist an einem 40 Grad heißen Tag entstanden. Also das Thema lag wirklich auf der Hand.
0: Ach, die Joy. Neu in eurer Abendshow. Joy Dinalani. I Miss the Summer Already.

0: Es ist 10:30.
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2: Heute Nacht ist es zunehmend locker bewölkt oder klar und verbreitet trocken. Mit Tiefsttemperaturen von 9 bis 7 Grad wird es recht kühl. Morgen stellt sich nach oft sonnigem Beginn ein Mix aus Sonnenschein und lockeren, am Nachmittag auch mal etwas dickeren Wolken ein. Mit Regen ist aber nicht zu rechnen. Nach frischen Morgenstunden werden maximal 18 bis 19 Grad erreicht. Der nordwestliche Wind weht schwach bis mäßig und leicht böig. Am Mittwoch gibt es wenig Wetteränderung.
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3: A10 nördlicher Berliner Ring Richtung Dreieck Barnim. Zwischen Dreieck Havelland und Kreuz Oranienburg ist bis 5 Uhr früh die rechte Spur gesperrt. A115 Dreieck Nutetal Richtung Dreieck Funkturm. Zwischen Kreuz Zehlendorf und Spanischer Allee ist die Autobahn bis 5 Uhr früh gesperrt. Hier wird die Fahrbahn ausgebessert.
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The Bowser Magnetic. Ganz viele Leute von euch. Oh, warte mal gerade. Ich muss mal kurz hinfahren. Ich fahre mal kurz hin, denn es gibt, warte mal, ganz viele von euch finden diesen Thriller bei Magnetic von The Bowser so toll. Die haben uns geschrieben, könnt ihr vielleicht helfen? Wir finden den Thriller so toll. Na, wie geht's euch? Seid ihr jetzt glücklich? Dann sind wir es auch. Nur für euch. Von eurer Artenshow.

Jein. Für Sie immer noch hervorragend. Hallo. Es ist 22.45 Uhr und 30 Sekunden. 22.45 Uhr, 30 Sekunden, das ist die einzig wahre Zeit in dieser Ausgabe eurer Abendshow für ein bisschen Philosophie mit F. Alles, was den ganzen Tag ein bisschen doof war oder so, das schieben wir jetzt mal beiseite. Ein kleines Problemchen des Tages. Die sind gleich fort nach diesem kleinen Perspektivwechsel. Lachen wir die aus? Wie konnten wir uns über euch Mini-Fuzzis aufregen? Wir wissen es nicht. Wir haben schon philosophiert in der Vergangenheit über Sachen wie zum Beispiel, hey, wenn das Universum alles ist und sich ausdehnt, wo dehnt es sich dann rein? Nicht drüber nachdenken, euer Kopf könnte platzen. Das war schön neulich, wenn man den Verkäufer im Supermarkt an der Käsetheke nicht versteht, liegt das dann daran, dass der Gouda-Welsch spricht. Macht man den Meeresspiegel kaputt, wenn man in See sticht? 855 Trilliarden von diesen kleinen Hirnaushängern stehen auf popabends.de. Da ist die Philosophie angedockt. Nicht wahr? Heute verkabeln wir unsere Synapsen neu. Über die absolut berechtigte Perspektivwechsellöse. Frage von Thomas aus Esslingen. Liebe Grüße, Thomas. Nennen Fliegen uns Menschen? Laufen?

0: Lovesick, Michael Schulte. Hier, das ist immer so ein bisschen, ne? Hier, dieses Klavier hier, ne? Da, da. Sehr cool gespielt. Da. Da, da, da, da, da, da, da. Beim nächsten Interview von Michael Schulte, da fragen wir ihn, ihr habt euch da inspirieren lassen von aus den 70ern, uraltes Ding, Randy Newman, Short People. Das ist genauso gespielt, das Klavier bei Michael Schulte. Die Akkorde sind so ein bisschen anders. Garantiert haben die sich da inspirieren lassen. Ich kann Short People, ist einfach zu alt für unser kleines Popradio, verzeiht. Aber die Menschen, die unter 100 sind, die würden sonst das Radio gucken, was spielt hier für alte Knotten. Pfeift euch einfach mal auf Spotify oder sonst so. Randy Newman, Short People, guter Song. Rein. Immer wenn wir im Radio ein bisschen philosophieren, wie wir es eben gemacht haben, mit Thomas aus Esslingen, nennen Fliegen uns Menschen Laufen. Ich setze mich da unten mal auf den Laufen. Nee, das ist ja ein Singular, auf den Laufe. Das wird immer albern. Da immer wenn wir das im Radio machen, ist so Ping-Pong, dann passiert ganz viel, 07221, 2011. Hier kommt was von Sarah aus Rülsheim. Sarah Liebel. Schöner Nachname. Sarah Liebel. Hallo, beim Streichen meiner Zimmerwand ist mir Folgendes in den Sinn gekommen. Ist ein Pinsel nicht auch ein Streichholz? Liebelige Grüße, schreibt sie. Liebelige Grüße von Sarah Liebel. Das ist ja süß. Markus aus Isernhagen. Das ist weit vorausschauend gewesen, das stimmt. Wurde mit dem Begriff Modern Talking. Das war auch mal so eine Band in den 80ern, ne? Dieter Bohlen und Dieter Bohlen und Belo! Ich bin hier auf dem Schlauch.
1: Hey, dann, der aus der Shop.
0: Wie heißt er? Christian
1: drauf? Anders.
0: Ah, nein!
1: Wer Thomas ist Anders.
0: Ah, Thomas Anders.
1: Nah dran.
0: Verdammt. Okay.
1: Krieg ich jetzt auch nicht?
0: Ja, du kriegst auch nicht. Kriegst einen Ozzelot.
1: Ein Ozzelot.
0: Dieter Bohlen und Thomas Anders, die hießen Modern Talking. Die haben riesen Hits gehabt, klangen aber alle gleich. Macht nichts, war mit Zeitgeist angemessen, alles gut. Ne? Und Modern Talking, modernes Reden, Markus Isenhagen, wurde mit dem Begriff Modern Talking schon damals das Phänomen des gegenseitigen Austauschs von Sprachnachrichten heutzutage prophezeit. Geil. Ja, es wird nicht mehr telefoniert. Versprach ich es dir mehr geschickt. Oh, warte mal. Gut, dass du gerade erst anfängst, Weekend. Nee, Michael Gray, Entschuldigung. Achtung, Falschfahrer auf der A4, Görlitz, Dresden, zwischen Niederseifersdorf und Bautzen-Ost. Da kommt ein Falschfahrer entgegen. Gerade rechts, ganz rechts fahren, nicht nur wollen. Auf der A4 kommt gerade rein, Görlitz, Dresden, zwischen Niederseifersdorf und Bautzen-Ost. Falschfahrer unterwegs, Vorsicht in beiden Richtungen.

0: Oh toll, hier kommt schon die Entwarnung aus dem Verkehrszentrum, das ist gut. Entwarnung gerade in diesem Moment auf der A4, Görlitz-Dresden, kein Falschfahrer mehr jetzt zwischen Niederseifersdorf und Bautzen-Ost. Das ist gut.
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1: Um 23 Uhr mit Katja Kindermann. Kanzler Merz erwägt offenbar in der Frage der Krankenversicherung einen Kurswechsel. Das Nebeneinander von privater und gesetzlicher Versicherung werde von vielen Menschen als Gerechtigkeitsproblem betrachtet, so Merz. Birte Sönnigsen in Berlin fasst zusammen, was Merz genau gesagt hat.
2: Es klingt so, als wollte Friedrich Merz das bisherige System von gesetzlicher Krankenversicherung auf der einen und privater Krankenversicherung auf der anderen Seite in Frage stellen. Merz hat gesagt, wenn sich der Eindruck verfestigt, Privatversicherte bekommen sofort jede Leistung und gesetzlich Versicherte müssten Wochen und Monate warten, dann sei das ein Gerechtigkeitsproblem. Das will er verändern. Wie? Das ist aber völlig offen geblieben. Und das ist auch wirklich überraschend, denn der Kurs der CDU ist da bisher sehr klar. Sie ist für so ein duales System aus gesetzlicher und privater Krankenversicherung. Eine Einheitsversicherung hat die CDU bisher immer abgelehnt.
1: Nach dem CDU-Aus im Schweriner Landtag hat Landeschef Peters seinen Rücktritt erklärt. Wie er mitteilte, soll kommissarisch Philipp Amthor das Amt übernehmen. Aus der Nachrichtenredaktion Marie Beermann.
3: Der 34-jährige Amthor aus Ueckermünde ist seit Juli Staatsminister im Kanzleramt. Nach NDR-Informationen hat auch Generalsekretärin Kathi Hoffmeister auf der Sitzung des Landesvorstands ihren Rücktritt angekündigt. Laut Landeswahlleiter Christian Boden fehlten der CDU rund 800 Stimmen für den Wiedereinzug in den Landtag. Der Parteivorstand der SPD hat den Vorschlag von Ministerpräsidentin Schwesig angenommen und sich geschlossen für Gespräche mit Grünen und Linken ausgesprochen.
1: Das US-Unternehmen Google soll in der EU eine weitere Millionenstrafe zahlen. Die irische Datenschutzbehörde verhängte ein Bußgeld von mehr als 400 Millionen Euro wegen Verstößen gegen die Datenschutzgrundverordnung in der EU. Google hat demnach zwischen 2018 und 2020 Standortdaten seiner Nutzer für Werbezwecke verwendet. Der US-Konzern hat seinen EU-Sitz in Irland, weshalb die Behörde dort zuständig ist. Mehrere große US-Sender schränken ihre Berichterstattung über US-Präsident Trump ein. Gemeinsam mit CNN erklärten ABC, CBS, Fox News und NBC vorerst nicht mehr über Trump-Auftritte zu berichten. Die Sender reisen sonst im Rotationsverfahren zu Terminen des Präsidenten. Grund für die Ankündigung ist das Hausverbot, das Trump für Journalisten von CNN und zwei weiteren Medienunternehmen ausgesprochen hatte. Er warf ihnen vor, Falschnachrichten zu verbreiten. Kritiker sprechen von einem Angriff auf die Pressefreiheit. Das waren die Nachrichten. Das Wetter in Deutschland. In der Nacht im Erzgebirge letzte Schauer, Tiefstwerte 15 Grad auf Helgoland bis 1 Grad im Bayerischen Wald. Morgen teils heiter, teils bewölkt, meist trocken, 13 bis 24 Grad. Am Mittwoch oft heiter, später zur Nordsee hin Schauer, 15 bis 25 Grad. Es ist jetzt 23.03 Uhr.
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4: A10 nördlicher Berliner Ring Richtung Dreieck Barnim. Zwischen Dreieck Havelland und Kreuz Oranienburg ist bis 5 Uhr früh die rechte Spur gesperrt. Die A100 Wilmersdorf Richtung Neukölln ist zwischen Schmargendorf und Detmolder Straße wegen einer Nachtbaustelle gesperrt. A115 Dreieck Nutetal Richtung Dreieck Funkturm. Zwischen Kreuz Zehlendorf und Spanischer Allee ist die Autobahn bis 5 Uhr früh gesperrt. Hier wird die Fahrbahn ausgebessert.
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0: Hier ist Bob, eure Abendshow. 10 nach 11 am Montagabend. Was ist? Der Montag war nicht so? Der Wochenstart ist nicht so gut gelungen? Habt ihr noch gar nicht gelacht heute? Das ändern wir mal eben. Das machen wir zusammen mit Comedy-Mann Lukas Wandke. Lustiger Typ. Der hat... Ich mochte so ein Meme neulich. Das war eine Riesendürre, als die Flüsse kein Wasser hatten und so. Das war so ein... Ich glaube, das war der Postillon. Kennt ihr den Postillon? Ne? Das sind nicht ganz ernst gemeinte Nachrichten. Aber er hat vor, also wundervolle Seite. Postillon. Ich glaube, der hat ja nicht irgendwie zugemacht, der Postillon. Irgendwas war da. Ich hoffe nicht. So ein Bild von so einem Jungen, der so hechelnd mit seinem E-Scooter, mit seinem Roller an einem völlig ausgedrückten Fluss entlang fährt, bis er irgendwann eine Pfütze findet, und Bildüberschrift: Jugendlicher fährt 20 Kilometer mit seinem E-Scooter, um ihn endlich in den Fluss werfen zu können. Ja, E-Scooter sind immer mal wieder in den Negativschlagzeilen, ne? Und der Grund sind ganz oft auch nicht so ganz nüchterne Menschen dafür. Hier, Lukas Wandke weiß das auch.
1: Ich kann gar nicht mehr ausgehen, ohne betrunken zu sein. Diesen Mittelweg, das ist nie gehört. Keine Ahnung. Bei mir gibt's entweder mich total voll oder zu Hause. Ich bin da total überfordert. Das ist so, also ich weiß überhaupt nicht, wie macht man das? Ich habe auch noch nie sowas gesagt in der Kneipe wie: Och, für mich heute mal ein Jever Fun. Ja, ich will noch mit dem Rad heim. Ich bin dann eher so die Kategorie: 18 Bier und trag mich zum Auto. Ich fahr euch alle heim. Wobei, an der Stelle muss man sagen, Autofahren, betrunken Autofahren, das macht man wirklich nicht. Das ist gefährlich, das will ich nicht. Nehmt den Applaus zurück. Das macht man wirklich nicht. Das ist nämlich gefährlich, gefährdet einen selbst und andere. Ich fahre E-Roller. Jetzt! Ey, aber diese Dinger gibt's auch überall, oder? Du kannst ja, also wenn du betrunken eins nicht bist, dann vernünftig. Du kommst doch nicht irgendwie aus dem Club total betrunken und sagst: Okay, ich fahr nicht mit dem E-Roller mit dem Grünen. Ich natürlich nehme ich das Taxi für 75 Euro. Ich nehme doch nicht den grünen E-Roller hier, ich nehme doch nicht den grünen. Oh, ein Orangener. Diese Dinger stehen überall rum, diese Drecks-E-Roller. Das ist so ein bisschen wie die Zeugen Jehovas, nur mal mit einem konkreten Nutzen. Du bist auch nicht nur unvernünftig, du bist auch teilweise sehr naiv, oder? Also, ey, ich komme ja vom Dorf, da kommt wieder dieses Landei raus. Ich dachte mal ernsthaft, dass die Polizei am Wochenende auch frei hat. Hat sie nicht. Das merkst du in dem Moment, wenn irgendein Polizist dir 25 Minuten lang mit einer Taschenlampe ins Gesicht leuchtet und sowas sagt wie: Junger Mann, Sie versuchen seit 25 Minuten den E-Roller zum Starten zu bringen. Mit einer Pfandmarke. 88.

0: 20 nach 11 ist es. Hier ist Pop, eure Abendshow. Na? Habt ihr auch schon Urlaub beantragt? So ab dem 19. November?
1: Natürlich.
0: Um zu zocken. Nie, ne, echt noch nie, seit die Dinosaurier weg sind, gab es einen so großen Hype um ein Videospiel, wie jetzt GTA 6 eben. Am 19. November kommt es raus. Jetzt sind die ersten Songs aus dem Soundtrack. Das sind ja 34 extra für dieses Spiel, für GTA 6 gemachte Songs. Sind jetzt rausgekommen. Da sind ein paar echt coole Sachen bei. Ich spiele ein bisschen was an. Hier ist zum Beispiel von hier Travis Scott, ne? Rhino. Ich will sofort spielen. Hier ist ein Song von Rolling Stones Gitarrist Keith Richards. Der ist 200 Jahre alt, aber er kann es noch.
2: Bright Lights, Big City.
0: Hier ist ein Elektro-Song von Pink Panthers und Fred Again. Sexy Magic, ne? Oder zum Beispiel hier so ein Latin-Ding von Ro Alejandro Mahahoa, so rum. Das ganze Album erscheint am 19.11. dann, zusammen mit GTA 6 natürlich. Auch drauf, unser Country-Recke, Morgan Wallen, Last Thing You Need. Jetzt für euch mal in der Abendshow.

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2: Es ist 23:30.
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5: Heute Nacht ist es zunehmend locker bewölkt oder klar und verbreitet trocken. Mit Tiefsttemperaturen von 9 bis 7 Grad wird es recht kühl. Morgen stellt sich nach oft sonnigem Beginn ein Mix aus Sonnenschein und lockeren, am Nachmittag auch mal etwas dickeren Wolken ein. Mit Regen ist aber nicht zu rechnen. Nach frischen Morgenstunden werden maximal 18 bis 19 Grad erreicht. Es ist nicht mehr so windig wie zuletzt.
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6: A10 nördlicher Berliner Ring Richtung Dreieck Barnim. Zwischen Dreieck Havelland und Kreuz Oranienburg ist bis 5 Uhr früh die rechte Spur gesperrt. Die A100 Wilmersdorf Richtung Neukölln ist zwischen Schmargendorf und Detmolder Straße wegen einer Nachtbaustelle gesperrt. A115 Dreieck Nutetal Richtung Dreieck Funkturm. Zwischen Kreuz Zehlendorf und Spanischer Allee ist die Autobahn bis 5 Uhr früh gesperrt. Hier wird die Fahrbahn ausgebessert.
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7: Und hier ist Pop, eure Abendshow am Montagabend mit Markus Barsch und Katy Perry.

Hier ist Pop, eure Abendshow. Ist schon 20 vor 12. Braucht ihr was fürs Herz? Was richtig Schönes? Ein Liebeslied? Von Alex Warren? Kein Problem. Seine Frau hat smaragdgrüne Augen. Das heißt auf Englisch Emerald Eyes. Huch, so heißt der Song.

Dicke Dick, ist ja schon gleich 12. Wow. Was poppt denn hier noch für ein Posting auf? Wie ein Pilz aus dem Boden in unseren Lieblingssozial-O-Netzwerken. Hier der echte Zemo postet. Oh, das ist jetzt Schokoladengeschmackssache, aber ich finde, der echte Zemo hat recht. Warum, ey Leute, warum Süßigkeiten wie, keine Werbung, wie die Milky Way Crispy Rolls abgeschafft werden, aber Erfrischungsstäbchen weiter existieren dürfen? Verstehe ich nicht. Ganz viele Leute bestimmt, die Erfrischungsstäbchen. Das sind so komisch gefüllte Dinge. Ja, egal. Das war Pop die Abendschau mit Markus Barsch. Gleich ist Ben Streubel hier für euch.

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1: Um 0 Uhr mit Ronald Lessig. Kanzler Merz erwägt offenbar in der Frage der Krankenversicherung einen Kurswechsel. Das Nebeneinander von privater und gesetzlicher Versicherung werde von vielen Menschen als Gerechtigkeitsproblem empfunden, so Merz. Birte Sönnigsen in Berlin fasst zusammen, was Merz genau gesagt hat.
2: Es klingt so, als wollte Friedrich Merz das bisherige System von gesetzlicher Krankenversicherung auf der einen und privater Krankenversicherung auf der anderen Seite in Frage stellen. Merz hat gesagt, wenn sich der Eindruck verfestigt, Privatversicherte bekommen sofort jede Leistung und gesetzlich Versicherte müssten Wochen und Monate warten, dann sei das ein Gerechtigkeitsproblem. Das will er verändern. Wie? Das ist aber völlig offen geblieben. Und das ist auch wirklich überraschend, denn der Kurs der CDU ist da bisher sehr klar. Sie ist für so ein duales System aus gesetzlicher und privater Krankenversicherung. Eine Einheitsversicherung hat die CDU bisher immer abgelehnt.
1: Nach dem CDU-Aus im Schweriner Landtag hat Landeschef Peters seinen Rücktritt erklärt. Wie er mitteilte, soll kommissarisch Philipp Amthor das Amt übernehmen. Aus der Nachrichtenredaktion Marei Beermann.
3: Der 34-jährige Amthor aus Ueckermünde ist seit Juli Staatsminister im Kanzleramt. Nach NDR-Informationen hat auch Generalsekretärin Kathi Hoffmeister auf der Sitzung des Landesvorstands ihren Rücktritt angekündigt. Laut Landeswahlleiter Christian Boden fehlten der CDU rund 800 Stimmen für den Wiedereinzug in den Landtag. Der Parteivorstand der SPD hat den Vorschlag von Ministerpräsidentin Schwesig angenommen und sich geschlossen für Gespräche mit Grünen und Linken ausgesprochen.
1: Das US-Unternehmen Google soll in der EU eine weitere Millionenstrafe zahlen. Die irische Datenschutzbehörde verhängte ein Bußgeld von mehr als 400 Millionen Euro wegen Verstößen gegen die Datenschutzgrundverordnung in der EU. Google hat demnach zwischen 2018 und 2020 Standortdaten seiner Nutzer für Werbezwecke verwendet. Der US-Konzern hat seinen Sitz in Irland, weshalb die Behörde dort zuständig ist. Mehrere große US-Sender schränken ihre Berichterstattung über US-Präsident Trump ein. Gemeinsam mit CNN erklärten ABC, CBS, Fox News und NBC, vorerst nicht mehr über Trump-Auftritte zu berichten. Die Sender reisen sonst im Rotationsverfahren zu Terminen des Präsidenten. Grund für die Ankündigung ist das Hausverbot, das Trump für Journalisten von CNN und zwei weiteren Medienunternehmen ausgesprochen hat. Er warf ihnen vor, Falschnachrichten zu verbreiten. Kritiker sprechen von einem Angriff auf die Pressefreiheit. Das waren die Nachrichten. Das Wetter in Deutschland. Im Erzgebirge letzte Schauer bei 15 Grad auf Helgoland und 1 Grad im Bayerischen Wald. Am Tage heiter, teilweise bewölkt, 13 bis 24 Grad. Es ist 0:03 Uhr.
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4: A10 nördlicher Berliner Ring Richtung Dreieck Barnim. Zwischen Dreieck Havelland und Kreuz Oranienburg ist bis 5 Uhr früh die rechte Spur gesperrt. Die A100 Wilmersdorf Richtung Neukölln ist zwischen Schmargendorf und Detmolder Straße wegen einer Nachtbaustelle gesperrt. A103 Steglitz-Schöneberg zwischen Philander und Saarstraße ist in beiden Richtungen wegen Wartungsarbeiten jeweils die linke Spur gesperrt. A115 Dreieck Nutetal Richtung Dreieck Funkturm. Zwischen Kreuz Zehlendorf und Spanischer Allee ist die Autobahn bis 5 Uhr früh gesperrt. Hier wird die Fahrbahn ausgebessert.
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5: Mit Ben Sträubel. So, ich habe ja alles so weit eingestellt, dass ich für die nächsten 5 Stunden fit bin. Die KI hat genug Strom und insofern, ich hoffe, ihr genug Energie. Dann fangen wir mit Nico Santos mal an, da machst du nichts falsch.

0: Commanders and Mercy.
1: So, sind wir drin? In diesem 22.09. Ja, 10 Minuten jung ist diese Nacht. Ich muss mich heute ein bisschen mehr bewegen. Ich habe mir vorgenommen, nie wieder süße Sachen zu essen, ja, um ein bisschen was für den gestellten Körper zu tun. Und da bin ich dreimal an einem Streuselkuchen vorbeigegangen. Ebenso die vergangenen 1 Stunde und 35 Minuten, die ich hier schon bin. Und lungere rum. Und ging vorbei und dann beim vierten Mal habe ich den ganzen Kuchen aufgegessen. So. Und dann kommt das schlechte Gewissen und dann denkt man wieder an jedes Gramm Zucker, das drin war. So. Das muss ich jetzt irgendwie abtrainieren, ich weiß noch nicht genau wie. Heute ist der One Web Day, also der große Internettag. Das freie Internet wird heute gefeiert, wenn man freie Zugänge hat. Ansonsten sollte man vielleicht dafür sorgen, dass es welche gibt oder auch welche, die funktionieren. Und da gibt es natürlich so um dieses Internet sehr viele schöne Sachen, wo wir hätten Geld verdienen können, was wir aber nicht getan haben. Domains anmelden beispielsweise, das sind auch die Dinge, an die man an so einem Tag denkt. Was ist die teuerste Webadresse überhaupt, die jemand angemeldet hat und dann verkauft? Du da hinten, letzte Reihe, richtig, cars.com. Das ist für eine astronomische Summe verkauft worden, für 872 Millionen Dollar. Hätte man eben mal drauf kommen können. Dann denkt man natürlich, das meistgesehene YouTube-Video aller Zeiten, was ist das? Vielleicht ein Musikvideo von Taylor Swift oder Justin Bieber? Nein, es ist genau das hier. So klingt das nämlich. Jetzt bin ich auch ein Klicker davon. Ja, Baby Shark. Mittlerweile weltweit über 14 Milliarden Aufrufe. So, bei mir ist die Digitalzeit jetzt beendet worden. Die Firewall des Senders ist hochgefahren worden. Okay, ich verstehe das natürlich. Also ich habe es nicht einmal angeklickt, muss ich ganz ehrlich sagen. Also das heißt, wenn ich es nicht angeklickt habe, eigentlich hätte es jeder auf diesem Planeten mindestens zweimal gehört haben müssen oder manche Eltern über 3000 Mal. Vielleicht gehört ihr dazu. Genießt die Nacht mit Dasha. Wait.

Another und 54 Ultra waren das mit Talk to You. Oh, da kommt was Kultisches im Hintergrund. Ich höre schon den Flügel, der ist reingeschoben worden. Oh. Noch eine Gefahrenstelle an Falschfahrer kommt hier gerade in Frankfurt. Auf der Rosa-Luxemburg-Straße zwischen der Miquelallee in Bockenheim und Weißkirchen kommt ein Fahrzeug entgegen. Ein Falschfahrer, bitte äußerst rechts fahren, nicht überholen. Wir melden es, wenn die Gefahr dort vorüber ist in Frankfurt. Auf der Rosa-Luxemburg-Straße zwischen Miquelallee in Bockenheim und Weißkirchen Falschfahrer unterwegs. Nach diesem kultischen Song ein Rätsel, das erste Rätsel für diese Nacht, und löst ihr es, verdient ihr euch auch das erste Pop-Nacht-Package.

0: November Rain in der 45-Minuten-Version bis zur Kündigung. Guns N' Roses, hier ist die Popnacht.
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0: Welche Künstlerin ist hier im Leierkasten drin? Hat heute Geburtstag. Wer erkennt sie? Die Älteren haben sich, können sich nicht mehr erinnern und die Jüngeren haben es vergessen.

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3: Heute stellt sich nach oft sonnigem Beginn ein trockener Mix aus Sonne und lockeren, am Nachmittag auch mal etwas dickeren Wolken ein. Dabei werden nach frischen Morgenstunden maximal 18 bis 19 Grad erreicht. Der nordwestliche Wind weht schwach bis mäßig und leicht böig. Am Mittwoch gibt es wenig Wetteränderung bei Höchstwerten bis 20 Grad. Am Donnerstag sind mehr Wolken unterwegs und gelegentlich kommt es zu Regenschauern bei maximal nur um 17 Grad. Dabei weht lebhafter Nordwestwind. Am Freitag ist es wolkig, aber meist trocken.
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4: A10 nördlicher Berliner Ring Richtung Dreieck Barnim. Zwischen Dreieck Havelland und Kreuz Oranienburg ist bis 5 Uhr früh die rechte Spur gesperrt. A115 Dreieck Nutetal Richtung Dreieck Funkturm. Zwischen Kreuz Zehlendorf und Spanischer Allee ist die Autobahn bis 5 Uhr früh gesperrt. Hier wird die Fahrbahn ausgebessert.
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6: Und die am meisten unterschätzte Höchsttemperatur Putbus auf Rügen 18 Grad. Hier ist die Popnacht. Ich bin Ben Sträuble.

84 Millionen. Ach, gleich lösen wir das Rätsel auf. Wer dann heute Geburtstag hat, aber vorher noch eine Gefahrenstelle von der A23. In beiden Richtungen Hamburg-Heide, bitte aufpassen, da laufen Tiere auf der Fahrbahn zwischen Halstenbeek-Krugpunder und Halstenbeek-Rellingen. Tiere auf der Fahrbahn, ihr passt da bitte auf.

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0: Welche Künstlerin hat denn hier Geburtstag? Oh Mann! Nadine aus Weiher in der Pfalz, guten Morgen.
2: Guten Morgen.
0: Und wer ist das denn?
2: Das ist Joanne Jett mit I Love Rock'n'Roll.
0: Du sagst Joanne? Ich glaube, man sagt doch Jones. Du sagst Joanne.
2: Und Joan Jett, genau.
0: Ja, es hat doch schon mal jemand angerufen und auch gesagt, Joan Jett. Und dann dachte Joanne, so, da war ich kurz irritiert, weil manchmal gibt es ja so Sachen, die sagen Menschen jahrhundertelang falsch. Ja,
2: ja, das stimmt.
0: Aber sie heißt wirklich Joan. So ist es. Joan Jett feiert heute Geburtstag und du bekommst ein Pop-Nacht-Package für die Erkenntnis.
2: Mega,
0: du bist auf dem Weg gerade nach Weiher in der Pfalz. Da ist zumindest, gibt es ein Geschäft dort in Weiher in der Pfalz? Das hat ja weniger als 600 Einwohner.
2: Es gibt einen Bäcker, der hat dreimal die Woche geöffnet tatsächlich, das Dorfleben.
0: Gut, da, ja, das ist doch schon mal schön. Weil bei uns zum Beispiel im kleinen Dorf, das hat weniger als 400 Einwohner im Westerwald, wo ich herkomme, da kommt eben nur dezentral die Versorgung. Da fährt der Bäcker durch, hupt zweimal in der Woche. Und wenn du dann diese 10 Sekunden verpasst, dann ist er weg und kommt auch nie mehr wieder und streicht dich auch von der Liste, weil sich dann das nicht lohnt, da vor dir zu halten, weißt du?
2: Oh krass, das ist natürlich heftig. Nee, also das ist wirklich ein richtiges, festes Geschäft. Ja. Da gibt es dreimal die Woche wirklich Backwaren.
0: Man kennt dich auf jeden Fall in Weiher in der Pfalz. Du wohnst da mit deinem Partner. Wie lange schon seid ihr zusammen?
2: Also zusammen sind wir jetzt fast 11 Jahre. Zusammen wohnen tun wir seit 10 Jahren.
0: Und warum hat er sich für eine Heirat noch nicht qualifiziert?
2: Qualifiziert hatte sich schon länger dafür, aber er hat noch nicht gefragt.
0: Ach so, das kann natürlich sein. Vielleicht hört er jetzt gerade zu im Badezimmer oder so, ne? Dann gibt es einen kleinen Anschluss. Aber ihr habt ein gutes Verhältnis. Ja, ihr seid so im Guten, oder? Macht Spaß doch, wenn man sich sieht.
2: Ja, natürlich.
0: Kann ja sein, es kommt was super Originelles dann. Ne? Da, und vielleicht haben wir es auch jetzt angeschoben oder hat ein Kumpel zugehört oder so, der sagt dann, pass mal auf. Jetzt fragst du mal Nadine, die hat es verdient und dann gibt es ein riesen Dorffest mit der Bäckerei, die dann 4 Nächte aufmacht.
2: Wow, ja,
0: übersagen, dann komme ich vorbei. Ja, wenn sie 4 Nächte aufmacht, backe ich mit. Ich wünsche euch also eine gute Zeit in Weiher und dir eine gute Fahrt nach Hause. Ja, bis bald. Ciao, Nadine.
2: Bis bald.

0: auch ein bisschen kultisch, ne?
1: Boah, es ist jetzt 0:54 Uhr. Oh, Silence, je suis in trance. Ich glaube, ich brauche ein bisschen mehr Beats. Ah, so, das ist schon besser. Ich brauche Energie jetzt. Das geht nicht anders. Und ihr fahrt bitte vorsichtig auf der A29, falls ihr da zu tun habt. Ahlhorner Heide in Richtung Oldenburg, da sind nämlich Fahrradfahrer auf der Autobahn unterwegs, wo sie nicht hingehören, zwischen Wadenburg und Sandkrug. A29 Ahlhorner Heide in Richtung Oldenburg, bitte aufpassen. Hier ist die Popnacht mit Flo.
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1: Um 1 Uhr mit Ronald Lessig. Der CDU-Vorsitzende Merz hat nach den Landtagswahlen einen Kurswechsel seiner Partei in der Frage der Krankenversicherung in Aussicht gestellt. In der Bevölkerung habe sich der Eindruck verfestigt, dass Privatversicherte schneller Leistungen erhielten als gesetzlich Versicherte, so Merz. Aus der Nachrichtenredaktion Ulrike Ufer.
2: Der Kanzler betonte, die Reformvorhaben der Koalition im Gesundheitsbereich müssten wirkungsgleich auf die private Krankenversicherung übertragen werden. Weitere Details nannte der Regierungschef zunächst nicht. Zudem kündigte Merz an, rasch ein Bundesgesetz gegen die Enteignung von Wohnraum zu verabschieden. Internationale Investoren müssten wissen, es gibt in Deutschland keine Enteignung von privatem Eigentum. Die entsprechende Ankündigung der Berliner Linken habe im Ausland und im Inland eine verheerende Wirkung gehabt, ergänzte Merz.
1: Nach dem CDU-Aus im Schweriner Landtag hat Landeschef Daniel Peters seinen Rücktritt erklärt. Wie er mitteilte, soll kommissarisch Philipp Amthor das Amt übernehmen. Der 34-Jährige ist seit Juli Staatsminister im Kanzleramt. Die CDU war am Sonntag erstmals in einem Bundesland an der 5%-Hürde gescheitert. Laut Landeswahlleiter fehlten der Partei rund 800 Stimmen. Die EU hat es vorerst nicht geschafft, sich auf eine Aufhebung von Sanktionen gegen zwei russische Milliardäre zu einigen. Weil Sanktionsbeschlüsse einstimmig gefasst werden müssen, sollen die EU-Botschafter am Morgen erneut zusammenkommen. Hintergrund ist, dass Frankreich offenbar mit der Sanktionsaufhebung die Freilassung zweier in Aserbaidschan festgehaltener Staatsbürger erreichen will. Dagegen stellen sich mehrere baltische und skandinavische Länder. Gegen FIFA-Präsident Infantino reißt die Kritik seit seinen Privatisierungsplänen für den Weltfußball nicht. Im Kampf um seinen Posten erklärt er sich jetzt zu Reformen bereit. Aus der Nachrichtenredaktion Martin Roschitz.
3: Dass der FIFA-Präsident plötzlich Offenheit für Reformen signalisiert, kommt eher überraschend. In einem Brief an die 211 Mitgliedsverbände erklärt er seine Bereitschaft, die Macht- und Entscheidungsstrukturen der FIFA unabhängig überprüfen lassen zu wollen und über mehr Transparenz und Mitbestimmung zu sprechen. Das vermeintliche Zugeständnis Infantinos kommt mitten in einem Machtkampf. Nach dem gescheiterten Plan, private Investoren an FIFA-Geschäften zu beteiligen, hat Infantino viel Unterstützung verloren. Die UEFA drängt auf einen Wechsel an der FIFA-Spitze. Auch aus Asien und Nordamerika gibt es Widerstand gegen den FIFA-Boss.
1: Das waren die Nachrichten. Das Wetter in Deutschland. Im Erzgebirge letzte Schauer bei Tiefstwerten von 15 Grad auf Helgoland und bis 1 Grad im Bayerischen Wald. Am Tage heiter, teils bewölkt, meist trocken 13 bis 24 Grad. Am Mittwoch oft heiter, später zur Nordsee hin Schauer 15 bis 25 Grad. Es ist 1:03 Uhr.
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4: A10, nördlicher Berliner Ring Richtung Dreieck Barnim. Zwischen Oberkrämer und Kreuz Oranienburg ist die linke Spur gesperrt bis ca. 4 Uhr. A103, Steglitz-Schöneberg. Zwischen Philander und Saarstraße ist in beiden Richtungen wegen Wartungsarbeiten jeweils die linke Spur gesperrt. A115, Dreieck Nutetal Richtung Dreieck Funkturm. Zwischen Kreuz Zehlendorf und Spanischer Allee ist die Autobahn bis 5 Uhr früh gesperrt. Hier wird die Fahrbahn ausgebessert.
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5: 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Dann machen wir es gleich so ordentlich laut hier. Jede Menge Fohn bis zur Ohramputation. Der Lenkradklopfer ist der lauteste Hit der Nacht. Also den spiele ich 5,7932% lauter als alle anderen Hits, bis die Regulierungsbehörde den Strom abdreht. Oder am Stuhl sägt. So, da haben die aber keine große Wahl, außerdem pennen die um diese Zeit, da können wir machen, was wir wollen. Also ich spiele den Song lauter, den ihr mögt. Aber welcher soll das denn sein? 07221 2011. Ich sammle Vorschläge ein. 07221 2011.
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0: Shaggy, aua. Hier ist die Poffner.
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0: Und die Vorschläge heute Nacht aus Baden-Württemberg und Berlin. Claudia aus Stuttgart. Guten Morgen, Claudi.
2: Hallo. Guten Morgen.
0: Und du hast es sehr schön bei dir zu Hause dekoriert mit Sonnenblumen. Das ist aber toll. Ja?
2: Genau.
0: Sonnenblumen, hast du die selbst angebaut?
2: Oder? Nein, ich habe einen dicken, fetten, schönen Strauß heute bekommen von meinen lieben Kolleginnen und Kollegen.
0: Ah, das ist aber süß. Da musst du vielleicht auch mal was zurückbringen, so ein paar Muffins, irgendwas backen, irgendwas Schönes.
2: Ui.
0: Ja, wer weiß, ne?
2: Und ich streng mich an.
0: Da ist dein Partner jetzt unter Druck geraten, ne? Aber du hast ja gedacht, vielleicht motivieren wir den mal ein bisschen. Du hast einen Song, den ihr beide gut findet, von CC Top, Sharp Dressed Man. Ne?

0: schöner Lenkradklopfer. Die Luftgitarre ist rausgeholt und da dürft ihr gerne für abstimmen. Wir haben noch einen weiteren Vorschlag von Michaela aus Berlin. Guten Morgen, Michaela.
1: Ja, hallihallo. Schönen guten Morgen nach Baden-Baden.
0: Und du bist am Backen und in der Küche. Auf jeden Fall machst du irgendwas, ne? Mit Brot hast du geschrieben. Was ist das für ein Brot?
1: Ja, im Sommer habe ich immer Kuchen gebacken, alles ausprobiert mit vielen Früchten. Und jetzt bin ich am Backen von Brot. Heute habe ich Reisbrot gebacken.
0: Aha, Reisbrot. Und macht das Spaß? Also schmeckt's gut? Reinbeißt?
1: Das weiß ich noch nicht. Aussehen tut super, aber es ist ja noch nicht abgekühlt.
0: Es gibt also eine Live-Verköstigung sozusagen dann heute Nacht noch in dieser Show. Das ist doch toll. Das ist abkühlen, dann sagst du uns Bescheid. Aerosmith, würdest du gerne hören mit Dude Looks Like a Lady.

Und jetzt entscheidet ihr es in Deutschland. Dudi-dudi-dudi-dai, was sollen wir denn da spielen? Noch ein bisschen lauter. Aerosmith, Dude Looks Like a Lady oder vielleicht doch CC Top Sharp Dressed Man 07221-2011. Aerosmith gegen CC Top, das ist doch mal was. Bin ich sehr gespannt, wie das ausgeht. Danke euch beiden für die Vorschläge, Michaela und Claudi, ne? Ciao, ciao.

0: Welcher Song wird's jetzt?
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2: Vorschläge kamen aus Berlin und Baden-Württemberg. Claudia aus Stuttgart hätte gerne CC Top. Erst bestellte sie es als Old Dressed Man für ihren Partner, aber Sharp Dressed ist ja auch doch noch ein bisschen attraktiver vielleicht. Also das war Vorschlag Nummer 1. Michael aus Berlin war für Aerosmith Dude Looks Like a Lady. Jetzt ging es hin und her und es ist ziemlich eindeutig in eine Richtung gegangen. Ich mache nochmal eine kleine Kontrolle hier bei dieser WhatsApp-Audio. Hallo, guten Morgen.
3: Hallo Ben, hier ist Christian aus Siegen. Also heute würde ich mich für ZZ Top entscheiden, mit einem Gruß an meinen Kollegen Dorsten, der auch heute Nacht wieder unterwegs ist.
2: Okay, okay.
3: Danke dir, ciao.
2: Hat die meisten Stimmen bekommen. 67% aller Anrufer. Ich mache lauter. ZZ

Es ist 1.23 Uhr, eine Gefahrenstelle von der A37. In beiden Richtungen bitte aufpassen. Burgdorf, Hannover, Messe. Da sind Menschen auf der Fahrbahn. Zwischen Kreuz Hannover-Kirchhorst und Kreuz Hannover-Buchholz Menschen auf der Fahrbahn auf der A37 und ein defekter PKW auf der A4 Erfurt Richtung Kirchheimer Dreieck zwischen Gotha und Gotha-Boxberg. 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

0: Get Our Memories in der Popnacht. Es ist 1.30 Uhr.
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2: Heute stellt sich nach oft sonnigem Beginn ein trockener Mix aus Sonne und Lockeren, am Nachmittag auch mal etwas dickeren Wolken ein. Dabei werden nach frischen Morgenstunden maximal 18 bis 19 Grad erreicht. Der nordwestliche Wind weht schwach bis mäßig und leicht böig. Am Mittwoch gibt es wenig Wetteränderung bei Höchstwerten bis 20 Grad. Am Donnerstag sind mehr Wolken unterwegs und gelegentlich kommt es zu Regenschauern bei maximal nur um 17 Grad. Dabei weht lebhafter Nordwestwind. Am Freitag ist es wolkig, aber meist trocken.
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3: Die A100 Wilmersdorf Richtung Neukölln ist zwischen Schmargendorf und Detmolder Straße wegen einer Nachtbaustelle gesperrt. A103 Steglitz-Schöneberg zwischen Philander und Saarstraße ist in beiden Richtungen wegen Wartungsarbeiten jeweils die linke Spur gesperrt. A115 Dreieck Nutetal Richtung Dreieck Funkturm zwischen Kreuz Zehlendorf und Spanischer Allee ist die Autobahn bis 5 Uhr früh gesperrt. Hier wird die Fahrbahn ausgebessert.
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0: Und die am meisten unterschätzte Höchsttemperatur heute im Erzgebirge Annaberg-Buchholz bekommen wir 14 Grad. 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Hey, oh, hey, oh. Dai, dai. Mein Name Ben Sträubel.

0: Startpositionen für diese Show. Ich sehe da hinten letzte Reihe. Da hat noch jemand eingecheckt. Das ist Matthias aus Mannheim. Der übt ein bisschen Tischtennis noch zu Hause. Der spielt beim TTC Edingen-Neckarhausen und am Donnerstag geht's gegen Bammental-Mauer. Habt ihr das gewusst? Ja, wisst ihr das jetzt? Sollen wir natürlich wissen, wie das ausgeht. Und er grüßt seinen Trainer, den Patrick. Der ist auch gerade noch ein bisschen dabei und die wollen sich natürlich ordentlich fit machen, damit eben Bammental-Mauer dann am Donnerstag übel dasteht. Nun, die sind auf jeden Fall vorgewarnt jetzt hier durch diese Show. Miri, guten Morgen.
1: Hallo, guten Morgen.
0: In Loma brennt noch eine einsame Kerze jetzt. Du bist Straßenbahn gefahren in Bonn. Welche Linie?
1: Die Linie 66.
0: Ah, geht die nicht nach Siegburg an den ICE-Bahnhof unter anderem dann auch, ne?
1: Ja, das ist korrekt.
0: Siehst du mal, ist aber eine schöne Strecke eigentlich. Von Hauptbahnhof, ne?
1: Mit Bonn Hauptbahnhof. Ja, das ist
0: da
1: auch schön.
0: Fährst du da immer hin und her oder hast du dann auch mal einen Wechsel?
1: Wir haben auch zwischendurch einen Wechsel. Dann geht's bis nach Bad Honnef oder Bad Godesberg, Stadthalle.
0: Ja. Und was ist deine Lieblingsstrecke?
1: Bad Honnef.
0: Einfach so, weil die Landschaft dir gefällt dann dort.
1: Ja, unten Königswinter längst am Rhein. Das ist schon eine beeindruckende Aussicht, ja.
0: Ist das nicht so, dass man da auch manchmal so Erinnerungen hat an vielleicht Menschen, die da lebten, die man kennengelernt hat? Und dann fährt man plötzlich in so eine Straße lang und so. Oder man sieht Bad Honnef und sagt, da war einst zum Beispiel der fantastische Didi, ne, mit dem ich so eine tolle Zeit hatte. Gibt's das auch? Wenn man immer diese.
1: Eher das Drachenfels, ne?
0: Drachenfels? Was war denn in Drachenfels?
1: Ja, da ist man dann mit den Freundinnen mal hochgegangen auf den Weihnachtsmarkt. Das waren schon schöne Erinnerungen.
0: Und da waren so die besten Begegnungen hattest du dort, die aufregendsten Begegnungen. Drachenfels.
1: Unter anderem, ja.
0: Na, siehst du mal, ne? Dann wissen wir schon mal ein bisschen mehr über dich. Also, wenn du angesprochen wirst demnächst, wenn du die Linie 66 fährst, dann werden alle brüllen, Drachenfels. So, und dann wünsche ich dir eine gute Nacht. Ich spiele deinen Lieblingssong jetzt hier ein bisschen lauter und schön, dass du bei uns bist noch ein paar Stunden, ne?
1: Ich danke. Ciao, und ciao. Alles Gute.

Animal, Animal ist der neue von Cat's Eye, den wir da gerade gehört haben in der Popnacht. Vorsicht, ein Fuchs liegt auf der A3 Frankfurt in Richtung Würzburg zwischen Aschaffenburg West und Aschaffenburg Ost.

American Girls in der Popnacht. Maxi, der bei Michaela in Berlin eingezogen ist, nachdem sie noch 2 Jahre zusammen waren, der ist jetzt gerade verbannt worden ins Badezimmer und er hockt jetzt in der Badewanne. Da ist aber kein Wasser drin, sondern nur eine Herdplatte, so eine Elektroherdplatte, und er macht sich dort Reibekuchen. Also er wurde verbannt aus dem Rest der Wohnung, weil es eben da so riecht. Er ist ein Reibekuchen-Fetischist und isst jede Nacht jede Menge davon. Also ich meine, klar, das dampft und brutzelt und da geht das Fett, spritzt überall rum, wenn man nicht vorbereitet ist. Und der Geruch kann natürlich auch an die Nerven gehen. Die Beziehung leidet. Michaela hat gesagt, wenn du doch mal was zubereitest hier in dieser Wohnung, dann in der Badeabteilung. Und da dann in der Wanne so. Und da ist das Fenster offen, also da rausqualmt irgendwo in Berlin, dann weiß man, das ist der Reibekuchen von Maxi. Lass dir es schmecken, wenn er dann fertig ist. Vorteil ist natürlich, wenn man in der Badewanne kocht, brutzelt und auch gleichzeitig dann drin badet, kann man auch dann die Sachen wieder abwaschen. Ja, man ist also man hält sich in der Spülmaschine schon auf. Da spart man natürlich Wasser, mein Lieber. Ne? Zähne putzen auch dann über der Pfanne, ne? Lass dir es schmecken erstmal. Lieblingshit von Maxi ist Somber, My Body Isn't Ready.

eine Eilmeldung aus dem Verkehrszentrum. Ein Falschfahrer fährt auf der A30 Osnabrück-Rheine im Kreuz Lotte-Osnabrück, kommt ein Fahrzeug entgegen. Bitte äußerst rechts fahren, nicht überholen. Wir melden es, wenn die Gefahr vorüber ist. Auf der A30 Osnabrück-Rheine im Kreuz Lotte-Osnabrück ist ein Falschfahrer unterwegs in beiden Richtungen. Bitte rechts fahren, nicht überholen. Wir melden das, wenn das wieder vorbei ist. So, dann machen wir doch mal von vorne diesen schönen Hit hier von Somber. My body isn't ready. Hoffentlich fährt da kein Falschfahrer mehr rein. Jetzt ist mal gut.

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1: Um 2 Uhr mit Ronald Lessig. Der CDU-Vorsitzende Merz hat nach den Landtagswahlen einen Kurswechsel seiner Partei in der Frage der Krankenversicherung in Aussicht gestellt. In der Bevölkerung habe sich der Eindruck verfestigt, dass Privatversicherte schneller Leistungen erhielten als gesetzlich Versicherte, so Merz. Aus der Nachrichtenredaktion Ulrike Ufer.
2: Der Kanzler betonte, die Reformvorhaben der Koalition im Gesundheitsbereich müssten wirkungsgleich auf die private Krankenversicherung übertragen werden. Weitere Details nannte der Regierungschef zunächst nicht. Zudem kündigte Merz an, rasch ein Bundesgesetz gegen die Enteignung von Wohnraum zu verabschieden. Internationale Investoren müssten wissen, es gibt in Deutschland keine Enteignung von privatem Eigentum. Die entsprechende Ankündigung der Berliner Linken habe im Ausland und im Inland eine verheerende Wirkung gehabt, ergänzte Merz.
1: Nach dem CDU-Aus im Schweriner Landtag hat Landeschef Daniel Peters seinen Rücktritt erklärt. Wie er mitteilte, soll kommissarisch Philipp Amthor das Amt übernehmen. Der 34-Jährige ist seit Juli Staatsminister im Kanzleramt. Die CDU war am Sonntag erstmals in einem Bundesland an der 5%-Hürde gescheitert. Laut Landeswahlleiter fehlten der Partei rund 800 Stimmen. In New York beginnt heute die Generaldebatte der UN-Vollversammlung. Neben UN-Generalsekretär Guterres wird heute auch unter anderem US-Präsident Trump das Wort ergreifen. Aus New York, Ute Schinz.
3: Ein zentrales Thema auch in seiner Rede dürften der Iran-Krieg und die weltweit gestiegenen Energiepreise sein. Doch schon die Hoffnung auf ein Treffen Trumps mit Irans Präsident Masoud Pezeshkian am Rande der Vollversammlung ließ die Ölpreise zwischenzeitlich sinken. Der ukrainische Präsident Volodymyr Zelensky wird erneut um Unterstützung im Abwehrkrieg gegen Russland werben, was zunehmend schwieriger wird. Entspannung gibt es für die Europäer im Grönland-Konflikt. Dänemark, Grönland und die USA wollen in New York ein Abkommen zur Sicherheit der Insel unterzeichnen. Wenig Bewegung erwarten UN-Beobachter dagegen bei dem Konflikt zwischen Israel und den Palästinensern.
1: Auf dem Oktoberfest in München ist am Abend ein Mitarbeiter eines Fahrgeschäftes ums Leben gekommen. Der 52-Jährige war bei einem Unfall am Fahrgeschäft Hangover so schwer verletzt worden, dass Wiederbelebungsversuche ohne Erfolg blieben. Offenbar hatte sich der Mann im Gefahrenbereich aufgehalten, als sich die Gondel des Freefall Towers mit hohem Tempo nach unten bewegte. Zur genauen Ursache laufen Ermittlungen. Das waren die Nachrichten. Das Wetter in Deutschland. Im Erzgebirge letzte Schauer bei 15 Grad auf Helgoland und bis 1 Grad im Bayerischen Wald. Am Tage teilweise heiter, teilweise bewölkt, meist trocken, 13 bis 24 Grad. Am Mittwoch oft heiter, später zur Nordsee hin Schauer, 15 bis 25 Grad. Am Donnerstag wechselhaft 12 bis 23 Grad. Es ist 2:03 Uhr.
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4: A10, nördlicher Berliner Ring Richtung Dreieck Barni. Zwischen Oberkrämer und Kreuz Oranienburg ist die linke Spur gesperrt bis ca. 4 Uhr. A103, Steglitz-Schöneberg. Zwischen Philander und Saarstraße ist in beiden Richtungen wegen Wartungsarbeiten jeweils die linke Spur gesperrt. A115, Dreieck Nutetal Richtung Dreieck Funkturm. Zwischen Kreuz Zehlendorf und Spanischer Allee ist die Autobahn bis 5 Uhr früh gesperrt. Hier wird die Fahrbahn ausgebessert.
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5: mit Ben Streubel und ich weiß, ihr wartet auf das PPPPP, das ist das perfekt fantastisch polierte Popnacht Package. Das habe ich hier noch ein bisschen getuned für euch. Es ist aufgepumpt, es ist etwas vergrößert worden. Ich bin nochmal mit dem Polierer drüber und dann gehört es in 7 Minuten euch. Wer möchte mitspielen? Wir spielen um ein Popnacht Package. 07221 2011, vielleicht seid ihr dabei. Ich freue mich.
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